Und nun spricht der Herr, der dich geschaffen hat, Jakob, und dich gemacht hat, Israel. Fürchte dich nicht, denn ich habe dich erlöst. Ich habe dich bei deinem Namen gerufen, du bist mein. Wenn du durchs Wasser gehst, will ich bei dir sein, dass dich die Ströme nicht ersäufen sollen. Und wenn du ins Feuer gehst, sollst du nicht brennen, und die Flamme soll dich nicht versengen. Denn ich bin der Herr, dein Gott, der Heilige Israels, dein Heiland. Wohlan, alle, die ihr durstig seid, kommt her zum Wasser. Und die ihr kein Geld habt, kommt her, kauft und esst. Kommt her und kauft ohne Geld und umsonst Wein und Milch. Warum zählt ihr Geld da für das, was kein Brot ist, und sauren Verdienst für das, was nicht satt macht? Hört doch auf mich, so werdet ihr Gutes essen und euch am Köstlichen laben. Neigt eure Ohren her und kommt her zu mir. Höret, so werdet ihr leben.

Und er zeigte mir einen reinen Strom vom Wasser des Lebens, glänzend wie Kristall, der ausging vom Thron Gottes und des Lammes. In der Mitte, zwischen ihrer Straße und dem Strom, von dieser und von jener Seite aus, war der Baum des Lebens, der 12-mal Früchte trägt und jeden Monat seine Frucht bringt, jeweils einer. Und die Blätter des Baumes dienen zur Heilung der Völker. Und es wird keinen Fluch mehr geben. Und der Thron Gottes und des Lammes wird in ihr sein. Und seine Knechte werden ihm dienen. Und sie werden sein Angesicht sehen und sein Name wird auf ihren Stirnen sein. Und es wird dort keine Nacht mehr geben. Und sie bedürfen nicht eines Leuchters, noch des Lichtes der Sonne, denn Gott, der Herr, erleuchtet sie. Und sie werden herrschen von Ewigkeit zu Ewigkeit. Und der Geist und die Braut sprechen, komm. Und wer es hört, der spreche, komm. Und wen da dürstet, der komme. Und wer da will, der nehme das Wasser des Lebens umsonst.

Herr, unser Herrscher, wie herrlich ist dein Name in allen Landen, der du zeigst deine Hoheit am Himmel. Aus dem Munde der jungen Kinder und Säuglinge hast du eine Macht zugerichtet, um deiner Feinde willen, dass du vertilgst den Feind und den Rachgierigen. Wenn ich sehe die Himmel, deiner Finger Werk, den Mond und die Sterne, die du bereitet hast, was ist der Mensch, dass du seiner gedenkst, und des Menschen Kind, dass du dich seiner annimmst? Du hast ihn wenig niedriger gemacht als Gott. Mit Ehre und Herrlichkeit hast du ihn gekrönt. Du hast ihn zum Herrn gemacht über deine Hände Werk. Alles hast du unter seine Füße getan. Schafe und Rinder, dazu auch die wilden Tiere, die Vögel unter dem Himmel und die Fische im Meer und alles, was die Meere durchzieht. Herr, unser Herrscher, wie herrlich ist dein Name in allen Landen.

Und ich sah einen neuen Himmel und eine neue Erde. Denn der erste Himmel und die erste Erde waren vergangen, und das Meer gibt es nicht mehr. Und ich, Johannes, sah die heilige Stadt, das neue Jerusalem, von Gott aus dem Himmel herabsteigen, zubereitet wie eine für ihren Mann geschmückte Braut. Und ich hörte eine laute Stimme aus dem Himmel sagen: Siehe, das Zelt Gottes bei den Menschen, und er wird bei ihnen wohnen, und sie werden seine Völker sein, und Gott selbst wird bei ihnen sein, ihr Gott. Und Gott wird abwischen alle Tränen von ihren Augen. Und der Tod wird nicht mehr sein, weder Leid noch Geschrei noch Schmerz wird mehr sein, denn das Erste ist vergangen. Und der auf dem Thron saß, sprach: Siehe, ich mache alles neu. Und er sprach zu mir: Schreibe, denn diese Worte sind wahrhaftig und gewiss. Und er sprach zu mir: Es ist geschehen, ich bin das A.

und das O, der Anfang und das Ende. Ich will dem Dürstenden geben aus dem Quell des Wassers des Lebens umsonst. Wer überwindet, der wird alles erben, und ich werde sein Gott sein, und er wird mein Kind sein.

Gott verheißt, ihr werdet mich suchen und finden, wenn ihr von ganzem Herzen nach mir verlangen werdet. Nur wenn wir Gott unser ganzes Herz geben, kann in uns die Veränderung bewirkt werden, durch die wir ihm ähnlicher werden. Von Natur aus sind wir Gott entfremdet. Der Heilige Geist beschreibt unseren Zustand als Tod in Übertretungen und Sünden. Das ganze Haupt ist krank und das ganze Herz ist wund. Nichts Unversehrtes ist an ihm. Wir sind in Satans Schlingen lebendig gefangen für seinen Willen. Gott möchte uns heilen und befreien, doch weil dafür eine völlige Umwandlung

eine Erneuerung unserer ganzen Natur notwendig ist, müssen wir uns ihm ganz übergeben. Der Kampf gegen das eigene Ich ist der größte Kampf, der jemals ausgefochten wird. Sich selbst hinzugeben, alles dem Willen Gott zu übergeben, kostet Überwindung. Aber erst wenn die Seele sich Gott unterwirft, kann sie zur Heiligkeit erneuert werden. Die Regierung Gottes ist keine Willkürherrschaft, die blinden Gehorsam fordert, wie Satan den Eindruck erwecken will. Sie wendet sich an den Verstand und das Gewissen. Kommt, lasst uns miteinander rechten, ist die Einladung des Schöpfers an die Wesen, die er gemacht hat. Gott achtet den Willen seiner Geschöpfe. Er kann keine Ehrerbietung annehmen, die nicht gern und mit Verstand dargebracht wird. Ein lediglich erzwungener Gehorsam würde jede echte geistige oder charakterliche Entwicklung verhindern. Er würde den Menschen zu einer Marionette machen. Das ist aber nicht die Absicht des Schöpfers. Er möchte, dass der Mensch die Krönung seiner schöpferischen Macht, die höchstmögliche Entwicklungsstufe erreicht. Er führt uns den unermesslichen Segen vor Augen, den er uns durch seine Gnade schenken möchte. Er lädt uns ein, uns ihm ganz hinzugeben, damit er sein Werk in uns vollbringen kann. Die Entscheidung liegt bei uns, ob wir von der Knechtschaft der Sünde befreit werden wollen, um an der herrlichen Freiheit der Kinder Gottes teilzuhaben. Sich Gott hinzugeben, heißt alles aufzugeben, was uns von ihm trennen würde. Deshalb sagt der Heiland, so kann auch keiner von euch mein Jünger sein, der nicht allem entsagt, was er hat. Was auch immer das Herz von Gott wegziehen mag, wir müssen es aufgeben. Viele Menschen dienen dem Götzen Mammon. Die Liebe zum Geld und der Wunsch nach Reichtum und Besitz binden sie wie eine goldene Kette an Satan. Andere streben nach Ansehen und weltlicher Ehre. Wieder andere wollen ein selbstsüchtiges, bequemes Leben frei von Verantwortung führen. Aber diese versklavenden Bande müssen gelöst werden. Wir können nicht halb dem Herrn und halb der Welt gehören. Wir sind nur dann Gottes Kinder, wenn wir es ganz sind. Manche Menschen behaupten, Gott zu dienen, doch gleichzeitig vertrauen sie ihren eigenen Anstrengungen, sein Gesetz zu befolgen, einen guten Charakter zu entwickeln und Erlösung zu erlangen. Ihre Herzen werden nicht von einem tiefen Bewusstsein der Liebe Christi bewegt. Dagegen versuchen sie, die Pflichten des christlichen Lebens als etwas zu erfüllen, was Gott von ihnen verlangt, um den Himmel zu gewinnen. So ein Glaube ist wertlos. Wenn Christus im Herzen wohnt, wird der Mensch so sehr von seiner Liebe erfüllt sein, von der Freude an der Gemeinschaft mit ihm, dass er sich eng an ihn hält. Und indem er über ihn nachsinnt, ihn betrachtet, ist das Ich vergessen. Die Liebe zu Christus ist die Quelle jeder Handlung. Ein Bekenntnis zu Christus ohne diese tiefe Liebe ist leeres Gerede, eine bloße Form und schwere Plackerei. Meinst du, es sei ein zu großes Opfer, Christus alles zu übergeben? Dann frage dich selbst, was hat Christus für mich gegeben? Der Sohn Gottes gab alles, sein Leben, seine Liebe, sein Leiden, um uns zu erlösen. Kann es dann sein, dass wir, die unwürdigen Empfänger so großer Liebe, ihm unsere Herzen vorenthalten? Wenn doch alle, die sich nicht für Christus entschieden haben, erkennen könnten, dass er ihnen etwas weitaus Besseres anbietet, als sie selbst suchen und erstreben. Der Mensch fügt seiner Seele den größten Schaden und das größte Unrecht zu, wenn er entgegen dem Willen Gottes denkt und handelt. Auf Wegen, die er verboten hat, kann man keine wahre Freude finden, denn nur er weiß, was das Beste ist. Er plant zum Wohl seiner Geschöpfe. Der Weg der Übertretung ist der Weg des Elends und des Verderbens. Es ist falsch zu denken, Gott sehe seine Kinder gerne leiden. Der ganze Himmel wünscht sich das Glück der Menschen. Unser himmlischer Vater versperrt keinem seiner Geschöpfe den Weg zur Freude. Die göttlichen Forderungen rufen uns auf, uns von jenen Freuden fernzuhalten,
die Leid und Enttäuschung

Täuschung bringen und das Tor zum Glück und zum Himmel verschließen. Viele fragen, wie kann ich mich Gott übergeben? Du möchtest dich ihm hingeben, aber du hast kaum moralische Kraft, bist von Zweifeln gefangen und wirst von den Gewohnheiten deines sündigen Lebens beherrscht. Deine Versprechen und Vorsätze sind auf Sand gebaut. Du kannst deine Gedanken, Impulse und Gefühle nicht beherrschen. Das Wissen um deine gebrochenen Versprechen und nicht eingehaltenen Zusagen schwächt dein Vertrauen in deine eigene Aufrichtigkeit. Und deswegen meinst du, Gott könnte dich nicht annehmen. Aber du brauchst nicht zu verzweifeln. Du musst die wahre Kraft des Willens verstehen. Der Wille ist die Steuerinstanz in der Natur des Menschen. Er ist die Fähigkeit, eine Entscheidung oder Wahl zu treffen. Alles hängt vom richtigen Einsatz des Willens ab. Gott hat dem Menschen die Fähigkeit gegeben, Entscheidungen zu treffen. Es liegt am Menschen selbst, sie einzusetzen. Du kannst dein Herz nicht verändern. Aus dir selbst heraus kannst du Gott nicht lieben. Aber du kannst dich entscheiden, ihm zu dienen. Du kannst ihm deinen Willen übergeben. Dann wird er in dir das Wollen und das Vollbringen schaffen nach seinem Wohlgefallen. So wird dein ganzes Wesen vom Geist Christi geleitet werden. Er wird in deiner Liebe den ersten Platz einnehmen. Und deine Gedanken werden mit ihm im Einklang stehen.

Es ist richtig, sich nach Güte und Heiligkeit zu sehnen. Bleibt es aber nur ein frommer Wunsch, nützt es dir nichts. Viele Menschen werden verloren gehen, obwohl sie hoffen und wünschen, Christen zu sein. Aber sie kommen nicht an den Punkt, wo sie ihren Willen Gott übergeben. Sie entscheiden sich nicht dafür, Christen zu sein. Wenn du den Willen richtig einsetzt, kann sich dein Leben völlig verändern. Übergibst du deinen Willen Christus, verbindest du dich mit der Macht, die über allen Fürstentümern und Gewalten steht. Du erhältst Kraft von oben, die dich standhaft hält, und auf diese Weise wirst du durch beständige Hingabe an Gott befähigt, ein neues Leben zu führen, ein Leben des Glaubens.

Herr, du durchschaust mich, du kennst mich durch und durch. Ob ich sitze oder stehe, du weißt es. Aus der Ferne erkennst du, was ich denke. Ob ich gehe oder liege, du siehst mich. Mein ganzes Leben ist dir vertraut. Schon bevor ich rede, weißt du, was ich sagen will. Von allen Seiten umgibst du mich und hältst deine schützende Hand über mir. Dass du mich so genau kennst, unbegreiflich ist es, zu hoch, ein unergründliches Geheimnis. Wie könnte

ich mich dir entziehen? Wohin könnte ich fliehen, ohne dass du mich siehst? Stiege ich in den Himmel hinauf? Du bist da. Wollte ich mich im Totenreich verbergen? Auch dort bist du.

eilte ich dorthin, wo die Sonne aufgeht, oder versteckte mich im äußersten Westen, wo sie untergeht, dann würdest du auch dort mich führen und nicht mehr loslassen. Wünschte ich mir, völlige Dunkelheit soll mich umhüllen. Das Licht um mich her soll zur Nacht werden. Für dich ist auch das Dunkel nicht finster. Die Nacht scheint so hell wie der Tag und die Finsternis so strahlend wie das Licht. Du hast mich geschaffen. Im Leib meiner Mutter hast du mich gebildet. Herr, ich danke dir dafür, dass du mich so wunderbar und einzigartig gemacht hast. Großartig ist alles, was du geschaffen hast, das erkenne ich. Schon als ich im Verborgenen Gestalt annahm, unsichtbar noch, kunstvoll gebildet im Leib meiner Mutter, da war ich dir dennoch nicht verborgen. Als ich gerade erst entstand, hast du mich schon gesehen. Alle Tage meines Lebens hast du in dein Buch geschrieben, noch bevor einer von ihnen begann. Deine Gedanken sind zu schwer für mich, oh Gott. Es sind so unfassbar viele. Sie sind zahlreicher als der Sand am Meer. Wollte ich sie alle zählen, so käme ich doch nie an ein Ende. Durchforsche mich, oh Gott, und sieh mir ins Herz. Prüfe meine Gedanken und Gefühle. Sieh, ob ich in Gefahr bin, dir untreu zu werden, dann hol mich zurück auf den Weg, den ich gehe.

Fürchte dich nicht, denn ich habe dich erlöst. Ich habe dich bei deinem Namen gerufen, du bist mein. Wenn du durchs Wasser gehst, will ich bei dir sein, dass dich die Ströme nicht ersäufen sollen. Und wenn du ins Feuer gehst, sollst du nicht brennen, und die Flamme soll dich nicht versengen. Ich bin der Herr, dein Gott.

Unterweisung aus dem himmlischen Heiligtum. Lass uns hinzutreten mit wahrhaftigem Herzen, in vollkommenem Glauben, besprengt in unseren Herzen und los von dem bösen Gewissen. Ich sah in diesem Gesicht in der Nacht, und siehe, es kam einer mit den Wolken des Himmels, wie eines Menschensohn, und gelangte zu dem, der uralt war, und wurde vor ihn gebracht. Das hier beschriebene Kommen Christi ist nicht seine Wiederkunft zur Erde. Er kommt zu dem Uralten im Himmel, um Herrschaft, Herrlichkeit und Reich zu empfangen, die ihm am Schluss seines Mittlerdienstes übergeben werden. Dieses Kommen ist es und nicht seine Wiederkunft zur Erde, das in der Prophezeiung vorhergesagt wurde. Und am Schluss der 2300 Tage im Jahre 1844 stattfinden sollte. Begleitet von himmlischen Engeln betritt unser großer Hoherpriester das Allerheiligste und erscheint dort vor Gott, um das Untersuchungsgericht durchzuführen und für alle Sühne zu schaffen, bei denen sich gezeigt hat, dass sie zu Recht in den Genuss dieses stellvertretenden Sühneopfers kommen. Möge der Herr uns doch schenken, dass wir erkennen, wie nötig wir es haben, von der lebendigen Quelle des Lebenswassers zu trinken. Seine klaren Ströme werden uns erfrischen und heilen und alle erquicken, die mit uns verbunden sind. Wenn doch nur die Herzen durch den Geist Gottes untertänig gemacht würden. Welch eine Flut himmlischen Lichts würde sich über die Seele ergießen, wenn das Auge nur auf Gottes Herrlichkeit gerichtet wäre. Er, der sprach wie nie ein Mensch zuvor, wirkte auf dieser Erde als Erzieher. Nach seiner Auferstehung war er den einsamen, entmutigten Jüngern auf dem Weg nach Emmaus ein Lehrer, sowie auch denen, die sich im Obergemach versammelt hatten. Er eröffnete ihnen die Schriftstellen, die ihn betrafen, und war die Ursache dafür, dass ihre Herzen in heiliger, auf Gott ausgerichteter Hoffnung wahre Freudensprünge machten. Vom Allerheiligsten geht das großartige Werk der Unterweisung aus. Die Engel Gottes pflegen den Kontakt mit den Menschen. Christus amtiert im Heiligtum. Aber wir folgen ihm nicht ins Heiligtum, wie wir es tun sollten. Christus und die Engel wirken in den Herzen der Menschenkinder. Die Gemeinde droben kämpft gemeinsam mit der Gemeinde hier unten den guten Kampf des Glaubens auf der Erde. Und ganz im Einklang mit Christi Reinigung des himmlischen Heiligtums muss es hier auf der Erde

würde eine Reinigung der Seele geben. Gottes Volk sollte jetzt seinen Blick fest auf das himmlische Heiligtum gerichtet halten, wo unser großer Hoherpriester für sein Volk eintritt.

Heute, wenn ihr seine Stimme hören werdet, so verstocket eure Herzen nicht, sondern ermahnt euch selbst alle Tage, solange es heute heißt, dass nicht jemand unter euch verstockt werde durch den Betrug der Sünde. Denn wir haben an Christus Anteil bekommen, wenn wir die Zuversicht haben,

Ich war im fünften Monat schwanger. Da hatte ich eine Untersuchung bei meinem Gynäkologen, wo er festgestellt hat, dass mir Fruchtwasser fehlt. Darauf hinaus hat er vorgeschlagen, dass er noch mal ganz genau anschauen möchte. Und darauf hinaus hat er mich im Krankenhaus überwiesen. Der Oberarzt kam noch mit dazu, hat drauf geschaut und hat festgestellt, dass bei der Angelique die Niere noch nicht da war und die Blase sich noch nicht gebildet hat, obwohl schon am Ende des dritten Schwangerschaftsmonats alle Organe da sein sollten. Ja, und darauf hinaus hat er gesagt, so ein Kind natürlich kann es nicht überleben. Und als er mir das mitgeteilt hat, hat er mir gesagt, die Entscheidung liegt bei uns. Obwohl ich da zur Untersuchung alleine war, Eugen war auf der Arbeit. Als er mir das mitgeteilt hat, hat er mich dann alleine gelassen im Zimmer. Und ich weiß, wie, als er da rausging, mir ging das ganze Leben so kurz vor Augen. Und ich habe mich wieder erinnert, wie das war, als ich zu Gott gekommen bin und wie der Weg war, wie der Werdegang war. Ich weiß nicht warum, dann kam mir ein Bild nach dem anderen und ich dachte wieder, wenn ich jetzt wieder die Entscheidung treffen müsste, ich würde mich wieder für Jesus entscheiden. Ja, das war sehr schön, dass nach 2 Monaten wieder eine Untersuchung hatten. Und bei der Untersuchung kam es heraus, dass der Arzt doch die Niere von Angelique festgestellt hat und Blase gesehen hat. Und mit denen hatten wir auch über Glauben Gespräche gehabt und er war sowas von erstaunt, dass es da war und dass er einfach kein Wort mehr finden könnte und eine halbe Stunde hin und her gesucht hat und könnte nicht wagen zu sagen, ich sehe da was. Und letztendlich ist er damit raus und hat gesagt, ich glaube nicht, dass es zwischen Himmel und Erde etwas gibt, aber ich sehe da was. Als es soweit war, als Angelique auf die Welt gekommen ist, war auch für mich ganz interessant zu sehen, dass am Kind eigentlich so optisch nichts gefehlt hat. Also sie ist ganz mit gutem Gewicht auf die Welt gekommen, hat auch optisch gut ausgesehen. Sie ist auf die Welt gekommen mit zu kleinen Nieren. Sie waren schon funktionstüchtig, aber nicht zu 90%, nicht zu 100%. Erst später, so ab 4. Monat, hat es angefangen, dass sie keine Nahrung bei sich behalten könnte. Sie hat dann ständig gebrochen. Sie hat am Gewicht weder zugenommen, die hat dann umgekehrt immer wieder abgenommen, sodass ihr Gewicht mit 1,5 Jahren so viel war, fast wie bei der Geburt. Es war eine schwierige Zeit. Man kann sagen, bis zum 4. Lebensjahr war es auf und ab und mehr ab als auf. Und wir waren, wie gesagt, von einer Klinik zur anderen. Sie hat in der Entwicklung sehr, sehr viele Rückstände gehabt. Sie war immer mindestens 2, 3 Jahre hinterher. Also hat mit 2 Jahre, 2 Monate hat sie angefangen zum ersten Mal zu laufen, weil sie auch zu schwach war. Aber Gott hat auch so wunderbar geführt, dass wir eine gläubige Schwester von uns, die auch Naturheilkunde betreibt, kennengelernt haben. Und da waren wir mit 1,5 Jahren waren wir bei ihr. Sie hat uns eine Kur verschrieben, was Angelique eigentlich so gut getan hat, dass sie dann so ein bisschen aufgerappelt wurde, dass sie dann wieder, ja, dass sie anfing zu laufen. Was damals ein bisschen schwer war, ist, dass wir frisch im Glauben waren. Wir waren beide wahrscheinlich 3, 4 Jahre erst zu Gott gekommen und unser Vertrauen zu Gott war vielleicht auch noch nie so fest. Da hat man schon Momente gehabt, wo man nicht verstanden hat, warum Gott diesen Weg geht. Als sie 7 Jahre alt wurde und in dem Alter von Einschulung kam, haben wir uns auch Gedanken gemacht. Wir haben sie in einer christlichen Bekenntnisschule, evangelische, angemeldet. Und als dann eine negative Antwort kam, war es für uns wie ein kaltes Wasser auf dem Kopf. Wir waren darauf nicht vorbereitet. Wir haben sehr gehofft. Ja, ich habe richtig geweint. Die nächsten Tage haben wir jemanden von unserer Gemeinde, die umgezogen sind nach Süddeutschland, wieder gesehen. Die sind dann zu Besuch gewesen und haben erzählt, dass hier in Süddeutschland eine adventistische Schule gibt. Und unsere erste Reaktion war, wenn Gott will, werden wir den Weg wagen und wir werden umziehen. Wir haben einen Termin vereinbart, waren wir hier und haben uns

0: das angeschaut, das hat uns gleich angesprochen und wir wussten, dass es ja, der Weg ist, den wir gehen möchten. Angelique hat sich in der Zeit in der Schule auch entwicklungsmäßig sehr gut weiterentwickelt, sehr viele Rückstände aufgeholt. Ja, also man kann sagen, die ersten 3 Jahre, diejenigen, die uns so davor nicht gekannt haben, würden denken, ihr geht's gut, sie ist gesund, sie hat keine, man könnte kaum glauben, dass sie schon so eine chronische Krankheit und viele negative Etappen in ihrem Leben durchgemacht hat.
1: Ich kenne die Angelique seit ihrer Einschulung in unsere Schule. Und sie fiel uns gleich am Anfang an auf als ein sehr aufgewecktes, lebhaftes Kind, die sehr interessiert war auch an allem Neuen und mit viel Humor und Aufgeschlossenheit uns gegenüber trat. Und sie war auch so ein kleiner Quirl, so unruhig. Und wenn es irgendwo klapperte oder etwas runterfiel, es kam aus Angeliques Ecke. Mit zunehmendem Schulalltag wurde sie aber etwas auch ruhiger und in sich gekehrter, bis sie dann zu Beginn der 5. Klasse richtig traurig manchmal auf ihrem Platz saß und wir haben uns schon richtig Sorgen gemacht, was ist denn hier überhaupt los, was machen wir falsch, wie können wir ihr helfen? Und ich wusste von ihrer Krankheit aber nie, wie das ausgebrochen ist, wie schlimm es steht und welchen Einfluss auch die Medikamente haben, bis dann ihre Mama uns genauer erzählte, was passiert ist und wie die Medikamente sie auch wesentlich verändern, tatsächlich im wahrsten Sinne des Wortes, in ihrem Wesen.
0: Die Ärzte haben uns vorausgesagt, dass es Richtung Pubertätalter eventuell Verschlechterung geben könnte, worauf wir eigentlich nicht hören wollten und auch nicht glauben wollten. Wir wollten immer hoffen, dass Gott einen besseren Weg mit ihr hat. Was leider aber so ab 10. Lebensjahr angefangen hat, in Wirklichkeit zu realisieren, so dass ihre Werte ab 10. Lebensjahr sich verschlimmert haben. Und zwar, das ging eigentlich ziemlich schnell. So schnell hatten wir auch gar nicht erwartet. Wir waren eigentlich auch gar nicht drauf, ja, so vorbereitet. Auf Vorschlag von Ärzten sind wir in eine Familienkur eingetreten. Da war es für uns so, dass wir viele andere Kinder gesehen haben, denen es viel schlimmer ging als Angelique. Und ich habe mit meinem Mann ein Gespräch gehabt. Ich habe gesagt, Eugen, hier sind so viele Kinder, die geistig krank sind, behindert sind. Die haben nicht nur Nierenprobleme, die haben auch andere organische Schwierigkeiten. Die sind noch schlimmer dran. Und wie soll ich wagen, Gott um Heilung bitten, wenn es Menschen gibt, die es noch mehr bedürfen? Im Gespräch, als ich das so Eugen geäußert habe, dass es mir schwerfällt, um Heilung zu beten, weil es anderen noch schlimmer geht, sagte Eugen mir, wir sind Königskinder, wir haben das Vorrecht. Und mit dem Herzen habe ich das vielleicht verstanden, aber mit dem Verstand könnte ich es nicht verdauen. Und es hat Zeit gebraucht, bis ich ja, eine Erfahrung damit machen durfte. Und zwar, diese Gefühle, die haben mich schon die erste Woche ziemlich begleitet. Und es war einmal so, dass ich mit denselben Gefühlen ins Bett gegangen bin und geträumt habe. Und im Traum ging es genauso weiter, dass ich so von den Gefühlen mitgenommen wurde, dass ich gedacht habe, ich war in einer Gemeinde und die sollte nach vorne ein Musikstück begleiten. Und mir fiel es schwer, ich habe gedanklich gedacht, wie soll ich mit solchen hin- und hergerissenen Gefühlen nach vorne gehen und so tun, als ob nichts wäre. Das passt nicht zusammen. Und so habe ich mich zurückgezogen im Traum und habe gedacht, ich werde es nicht nach vorne gehen. Ich werde rechtzeitig, wenn ich dran bin mit dem Musikstück, werde ich aufstehen und aus der Gemeinde rausgehen. Und so kam es auch, als es gesagt wurde, dass unser Chor jetzt dran ist, bin ich aufgestanden und schnell Richtung Ausgang gegangen. Als ich die Tür aufgemacht habe, habe ich gesehen, direkt vor der Tür war stockdünster, dunkel. Man hat nichts gesehen. Es war nur noch dunkel und ein schwarzer Panther ging vor der Gemeindetür hin und her. Und da kam mir der Gedanke, dass es wie der brüllende Löwe, der nur darauf wartet, dass ich rausgehe und dass er mich in seiner Hand hat mit meinen negativen Gefühlen. So kam mir das dann so, dass ich gedacht habe, das

Mache ich nicht. Ich drehe wieder um, ich gehe wieder zurück, ich gehe nach vorne und ich sage, so sind meine Gefühle, ich möchte bitten, dass es für mich gebetet wird. So kehrte ich zurück und wachte auf und dieser Gedanke blieb mir und ich habe verstanden, dass Eugen schon recht hat. Wir dürfen weiter beten und ich darf nicht verzweifeln, ich darf jetzt nicht aufgeben. Die letzte Woche in der Kur war das so, dass ich auch gedanklich wieder auch Gott gefragt habe, abends bevor ich ins Bett gegangen bin, lieber Gott, was erwartet uns? Zeig uns bitte den Weg. Und wieder sah ich einen Traum und in dem Traum war das so, dass ich eine Stimme gehört habe. Ich habe es gesehen, es war ganz hell, der Himmel war ganz hell, es war nichts zu sehen. Kam eine Stimme, die gesagt hat, Jesus kommt wieder. Ich sah einen Punkt im Himmel, der immer größer wurde und immer näher kam. Und ich habe erkannt, dass es im ersten Moment habe ich gedacht, das ist ein Engel. Und je näher er kam, habe ich gesehen, das ist Jesus, das ist Jesus. Und er kam immer näher und näher und seine Hände waren so zusammen und er stand mir kurz davor und er wurde immer größer und immer größer. Und seine Hände waren so und ich habe ihn in seinen Händen gesehen. Da war ein Organ drinnen.

0: Ja, dann war es soweit, dass sie für Dialyse vorbereitet werden sollte. Sie ist dann, sie hat angefangen, Dialyse zu bekommen. Das war so, dass ich von Anfang an gesagt habe, weil meine Blutwerte eher ihrem ähnlich sind, dass ich meine Niere spenden würde. Von meinem Mann würde das nicht passen. Das passt halt einfach nicht. So hat man gesagt, man würde mich untersuchen, um zu sehen, ob die weiteren Werte miteinander passen. Und hätte eigentlich nicht lange dauern sollen. Sowas dauert eigentlich 1 bis 2 Monate. Bei uns hat sich das alles hingezogen. Und ich habe nach dem 2. Monat habe ich gesagt, lieber Gott, eigentlich wäre jetzt der Termin, wo es stattfinden könnte. Woran liegt es, dass es nicht geschieht?
1: Als dann die Dialyse für sie begann, wurde die Zeit noch ein bisschen schwieriger. Angelique konnte sich kaum noch konzentrieren, hatte oft Kopfweh und wir konnten ihr eigentlich da auch immer nicht helfen, sondern sie nur fürsorglich mal aus dem Unterricht herausnehmen oder ihr Mut zusprechen. Und dann fehlte sie auch lange Zeit, weil die Dialyse natürlich auch ihre Spuren hinterließ, sie manchen Morgen nicht aufstehen konnte und es wurde sehr still. Und wir beteten. Wir beteten vor allen Dingen, dass doch ein Wunder geschehen möge und dass sie eine neue Niere bekommt. Und dieser Wunsch, der war so übermächtig, dass wir in der Schule jeden Morgen für sie gebetet haben. Und wir haben es auch in unsere Gemeinden mitgenommen. Mein Mann und ich, wir haben die Angelique sowieso immer schon ins Herz geschlossen gehabt und auch dann beschlossen, zu Hause zu fasten und für sie zu beten.
0: Was mir ganz stark in Erinnerung geblieben ist, war einmal so, dass ich ziemlich mit negativen Gedanken ins Bett gegangen bin und am nächsten Tag Abend wieder davor stand, soll ich Andacht machen oder soll ich einfach ins Bett gehen? Und dann habe ich, mein Mann hat aus der Gemeinde eine russische christliche Zeitschrift gebracht und da sind normalerweise nur russische Artikel drin. Da fiel das Gedicht raus auf Deutsch und das heißt, der Kampf ist heiß. Der Pilger macht eine Reise und hat sein schweres Kreuz mit sich zu tragen und er kommt an eine bestimmte Stelle, wo er denkt, es ist mir zu schwer, ich möchte es gar nicht so weit tragen. Dann sieht er eine Säge neben sich liegen, nimmt die Säge und schneidet ein Stück vom Kreuz ab. Dann geht er weiter seinen Weg und kommt an eine Stelle, wo eine Flussüberquerung ist und da denkt er, vielleicht könnte ich mein Kreuz als Brücke benutzen und über den Fluss gehen. Dann stellt er fest, dass sein Kreuz dafür nicht gereicht hat. Und da kommt ein anderer Christ, legt sein Kreuz, geht drüber und dann denkt er, warum habe ich bloß dieses kleine Stück davon abgeschnitten? Da wacht er auf und das ist ein Traum. Und als ich das gelesen habe, ich habe geweint, ich habe gesagt, lieber Gott, du zeigst mir wieder, du hast es in deiner Hand. Ich kann weder noch was dazu tun oder ich kann nichts davon abnehmen. Das ist der Weg, den wir gehen müssen und wir gehen den Weg auch mit dir. An meinem Geburtstag kam um 4:30 nachts ein Anruf. Und immer wenn nachts ein Anruf geht, haben wir gedacht, das könnte jetzt sein. Und wir sind ans Telefon gegangen. Das war auch so, dass eine Spenderniere gekommen ist. Und mein erster Gedanke war, was mache ich jetzt? Wenn ich jetzt Angelique Bescheid sage, wird sie

0: wahrscheinlich in Panik geraten. Es war auch so, dass wir an dem Tag für Daniel Geburtstagfeier geplant hatten, auch mit meinem Geburtstag zusammen feiern wollten. Und ich habe innerlich gebetet, lieber Gott, führe alles so, wie es sein soll. Und plötzlich sehe ich, Angelique ist aufgewacht, sie hat das ganze Gespräch mitbekommen. Sie sagt, Angelique, was meinst du, was das war? Sie sagt, ja, natürlich, das war ein Anruf, dass ich eine neue Niere bekomme. War schon mal eine Erleichterung. Und dann zweiter habe ich gedacht, wenn ich jetzt Daniel sage, Daniel, du hast so lange auf deinen Geburtstag gewartet und jetzt müssen wir das absagen. Was sagt er? Der Daniel kam halb verschlafen aus dem Zimmer raus und ging ihm entgegen und sagte, Daniel, weißt du was, wir haben einen Anruf bekommen, dass Angelique eine neue Niere bekommt. Und dachte innerlich, vielleicht wird er jetzt enttäuscht sein, dass sein Geburtstag nicht gefeiert wird, weil er so innerlich darauf gewartet hat. Als erstes geht er, umarmt Angelique und sagt, Angelique, ich freue mich so für dich, dass du eine neue Niere bekommst. Dann war es für mich Stein Nummer zwei vom Herzen abgefallen.
1: Und dann eines Tages kam die Nachricht und es ist wieder so was Besonderes. Es war an unserem gemeinsamen Hochzeitstag, das war der 10. April, dass eine neue Niere gefunden wurde und dass die Transplantation bevorsteht. Wir konnten es nur noch in Gottes Hand legen und um den Segen bitten, dass wirklich der Herr ihr das schenkt, was sie sich wünscht. Natürlich, so ein junges Leben preiszugeben und Gott zu vertrauen, ist eine Herausforderung. Aber wir wussten, es dient uns alles nur zum Besten. Und der Wille Gottes, der hat in allen Gebeten oberste Priorität gehabt. Wir haben ihn angefleht, das Leben zu verschonen und dass diese Transplantation so abläuft, dass wir wirklich jubeln können und dass es Gott zur Ehre gereicht. Aber wir haben auch dem Herrn gebetet und gebeten, dass er, wenn es nicht sein Wille ist, doch Angelique und auch die Eltern stärken möchte, dass sie auch das annehmen können.
0: Als sie operiert werden musste, dann kamen wir zur Anästhesie und die guckten schon von Weitem und fragten, Mädchen, weißt du, was jetzt mit dir geschieht? Und Angelique guckte und sagte, natürlich, ich bekomme eine neue Niere. Und sie könnten nicht verstehen, warum das Mädchen so mutig ist. Ich habe auch versucht, immer, ja, vielleicht mit Angelique im Gespräch zu bleiben, auch so ein bisschen zu lachen, nicht zu zeigen, irgendwie nicht zu zeigen, den Stress, den ich jetzt mit sich trage. Und trotzdem muss ich sagen, ich habe auch innerlich schon Ruhe gehabt. Also Gott hat so wunderbar geführt, dass die Niere sofort funktioniert hat. Der Oberarzt im Nachhinein hat gesagt, das war nicht mal richtig dran genäht, es hat angefangen zu funktionieren. Das war eine sehr gute Niere. Sie hat keine Komplikationen gehabt. Normalerweise liegt man 4 bis 6 Wochen. Wir waren 3 Wochen im Krankenhaus. Es war komplikationslos, war wunderbar gelaufen.
1: Ein intensiver Kontakt setzte dann ein, auch zur Klinikschule in der Zeit ihrer Rehabilitation. Wir haben uns intensiv auch nicht nur um den schulischen Kontakt bemüht, sondern auch darum, dass wir geistlich uns gegenseitig gestärkt haben. Aber ich habe mir nur eins gewünscht, dass sie wieder da ist. Ich sage, und dann soll sie klappern und dann soll mal was runterfallen. Aber es ist Angelique. Und sie kam wieder und jetzt ist sie wirklich wieder da. Es klappert wieder.
0: Ich bin Gott auch ganz dankbar für die Elisa-Schule, für so viele Schüler und so viele Lehrer, die für Angelique auch gebetet haben und auch ihr gezeigt haben, wir stehen hinter dir, wir verstehen die Situation, wir tragen dich mit. Es gab auch eine Schülerin, die regelmäßig einmal in der Woche mit zur Dialyse gekommen ist. Das hat sie auch sehr gestärkt, dass sie gemerkt hat, es gibt Freunde, die sich zu mir halten. Und darum bin ich auch sehr dankbar.

Sie hat sich nach der OP wunderbar entwickelt. Wie gesagt, keine Komplikationen gehabt und gesundheitlich hat die Niere, die neu funktionierende Niere, sehr vieles aufgeholt. Sie hat angefangen zu wachsen, sie hat angefangen, im Gesicht sah sie auch ganz anders aus. Ja, viele, die sie lange nicht gesehen haben, auch die Oma, die wir lange nicht besucht haben, die war einfach erstaunt, wie Angelique sich entwickelt hat. Ja, wir sind sehr froh und dankbar dafür, dass Gott so geführt hat und dass er auch den Traum, den er gezeigt hat,

die Niere, die er geschenkt hat, auf diese Weise uns geschenkt hat. Und wir sind auch dankbar, so wie es ist schon ein Jahr rum. Wir haben auch eine Untersuchung gehabt und bei der Untersuchung ist sie von vorne bis hinten kontrolliert worden und das waren alle Werte im Normbereich. Es gab nichts, was noch nicht im Normbereich wäre, was krank wäre. Und der Oberarzt war sehr erstaunt. Also wir können Gott nur danken und loben. Ich muss sagen, all die Kinder, die damals mit uns noch dialysiert wurden, die sind immer noch an der Dialyse. Gott hat schon wunderbar geführt. Es gibt sehr selten solche Fälle, dass man nur ein halbes Jahr wartet. Das ist schon Gottes Eingreifen. Man kann nicht anders sagen.

Herr, unser Herrscher, wie herrlich ist dein Name in allen Landen, der du zeigst deine Hoheit am Himmel. Aus dem Munde der jungen Kinder und Säuglinge hast du eine Macht zugerichtet, um deiner Feinde willen, dass du vertilgst den Feind und den Rachgierigen. Wenn ich sehe die Himmel, deiner Finger Werk, den Mond und die Sterne, die du bereitet hast, was ist der Mensch, dass du seiner gedenkst, und des Menschen Kind, dass du dich seiner annimmst? Du hast ihn wenig niedriger gemacht als Gott. Mit Ehre und Herrlichkeit hast du ihn gekrönt. Du hast ihn zum Herrn gemacht über deine Hände Werk. Alles hast du unter seine Füße getan. Schafe und Rinder, dazu auch die wilden Tiere, die Vögel unter dem Himmel und die Fische im Meer und alles, was die Meere durchzieht. Herr, unser Herrscher, wie herrlich ist dein Name in allen Landen.

Und ich sah einen neuen Himmel und eine neue Erde. Denn der erste Himmel und die erste Erde waren vergangen, und das Meer gibt es nicht mehr. Und ich, Johannes, sah die heilige Stadt, das neue Jerusalem, von Gott aus dem Himmel herabsteigen, zubereitet wie eine für ihren Mann geschmückte Braut. Und ich hörte eine laute Stimme aus dem Himmel sagen: Siehe, das Zelt Gottes bei den Menschen, und er wird bei ihnen wohnen, und sie werden seine Völker sein, und Gott selbst wird bei ihnen sein, ihr Gott. Und Gott wird abwischen alle Tränen von ihren Augen. Und der Tod wird nicht mehr sein, weder Leid noch Geschrei noch Schmerz wird mehr sein, denn das Erste ist vergangen. Und der auf dem Thron saß, sprach: Siehe, ich mache alles neu. Und er sprach zu mir: Schreibe, denn diese Worte sind wahrhaftig und gewiss. Und er sprach zu mir:

Es ist geschehen. Ich bin das A und das O, der Anfang und das Ende. Ich will dem Dürstenden geben aus dem Quell des Wassers des Lebens umsonst. Wer überwindet, der wird alles erben, und ich werde sein Gott sein, und er wird mein Kind sein.

alles, was Gott gemacht hat, entsprechend eines Gesetzes abläuft. Wir haben gesehen, dass das Gesetz der Ausdruck seines Wesens ist und unveränderlich. Und wir haben gesehen, dass der Mensch in seinem Aufbau festgelegt ist, wie er zu funktionieren hat. Er hat einen Geist und einen Körper, welches zusammen die Seele macht. Und eines der Dinge, die mich in der Praxis fasziniert haben, seitdem ich es entdeckt habe, ist, dass es immer unsere Beziehungen sind, die die körperliche Krankheit nahezu ausschließlich machen. Auch ein Schnupfen ist nicht die Folge einer Kälteeinwirkung, sondern eines Konfliktes in einer Beziehung. Wir müssen das verstehen, dass was am wichtigsten ist für den Menschen, das ist die Liebe, seine geistigen Bedürfnisse. Und wenn diese geistigen Bedürfnisse nicht gestillt werden können, dann ist der Geist nicht zufrieden. Aber er kann seine Bedürfnisse nur stillen in Beziehung. Aber durch die sündige Natur, wie wir sie heute Morgen sehen werden, haben wir alles verdreht. Der Grund unserer Beziehungen ist nicht mehr der, wie er einst von Gott gedacht war, nämlich, dass ich in meiner Beziehung zu meiner Frau, zu Vater, Mutter, Kinder, Haustiere ein Geber bin und nicht ein Nehmer. Wir haben heute alle Beziehungen von Grund auf, um etwas von dem anderen zu bekommen. Wir wollen geliebt werden, wir wollen etwas von dem anderen. Wir gehen nicht auf ihn zu und lächeln ihm zu und sagen ihm, ich liebe dich als ein Angebot. Sondern wir gehen auf ihn zu und sagen, ich liebe dich als eine Forderung. Und wir sehen es nicht mal ein, dass es falsch ist. Es ist ganz, ganz schwer, dass der Mensch erkennt, dass das, was er Liebe nennt, nichts anderes ist, als etwas von dem anderen wollen. Nun, solange der andere mir es zurückgibt, habe ich kein Problem. So der andere treu ist, ich habe früher immer gesagt, wenn meine Frau alles tut, was ich sage, ist alles in Ordnung. Oder? Dann gibt es keine Probleme. Ja, weil da ist die Antwort. Sie gibt mir das, was ich erwarte, und dann gibt es keine Probleme. Aber Gott sei Dank tut sie nicht immer, was ich sage. Und deshalb führt mich mein Irrtum in die Gefangenschaft. Weil warum habe ich sie geheiratet? Dass sie mir etwas gibt. Ich bin abhängig für Liebe von den Taten und Sein oder der Existenz anderer. Alle Probleme, die ich gefunden habe, die bei den Menschen ihn krank machen, sind entweder, dass andere Fehler tun oder wenn sie gut sind, sterben sie weg. Es sind nur diese zwei Dinge, die uns im Leben die Not bringen. Dass andere nicht das Richtige tun, besonders nicht das Richtige für uns, oder sie sind so lieb und sterben weg und jetzt haben wir sie nicht mehr. Alle Geschichten drehen sich nur um diesen Punkt, weil wir denken, mein Leben ist gebunden an das Leben eines anderen. Und in unserem Verständnis der Ehe denken wir, dass das Leben des einen jetzt gebunden ist an das Leben des anderen. Richtiges oder falsches Verständnis? Ich hoffe doch, dass wir verstehen, dass wir einer von dem anderen nicht leben können. Wir können nur aus Gott leben, nicht von dem anderen. An der Oberfläche konnte ich in den ersten Jahren meiner Praxis feststellen, dass jeder Mensch leidet, weil ein anderer ihn nicht lieb hat. Oder weil einer, der ihn lieb hat, weg ist, stirbt oder was auch immer geschieht mit ihm. Und ich habe mich immer gewundert und habe gesagt, wieso ist es so? Warum hungern wir und wollen, dass andere etwas für uns tun, wo doch nach dem Gesetz niemand für mich essen kann? Warum erwarte ich, dass jemand mich liebt? Das heißt, an meiner Stelle ist. Wisst ihr, auf der geistigen Ebene können wir nicht erkennen den Irrtum. Auf der leiblichen Ebene käme keiner auf die Idee und sagen,

mein Schatz, iss doch mit diesem Kuchen, dass es mir gut geht. Niemand würde das tun. Aber auf der geistigen Ebene betteln wir den ganzen Tag und sagen, oh bitte doch, lächle mich an oder mach etwas, damit es mir gut geht. Alle, ohne Ausnahme. Und ich kann euch viele Geschichten erzählen, wo Menschen nicht mehr können. Sie können nicht mehr lieben, weil sie geliebt werden wollen. Wenn dich jemand hemmt, ihn gern zu haben, dann hemmt dich dein Herz, weil es im Irrtum ist. So, das war die Oberfläche. Aber Ende 2007 habe ich mit Gottes Hilfe das Herz entdeckt. Wisst ihr, die Bibel schreibt viel vom Herz oder wenig vom Herz? Viel. Und ich habe noch keine Literatur gefunden, die in der Bibel das Herz erklärt. Wenn Menschen von Herz sprechen, dann sprechen sie meistens von Emotionen, von Gefühlen. Aber wenn ich in der Bibel lese, dann sehe ich, dass im Herzen nichts anderes ist als Worte, geistige Elemente. Wenn ihr den ersten Text nehmt über das Herz, der ist in 1. Mose 5, 6, wenn ich mich richtig erinnere, oder 6, 5 geschrieben. Und dort sagt Gott, ich will meinen Geist nicht mehr hier wirken lassen, weil die Herzen der Menschen sind böse. In ihren Herzen haben sie nur noch böse Gedanken. Alle Gedanken des Herzens sind nur noch böse. Im Herzen findet ihr in der Bibel nie ein Gefühl, obwohl wir die Gefühle ins Herz kommen. Aber vom Herzen gehen Worte aus, weil das Herz findet sich im Geist, nicht im Körper. Deshalb, der Salomo ist mein Lieblingsarzt, könnte ich immer sagen. Ich sage immer, es ist mein zweiter Oberarzt nach Jesus. Und der Salomo hat wirklich verstanden, was gesund und was krank macht. So lesen wir es doch. Mein Sohn, in Sprüche 4, merke auf meine Worte und neige dein Ohr zu meiner Rede. Lass sie nicht von deinen Augen fahren, behalte sie in deinem Verstand? Nein, in deinem Herzen. Verstand und Herz sind zwei unterschiedliche Dinge. Denn sie sind das Leben denen, die sie finden, und gesund ihrem ganzen oder halben Leibe? Ihrem ganzen Leibe. Der Salomo wusste, dass die Gesundheit die Folge eines Auswirkens des Herzens ist. Deshalb, wenn wir an den Körper hinschauen, dann sieht man ein betrübtes Herz. Wenn aus dem Ohr der Eiter fließt, dann weiß ich, dass das nicht die Keime sind, die sind immer nur nebenher dort. Dann weiß ich, da ist ein betrübtes Herz, weshalb das Ohr fließt. Weil der ganze Mensch wird vom Herzen gesteuert. Alles, das Leben und die Gesundheit kommt aus dem Herzen. Sie kommt nicht anderswoher. Weil aus dem Herzen trifft man jede Entscheidung. Aus dem Herzen macht man alles. Deshalb sagt der Salomo, behüte dein Herz mit allem Fleiß, denn daraus geht das Leben. Aber wie viele von uns können dem Salomo folgen, wenn wir nicht wissen, wie das Herz funktioniert? Könnt ihr ihm folgen, wenn ihr nichts wisst? Wisst ihr, wie ihr etwas bewahren sollt, wenn ihr nicht wisst, nicht einmal, wo es funktioniert, wie es ist? Wir können es nicht, weil wir wissen ja nicht, was heißt es, das Herz zu behüten, wenn ich nicht weiß, wie es funktioniert. So, im Herzen gibt es Worte und Augen. Ja, es gibt nicht im Herzen das Auge des Leibes, sondern das Auge des Geistes. Auch er hat ein Auge, das wertet. Und wir werden sehen, die Bibel beschreibt

das Herz in wunderbarer Weise. Aber ich habe es in der Bibel nicht gefunden. Es war nur Gottes Gnade, der mir geholfen hat, dass ich das Herz entdeckte in meinen Patienten. Wisst ihr, wir können manchmal so

0: Null.
1: Und so hat es Gott für richtig ersehen, mir über die Praxis die Augen zu öffnen, nicht über das Lesen der Theorie. Deshalb fange ich immer mit der Praxis an. Ich habe heute meinen Meter nicht mitgebracht. Aber das Meter ist eindeutig. Ich habe gedacht am Anfang in meiner Praxis, die Krankheiten haben unterschiedliche Ursachen. Und so habe ich gedacht, ich habe hier die Schwindel und der Tinnitus und die Halsschmerzgruppe. Und ich habe die Leute eingeteilt, weil ich habe gesagt, ich muss wissen, was ist bei allen Tinnitusen der gemeinsame Nenner? Ich muss wissen, was ist bei allen, die Schwindel haben, der gemeinsame Nenner? Ich muss wissen, was ist der gemeinsame Nenner bei denen, die Halsschmerzen haben? Und ich habe gesucht und ich habe viele Dinge gefunden, die gemeinsam sind. Waren unterschiedliche Ereignisse. Aber Ende 2007 erkenne ich, dass in jeder Gruppe immer derselbe Gedanke ist, der an der Basis des Problems liegt. Das heißt, es war egal, was der Mensch hatte. Und meine Lieblingspatienten waren die, die alles hatten. Die Krebs haben, Bluthochdruck, Diabetes, vielleicht schon einen Infarkt, vielleicht schon einen Schlaganfall. Die alles so sammeln. Und dann habe ich gesagt, wieso haben die alles? Weil es gibt sie wirklich. Und sie leben. Ich weiß nicht, wie sie leben, aber es gibt sie. Sie haben enorm viele Krankheiten. Und dann sage ich, wo haben die die gesammelt? Wie viele Gründe müssen die haben für diese Dinge? Und als ich feststellte, Ende 2007, ich weiß nicht, war es Oktober oder November, kann mich nicht mehr genau erinnern, dass alle Probleme des Menschen auf geistiger Ebene immer nur aus einem Gedanken kommen, war ich natürlich sehr erstaunt. Und ich musste in meiner Erkenntnis über den Menschen einen neuen Schritt gehen. Ich musste sehen, dann wenn wir hier den Körper und den Geist haben, dann habe ich erkannt, der Geist kann den Körper nur über einen Gedanken steuern. Und dafür hat er zwei Entscheidungen, aber nur mit einer steuert er und macht er den Strom. Nur über einen Gedanken funktioniert die Technik unseres Körpers. Das heißt, das hat natürlich bei mir stark eingeschlagen, weil es kam mir nicht zu glauben. Wie viele Gruppen muss ich heute noch aufstellen, wenn ich weiß, dass alle Probleme des Menschen aus seinem Herzen kommen, und wenn man im Herzen nur einen Gedanken hat, der alle Probleme macht, wie viele Gruppen brauche ich? Eine. Deshalb habe ich euch die vier Gruppen aufgeteilt. Vererbung, das sind die wenigsten. Dann habe ich Unfälle, die habe ich auch ein paar, aber die sind leicht da zu behandeln, weil der Körper muss ja selber alles wieder reparieren, und dann wartet man einfach ab. Und dann hat man die Nahrungsmittel, sie sind... Aber auch die, die ich nicht wirklich gefunden habe. Wahrscheinlich hat mich deshalb Gott HNO-Arzt machen oder werden lassen, weil ich wollte es ja nicht. Ich wollte ja weder Arzt werden, aber als ich Arzt geworden bin, habe ich mir was Einfaches gesucht. Ich dachte, Hautarzt ist etwas Gutes, kann man alles sehen. Aber Gott hat irgendwo mich hingebracht in die HNO. Weil, wisst ihr, wenn man einen Tinnitus hat, dann kommt man nicht auf die Idee, der isst was Falsches. Ja? Wenn man Bauchschmerzen hat, da käme man vielleicht darauf. Und so sagte Gott, dieser Junge muss HNO werden, weil da kann ich ihm zeigen, was die Ursache der Krankheit ist. Und laut Bibel, laut Geist der Weissagung, ist die Ursache der Krankheit eine Angelegenheit des Herzens. Eine Angelegenheit des Herzens. Und ihr wisst ja, als Samuel den ersten Sohn des David ansah, wie groß und stark er war, da sagt er, das muss er sein. Und was sagte der Geist Gottes zu ihm? Schau dir ihn nicht an, weil der Herr guckt wohin?

das Herz. Alles, was Gott will, alles, wo wir mit ihm zusammenarbeiten können, ist in unserem Herzen. Der Verstand und alles andere sind nur Mittel, dass wir das verstehen und dass wir darüber funktionieren und arbeiten. Aber das Herz ist die Zentrale, wo alles entschieden wird. Deshalb sagt Gott, mein Sohn, gib mir dein Herz. Und ich denke, ich breche kein Gesetz, wenn ich sage, meine Tochter, gib mir dein Herz, oder? Es ist also entscheidend, dass wir verstehen, unser Herz muss rein sein, weil Jesus sagt, woher kommen alle Dinge heraus? Sollen wir die Texte lesen? Wir haben nicht die Zeit, aber ich würde ja gerne ein paar Stunden reden aus Lukas Kapitel 6. Ihr kennt es ja. Wo ist es? 44. 45. Ein guter Mensch bringt Gutes hervor aus dem guten Schatz seines Herzens. Und ein böser Mensch bringt Böses hervor aus dem bösen Schatz seines Herzens. Denn wes das Herz voll ist, des geht der Mund über. Alle Dinge, meine Lieben, kommen aus dem Herzen. Und alle Dinge gehen als Feedback in das Herz. Deshalb sagt Jesus in Markus 7, wenn du mit ungewaschenen Händen isst, dann geht das nicht ins Herz. Weil der Darm lässt und nimmt den Schmutz nicht auf in den Körper. Es bleibt in dem Hohlraum, wo es hineingekommen ist und geht dort auch wieder raus. Deshalb lieben mich manchmal die Eltern nicht so sehr, wenn ich sage, das Kind hat ein Recht, sich die Hände nicht zu waschen vor dem Essen. Weil es geht nicht ins Herz. Nur was aus dem Herzen kommt, das oder was ins Herz geht, das macht unrein. Versteht mich nicht falsch, ich hoffe, ihr habt so viel Verstand zu verstehen, dass ich nicht gegen Händewaschen bin. Ja? Ich bin nur gegen die Gewalt und dass man denkt, das ist so wichtig. Es ist aber viel wichtiger, wie ich mit dem Kind umgehe, damit es sich die Hände wäscht. Nicht sagen, du kommst nicht an den Tisch, bis du die Hände nicht gewaschen hast. Das ist nämlich nicht richtig. Ja, das ist nicht göttlich. So, wir müssen also verstehen, alles kommt aus unserem Herzen und alles geht ins Herz zurück. Und was nicht aus dem Herz kommt oder nicht ins Herz geht, kann uns nicht verunreinigen. Deshalb ist es wichtig, das Herz zu kennen. Und ich möchte heute Morgen beginnen, das Herz zu erklären, wie ich es in meiner Praxis gesehen habe. Wir haben ein Bewusstsein und ein Unterbewusstsein und das Herz befindet sich laut Bibel im Bewusstsein oder im Unterbewusstsein. Es wäre gut, wenn es im Bewusstsein wäre. Jeremia 17. Habt ihr das? Es ist das Herz ein trotzig und verzagt Ding. Wer kann es ergründen? Wenn man die andere Übersetzung nimmt, dann sagt sie, es ist das Herz ein überaus betrügerisches und unheilbares Ding. Wer kann es kennen? Was steht hier in Vers 10? Ich, der Herr, kann das Herz ergründen und die Nieren prüfen und gebe einem jeglichen nach seinem Tun, nach den Früchten seiner Werke. Jedes Werk, jedes Tun kommt aus dem Herzen. Wir können nichts tun, was nicht aus dem Herzen kommt. Deshalb ist es klar, dass an der Wurzel gearbeitet werden muss. Nur die Wurzel ist nicht bekannt. Sie liegt im Nichtbekannten unseres Wesens. Aber warum kam Jesus? Dass wir das Herz erkennen. Wir sollten nicht blind sein gegenüber dem, wie uns Gott gemacht hat. So, den Willen haben wir nicht im Herzen. Der Wille ist im Bewusstsein. Der Wille ist das, was ich den Bildschirm nenne beim Computer. In den Willen kommen alle unsere Bedürfnisse.

Bedürfnisse an. Da kommt der Hunger, dafür da steht das H. Das Frieren, der Durst, das Schwitzen, das sind die physischen Bedürfnisse, kommen alle zunächst ins Bewusstsein und dann muss ich verstehen, aha, mir schwitzt. Und dann muss ich eine Entscheidung treffen, was mache ich mit dieser Information? Und die Entscheidung treffe ich nicht in meinem Willen, sondern unterhalb meines Willens in meinem Herzen. Sie wird nur über meinen Willen ausgeübt. Ja, diese Verbindung ist sehr schnell. Ja, aber dennoch ist der Wille im Bewusstsein. Auch die geistigen Bedürfnisse. Und meistens ist eins, oder es ist immer eins, das uns am meisten steuert, was uns am meisten einnimmt, was unsere Persönlichkeit am meisten Ausdruck gibt. Bei mir ist es die Harmonie. Ich könnte nicht in einen Himmel gehen, wo Streit ist. Ja, aber es gibt Leute, die können das aushalten, weil sie nicht Harmonie als erstes haben. Die haben als erstes Gerechtigkeit und da geht es ihnen gut, wenn sie streiten manchmal. Aber wenn ich streite, geht es mir schlecht, dann kriege ich Herpes, dann kriege ich Rückenschmerzen, dann kriege ich Schwindel. Weil für mich ist Streit etwas Anormales. Disharmonie hat mich schon immer gestört. Es ist mein erstes Ding, was ich brauche. Meine erste große Loch in meinem Geist, das ich füllen muss. Und ich wusste natürlich nicht wie, weil mein Herz mich betrog, wie es zu füllen ist. Gerechtigkeit, Freiheit, Treue, Weisheit, Sicherheit und alle geistigen Bedürfnisse, die ich hier aufgezählt habe, und viele mehr, die wir alle noch vielleicht gar nicht gedacht haben dran. Aber alle müssen uns zuerst bewusst werden, bevor wir sie stillen im Herzen. So, jetzt kommt es ins Herz, das, was ich im Bewusstsein habe. Und im Herzen habe ich den Ort, wo der Körper und der Geist sich treffen. Dort, wo der Geist den Input gibt. Und Strom kann nur geschehen durch eine Bewegung eines Elektrons zwischen Plus und Minus. Und dann entsteht Strom. Und deshalb muss der Geist, das Grüne ist immer der Körper, deshalb muss der Geist, der über der Hirnrinde sitzt, der über diesem sitzt, muss er den Strom produzieren. Aber der Geist denkt weder positiv noch negativ, da weiß er nichts von. Das hat nur der Körper, das Positive und das Negative. Der Geist hat einen Gedanken, wodurch er das steuert. Und ich habe natürlich den Positiven oder den Negativen zuerst entdeckt? Den Negativen habe ich entdeckt, weil der Negative macht die Krankheit. Und jedes Problem eines Menschen kommt aus einem einzigen Gedanken, das ist Verlust. Hast du nie etwas verloren, hast du nie ein Problem. Wirst nie krank. Es sei denn, ein Ziegel fällt runter oder du erfrierst auf der Straße, was auch immer. Dein Körper wird, wenn du nichts, wenn wir sehen werden, Persönliches verlierst, dann kannst du dich auch selber nicht krank machen. Alle Krankheiten, alle Probleme des Menschen, alle psychischen Dinge, die Ärzte, die Anwälte leben alle vom Verlust. Gäbe sie nicht, wären sie alle nicht mehr existent und nicht mehr notwendig. Deshalb wird es weder Ärzte noch Anwälte im Himmel geben. Weil es gibt dort keinen Verlust mehr, den ein Mensch trügerischerweise erleben kann. Verlust, ich habe 4 Monate gebraucht, um zu wissen, jeder Mensch hat nur ein Problem. Und ich habe mir die Übung gemacht damals, ich habe gesagt, ich weiß schon, bevor er mir seine Geschichte erzählt, wo sie endet oder wo sie beginnt. Und sie beginnt alle im Verlust. Oder sie enden alle im Verlust, weil das Beginn ist auch immer das Ende. Je nachdem, wie man es sehen will. Und das hat mich fasziniert. Es gibt einen Fragebogen in der Psychologie, das sind 25 Fragen, die sollen testen, ob jemand gefährdet ist, in seinem Leben ein Problem zu haben. Und ich habe mir die 25 Fragen durchgeguckt und wisst ihr, dass die 25 Fragen nur eine Frage sind? Ob die Psychologen das gecheckt haben, weiß ich nicht. Lieber fragt man doch nur eine Frage, wie 25 Mal dasselbe. 25 Mal fragt man nur ab, was hast du verloren? 25 Mal auf

verschiedenen Ebenen. Weil hast du nichts verloren, dann bist du nie gefährdet, eine psychische Krankheit zu haben oder irgendeine Krankheit zu haben. Nie. Nur der Verlust. Und dann nach 4 Monaten habe ich auch den anderen Gedanken entdeckt. Was ist der Gegengedanke oder die andere Seite des Verlustgedankens? Gewinn. Und dann habe ich gesagt, okay, alles im Leben des Menschen spielt sich ab zwischen Gewinn und Verlust. Und dann habe ich entdeckt, dass Gott uns so eingestellt hat, dass immer, wenn ich Gewinn habe, sage ich ja. Und immer, wenn ich Verlust denke, sage ich nein. Dieses ist der Mechanismus, den Gott eingebaut hat und niemand kann ihn ändern. Unser Geist hat nur 2 Entscheidungen, ja und nein. Aber er muss alles, was über seinen Willen, über sein Bewusstsein an ihn herankommt, im Herzen, muss er einordnen in Gewinn, Verlust oder Indifferenz. Das heißt, interessiert mich nicht. Ja, wenn jemand kein Fußballfan ist, dann kann einem erzählen, wie viel Fußball er will, der hört zu oder nicht. Es ist ihm völlig egal. Es ist weder Gewinn noch Verlust. So, das heißt, das, was uns interessiert, da kann man uns entweder das Interesse gewinnen oder uns böse stimmen. Aber man kann uns nicht in irgendeiner Weise zu etwas bringen, was uns nicht das Interesse weckt. So ist der Mensch aufgebaut. Alle Dinge, die wir erfahren, müssen wir runterbringen in Gewinn und Verlust. Und ich mache gern diesen Test, wenn ich 2 Stifte habe, einen blau und einen weiß, dass ich den Patienten oder die Menschen frage, wähle einen Stift aus. So, wer wählt weiß? Eine Hand, okay. Wer wählt blau? Okay. Beide haben dasselbe gewählt und unterschiedlich. Unterschiedlich. Aber wie haben sie alle gewählt? Alle haben nach demselben Grundsatz gewählt. Der eine sieht blau für Gewinn, der andere sieht weiß für Gewinn. Sie konnten es nur nehmen, weil jeder Gewinn gesehen hat in seiner Farbe und in der anderen Verlust. Habt ihr heute Morgen gegessen? Was habt ihr gegessen? Gewinn oder Verlust? Ja, das heißt, man guckt sich die vielen Sachen an und im Herzen geht es hier, ist das mehr Gewinn oder weniger Gewinn? Ja? Und ich war versucht, noch ein halbes Brötchen zu essen und ich musste die Gewinnrechnung und Verlustrechnung machen. Und ich bin Gott dankbar, dass ich die Gewinnrechnung gewonnen habe. Ich habe das halbe Brötchen nicht mehr gegessen. Versteht ihr? Wenn das halbe Brötchen noch Gewinn ist, dann isst du es noch. Wenn du aber weißt, es ist zu viel, auch wenn du den Hunger noch hast oder den Appetit noch hast, dann isst du es nicht mehr, weil du weißt, das ist ein Verlust. Der Mensch wurde so aufgestellt, dass er sich nie Verlust machen kann. Sein Nein gegen den Verlust ist absolut. Sagt mir, als Gott dem Adam gesagt hat in Eden, iss nicht von dem Baum, weil dann wirst du sterben. Wie viel Gefahr hatte Adam je von dem Baum zu essen? Ich mache diese Frage, dass ich prüfe, ob ihr mich verstanden habt. 0 Gefahr, weil Adam wusste, ich habe ein absolutes Nein für den Verlust. Warum isst er trotzdem? Weil jemand ihm die Sache umgedreht hat. Die Schlange ist nicht zu Eva gekommen und hat gesagt, Evalein, komm, du willst doch sterben, oder? Hätte sie Erfolg gehabt? Hätte sie? Warum nicht? Weil es nicht geht. Ihr könnt kein Geschäft aufbauen und sagen, ich habe die schlechteste Ware, aber sie ist die teuerste, kommt und kauft. Ihr könnt das nicht machen. Es funktioniert nicht. Probiert es doch mal aus. Es gibt ja vielleicht immer mal Extremisten, ja, die gehen noch dahin. Aber der Erfolg des Geschäftes wird nicht gegeben sein. Jedes Geschäft preist seine Ware als die beste an und als die eventuell noch günstigste.
Aber manche gehen

noch davon aus, dass sie sagen, wir haben gute Ware, wir verkaufen sie teuer, weil sie gut ist. Und diese Geschäfte haben auch Erfolg. Weil man preist ja das, was einen Wert hat. So, der Mensch kann nur dorthin gehen, wo es Gewinn gibt. Alle Entscheidungen, die der Mensch trifft, trifft er, damit er gewinnt. Er kann nicht anders. Und wenn wir Ellen White genau gelesen hätten, dann wüssten wir es, sie beschreibt es genauso. Aber als ich diesen Mechanismus entdeckt habe, habe ich gesagt, okay, Herr, das kann nicht sein, dass ich am Ende der Zeit etwas entdecke, was so entscheidend ist zu kennen für den Menschen und dass das nicht schon längst offenbart ist. Und dann habe ich Gott gebeten, habe gesagt, Herr, wo steht das Herz in der Bibel geschrieben? Weil ich weiß es. Mein Verstand sagt es mir, du kannst nicht. Wenn alle Krankheiten aus dem Herzen kommen, dann muss doch Gott schon längst dieses Herz offenbart haben, oder nicht? Das muss doch für alle zugänglich sein, dass sie sehen und verstehen. Da kann doch nicht ich in meiner kleinen Praxis dort sitzen und sagen, haha, ich habe etwas entdeckt. Und so hat mich Gott geführt in die Bergpredigt. Und dort habe ich das Herz entdeckt, mitten in der Bergpredigt. Das glauben ja welche an den Aufbau der Texte, wie auch immer sie glauben. Mich interessiert das nicht so sehr. Aber es steht tatsächlich in der Mitte der Herz der Bergpredigt, erklärt Jesus das Herz des Menschen. Und er beginnt in Vers 19 und sagt so, ihr sollt euch nicht Schätze sammeln auf Erden, da sie die Motten und der Rost fressen, und da die Diebe nachgraben und stehlen, sammelt euch aber Schätze im Himmel, da sie weder Motten noch Rost fressen und die Diebe nachgraben noch stehlen. Denn wo euer Schatz ist, da ist auch euer Herz. Wow, oder? So, was ist das erste und wichtigste Bedürfnis des Herzens? Der Schatz. Der Schöpfer des Herzens hat das Herz gemacht um eines Schatzes willen. Alle Geschöpfe im Himmel suchen nur Gewinn. Da gibt es nichts Negatives. Da in diesem Mechanismus des Herzens gibt es nichts Böses. Es ist nichts Böses, nach Gewinn zu streben. Du kannst nämlich nichts dafür, dass du nach Gewinn strebst. Die ganze Sache ist nur, wo findet sich der Unterschied? Wo findet sich der Unterschied? Wir brauchen einen Schatz. Was ist der einzige Unterschied des irdischen zum himmlischen Schatzes? Was ist der einzige Unterschied? Vergänglich oder unvergänglich? Und wenn jetzt das Leben aus dem Herzen kommt und der Schatz es ist, der dir das ewige Leben bringt oder den Tod, dann ist doch klar, hast du einen Schatz, der ewig ist, lebst du ewig. Hast du einen Schatz, der dir verloren geht, dann stirbst du zusammen mit deinem Schatz. Und wisst ihr, alle meine Patienten sind sehr krank, weil sie was verloren haben? Einen himmlischen oder einen irdischen Schatz? Einen irdischen Schatz. Schaut, der Mechanismus ist ganz klar. Ich muss den Gewinn behalten können, damit ich lebe. Deshalb sagt Jesus, sammelt dir einen Schätze im Himmel. Er sagt nicht, sammelt euch keine Schätze. Er sagt nicht, sammeln von Schätzen ist falsch. Wisst ihr, ich möchte reich sein. Wollt ihr reich sein? Und es gibt nichts Böses im Reichtum sein. Ellen White schreibt es auch in dem Buch Erziehung. Einen Satz hat sie da drin, dass sie sagt, es ist natürlich von Gott gegeben, dass wir nach Reichtum streben. So. Eines Tages war ich zu Besuch bei einer Familie und der Sohn ist in Ausbildung, dass er Zahnarzt wird. Und er will natürlich Geld gewinnen. Er will, macht ja Zahnarzt, damit er gewinnt und einen guten Wohlstand hat.
Und dann sagt seine Mutter zu

ihm: Bedenke, mein Sohn, stell dir vor, du und Horst kommt in den Himmel und du musst dein Haus neben Horsts Haus haben. Wie wird Horsts Haus sein und wie wird deines sein? Das war ein interessantes Bild, oder? Und sie mal sagte, Horst wird ein großes Haus haben und im Himmel wirst du ein kleines Haus haben. Das hast du ewig und das hast du nicht ewig. Es ist ein Bild. Ich fand es interessant, wie die Mutter ihrem Sohn versuchte klarzumachen, such das himmlische Haus, weil das hast du für immer. Und ich sage euch ehrlich, ich will reich sein, aber nicht auf dieser Erde. Ich arbeite mit nichts auf dieser Erde etwas zu sammeln. Ich habe nichts, was ich auf dieser Erde sammeln kann. Aber ich habe etwas, was ich im Himmel hier auf Erden sammle. Das heißt, ich sammle auf Erden für den Himmel. Der Schatz bleibt mir ewig. Und je größer er ist, umso größer die Freude des Lebens mit Gott. Weil wir leben aus dem Schatz. Und als Gott zu Abraham kam, sagte er, wer ist seine große Belohnung? Als er ihm begegnete, sagte er, Abraham, ich bin dein großer Lohn. Als Jesus dem reichen Jüngling sagte, verkaufe alles, was du hast und gib's den Armen, damit du einen Schatz im Himmel hast. Und dann komm und folge mir nach. Weil der Junge hatte gefragt, was soll ich tun, um ewiges Leben zu haben? Und Jesus sagt ihm, hast du einen Schatz im Himmel, hast du ewiges Leben. Hast du keinen Schatz im Himmel, hast du kein ewiges Leben. Und kann man sie beide haben? Nein. Dort, wo das Herz gebunden ist, dort ist es angeheftet. Und Hiob beweist, dass er wie viele Schätze auf Erden hatte? Keine einzige. So, ich könnte Stunden über dieses Mechanismus sprechen, aber wir müssen vorwärts gehen. Es gibt noch eine Komponente im Herzen. Bevor der Geist alle Ereignisse ins Gewinn und Verlust legt, hat er ein Auge. Das ist das Herzensauge und es gibt ein böses und ein gutes Auge. Und auch das steht geschrieben in der Bergpredigt als nächstes. Das Auge ist des Leibes Licht, wenn dein Auge einfältig ist, so wird dein ganzer Leib Licht sein. Ist aber dein Auge ein Schalk, so wird dein ganzer Leib finster sein. Wenn nun das Licht, das in dir ist, Finsternis ist, wie groß wird dann die Finsternis sein? Niemand kann zwei Herren dienen. Entweder er wird dem einen hassen und den anderen lieben oder er wird den einen anhangen und den anderen verachten. Ihr könnt nicht Gott dienen und dem Mammon. So, was ist das Auge? Spricht hier Jesus von dem leiblichen Auge oder von dem geistigen Auge des Herzens? Es ist doch offensichtlich, es ist das Auge des Herzens, von dem er spricht. Und dieses Auge des Herzens kann entweder ein Schalk sein oder wahrhaftig sein. Gesund oder nicht. Und er sagt, wenn in dir das, was Licht sein sollte, Finsternis ist, wie groß ist da die Finsternis? Aus diesem Text schon können wir herauslesen, kann ein Auge, das Licht hat, auch Finsternis haben oder nicht? Kann ein Auge, das ein Schalk ist, auch Licht besitzen? Nein, sie sind absolut Opponenten. Und das ist das, was ich im Herzen entdeckt habe. Es gibt nämlich im Herzen nur zwei Definitionen, wie ich zum Gewinn komme. Und es gibt entweder komme ich zum Gewinn durch Bekommen oder ich komme zum Gewinn durch Geben. Was würdet ihr sagen, was ist das Wichtige? Geben, super. Ich mache immer diesen Test, dass wir sehen, was haben wir im Herzen. Da draußen steht jemand mit einem Körbchen für 1.000 Euro reinzutun, dass ihr raus könnt. Und da steht auch jemand, der gibt euch 1.000 Euro. Wo geht ihr raus? Wo habt ihr den Gewinn? Beim Geben oder beim Bekommen? Wir können es ja gar nicht testen, oder? Ihr könnt nicht dorthin gehen, wo euch das Herz nicht den Gewinn zeigt. Und wenn wirklich das Geben für euch Gewinn wäre, dann würdet ihr alles an der Tür stehen. Aber würden wir einen Test machen, dann würden wir sehen, dass

alle dort hinausgehen, wo der Gewinn ist. Ja, es ist ein kleines Bild, es ist nicht perfekt, aber nur, dass ihr seht, wo Gewinn und Verlust steckt bei Menschen. So, wenn Bekommen Gewinn ist, was ist das Gegenteil von Bekommen? Was ist die Definition des Verlustes? Das heißt, wie ich zum Verlust komme. Es ist nicht Bekommen oder zu wenig Bekommen oder etwas weggenommen Bekommen. Das ist Verlust. Und wenn Geben Gewinn ist, was ist das Gegenteil von Geben? Nicht geben oder behalten. Jesus sagt es ja so schön, er sagt, wer sein Leben verliert, das heißt, er gibt es, der wird's gewinnen. Wer aber sein Leben behält, der wird's verlieren. So, wir haben alle Definitionen in der Heiligen Schrift dort, aber wir wissen nicht, wo sie hinpassen, wo sie hingehören. So, jetzt, das eine ist das Schalksauge, das andere ist das wahre Auge. Welches haben wir alle geerbt von unserem lieben Vater Adam? Das Schalksauge. Deshalb glaubt der Mensch, dass ihm etwas weggenommen werden kann. Weil alles, was ich gesehen habe in der Praxis, ist nicht, dass der Verlust uns krank macht. Es ist nur, wenn der Verlust persönlich ist, wird er krank. Kann man dir persönlichen Verlust machen oder nicht? Kann man dein Leben ruinieren oder nicht? Kann man dich beleidigen oder nicht? Kann man dich mobben oder nicht? Kann man dir dein Haus nehmen und stehlen und verbrennen oder nicht? Kann man oder kann man nicht? Und man kann, aber ist es dein persönlicher Verlust? Wisst ihr, die lieben Leute in Portugal, mein Bruder wurde ja verschont, wahrscheinlich kann er den Test noch nicht überstehen. Aber manche wurde nicht verschont. Und Gott wägt ab jeden, wen er verschont und wer nicht. Aber wer ist mehr gesegnet, der Verschonte oder der Nicht-Verschonte? Dort, wo gesagt hat, Feuer, du kannst hier alles wegbrennen, ist alles sicher. Oder? Versteht ihr? Gott bringt uns und zeigt uns. Kann man unser Haus uns stehlen? Wenn es unser ist, wirst du leiden. Ist es nicht unser, sagst du, wie der Hiob. Ich habe sowieso nichts. Ich habe das Gute von Gott empfangen, so empfange ich das Böse genauso. Und alles ist gut. Dein Kopf wird dir nicht wehtun, dein Rücken wird nicht schmerzen, dein Magen wird keine Säure entwickeln und du kriegst auch keine Depression davon. Weil es nichts Persönliches ist. Aber wenn dein Kind stirbt, wir haben ja die Geschichten gehört, ist es persönlich oder nicht? Was bringt den Menschen in die Not? Weil er sagt, Gott hat jetzt sein Kind verloren oder weil der Mensch sagt, ich habe etwas verloren? Um wen trauert man? Um das Ding, über den Menschen oder um sich selbst? Um sich selbst. Weil, schaut, das Auge hat noch ein paar Komponenten und das Auge hat eine Identität. Und die Identität, die das Auge hat, bestimmt die Motivation. Und wir haben und wissen, wir haben eine Motivation, die sagt Stolz und Egoismus. Und ich habe das Ganze reduziert, weil Stolz und Egoismus zu erklären, kostet viel Zeit und ist nicht sehr effektiv. Ich habe gesehen, dass der Egoismus die Wurzel hat, ich habe Eigentum. Und der Stolz hat die Wurzel, ich kann herstellen. Deshalb gibt der Mensch, um dann zu bekommen. Das ist die Aktion, das ist der Aufbau des Schalksauges. Es beginnt mit wer ich bin und dann kommt aus dem wer ich bin die Motivation. Und die Motivation ist ja der Ausdruck dessen, was der Mensch denkt, der er ist. Und er denkt, er hat Eigentum und er denkt, er kann herstellen. Und ich habe einen schlimmen Fall in meiner Praxis, der hat mir wirklich sehr die Augen geöffnet und Extremfälle sind immer gut, weil sie helfen uns, die Dinge zu sehen. Da ist eine Mutter, die hat eine Tochter gehabt mit 11 Jahren und mit elf Jahren hat ein Sexualmörder ihre Tochter bestialisch umgebracht. Und ich sehe die Frau,

nach 6 und nach 8 Jahren, wie geht's der Frau körperlich? Sie ist in den besten Jahren ihres Lebens und sie ist berentet, sie kann nichts mehr tun. Alles, ihre ganzen Muskeln sind leer an Kraft. Und ihr Körper ist geplagt unter dem Input, unter dem schweren Verlust. Sag mir, ist der Verlust groß oder klein? Maximal, maximal. Dass der Verlust groß ist, da gibt es keine Frage. Das, was der Mörder tut, ist keine Frage falsch. Aber ist der Verlust persönlich oder nicht? Ist der Verlust für die Mutter und für den Vater persönlich oder nicht? Weil das ist das Zünglein an der Waage. Und ich sage meinen Patienten auf der Suche nach wer bin ich, weil aus der Motivation habe ich die Frage geantwortet, was der Mensch denkt, dass er sei. Warum kann der Mensch kein Eigentum besitzen? Warum denken wir alle, die Kinder sind unser? Der Vater sagt, das Kind ist mein, die Mutter sagt, das Kind ist mein und wenn sie sich scheiden lassen, dann halbieren sie es. Jeder nimmt seine Hälfte mit sich. Oder? Jeder will, hat Anspruch auf den anderen, aber wie viel hat die Mutter von sich beigetragen für die Zeugung des Kindes oder für die Existenz des Kindes? Ja, das Kind ist halbe Mutter, halbe Vater, ja, 50-50. Aber wie viel hat die Mutter von sich gegeben, dass das Kind 50% von ihr mitbekommt? Also das Kind ist 50% von der Mutter, körperlich und geistig. Hat die Mutter ihre Gene weitergegeben oder nicht ihre? Woher hat die Mutter sie? Sich selbst gemacht? Nein. Bei der Frau sind die Eizellen schon bei der Geburt vorhanden. Wie viel hat ein Baby sich seine eigenen Augen geschaffen? Hat er oder nicht? Nichts. Aber die Mutter sagt, ich habe dich gemacht. Und der Vater sagt, ich habe dich gezeugt. Und beide haben Besitzanspruch, zu Recht oder zu Unrecht? Zu Unrecht. Aber sehen Sie es ein? Sehen Sie es ein? Nein. Deshalb war das für mich so bezeichnend zu verstehen, die sündige Natur betrügt uns nicht mit dem Bösen, sie betrügt uns mit dem Guten. Was ist schlecht, dass du dein Kind gern hast? Aber was ist schlecht daran, dass du behauptest, es ist dein Eigentum. Das ist eine große Sache. Das ist schlimm, wenn dir jemand ein Auto gibt und sagt, ich lease es dir und du sagst, das ist jetzt mein. Das ist besitzergreifend, das ist stehlen. So, ich muss jedem meiner Patienten erklären, dass seine Krankheit kommt, weil er denkt, der Verlust ist persönlich. Je größer der Verlust, umso schlimmer die Krankheit. Je größer die Not. Und das ist natürlich subjektiv. Der eine sagt, dieser Verlust ist für mich nicht so groß. Der andere sagt, dieser Verlust ist für mich sehr groß. Und dann leidet der subjektiv denkt, der Verlust ist sehr groß, mehr wie der sagt, der Verlust ist nicht sehr groß, obwohl es sich um dieselbe Sache handelt. Ich habe Menschen gesehen, die sind missbraucht worden, sind verkauft worden von ihrer Mutter. Als Prostituierte mit 15 haben 5 Kinder von verschiedenen Männern und sie haben kaum etwas. Und ich habe die eine Patientin oder andere, die haben ein bisschen was erlebt an sexueller Belästigung und sie sind furchtbar krank, weil sie das Ding als riesiges Ding sehen und die andere hat Schlimmes erfahren und sie sieht es als weniger gering und dann hat sie auch weniger Probleme. Das ist subjektiv, ja. Beides ist Verlust, aber ich muss wissen, wie hoch es ist. Aber die Höhe zählt nicht, deshalb hat ja Gott im Herzen keine Subjektivität hineingelegt. Im Herzen ist pures Funktionieren, da gibt es nichts außer die Gesetzmäßigkeit. Solange du denkst, du hast etwas persönlich verloren, bist du in der Gefahr, dich selbst zu zerstören. Deshalb hat ja Satan bei Hiob gesagt, gib mir den Hiob, der Hiob dient dir nur, weil du ihm alles gegeben hast. Und Gott sagt ihm, okay, nimm ihm alles weg
Und du wirst sehen, dass Hiobs Herz

ist an keines seiner Güter gebunden. An keines einziges. Sein Schatz ist nicht auf Erden, sein Schatz ist im Himmel. Und Gott hat gesiegt in der ersten und der zweiten Phase der Versuchung und Anfechtung des Hiobs. Warum kann der Mensch kein Eigentum besitzen? Was würdet ihr für Antwort geben? Ich gebe sie euch, weil wir keine Zeit haben. Weil er nichts erschaffen kann. Der Mensch ist kein Schöpfer. Wenn wir das Wort Kreativität benutzen, benutzen wir wieder etwas, was nicht stimmt. Wir können als Geist nur Dinge zusammenbauen und auseinandernehmen, aber wir können nie etwas schaffen. Nie. Weil wir sind keine Schöpfer. Wir sind nur Geschöpfe. Wir bauen Dinge zusammen. Wir bauen ein Haus, aber wir bauen das Haus aus dem Material, das schon vorhanden ist. Wir erschaffen nichts. Wir sind auch nicht kreativ, wenn wir ein Bild malen. Das ist nur unsere Vorstellungskraft, unseres Geistes, der kombiniert aus den Vorgaben, die er schon zur Verfügung hat, die ihm Gott gegeben hat. Da ist nichts Schöpferisches oder Kreatives dran. Ich hoffe doch, dass wir verstehen, dass wir unsere Kinder nicht schaffen, oder? Aber die andere Frage ist noch schlimmer. Was denkt der Mensch, dass er das schaffen kann? Was denkt der Mensch, dass er das schaffen kann? Und diese Frage stelle ich euch jetzt hier. Was kann der Mensch herstellen? Was denkt er, dass er herstellen kann? Wir haben die Grundbedürfnisse. Wir nehmen Sauerstoff. Kann ich es herstellen? Kannst du dir den Sauerstoff, den du atmen musst, herstellen? Nein. Also, wie musst du es zuführen? Nach welchem Gesetz? Ich muss es nehmen, um zu geben. Du brauchst eine Quelle. Und das ist die Luft. Aus dem Wasser kannst du es auch nicht holen. Die Quelle ist festgelegt. Und die Art und Weise ist festgelegt. Und das Mittel ist festgelegt. Und die Unfähigkeit, dass du es dir herstellen kannst, ist auch festgelegt, weil sonst wäre es kein Bedürfnis und keine Abhängigkeit. So, wir brauchen Wasser. Kannst du es herstellen? Nein, du musst es nehmen, um zu geben deinem Körper. Und du hast die Wasserquelle dafür. Essen, Nahrung, kannst du es herstellen? Hier kommen manche auf die Idee, sie könnten es. Und dann sage ich immer, naja, ich habe noch keine Bananen gesehen, wachsen aus deinem Körper, dass du sie dann isst, weil es gibt das nicht. Wir können uns nie unser Bedürfnis herstellen. Es ist außerhalb von uns. Wir müssen es nehmen, um zu geben. Und wir brauchen die Erde oder alles, was auf der Erde wächst, dort oder was Gott gegeben hat zum Essen. Also wir kommen nicht auf die Idee, dass wir sagen, wir stellen uns unsere physischen Bedürfnisse her. Aber woher kommt die Liebe? Wenn du sagst, ich liebe dich, woher hast du diese Liebe? Ist sie deine Liebe oder nicht deine Liebe? Hier sagt euer Herz, es ist meine Liebe. Und euer Herz sagt dann, ich habe sie dir gegeben, damit du mir treu bist. Ich bin dir treu, sei du mir doch auch treu. Der Mensch sieht sich nicht als geistig für die Liebe abhängig. Er sieht nicht, dass er die Liebe irgendwo nehmen muss, um sie umzusetzen. Er denkt, sie kommt aus sich selbst heraus. Deshalb sind wir beleidigt. Deshalb sagen wir, ich habe dich doch schön angeguckt und du guckst mich nicht schön an. Jeder Mensch, wenn er ehrlich ist zu sich selbst, sagt er, ich liebe dich mit meiner Liebe. Das würde bedeuten, dass die Lunge mit ihrem Sauerstoff lebt. Das würde bedeuten, der Magen ist sein Essen. Der Geist ist nicht fähig, Liebe herzustellen. Aber er denkt, er stellt sie her. Jeder Mensch denkt, er ist ein Erschaffer seiner Liebe. Er sieht sich nicht abhängig. Deshalb ist er beleidigt, weil er sagt, ich habe von mir gegeben, damit ich jetzt etwas zurückbekomme. So, was ist das, was ich entdeckt habe? Die Wurzel, wodurch wird das böse Auge identifiziert? Was sagt es? Wer denkt der Mensch? Wer glaubt der Mensch, dass er ist? Wenn er denkt, er ist Schöpfer, wenn er denkt, er macht die Liebe und wenn er denkt, er kann etwas besitzen. Was muss er sein? Ein Mensch muss denken, ich bin Gott. Und wenn ich das meinem Patienten erkläre, dann sagen sie erstmal geschockt, das

Herr Doktor, denke ich nie. Und dann sage ich, ja, ich verstehe es. Sie denken es nicht bewusst. Nur die geistig Kranken denken das bewusst. Aber es kommt aus ihrem Herzen raus. Und ich sage meinen Patienten, würdet ihr nicht denken, ihr seid Gott, hättet ihr keine Krankheit. Jeder Ungehorsam Gott gegenüber kommt auf der Idee, ich weiß es besser. Es gibt keine Sünde, außer die, dass man gleich sein will mit Gott. Es gibt keine andere, ich meine als Idee. Satan wollte gleich sein mit Gott. Er wollte Gott sein. Und er hatte Eva das versprochen. Und als er der Eva das versprochen hat, haben wir seitdem alle diesen Gedanken angeboren. Wir alle kommen als Götter auf diese Welt. Einverstanden oder nicht? Lass uns das doch mal anschauen. Ich muss jedem, für alles, was ich behaupte, brauche ich Beweise. Ohne Beweise, die man jeder erkennen kann, ohne mir zu glauben, ist nichts, was mich stark macht oder mir mein Fundament gibt. Beweise, dass der Mensch denkt, ich bin Gott. Der erste Beweis ist das Verhalten des Menschen. Was ist das schlimmste Verhalten des Menschen, wo er aber das größte Befriedigung hat? Was würdet ihr am schlimmsten sehen am Menschen? Was hasst ihr am meisten am Menschen? Wisst ihr, was ich hasse und was ich weiß? Wir haben nicht die Zeit, dass wir es zu erfragen. Es ist die Machtausübung über andere. Liebt ihr es oder liebt ihr es nicht? Tut ihr es oder tut ihr es nicht? Jeder Zornausbruch über einen anderen ist Machtausübung über den anderen. Deshalb heißt Jesus, wer zürnt mit seinem Bruder, hat ihn schon getötet. Weil erhebt sich über ihn. Ab wann beginnt der Mensch Macht auszuüben? Schon im Mutterleib beginnt das kleine Ding, seine Macht auszuüben. Schon im Mutterleib reagiert der Geist des Kindes inadäquat. Aber wenn er draußen ist, kann man es ganz deutlich sehen, oder? Er will bestimmen. Es muss so laufen, wie er will. Ja, er hat ein Bedürfnis. Er kann nichts dafür, aber wir können doch am Verhalten des Kindes sehen. Das Kind bestimmt. Und ich habe es in meiner Praxis als Übung, wenn eine Mutter mit Kind kommt, dann will ich immer sehen, wer ist der Chef? Und ihr lacht, weil ihr wisst, wer ist der Chef? Das kleine Ding. Die Mutter kniet vor ihm nieder und sagt, oh, bitte, bitte öffne deinen Mund. Und das Kind sitzt auf dem Thron und sagt, na wunderbar. Was bringst du mir als Opfer? Und dann bringt die Mutter das Opfer, du kriegst dein Eis. Und dann sagt der Gott, ich habe das Opfer angenommen. Ich öffne den Mund. Und wir lachen. Aber das ist der Prozess, der in unserem Herzen stattfindet. Das ist genau das, was stattfindet dort. Ich will nicht sagen, der ständige Kampf der Geschlechter, den wir heute ja maximal haben, der ständige Kampf in der Ehe zwischen Mann und Frau, zeigt, dass man nichts anderes will als Macht ausüben über andere. Ich hasse es, aber ich tue es noch immer. Ich hasse mich jedes Mal, wenn ich es tue. Ich tue es nicht, weil ich will, sondern weil mich diese sündige Natur, mein Gottsein, mich betrügt. Kontrolle ausüben über andere. Wessen System ist das Kontrollsystem? Des Teufels oder nicht des Teufels? Kontrolliert euch Gott oder kontrolliert euch nicht? Tut ihr Gottes Willen, wenn ihr ins Handy eures Mannes anschaut? Oh, ich habe schon viele Frauen getroffen, die aus Versehen, der Mann hat das Handy irgendwo liegen lassen und dann haben sie reingeguckt und ab dem hatten sie keine ruhige Nacht mehr. Wer tut dich kontrollieren? Wer tut dich Gespräche abhören oder sogar ein GPS einbauen bei deiner Frau im Auto, dass du genau weißt, wo sie sich befindet? Ist das Gottes Geist? Das sind alles authentische Fälle. Ich erzähle euch keine Geschichten, die ich erfunden habe. Wer ist es? Es ist das Herz. Wir sind alle Richter. Warum richten wir die anderen? Wer ist das Maß aller Dinge? Jeder Mensch denkt, ich bin der Maßstab. Alle Dinge müssen laufen, wie ich weiß, es ist.

0: richtig.
1: Erkennt ihr euch oder nicht?
2: Ja oder nein?
0: Würden wir nicht mehr der Maßstab sein, wie viel richterliches Attribut hätten, wie viel richterliche Tätigkeit hätten wir noch? Null. Die Bibel sagt, richtet nicht, dass ihr nicht gerichtet werdet. Aber wir haben das nicht verstanden, warum wir Richter sind. Wir tun uns an Gottes Stelle und wir richten, wo wir keine Ahnung haben. Wir werden das Große eines Tages erfahren, wenn wir im Himmel sind mit Gottes Gnade und sehen, dass Menschen dort erlöst sind, die wir schon längst ausgeschlossen haben daraus. Und die, die wir eingeschlossen haben, die sind nicht dort, weil wir keine Ahnung haben über das Herz. Wir wissen nicht. Der Mensch verlangt Anbetung. Brauchst du Anbetung oder nicht? Er verlangt Lob, Dank und Respekt. Muss dich jemand respektieren oder darf er dich anspucken? Ja oder nein? Darf man dich anlügen? Wenn man dich nicht darf, dann erwartest du Anbetung. Darf man dich anspucken, darf man dich anlügen, darf man dir wehtun, dann weißt du, man tut es nicht dir an, sondern deinem himmlischen Vater. Dann bist du ein freies Wesen, so wie Christus. Wir sitzen auf dem Thron und wir verlangen Respekt. Ich falle so häufig in diese Falle bei meiner Frau. Weil Frauen haben etwas an sich. Ist auch die sündige Natur. Aber sie provoziert dann meine sündige Natur. Und der Disrespekt bringt mich auf die Palme. Er zerstört mich, weil ich auf dem Thron sitze und erwarte Respekt. Erwarte ich was Schlechtes? Wurden die Männer doch nicht gemacht, dass sie respektiert werden? Ja oder nein? Ja. Sie wurden gemacht, dass sie respektiert werden. Aber von wem? Von wem willst du Lob und Anerkennung haben? Von einem Menschen? Von wem willst du die Ehre bekommen? Jesus sagt in Johannes 5, wer die Ehre von Menschen sucht, kann nicht die Ehre von Gott haben. Und er sagt, ihr Pharisäer und Schriftgelehrten, ihr sucht die Ehre von Menschen, nicht die Ehre Gottes. Und ihr könnt nicht beides haben. Wir Menschen wollen Lob und Anbetung, wir brauchen Respekt und wir fordern sie ein. Wehe, man gibt sie uns nicht. Wehe, man schätzt uns nicht. Wie viele Patienten ich habe, die sagen, meine Mutter hat mich nie gelobt. Sage ich, na und? In meinem Inneren, ich sage es natürlich nicht so, weil dann würde ich den Patienten erschrecken. Aber in meinem Inneren, was zählt's, dass deine Mutter dich nie gelobt hat. Aber so tief ist der Irrtum, dass wir sagen, der Lob der Mutter ist notwendig. Man muss mich anbeten, man muss mich preisen, man muss mich, ja, wie viel Anbetung und Lob hat Jesus erwartet von den Menschen, obwohl er ja der König des Himmels war. Versteht ihr die Dimension unserer sündigen Natur? Wir halten es ja für normal, dass wir gelobt werden, oder? Wir lehren es sogar, lobe die anderen. Von jedem, dem du Lob erwartest, dessen Knecht bist du. Deshalb sagt Jesus, du kannst nicht zwei Herren dienen. Du kannst entweder dem einen oder dem anderen. Von dem du wartest, dass du respektiert wirst, dessen Sklave bist du. Und wartest du von Gott den Respekt, wartest du von Gott die Ehre, dann bist du Gottes Diener und nicht eines Menschen. Der Mensch gibt, bevor er nimmt. Seine Motivation ist der größte Beweis, dass er denkt, er ist Gott. Weil schaut, Gott hat keine Bedürfnisse, er hat nur eine Funktion, das ist das Geben. Alles, was er tut, tut er aus sich selbst. Aber jedes Geschöpf ist ein Kanal. Jedes Geschöpf muss nehmen, um zu geben. Das ist das Grundgesetz des ganzen Universums. Wenn nun der Mensch zuerst gibt, bevor er bewusst ist, nimmt, dann muss er Gott sein. Dann muss er denken, ich bin Gott, ich kann etwas geben, bevor ich etwas genommen habe. Weil würde ich alle meine Liebe, die ich meiner Frau gebe, bevor er von Gott genommen habe, wie viel Respekt würde ich zurückerwarten? Keine, ich würde sagen, respektiere den Herrn. Ich sage es ja manchmal den Frauen oder den Männern, wenn ihre Frauen gutes Essen machen, wem geben die Männer Dank? Sagen sie, oh, ich danke dir, Herr, dass du heute meiner Frau so viel Weisheit gegeben hast, dieses gute Essen zu machen.

Ist es ganz normales Denken oder nicht? Nicht wirklich, oder? Nicht wirklich. Wir können doch den Dank ausdrücken, aber lasst uns ihn doch dem ausdrücken, der auch dankwürdig dafür ist. Weil mit wessen Kraft hat die Frau und mit wessen, mit wessen Verstand, bei Gott hat uns ja den Verstand gegeben, aber mit wessen Eigenschaften hat sie die Tätigkeit getan? Mit ihren oder nicht mit ihren? Nicht mit ihren, also wie viel Lob steht ihr zu? Er lacht, das ist es. Genau das ist es. Genau das ist es. Wir sind sehr weit entfernt, dass wir verstanden haben, was das Böse ist am Menschen und was entfernt werden muss aus uns, weil es macht uns krank. Und es macht uns krank, nicht mit dem Guten, sondern mit dem Bösen. Der Mensch denkt, er ist Gott. Alle Religionen dieser Welt, außer der biblische, verkündigen eine Botschaft, dass sie sagen, wir sind Götter oder Halbgötter oder Teilgötter. Das ist ein großer Irrtum. Die Atheisten, Agnostiker, die Kommunisten, die Humanisten, sie alle denken, sie sind Gott, weil sie denken, sie sind geistig unabhängig. Und ich bin froh über diese Gruppe von Menschen, weil ich kann ihnen am allerbesten zeigen, dass sie nicht geistig unabhängig sind und deshalb sind sie krank. Sie haben nur die falsche Abhängigkeit. Sie sind noch die, die am meisten offen sind, das zu verstehen. Und dann habe ich die Wissenschaft. Die Wissenschaft sagt, wir sind aus Evolution gekommen. Das heißt, wer ist das höchste Wesen auf der Erde? Wir. Brauchen wir jemanden, von dem wir abhängig sind? Nein, deshalb werdet ihr nie hören von einem Wissenschaftler, der sagt, der an die Evolution glaubt und der denkt, dass er sagt, wir haben eine Notwendigkeit, uns nach einem höheren Wesen auszurichten, weil wir nicht aus uns selbst leben können geistig. Das wird uns nicht verkündigt werden, dass wir geistig abhängig sind. Aber Jesus hat ja gesagt, im ersten Satz in der Bergpredigt, selig sind die da geistig arm sind. Was drückt er damit aus? Was drückt er damit aus? Die geistige Abhängigkeit des Menschen. Selig ist der, der erkennt, dass er geistig abhängig ist, dass er irgendwo seine Not, seine Information, seine Löcher, die er in seinem Geist hat, füllen muss. Das, was im Menschen die Wurzel alles Übels ist, ist seine Identität. Und seine Identität ist, ich bin Gott. Jedes Ungehorsam, jedes Problem eines Menschen, das du mir bringst, kann ich auf diese Idee zurückführen. Würdest du nämlich nicht denken, du bist Gott, hättest du kein Problem. Wenn du wüsstest, ich bin ein Geschöpf, das ist das wahre Auge, dann hättest du wie viel Eigentumsanspruch? Habe kein Eigentum, kann nichts herstellen, dann wäre die Liebe Gottes die du nimmst, damit du sie weitergibst. Dann wärst du tatsächlich bewusst ein Gefäß, das da ist, um zu nehmen, damit es gibt. Lasst uns in der letzten Minute den inneren Aufbau des Menschen durchjagen. Wir gucken es uns heute Abend nochmal an. Aber einfach, ich habe hier aufgestellt, wie das Ganze zusammenpasst. Da ist der Wille im Bewusstsein. Der Mensch ist abhängig von einem Wort Gottes von außerhalb. Er muss das in seinem Herzen haben. Er muss daraus leben. Der Geist des Menschen braucht Wörter. Er braucht Information. Und sie muss göttlich sein. Sie muss die Wahrheit sein. Aber nachdem das Wort im Bewusstsein gekommen ist, geht es ins Herz. Und im Herzen trifft das Wort zuerst auf die Identität. Wer bin ich? Ist die erste Hürde, die das Wort nehmen muss. Die Information wird mit dieser Hürde. Und ist es die Wahrheit, dann ist es alles gut. Das zweite ist Vertrauen. Da der Geist nicht gezwungen werden kann, kann er nicht handeln, es sei er handelt aus Vertrauen. Jede Handlung des Menschen, jedes Tun des Menschen muss und kommt aus dem Vertrauen. Deshalb stellt sich die Frage nur, in wen? Der Unglaube ist nicht ein Unglaube im Sinne, dass der Mensch nicht vertraut. Es ist nur ein Unglaube in den Schöpfer. Nicht, dass er gar nicht glaubt. Weil Gott hat den Menschen so gemacht, den Geist so gemacht. Er muss vertrauen vor jeder Handlung. Die Frage ist nur, in wen? Der Geist hat keine Orientierung in sich selbst. Er muss sich sie von außen holen. Dann kommt die Motivation. Die Frage ist, für wen tue ich, was ich tue? Für wen isst du, für wen trinkst du? Vielleicht gucken wir uns heute Abend etwas mehr an. Wir können immer nur im Auftrag handeln, weil wir Geschöpfe sind.

können nie für uns selbst handeln. Die Aktion, das Gesetz, was Salomo sagt, im Herzen stehen muss, ist festgelegt, nehmen, um zu geben. Das ist das Gesetz des Lebens. Wir werden es heute Abend sehen, wie es in den 10 Geboten kommt. Gewinn ist das Ziel aller Entscheidungen. Und Gott hat festgelegt, Gewinn gibt es nur, wenn du gibst. Verlust hat Gott festgelegt, muss vermieden werden. Und wenn du nicht gibst oder behältst, dann bist du im Verlust. Dann hast du das. Deine Entscheidungen sind

wenn wir das nicht verstehen, können wir auch die Erlösung nicht verstehen. Wir wissen nicht, wer ist zuständig, die sündige Natur wegzutun. Wer ist zuständig für die Umwandlung? Weil da gibt es große Irrtümer. Ich hoffe, ich kann sie heute Abend ein bisschen ansprechen. Es gibt ein Ja, das macht den Strom. Und es gibt ein Nein, Ja und Nein, das muss ich auf beiden Seiten tun. Dann bin ich, so hat mich Gott gebaut. Wie war der Adam am Anfang? Als Gott Adam gebaut hatte, dann war der Adam so, dass er sich nur nach Gott orientierte. Er hatte einen freien Willen, weil in seinem Herzen wohnte die Wahrheit. Adam wusste, ich bin ein Geschöpf Gottes, das ist die Wahrheit und er hatte das gute Auge. Er hatte Vertrauen in wen? Nur in Gott. Er war die einzige Quelle seiner Orientierung. Die Motivation war die Liebe Gottes Agape. Sein Handeln war immer im Auftrage Gottes. Seine Aktion war entsprechend des Gesetzes, hat von Gott genommen und weitergegeben. Gewinn war geben, Verlust war nicht geben. Alle seine Entscheidungen waren richtig. Verlust war immer vermeidbar. Adam war ein freies Wesen von Gott geschaffen. Aber dann kommt die Schlange und hier ist die innere Veränderung des Adams. Was verändert sich in Adam? Sein Wille? Sein Wille verändert sich nicht. Sein Verstand verändert sich nicht. Im Geist verändert sich nichts außer das Herz. Nur im Herz haben wir unsere Identität und aus Adam, ich bin ein Geschöpf, wird ich bin Gott. Und daraus folgen alle weiteren Schritte. Und würde man ich bin Gott wegtun aus uns, die sündige Natur, dann hätten wir wieder eine Wahl, Gott zu dienen oder Gott nicht zu dienen. Ja, dann haben wir immer noch die Fähigkeit, nicht zu vertrauen, so wie Adam hatte. Und das müssen wir auch durchwandern. So, ich bin Gott ist eine Lüge. Das ist das blinde Auge. Ich habe es hier als Brille hingetan, damit es besser den Unterschied sieht. In wen vertraut der Mensch? In wen hat jetzt Adam vertraut? In sich selbst. Das geht aber nicht. Er orientiert sich jetzt nach Menschen. Was ist die Motivation geworden in seinem Herzen? Stolz und Egoismus. Ich habe Eigentum. Mir gehört die Sache. Wie hat Adam wohl getrauert um sein Eden? Weil er dachte, es ist sein. Aber Gott hat zwei Engel dahingestellt und gesagt, das ist nicht dein. Du hast es weggetan. Wir handeln heute immer im Auftrag Satans, solange wir nicht wissen, dass wir eine andere Alternative haben. Satan hat das Gesetz verändert. Wir geben jetzt, um zu bekommen. Das ist das Gesetz des Todes. Wir werden es heute Abend deutlich sehen. Gewinn ist immer noch das Ziel aller Dinge, aber bekommen ist jetzt Gewinn und nicht geben. Wir müssen Verlust immer noch vermeiden, aber wir wissen, dass es nicht bekommen ist, das heißt, andere können uns Verlust machen. Alle Entscheidungen, die wir aus dem blinden Auge tun, sind falsch. Und solange wir nicht jemanden haben, der uns provoziert, werden wir auch nicht krank. Aber dann, wenn wir den Verlust haben, wenn jemand unser Kind tötet oder das Haus abbrennt oder die Frau fremdgeht oder der Mann, dann werden wir krank, weil wir den Verlust nicht vermeiden können, den wir gemacht worden sind, vermeiden zu müssen. Das war ein Schnelldurchlauf. Ich hoffe, es war nicht zu viel, aber wir werden es heute Abend noch mal länger, weil die Nacht ist ja lang. Ich hoffe, man gewährt mir eine lange Nacht und dann können wir alles nachholen, was wir heute Morgen nicht nachholen konnten.

Heute sprechen wir ein bisschen über die Milch. Und wie der Titel es schon sagt, die Milch macht's oder alles Käse. Wir wissen ja, dass die Werbung erzählt, dass wenn wir keine Milch trinken, naja, dann fallen die Knochen irgendwann auseinander und dann können wir nicht mehr rumspazieren. Oder die Kinder werden nicht wachsen. Oder, naja, das Oder geht immer weiter und weiter und weiter. Es gibt nichts Besseres als Milch. Aber der Mensch ist das einzigste Lebewesen, das nach der Entwöhnung noch Milch gebraucht. Katzen mögen natürlich Milch, aber Tierärzte werden uns sagen und haben es auch breit und weit veröffentlicht, dass man den Katzen lieber nie Milch geben muss, weil sie dann Nierenschaden erleiden. Also das ist ein künstliches Milchkonsum. Also nur der Mensch glaubt, dass Milch das Beste ist nach der Entwöhnung. Also wie steht's mit der Milch? Wie steht's mit den Milchprodukten? Was ist wahr? Was ist nicht wahr? Und naja, kommen wir schauen mal. Hier haben wir ein Kalb, das trinkt Milch und so soll es auch sein. Ein Kalb hat Milch nötig, muss ja wachsen. Und Milch hat reichlich Ernährung, ausgezeichnet für ein Kalb. Und der Mensch, der hat auch Milch. Die Muttermilch ist ausgezeichnet geeignet für das Wachstum eines jungen Lebewesens, wenn er ein Mensch ist. Heutzutage in der Industrie, Kühe werden gezüchtet, dass die Milch maximal ist. Und eine gute Milchkuh wird 40 Liter Milch pro Tag zeugen. Wenn sie eine außergewöhnliche Kuh ist, 80 Liter. Wenn sie eine weltberühmte Kuh ist, über 120 Liter pro Tag. Und natürlich muss so ein Euter gestützt werden mit einem, wie sagt man da, ein Euterhalter. Das kann ja kein Büstenhalter sein, ne? Ein Euterhalter. Sonst reißt das ganze Ding los. Denn so ein Euter wiegt natürlich sehr, sehr viel. Natürlich nicht 80 Kilogramm, denn da wird ja dann 2-, 3-mal, manchmal sogar 4-mal gemolken am Tag. Aber immerhin ganz beträchtlich. Jetzt normale Kühe sehen natürlich nicht so aus in der Natur. Also wenn man die Büffel sich betrachtet, von denen man wahrscheinlich die Kuh herleiten kann, naja, dann so ein Büffel produziert zwischen 3 und 4 Liter pro Tag. Gerade genug für ein Kalb. Und das ist natürlich schon außergewöhnlich. Aber so sehen die Milchprodukte aus auf euren Regalen. Und das sieht alles sehr attraktiv aus. Und jeder denkt, naja, das ist das Allerbeste. Was ist gut dran? Was ist gut dran? Kalzium. Sehr viel Kalzium in der Milch. Und darum muss jeder Milch konsumieren. Die Kuh natürlich muss Kalzium in die Milch einbauen, trinkt von morgens bis abends nur Milch, damit sie genug Kalzium in ihre Milch tun kann, damit wir Kalzium bekommen können, ja oder nein? Natürlich nicht. Wo kriegt die arme Kuh ihre Milch her? Aus dem Futter, das sie frisst, und das ist keine Milch. Also normales Gras produziert oder gibt genug Kalzium für Milchproduktion, natürlich mit Beifütterung und so weiter. Werden alle anderen Produkte hinzugefügt. Aber wir schauen mal, was sagt die Wissenschaft, Biologie und Wissenschaft darunter, Proceedings of the Society of Experimental Biology and Medicine, sagt, von allen Säugetieren hat die menschliche Muttermilch den geringsten Proteingehalt und das niedrigste Verhältnis von Casein, das ist das Eiweiß, das man in Milch findet, zur Molke. Also wenn man die Milch gerinnt, dann hat man Molke.

und Casein. Und Muttermilch hat die geringste, den geringsten Proteingehalt von allen Säugetieren. Das ist sehr, sehr wichtig. Also die Zusammensetzung von Milch ist Fett, Protein, das ist Casein und Molkenprotein. Der größte Teil ist Casein. Und dann der Zucker ist ein Sonderzucker, das ist Laktose. Besteht aus Galaktose und Glucose. Casein in der Kuhmilch wird durch dem Enzym Renin verdaut. Und dieser Enzym wird produziert in der Magenwand von einem Kalb oder in der Magenwand von einem Schwein hat man auch Casein für natürlich Schweinemilch. Und dieser Enzym ist sozusagen abwesend bei einem Baby. Bei Babys wird es etwas anders gemacht. Der Eiweiß oder das Eiweiß wird verdaut, weil die Mutter einen Bacillus in der Brust produziert, Bacillus bifidus, der beim Trinken dann mit aufgenommen wird. Und dann hilft das bei der Rinnung von Casein, damit er leichter verdaulich ist. Und dieses hört natürlich auf, wenn man nicht mehr von der Brust trinkt. Also dieser Enzym Renin fällt aus, wenn das Kalb abgewöhnt ist. Und naja, und dann kann es keine Milch mehr vertragen. Und wenn der Enzym nicht mehr aktiv ist, weil der Gen, der ihn produziert, ausgeschaltet ist, dann wird das Kalb krank werden oder sterben sogar, wenn man weiterhin Milch gibt. Bei Menschen anderes Protein zur Verdauung, Bacterium bifidus, so wie schon gesagt. Dadurch wird ein Großteil Casein nicht verdaut, wenn man diese Produkte nicht in der Ernährung normalerweise bekommt. Naja, und das bekommt man natürlich nicht, wenn man die Kuhmilch aus einem Glas trinkt. Und das Problem liegt bei der Kuhmilch als hauptsächlich in der Verdauung des Caseins. Casein ist ein ganz besonderes Eiweiß. Es ist strukturell immer angebracht für die Art, in der es erscheint. Also alle Säugetiere haben Casein, aber das Casein ist anders in seiner Aminosäurenzusammensetzung bei einer Kuh oder bei einem Menschen oder bei einem Hasen. Es ist anders und genau geeignet für das bestimmte Lebewesen. Da sind auch andere Probleme mit Casein, weil da bestimmte Übereinstimmungen sind bei den verschiedenen Tierarten, kann es sein, dass wenn so ein Casein aufgenommen wird oder verdaut wird, dass er nicht vollkommen verdaut wird. Und der Mensch und auch andere Säugetiere haben das Vermögen, um unverdaute Proteinstücke aufzunehmen. Denn wenn ein Baby ganz jung ist, die erste Milch heißt Kolostrum. Und die enthält Antikörper. Und das sind Proteine. Aber die dürfen nicht verdaut werden. Also sind sie resistent gegen Enzyme und werden im Ganzen translokiert ins Blut. Sonst hätte man ja keine Immunität davon. Und diese Möglichkeit von der Translokierung von einem Eiweiß unverdaut oder teils unverdaut besteht sogar noch beim Erwachsenen. Also wir können solche Brockeneiweiß ins Blut bekommen. Jetzt, wenn das genau das Gleiche ist wie menschliches Eiweiß, dann ist es nicht ein Problem. Aber sobald es von einem anderen Tier kommt oder einer anderen Art, dann kann der Körper reagieren auf dieses Eiweiß, als ob es ein Fremdeiweiß ist. Und dann macht man einen Antikörper. Und wenn man einen Antikörper macht, dann kann man dieses Eiweiß natürlich vernichten. Aber das Problem ist, was, wenn die Aminosäurenzusammensetzung so ist, wie bei einigen von unseren Zellen es auch ist? Dann können wir einen Antikörper gegen uns selbst machen. Und was nennt man das? Das nennt man eine Autoimmunkrankheit. Also Milch, weil das Eiweiß ziemlich gleich ist, wie viele von unseren eigenen Eiweißarten, ist sehr geneigt, um Autoimmunkrankheiten zu zeugen. So, können wir schauen ein bisschen weiter in das Problem hinein. Also die Menschenmilch hat 1,2 Milligramm Protein pro Liter.

Und es dauert 120 Tage, bis ein Baby das Gewicht verdoppelt. Ein Pferd dagegen hat genau zweimal so viel Protein, Casein, 2,4 Milligramm pro Liter. Und es braucht nur 60 Tage. Also 120, 60. Zweimal so viel, zweimal so schnell im Wachstum. Eine Kuh 3,3, nur 47 Tage zur Verdopplung des Gewichts. Ein Bock 4,1, 19 Tage. Ein Hund 7,1, 8 Tage. Eine Katze 9,5, 7 Tage. Und eine Ratte 11,8, 4,5 Tage. Also wenn Eiweiß das Kriterium ist, dann müsste man eigentlich nur Rattenmilch trinken. Aber keiner will natürlich Rattenmilch trinken, das hört sich nicht so gut an, also bleiben wir bei der Kuhmilch. Und dann haben wir das Problem, dass eine Kuh mit diesem Eiweiß ihr Gewicht dreimal schneller verdoppelt als ein Mensch. Gut, was ist das Problem? Da ist dreimal so viel Eiweiß, also die Kuh wächst. Das Kalb wächst dreimal so schnell. Jetzt ein Mensch, wenn er geboren wird, ist ein winziges Lebewesen und steht natürlich sofort auf und rennt rum und sagt, hallo, wo ist der Spielpark? Ja oder nein? Natürlich nicht, aber ein Kalb? Ja oder nein? Absolut, ein Kalb steht auf und rennt sofort rum und die Energie, die das Kalb als Ernährung bekommt, geht in Wachstum, in Muskulatur. Bei Menschen nicht. Was ist das wichtigste Organ oder der wichtigste Organ, der sich entwickeln muss beim Menschen nach der Geburt? Das Gehirn. Das Gehirn. Gut, und woraus besteht das? Aus Eiweiß oder hauptsächlich aus Fetten? Es besteht aus Fetten. Also in der Ernährung muss das Verhältnis Fett zu Eiweiß beim Menschen ganz anders aussehen als bei einer Kuh. Und darum ist es so, dass sich herausgestellt hat, dass Menschen, die von Anfang an auf Kuhmilch, mit Kuhmilch ernährt werden, wesentlich geringer Intelligent Quotient, wie sagt man da, Intelligenz, zeigen als diejenigen, die Muttersmilch bekommen. Ist ja auch logisch, denn für Gehirnentwicklung hat man Muttersmilch nötig und nicht Kuhmilch. Und eine Kuh braucht auch nie ein Mathematikexamen durchkommen. Also wäre es besser, wenn der Mensch lieber Muttersmilch bekommt, als was er Kuhmilch bekommt. Also Kuhmilch 100% geeignet für eine Kuh, aber überhaupt nicht geeignet für einen Menschen. Kann der Mensch wachsen damit? Ja, kann sogar gewaltig wachsen, kann sogar größer werden als andere Babys. Also heutzutage betrachtet man zwei Babys, das eine kriegt Kuhmilch, das andere nicht. Das ist eine Riesenknabe und das ist ein Knirps. Und dann denkt man, puh, was ist denn das für eine Ernährung hier mit so einem, halbgewachsenen hier? Schau dir mal meinen an, wie stark und der ist. Naja, der ist vielleicht stark, weil er denkt, der ist eine Kuh. Aber der andere denkt, er will Mathematiker werden. Der Kopf ist etwas größer. Also nicht immer nur auf das Eiweiß schauen. Kein Joghurt für Babys, weil Kuhmilch die Niere belastet. Also hier ist ein Medical Tribune Artikel, genau das gleiche wie bei einer Katze. Die Säure, die gezeugt wird von Kuhmilch, ist, weil sie so reichhaltig an Eiweiß ist, zu hochwertig und das führt zu Nierenschaden. Und Journal of Pediatric Gastroenterology, wir sollten uns bemühen, Nahrungsmittel zu verwenden, die den Nahrungsstoffforderungen der älteren Kinder entsprechen und schädliche Wirkungen ausschließen. Kuhmilch erfüllt diesen Standard nicht. Also das ist allgemein in der Wissenschaft, aber nicht in der Werbung. Hier ist noch ein Zitat von dem Journal Pediatrics, Babys, die mit Vollmilch von Kühen während der zweiten 6 Monate ihres Lebens ernährt werden, haben um 30% höheren Blutverlust durch den Darm und einen signifikanten Eisenverlust mit dem Stuhlgang. Das ist eigentlich logisch. Wenn man viel Eiweiß in der Ernährung hat, dann hat man viel mehr Säure nötig, um das zu verdauen. Und der Kinderdarm ist noch nicht geeignet, um das zu vertragen.

Und dann führt es zu vielen Störungen, unter anderem, dass der Darm leicht blutet und dass man dann Eisenverlust ist. Kleinkind mit blutigem Durchfall, das kann die Milch sein, Medical Tribune 96. Also nicht nur ich sage das, sondern das ist in vielen Veröffentlichungen und es ist recht allgemein bekannt, aber es wird nicht durchgegeben zu der allgemeinen Bevölkerung, denn die Industrie ist mächtiger wie die Gesundheit. Augenprobleme, Katarakt, grauer Star. Wieso entsteht der? Das kann auch von Milchprodukten kommen, und zwar von diesem Galactose. Digestive Diseases and Science, Galactose. Gut, wie funktioniert denn das? Galactose ist doch ein normaler Zucker. Wieso sollte der Probleme verursachen? Galactose ist ein Sonderzucker, der nur durch Babys gebraucht werden kann. Und der Grund ist, die Energie, die einem Baby übertragen wird, kommt nicht nur als Glukose. Der Körper entwickelt sich noch. Und Insulin muss sich noch, das Insulinsystem muss sich noch entwickeln. Die ganze Blutzuckerrate, die Beherrschung davon muss sich noch entwickeln. Und so kriegt ein Baby nur Hälfte des Zuckers als Glukose. Die andere Hälfte als Galactose. Und diese Galactose muss umgesetzt werden in Glukose, vor dem sie gebraucht werden kann. Also ist eine Reserve. Dass da nicht zu viel auf einmal kommt, ist da so eine kleine Reserve. Und so wie das Baby es nötig hat, ist da ein Enzym, Beta-Galactosidase, der in der Leber produziert wird, der baut dieses Galactose um in Glukose, so wie das Baby es nötig hat. Sobald ein Säugetier entwöhnt ist, genau wie bei Renin, schaltet dieser Gen aus. Also Erwachsene haben kein Beta-Galactosidase oder der Gen ist so unter Druck, dass da nur ganz wenig produziert wird, aber meist gar nichts. So, jetzt haben wir ein Problem. Wenn wir als Erwachsene Milch bekommen und wir verdauen das Laktose, und wir ändern es um in Glukose und Galactose. Glukose gebrauchen wir. Galactose, was fangen wir damit an? Gar nichts. So, was macht der Körper damit? Er muss es irgendwo stauen. Und so staut das in der Haut oder unter der Haut. Und dann wird man, knobbelig und dann sieht das aus wie Zellulit. Oder im Auge. Und dann hat man grauen Star endgültig. Und das ist Galactose, den man nicht verarbeiten kann. Und andere Plätze, wo er abgelagert wird, in den Gelenken und trägt dazu bei, dass man nachher Gelenkschmerzen bekommt. Und, das hört nicht auf. Da sind so viele Plätze, wo er abgelagert wird. Erwachsene mit hoher Laktaseaktivität, die große Mengen an Milch verzehren, leiden unter Galactoseproblemen. Ansammlung von Galacticol in der Augenlinse und größere Gefahr, Altersstar zu entwickeln. Postgraduate Medicine, da ist die medizinische Verweisung. Also das ist der Grund, warum dieses passiert. Hier ist noch eins, Journal of American Medical Association. Fett und Cholesterin, das ist eigentlich logisch. Milchprodukte liefern Fett und Cholesterin zur Mahlzeit. Aber das ist nicht das einzigste Problem. Das Fett, das wir in Milch haben, ist oxidiertes Cholesterin. Und oxidiertes Cholesterin ist wesentlich gefährlicher als nicht oxidiertes Cholesterin. Und Milch, weil es mit der Luft in Berührung kommt, beim Melken und nachher in der Flasche und beim Gießen und bei diesem und jenem, ist oxidiertes Cholesterin. Ein Baby, das die Milch direkt von der Brust trinkt, schaltet diesen Oxidierungsprozess aus. Also wiederum ein Problem. Dann Milch und Fett. Ärzte und Ernährungsfachleute wussten schon lange, dass fettreiche Nahrungsmittel, wie zum Beispiel Milchprodukte, aus einer ganzen Reihe von Gründen zur Fettleibigkeit beitragen. Eigentlich ist es doch logisch. Eine Studie in Cambridge Universität beim Dunn Nutrition Center fragt sich die Frage, sind alle Kalorien gleich?

Und die Antwort ist, ja, theoretisch sind sie gleich, aber im Körper nicht. Fettkalorien gegenüber, sagen wir mal, Kohlenhydratenkalorien werden ganz anders gespeichert, weil Kohlenhydrate schon teils oxidiert sind. Wenn man sich das Molekül ansieht, dann sind da doch Sauerstoffatome drin, nicht wahr? Wogegen im Fett nicht. Also wenn der Körper wählen kann, was brennt er zuerst, dann brennt er Glucose zuerst. Das ist der Stoff, der für die Energie gebraucht wird, für alle Lebewesen. Also erst Glucose. Wogegen Fett, nein, erst als zweite Wahl. Also wenn ich Fett esse und ich habe Kohlenhydrate auch in der Ernährung, was gebrauche ich für meine Energie? Kohlenhydrate. Also was macht der Körper mit dem Fett? Speichert ihn. Ist logisch. Dann sitzt er da. Also Fett macht Fett. Kohlenhydrate gegenüber können die gleiche Kaloriewert haben, aber weil man ihn verbrennt und als erstes verbrennt, wenn er vollwertig ist, viel weniger geneigt, um Fett zu machen. Aber das ist nur ein Ding. Und wir schauen weiter. Milchprodukte, die überhaupt keine Ballaststoffe und komplexen Kohlenhydrate enthalten, liefern in etwa so viel Fett, wie sie in der Natur aus enthalten. Ein Glas Milch besteht zu 49% aus Fett. Schweizer Cheddar-Käse 65%, Eis und Joghurt 50%, sogar Magermilch und fettfreier Hüttenkäse von dem verbrauchten fälschlicher Annehmung, sie seien der Tat fettfrei, besitzen einen Fettanteil von 20%. Gut, jetzt wieso verkaufen sie uns die Milch mit 2% und 3% Fett? Sie messen es gegen Wasser in der Milch und nicht gegen die Nahrungsmittel in der Milch. Also wenn man Fett mit den Kohlenhydraten und in Eiweiß vergleicht, dann ist es natürlich ein sehr hoher Prozentsatz. Aber kein Mensch würde es kaufen, wenn da so eine Werbung käme. Ne? Also hier, kauft Kuhmilch, ist nur 56% Fett. Ich meine, da würde ja jeder sagen, das ist ja Quatsch. Aber 3% gegen 2%, das hört sich ja nicht so schlimm an. Also was sagt die Werbung? Die Werbung sagt genau das Gegenteil. Die Milch macht's, auch beim Abnehmen. Unbedingt Milchprodukte verringert das Milchkalzium, das Risiko, dass Übergewicht überhaupt erst entsteht. Das ist doch Quatsch. Ja, nein, nein. Die Medizin hat erwiesen, das Fett macht Fett, Milchfett macht Fett. Was hat das Kalzium zu tun mit einer Verringerung des Gewichts? Überhaupt gar nichts. Also die Werbung lügt. Gut, Cholesterin haben wir schon eigentlich besprochen. Durchschnittlich Milchverbrauch heute ca. 750 Kilogramm täglich enthält 160 Milligramm Cholesterin. Das ist recht viel. Damit kann man ohne gut zurechtkommen. Diese Cholesterinmenge entspricht dem Anteil in ca. 53 Schinkenscheiben. Wer würde 53 Schinkenscheiben schon verzehren? Ich glaube keiner, ne? Ich denke nicht. Also Diabetes. Hier haben wir eine Autoimmunerkrankung beim Diabetes Typus 1. Und hier ist American Journal of Clinical Nutrition und sagt, insulinabhängiger Diabetes, das ist Typus 1 oder Juvenile Diabetes, wird mit Milchprodukten in Verbindung gebracht. Ja. Warum? Weil das Eiweiß, Casein, bestimmte Aminosäuren in einer bestimmten Reihenfolge enthält, dass wenn dieser Teil zufälligerweise früh in der Entwicklung, in den ersten Monaten der Entwicklung aufgenommen wird ins Blut, macht der Körper einen Antikörper. Und das Eiweiß auf unseren insulinproduzierenden Zellen, den Beta-Zellen im Pankreas, hat genau die gleiche Reihenfolge. Und somit macht der Körper einen Antikörper gegen unsere eigenen insulinproduzierenden Zellen. Und irgendwann mal kann es oder braucht nicht unbedingt, aber kann aktiviert werden. Und dann plötzlich, zack, hat man Diabetes Typus 1. Diabetes

2 ist eine ganz andere Sache. Von viel Fett in der Ernährung und von Glucose-Peaks, wenn es so schnell hochsteigt, dadurch wird Diabetes 2 verursacht und kann rückgängig gemacht werden mit Ernährung. Aber der hier kann nicht rückgängig gemacht werden mit Ernährung, weil die Zellen, die Insulin produzieren, vernichtet sind. Gut, also schon lange haben sie behauptet, dass das kommt von der Milch und von der Kuhmilch natürlich, nicht von der Muttermilch. Milchprodukte im frühen Alter und hoher Milchverzehr während der Kindheit können das Risiko der Entwicklung von juvenilen Diabetes erhöhen. Das sind alles wissenschaftliche Zitate, dass keiner sagen kann, ich sauge das aus meinem Daumen heraus. Hier zum Beispiel Milchverzehr und Diabetes, Finnland, Frischmilcherzeugnisse, da sind die Ziffern, Spanien um die Hälfte, wenn man Finnland vergleicht, Sahne um das Drittel, Butter, ein Fünftel, Käse ungefähr die Hälfte und Kondensmilch, naja, wird da nicht genannt, gesamt so viel. Und die Hälfte ungefähr bei den Spaniern. Und Diabetesrate ist sehr hoch in diesem Land und Diabetesrate sehr niedrig. Das ist eigentlich recht interessant, der Vergleich. Gut, Kuhmilchpulver fördert Entstehen von Typus 1 Diabetes. Ärztezeitung 2011 und. Ich könnte zig Zitate von der Literatur zeigen. Hier ist noch eins. Es kommt aus dem medizinischen Journal Lancet und das ist das beste medizinische Journal in England. Und CNN hat es auch berichtet. New Evidence Published Friday adds weight to controversial theory. Also die neuen Ergebnisse zeigen, dass Babys, die Kuhmilch empfangen, Diabetes 1 später entwickeln können. Und das Trinken von Kuhmilch kann die Immunfunktion von Kindern schwächen und zu Problemen durch immer wiederkehrende Infektionen führen. Das haben sie schon in 1978 gewusst. Und das ist veröffentlicht im Journal Nature. Das ist das sogenannte beste wissenschaftliche Journal der Welt. Da kommt man nur rein mit einem Artikel, wenn er vom höchsten Niveau ist. Also eine Veröffentlichung nach der anderen sagt das Gleiche. Das ist unsere eigene Studie, die wir gemacht haben mit Affen, wo wir Affen eine ganz normale Ernährung gegeben haben, aber einen kleinen Bruchteil davon war entweder von Soja als Eiweißquelle oder von Casein als Eiweißquelle, also von Milch. Und dann sieht man ganz deutlich zum Beispiel die Lymphozytenspiegel von Affen und da haben wir Ernährung von Mais und Hülsenfrucht und das andere ist Milch. Und wir sehen, wie das Immunsystem unterdrückt ist bei denjenigen, die Milch bekamen. Also logischerweise sollte man, wenn man ein starkes Immunsystem haben will, keine Milch gebrauchen. Gut, hier ist noch ein Zitat von juvenilen Diabetes und dass das erhöht wird mit Faktor 1,5, wenn man Kuhmilch zu sich nimmt. Hier ist noch eins, New England Journal of Medicine, genau das Gleiche. Und das ist ein interessantes Zitat hier. Diabetes tritt bei Ratten mit Veranlagung zu Diabetes, also sie gebrauchen Ratten, die dazu veranlagt sind. Und dann schauen sie, was löst Diabetes aus bei denen. Es taucht nicht auf bei einer kuhmilchfreien Ernährung während den ersten 2 bis 3 Monaten des Lebens, was darauf hindeutet, dass Kuhmilchprotein Casein diese Krankheit auslösen kann. Also ist experimental auch schon bewiesen. Der einzigste Grund, warum sie gesagt haben, es ist nicht so, ist, weil Japaner manchmal Diabetes 1 bekommen und im Allgemeinen gebrauchen die keine Kuhmilch. Und dann hat sich herausgestellt, dass die Babys in Japan, die Diabetes 1 bekommen, gestillt werden von einer Mutter, die in Amerika gelebt hat oder die amerikanischen Einfluss in ihrer Ernährung hat. Also die Mutter gebraucht Milch. Das Baby nicht Kuhmilch, sondern Muttermilch, aber das Baby kriegt Diabetes, Typus 1. Da hat man die Milch analysiert von der Mutter. Und was hat man gefunden in der Muttermilch? Kuh. Casein. Also die

Mutter verdaut das Casein schwach oder schlecht. Casein wird aufgenommen ins Blut. Der Körper will es loswerden, schiebt es raus in der Muttermilch. Baby trinkt es, Diabetes 1. Forscher in Rom und London und die jungen Leute werden hier vielleicht interessiert sein, wiesen in einer Studie an, 47% mit erst kürzlich erworbener Insulinpflicht und Diabetes mellitus darauf, dass 51 von ihnen Immunzellen hatten, die wuchsen in der und sich vermehrten, wenn sie mit dem Protein Beta-Casein in Berührung kamen. Also wiederum, das bestimmte Eiweiß ist das Problem. Gut, also haben wir gesehen, das Eiweiß in der Milch ist ein Problem. Das Fett ist ein Problem, führt zur Fettsucht und das Fett hat oxidierten Cholesterin. Das Eiweiß ist ein Problem, führt zu Immunkrankheiten. Und jetzt schauen wir mal uns den Zucker an, diesen Laktase. Jetzt, wenn man aus Europa kommt, dann hat man diesen Enzym Laktase noch nach der Entwöhnung. Und das ist ein europäisches Ereignis, weil da eine lange Geschichte von Milchkonsum bei den Europäern ist. Wenn eine Nation nicht Milch gebraucht im Allgemeinen, dann ändert sich das Bild ganz dramatisch. So die Dänen zum Beispiel, 2% sind laktoseintolerant. Also die Dänen können den Laktose vertragen. Nicht den Eiweiß und auch nicht die Galaktose, sondern nur den Laktose. Kriegen also keine Darmstörung, wenn sie Milch trinken. Die Finnen 18%, die Indianer 50% laktoseintolerant, Juden 58%, Peruvianer, Israeli-Juden sind schwarze Juden hauptsächlich, Peruvianer 70%. Und wenn wir uns die amerikanischen Schwarzen ansehen, 70%, Ashkenazi-Juden 78%, dann wird es immer schlimmer. Araber, Eskimos, Taiwan, Griechenland, Japaner, Filipinos und Schwarze aus Afrika 90% laktoseintolerant. Also nur die Europäer schaffen es. Einige geben eine Laktosetoleranz an von 95% zu 100%. Zum Beispiel das Zulu-Volk in Afrika ist immer über 95% laktoseintolerant. Wenn die reine Milch trinken, haben sie sofort Durchfall, können keine reine Milch trinken oder schreckliche Magenkrämpfe. Der Laktosemetabolismus, können wir schauen uns das mal wieder an, ich habe es schon erklärt. Laktose besteht aus Glucose und Galaktose. Der Enzym Laktose ist beim Baby gegenwärtig und dann wird er ausgeschalten. Bei einigen viel, bei anderen wenig. Beim Schwarzen total oder fast total. Bei Europäern weniger. Und bei all den anderen Völkern irgendwo zwischendrin. Gut, also die Weißen in Europa haben noch meist Laktase. Galaktose dagegen ist eine andere Sache. Da braucht man diesen Enzym und der wird ausgeschalten, auch bei Europäern. Also hat man immer das Problem, dass Galaktose übrig bleibt. Gut, das ist die Werbung. Hier wird gezeigt, schwarze Leute, trinkt bitte Milch, dann werdet ihr stark. Oder hier, trinkt Milch. Junge Damen, dann werdet ihr gesund und stark. Na, ist es so oder ist es nicht so? Die Antwort ist nein. Na, gut, hier ist eine interessante Frage. Zwei kleine Kinder. Eine ist schwarz, das andere ist weiß. Und die Milch ist jetzt vergossen da. Ist das ein Segen oder ein Fluch? Gut, kommen wir schauen mal, was passiert. Das kleine junge Mädchen ist laktosetolerant, trinkt die Milch, kriegt keinen Bauchweh. Aber das Eiweiß ist schwer verdaulich. Laktose ist kein Problem, also wird nicht Wasser aufgenommen in den Darm,

Denn Laktose wird verdaut und Galaktose und Glucose wird produziert. Glucose wird verarbeitet, Galaktose wird irgendwo gespeichert. Kleines schwarze Kind ist Laktose-intolerant. Also Laktose wird nicht verarbeitet, bleibt Laktose. Geht ganz durch den Darm durch, bis in den Kolon hinein. Und da sind da jetzt Bakterien und die trennen Laktose jetzt. Und jetzt ist da ein Problem. Denn jetzt haben wir plötzlich Zucker oder freie Kohlenhydrate im Darm, ganz unten im Darm. Was passiert dann? Das erhöht die Osmose und Wasser wird in den Darm hineingezogen. Und sofort hat er Durchfall. Also der kleine Schwarze bekommt Durchfall und die kleine Weiße Magenverstopfung. Und man denkt, es sind zwei Ursachen für zwei verschiedene Probleme. Nein, gleiche Problem, gleiche Ursache, andere Wirkung. Das ist das Problem. Also wenn wir hier Europa selber betrachten, dann sehen wir hier im Norden ist die Laktosetoleranz kein großes Problem. Die Ziffern sind recht klein. Wenn wir hier nach Süden kommen, immer mehr und mehr. Und wenn wir dann ganz im Süden sind, hier im Mittelmeerbereich, ist die Laktoseintoleranz recht hoch. Also nur diese kleine Gruppe in der Welt entschließt für die Welt, dass Milch gut ist. Nur diese kleine Gruppe. Das wird jetzt interessant. Also was stimmt nicht mit den Milchprodukten? Osteoporose. Kann doch nicht sein, oder? Journal Science. Welche Bedeutung hat Calcium in der Osteoporoseverhütung? Calcium hat man nötig für Osteoporose, ist ja logisch. Aber ist Milch die beste Quelle für dieses Calcium? Das ist die Frage. Es hat viel Calcium. Also darum sagt die Werbung, man muss Milchprodukte gebrauchen. Osteoporose wird durch eine Anzahl von Faktoren verursacht. Einer der wichtigsten Faktoren ist zu viel Protein in der Ernährung. Und damit könnte ich Sie totschlagen mit wissenschaftlichen Aussagen über dieses Thema. Das war eins unserer Forschungsgebiete. Und es ist verheerend, was passiert, wenn man zu viel tierisches Eiweiß, vor allem Casein, Tieren oder Menschen gibt. Eine Studie der National Institute of Health der Universität Kalifornien, veröffentlicht in American Journal of Clinical Nutrition, kam zu dem Ergebnis, dass Frauen, die das meiste Eiweiß aus tierischen Nahrungsmitteln aufnahmen, eine dreifach höhere Knochenschwundrate und eine 3,7-fach höhere Hüftenfrakturrate aufwiesen als Frauen, die das meiste Eiweiß aus Pflanzenquellen hervornahmen. Also Pflanzen, das Eiweiß ist sehr weniger Säure produzieren. Und darum braucht man nicht neutralisieren aus dem Knochen und man hat keinen Knochenschwund. Wogegen, wenn man Casein gebraucht oder tierisches Eiweiß, dann hat man dieses Säureproblem. Das Verhältnis von vermehrtem Tiereiweiß zu Pflanzeneiweiß in der Nahrung erhöht die Rate des Knochenverlustes und der Frakturenhäufigkeit bei Frauen in der Postmenopause. Da ist noch ein, American Journal of Clinical Nutrition, ein Zitat nach dem anderen. Also noch ein Mythos explodiert. Vor dem ich nach Leukämie komme, möchte ich mal einen ganz kurzen Vergleich euch geben. Gambische Frauen in Afrika, Schwarze, durchschnittlich pro Tag in der Ernährung, wir brauchen keine Milchprodukte so nebenbei, 350 Milligramm Calcium pro Tag. Amerikanische Frauen, viele Milchprodukte, 1400 Milligramm Calcium pro Tag. Nach einer Schwangerschaft haben die amerikanischen Frauen Osteoporose. Nach einer Schwangerschaft bei gambischen Frauen mit weniger als ein Viertel des Calcium keine Osteoporose. Was ist der Grund? Der Grund ist, obwohl da so viel Calcium in der Ernährung ist, ist die Ernährung so säurebildend, dass sie ständig neutralisiert werden muss und Calcium verschwindet aus dem Knochen heraus. Und dann diese Säure und das Casein
verhindert die Wirkung von

von den Zellen, die das Kalzium in den Knochen einbauen müssen. Ich vergleiche es immer mit einem Maurer. Wenn wir einen Maurer haben, der, sagen wir mal, 500 Steine pro Tag legt, und ich gebe ihm die 500 Steine und er mauert sie in die Mauer hinein. Das ist

Mauer hineinbauen. Was ist die Lösung für das Problem? Ist doch logisch, ich gebe ihm 1400 Backsteine, dann wird es doch besser gehen, ja oder nein? Ja oder nein? Natürlich nicht, das ist total doof, das ist total unlogisch, aber das ist, was wir machen. Wir denken, okay, das Problem ist Calcium, also geben wir mehr Calcium. Bis zu 1400 Milligramm, und das hilft überhaupt gar nichts. Warum? Weil der Maurer ist krank. Also was ist die Lösung für das Problem? Nicht mehr Backsteine, sondern peppel den Maurer wieder auf. Kriegt diese Osteoblasten wieder in Ordnung. Also weg mit der Säure, der Osteoblast fühlt sich wieder gut und fängt wieder an zu bauen. 500 Backsteine am Tag, das ist die Lösung. Also wir können von dieser Sicht schauen oder können von der Sicht schauen und es kommt darauf an, wie man das Bild betrachtet, was die Lösung am Ende ist. Gut, Leukämie. Was für eine Art Krankheit ist das? Das ist eine Autoimmunkrankheit. Gut. Bovine Leukemia Virus, das ist also Leukämie bei Kälbern und bei Kühen, haben Antikörper für diesen Virus bei 59% von allen Kälbern, die geboren werden. Also fast 60% von allen Kälbern haben diesen Antikörper. Dann, menschliches T-Zell-Leukämia-Virus kann von Menschen zu Tieren übertragen werden. Also Virusse können übertragen werden, Leukämia-Viruse. Und es ist möglich, dass so ein Virus durch die Milch übertragen werden kann. Hier steht es in diesem Journal. Iowa, das ist ein Staat in Amerika, wo viel Milch getrunken wird, hat viel mehr Leukämie als andere Staaten. Ist das vielleicht ein Grund? Und dann Tierärzte haben festgestellt, dass dieses Bovine Leukemia Virus in Menschenzellen im Labor recht gut überleben. Und dass da mehr menschliches Leukämie ist in Gegenden, wo da viel Leukämie bei Kühen ist. Also da ist eine Verbindnis. Dann, Kühe, die diesen Virus haben, und wie viele werden geboren mit diesem Widerstand? Fast 60% haben mehr Milch. Also ein Farmer wird welche Kuh wählen? Natürlich die, die den Virus hat, weil sie produziert mehr Milch. Und so haben wir das Problem. Und das bestätigt, dass BLV in der Milch potenziell oder dass die Möglichkeit darstellt, dass es durch die Milch übertragen werden kann an den Menschen. So das, was die Wissenschaft sagt. Sie wollen es nicht laut sagen, aber sie sagen es trotzdem. Natürlich, hier sind andere solche Krankheiten, wie Multiple Sklerose zum Beispiel. Seit neuestem wird MS mit Diabetes und Milch in Zusammenhang gebracht. Das Journal of Immunology. Ein Zitat nach dem anderen. Und der Milchmythos verschwindet. Andere Krankheiten, sogar das Journal von Dairy Science, Milchwissenschaft, sagt, viele Krankheiten wie Tuberkulose, zum Beispiel Tuberkulose nimmt dramatisch zu in der Welt, auch in Europa und in den Kühen vor allem. Jetzt, augenblicklich, ist es ein Riesenproblem. Denn da haben wir auch einen Zeitpunkt erreicht, wo die Medikamente, die gebraucht wurden, bis jetzt nicht mehr wirken, wegen Widerstand. Brucellose, Diphtheria, Scharlach, Kuhfieber, Gastroenteritis kommen durch Milchprodukte übertragen werden. So sogar die Milchjournale geben das zu. Hier ist noch eins. Milch ist eine hervorragende Trägerflüssigkeit. Warum? Weil sie fetthaltig ist, weil sie flüssig ist, geht schnell durch den Darm und naja, dann können diese Bakterien leicht überleben. Listeria zum Beispiel. Infektionen in der Vereinigten Königreich seit den mittleren 80er Jahren nimmt dramatisch zu, auch in Europa und in Afrika, in der ganzen Welt eigentlich. Und diese Bakterien werden nicht getötet durch Pasteurisierung. Listeria rega aus Kuhmilch überleben die Pasteurisation. Wir haben eine Prüfung gemacht.

Milch genommen und wir haben geprüft, wie viele verschiedene Arten von Bakterien da drin sind. Das sind die normalen Bakterien, die da drin sind, so die Lactobakterien, die waren am meisten da in der Rohmilch und die Pathogene fast gar nicht, nur so ein bisschen. Dann wurde die Milch pasteurisiert. Und was ist dann passiert? Alle Lactobakterien waren tot und die anderen, die haben überlebt und waren wenige gegenwärtig. Jetzt steht die Kuhmilch im Supermarkt auf dem Regal, nur einen Tag lang. Was passiert mit den Bakterien, die da drin sind? Keine Konkurrenz, also sofort vermehren sie sich. Und dann hat man eine Milch, die recht hochwertig ist, an pathogenen Bakterien. Das ist schon ein Problem. Und man merkt, dass die Milch heutzutage nicht mehr so leicht sauer wird, sondern anfängt zu stinken, weil sie wird faul, weil da sind diese Salmonella-Bakterien und die Staphylococcus-Bakterien, die sind da gegenwärtig. Also Pasteurisierung hilft, was die Pathogenen betrifft, überhaupt gar nicht. Listeria-Erreger aus Kuhmilch überleben die Pasteurisation, haben wir ja schon gesehen. Diese Ergebnisse unterstützen die Annahme, dass Listeriose kann durch die Milch übertragen werden. Das ist ja eigentlich logisch. Also das war ein Zeitungsartikel über Milch, da haben sie sich furchtbar aufgeregt, weil ich gesagt habe, da Milch ist nicht gut. Und es ist nur gut zu zeigen, dass die Medien das oft aufgreifen und sagen, also hier ist einer, der hat nicht alle Tassen im Schrank. Denn der sagt, Milch ist nicht gut. Was interessant war, da haben sie den ganzen Milchrat von einer anderen Stadt bei uns runtergeflogen zu meiner Uni, um mir zu sagen, jetzt hältst du aber die Klappe, oder? Und dann habe ich gesagt, gut, setzt euch mal hin, wir halten mal einen kleinen Vortrag und ich zeige euch mal, was die Welt sagt. Und dann haben sie festgestellt, wow, wir müssen Cambridge Universität vor Gericht nehmen, wir müssen Dunn Nutrition Center vor Gericht nehmen, wir müssen Harvard Medical School vor Gericht nehmen, und wir müssen sämtliche Wissenschaftler vor Gericht nehmen und dann fingen sie nachher an und haben gesagt, ja, aber du machst uns die Industrie kaputt. Kannst du nicht ein bisschen lieb sein? Kannst du das nicht lassen? Ich sage, wenn ihr es mit eurem Gewissen vereinbaren könnt, dass Menschen krank werden, dass Menschen alle diese Probleme haben, dann vielleicht ja. Oder wenn ihr es nicht macht, dann mache ich es. Naja, ich habe nie wieder was gehört. Es war interessant. Aber ich bin nicht der Einzige. Move over Milk, Milk the Deadly Poison. Es gibt viele Bücher und Veröffentlichungen über dieses Thema. Dann schauen wir mal, was passiert mit Kindern, die Milch trinken. Das ist jetzt in unterentwickelten Ländern oder wo Hygiene ein Problem ist. Da findet man das Folgende. Sterberate von Kindern, also bis zu 9 Monaten ihr alt pro 1000, das ist also mit Menschenmilch 1,5, das ist jetzt, sagen wir mal, in Zentralafrika und Asien und so weiter. Kuhmilch 84,7, das ist schon dramatisch. Jetzt Ärzte können dieses Problem lösen. Und dann, wie das Journal der Pädiatrie sagt, dass es nicht so schlimm ist in anderen Teilen, aber dass Entzündungen und Krankheiten immer noch wesentlich höher sind in den Gebieten, wo Milch getrunken wird, wo sie nicht getrunken werden. Deutsche Ärzteblatt sagt, US-Forscher haben Mycobakterien im Blut von Patienten mit Morbus Crohn nachgewiesen. Ihre Studie im Lancet belebt eine alte These, nach der die entzündenden Darmkranken eine infektiöse Ursache haben sollen. Ah, interessant. Und Mycobakterium, Brucellosis überlebt die kommerzielle Pasteurisation. Ein nach dem anderen sagt genau das Gleiche. Hier ist das Zitat in Nelsons Textbook of Pediatrics, medizinisches Textbuch, das sagt, naja, es ist wohl so, dass in den Gebieten, wo Milch in ersten Weltländern getrunken wird, nicht dazu führt, dass die Kinder so leicht sterben, aber was ist noch weiter der Fall, sie haben mehr Diarrhea, sie haben mehr Ohrenentzündungen und sie sind wesentlich kranker. Heutzutage, fast jedes Kind kriegt diese
Röhrchen ins Ohr.

reingepflanzt wegen ständiger chronischer Ohrenentzündung. Wenn die Milch weg ist, ist das Problem auch weg. Gut, was sind also die Probleme, die in der Wissenschaft und in den Journalen mit Milch zusammengebracht werden? Chronische Müdigkeit, Kopfschmerzen, diese Tension Headaches, Muskelkrämpfe, vor allem hier im Genick und im Rücken, Hyperaktivität bei Kindern, Kinder, die das Bett noch nass machen vor allem, Allergien und Probleme mit dem Atemsystem, Asthma, respiratorische Probleme, früher Arteriosklerose wegen dem oxidierten Cholesterol, Diabetes haben wir ja besprochen, Diabetes Typus 1 und auch Diabetes Typus 2 wegen dem Fett. Akne, junge Leute, achtet mal drauf, Arthritis, Rheumatoid Arthritis und alle diese Nervenkrankheiten, die Sklerosiskrankheiten, das sind Autoimmunkrankheiten und natürlich Intelligenz. Alles in Zusammenhang mit Milch. Also was bleibt gut dran? Was bleibt dann da gut dran? Gut, was ist der Vorteil, wenn man Brustmilch gebraucht? Die Mutter gibt Antikörper, das ist schon mal wichtig. Dann weiße Blutzellen werden übertragen, das hilft mit der ersten Immunität. Dann hat die Muttermilch auch eine Substanz, die heißt Lactoferrin. Und die verhindert, dass die Bakterium E. coli bei dem Baby zu viel übernehmen. Und dann Brustmilch ist steril, wogegen Kuhmilch nicht steril ist. Und dann haben wir das Problem von Calciumaufnahme. Nur 25% des Calciums in Kuhmilch wird absorbiert. Also 75%, zack, weg. Warum? Weil es zu säurebildend ist und der Verlust größer ist als der Gewinn. Dann, Menschenmilch hat auch ungefähr nur die Hälfte des Calciums, aber gibt mehr Calcium als Kuhmilch, weil 75% nicht verloren geht. Also Menge ist nicht immer das Beste, um festzustellen, wo was passiert. Und alles, was dunkelgrün ist, ist eine gute Quelle von Calcium. Also schau auf das Regal im Gemüseladen und alles, was dunkelgrünes kaufen. Um Calcium zu absorbieren zu können, braucht der Körper bestimmte Mengen eines anderen Elements, des Magnesiums. Milch und Milchprodukte enthalten nur kleine Mengen Magnesium. Ohne die Anwesenheit von Magnesium absorbiert der Körper nur 25% des verfügbaren Milchkalziuminhalts. Da ist noch ein Zitat. Cow and milk, deadly poison. Gut. Was sind die, sagt man da, Disadvantages? Nachteile, ja. Das Fett ist ein Problem, haben wir schon gesehen. Hat kein Vitamin C, die Kuhmilch. Sehr wenig Vitamin D. Und natürlich das Eiweiß ist ein Problem, viel zu viel. Phosphat ist, das Verhältnis Phosphat zu Calcium ist genau verkehrt rum. Bei der Kuhmilch, es führt zu Prostatakrebs, Ovariumkrebs, rektalen Krebs, Brustkrebs. Und hier ist der Vergleich Brustkrebs und Milchkonsum in der Welt. Und ganz eindeutig, die Milchproduzierenden oder die Milchgebraucher haben den höchsten Brustkrebs in der Welt. Also Milch hat wirklich nicht viel an sich. Und was kriegt man noch dazu, wenn man die Milch trinkt? Naja, ein paar unangenehme Gäste. Etwas von dem übrigen gebliebenen Mittagessen vom vorigen Tag. Es dürfen eine bestimmte Menge von Fäkalien in der Milch gegenwärtig sein. Bakterien, die man nicht haben will. Viruse, die man nicht haben will. Prione, die man nicht haben will, Antibiotika, die man nicht haben will und Hormone. Und vor allem auch Hormone, die oft gegeben werden, damit sie mehr Milch produzieren. Und dann natürlich organische Pestizide,
weil

die Kuh frisst das Gras und biologisch vermehrt irgendein Pestizid, was gegenwärtig ist, etliche tausendmal im Körper. Dann, was die Bakterien betrifft, nachdem sie pasteurisiert ist, darf die Milch nicht mehr wie 20.000 Bakterien pro Milliliter Milch haben und nicht mehr als 10 Coliformbakterien im Milliliter. Und das ist oft so, wenn sie es messen, ist es so. Aber kurze Zeit danach hat sich das Bild total geändert. Und was man im Supermarkt kauft, ist nicht, was man gedacht hat. So, wenn man sich mal das betrachtet, was so im Kaufladen angeboten wird, dann ist da natürlich viel Milch, die man nicht als Milch sieht. Denn alles enthält Milch. Lies mal, was alles Milch enthält. Das ist ja verheerend. Der ganze Supermarkt ist voller Milchprodukte, ohne dass man es weiß. Und wie gut ist der Käse? Das ist ein interessantes Thema. Das ist eins meiner Lieblingsthema, wie gut der Käse ist. Was sagt die Wirtschaft? Das ist eine tolle Ernährung, da ist ja alles dran, was man nötig hat, nicht wahr? Reichhaltig an Fett, reichhaltig an Eiweiß, reichhaltig an, naja, alle diese Dinge. Komm, wir schauen mal. Wie gut ist der gute Käse? Herstellung von Käse. Erstmal gebraucht man die Milch. Und dann wird eine Kultur dazugegeben. Und dann findet eine Gärung statt. Und dann hat man Dickmilch. Gut. Plus Molke. Was passiert dann? Die Dickmilch kann man als Frischkäse gebrauchen. Die Gärung hat schon stattgefunden. Also der Frischkäse hat Laktose umgesetzt in Glucose und Galaktose. Glucose ist verbraucht durch die Bakterien, den Gärungsprozess. Und Glucose ist weg. Jetzt was bleibt übrig? Galaktose und Säure. Darum hat man Molke. Jetzt Frischkäse ist reich an Casein. Sehr unverdauliches Eiweiß. Reich an oxidierten Cholesterin und hochwertig an Fetten. Und natürlich hochwertig an Galaktosen. Sind das Nahrungsmittel oder nicht? Nicht eigentlich, ne? Gut. Aber noch nicht so schlimm, denn da ist noch einiges zu verdauen. Dann kommt der Streichkäse, das ist ein bisschen länger. Und dann kommt der Hartkäse. Was ist beim Hartkäse los? Weil die Bakterien haben alles verdaut, was sie verdauen können. Und dann bleibt der Hartkäse übrig. Mit dem passiert überhaupt gar nichts mehr. Und man kann Häuser bauen mit ihm, man kann alles damit anfangen. Oder man kann ihn in den Bauch reinstecken. Und naja, dann wird es interessant, dieser Hartkäse. Also, was nennen wir das, wenn wir etwas gegessen haben und wir haben alles gebraucht, was wir gebrauchen können? Was bleibt dann übrig? Ja, nur das, was, naja, mit diesem Spülapparat entfernt wird, nicht wahr? Und dann irgendwann mal in die Kläranlage hineinkommt, richtig oder nicht? Gut, was haben die Bakterien gemacht hier? Genau das Gleiche. Sie haben alles gebraucht, was brauchbar ist. Und weiter können sie nicht. Mit dem Eiweiß können sie nichts anfangen, denn sie haben kein Renin. Gut, sie haben auch nicht die Pepsine, die wir haben, die mit hoher Säure das weiter verarbeiten können. So, wir können noch was mit dem Eiweiß anfangen, aber nicht sehr viel Gutes. Wir können ihn trennen, aber sehr schwer, denn wir haben kein Renin. Also, jetzt sitzt dieser Käse im Magen und da sitzt er. Jetzt, was passiert? Der Magen verdaut, verdaut, verdaut und dann schickt er eine Probe hier durch diesen pylorischen Sphinkter in den Duodenum hinein. Und hier in diesem Gebiet sind da Rezeptoren. Und die beurteilen, wie groß die Polypeptide sind, die da rauskommen. Und wenn die zu groß sind, mit anderen Worten, die Verdauung ist unvollständig, dann wird ein Signal geschickt zum Pylorus und er bleibt geschlossen. Also die Deutschen haben ein Sprichwort, was ganz wahr ist. Sie sagen, Käse schließt den Magen.

Gut. Das heißt, dieses Eiweiß, weil es so unverdaulich ist, bleibt im Magen drin. Jetzt, das ist für den Menschen etwas ganz Besonderes. Denn das heißt, dieser Käse sättigt. Er bleibt im Magen. Und dann bleibt man satt. Und wir sind so programmiert, dass wir glauben, dass wenn man satt ist, hat man gut gegessen. Richtig oder nicht? Jetzt, wie viel wird absorbiert im Magen? Nichts. Wasser vielleicht, vielleicht so ein bisschen Glucose, aber vom Eiweiß und von der allgemeinen Ernährung nichts. Wann findet erst die Absorbierung der Energie statt? Wenn es an diesem Platz hier vorbei ist. Also im Magen gilt das Zeug überhaupt gar nichts. Also stellt mal vor, wir gehen jetzt einen Wettlauf rennen heute Morgen oder morgen früh. Morgen früh zum Frühstück, ich esse Müsli mit Trockenfrüchten drauf und Früchte und dergleichen und ich trete an zum Wettlauf. Und ein anderer, der isst ein Stück Speck und ein Ei und ein anständiges Käsebrötchen. Wer hat die höhere Wahrscheinlichkeit, diesen Wettlauf zu gewinnen? Ich natürlich, ist doch logisch. Und darum, alle Sportler stellen sich um und essen nicht mehr so, wie sie früher gegessen haben, denn sie können nicht konkurrieren gegen diejenigen, die sich anders ernähren. So, dann, wenn es endlich hier durch ist, ist es immer noch keine Ernährung, denn es ist hoch an Cholesterin, es ist hoch an Galaktose, ein Protein, mit dem man nicht zu viel anfangen kann. Und eigentlich sollte es in die Kläranlage, vor dem es in den Magen geht. Käse sollte nie in den menschlichen Magen hineingetan werden. Nie. Osteoporose. Kommen wir schauen mal hier, was ganz Interessantes. Fette und Öl geben eine Säuremenge von 0 Milliäquivalente. Fisch 7,9. Brot 3,5. Wenn es raffiniertes ist, so wie Weißmehl oder Nudeln, 7 und 6,7. Wenn es kommt zum Fleisch, 9,5. Wenn es kommt zum Hartkäse, 23,6. Also da ist kein Produkt in der Welt, was mehr säurebildend ist als Hartkäse. Es ist das Schlimmste, was wir uns antun können. Also Käse sollte nie in den Magen hinein. Gut, hier haben wir ein paar Experimente gemacht mit Ratten. Wir haben eine Gruppe Ratten ernährt mit Säure als Proteinquelle und die andere Gruppe mit Casein, also das Eiweiß von Milch. Und was haben wir gesehen? Urin, wesentlich mehr Säure, wenn sie Casein bekamen, als wenn sie Säure bekamen. Also es ist säurebildend. Führt zu Immunschwächen und allen diesen Dingen. Gut, kommen wir schauen zum Kalziumverlust. Hier ist die Gruppe mit Säure, da ist die Gruppe mit Casein in der Ernährung. Doppelt so viel Kalziumverlust im Stuhl. Das heißt, es ging direkt raus. Das ist das nächste Problem. Hier haben wir Kalziumverlust im Urin. Das ist ein Zeichen von wie viel aus dem Knochen rauskam. Kalzium, wenn sie Casein bekamen, dreimal so viel, als wenn sie Soja bekamen. Und höchst bedeutend, statistisch. Also das ist schon beträchtlich, wenn man das betrachtet. Ja. Dann Feuchtigkeit im Stuhl. Das heißt, wie weich ist der Stuhlgang. Casein, wenig Feuchtigkeit. Jetzt hier haben wir nichts mit Laktose zu tun. Ne? Das ist nicht Milch. Das ist nur das Eiweiß. Also Laktose scheiden wir hier aus. Das ist nicht in dem Programm drin. Also das wäre ein Vergleich kleines weißes Mädchen oder kleiner weißer Junge. Laktose tolerant, also nur das Eiweiß, wie beeinflusst das den Stuhlgang? Und wir werden sehen, wenn sie Casein bekommen, zack, wesentlich trockener.

ja, als wenn sie Soja bekommen. Also in Häusern, wo viel Milch gebraucht wird, bei Europäern findet man viele Zeitschriften im kleinen Raum, weil da viel Zeit zum Lesen ist. Und wenn ein Spiegel gegenüber ist, dann sieht man, dass während des Prozesses wird das Gesicht ganz rot. Nicht wahr? Warum? Weil es ist trocken und es muss, naja, mehr Druck ausgeübt werden. Und was verursacht das? Ja, wenn da hier mehr Druck ausgeübt werden muss und das Gesicht wird rot, dann heißt es, die Blutgefäße hier werden zusammengedrückt. Das Blut geht nach oben und nach unten. Und dann kriegt man Platzadern hier in den Beinen und alle diese Probleme. Und auch der Darm stülpt sich, macht solche kleinen Säckchen. Nachher hängen diese Divertikula so nach unten und alles, was da reinfällt, bleibt da drin. Dann hat man Darmentzündungen und. Was da im kleinen Raum passiert, muss zack, fertig. Keine Zeitschrift aufzuheben und wieder hinzulegen. Fertig. So schnell muss das vor sich gehen. Und diese Ernährung wird es natürlich leichter machen. So haben wir auch bei Hasen mal geschaut, genau das Gleiche. Interessant ist, dass wenn man vergleicht, wie schnell sie wachsen, und wir schauen hier nach Milchprodukten, wie schnell sie Gewicht zunehmen, kein Problem. Wenn sie Milchprodukte bekommen, sie wachsen am schnellsten. Kann man auch erwarten, ne? Wenn sie haben das meiste Eiweiß und viel Fett. Also sie sind fett, aber heißt das, dass sie gesund sind? Wenn sie Soja bekommen, wachsen sie am langsamsten. Aber sie wachsen auch. Sie wachsen nur langsamer. Also kleine Kinder, die ohne tierische Produkte ernährt werden, wachsen langsam. Aber am Ende haben sie Kraft, werden sogar größer und stärker als die, die sich anders ernähren. Und leben gesünder und auch wesentlich fitter. Gut, Kalziumverlust im Urin, wieder das Gleiche. Soja der geringste, die anderen beiden, Casein oder Milchprodukte, gleich. Kalziumverlust im Stuhl, wiederum Milchprodukte mit den Fetten, noch schlimmer als Casein alleine. Also was müssen wir machen, Soja oder Milchpulver? Welches müssen wir nehmen? Hier haben wir verglichen Soja und Milchpulver, das enthält Fett. Soja, Cholesterin, niedrige Blutwerte. Milch, hohe Blutwerte. Ist ja logisch, sagt man. Da ist ja Fett drin. Gut. Jetzt haben wir hier LDL, das ist schlechtes Cholesterin, niedrig. Schlechtes Cholesterin bei den Milchprodukten, hoch. HDL, das ist gutes Cholesterin. Soja, gut. Milchprodukte, schwach. Jetzt Verhältnis HDL zu LDL, gutes zu schlechtem, ausgezeichnet bei Soja, miserabel bei Milchprodukten. Und was heißt das? Schauen wir weiter. Ist es das Fett, was dieses Problem verursacht, oder das Eiweiß? Also schalten wir das Fett aus. Nehmen wir nur Casein und vergleichen das mit einer Sojaernährung. Da sehen wir das Folgende. Protein ist Soja oder Casein, Cholesterin, niedrig, hoch. Ist interessant. Also das Eiweiß alleine erhöht den Cholesterinspiegel. Nur das Eiweiß. Gut. Warum denn? Nur das Eiweiß alleine gibt ein gutes Verhältnis HDL-LDL bei Soja und ein schlechtes Verhältnis bei Casein. Gut, wenn wir schauen hier bei Hasen, wenn sie nur Pflanzen bekommen, niedriges Cholesterin, hohes Cholesterin, wenn da tierisches Eiweiß dazu ist. Gut, jetzt mal eine Frage. Wenn man Cholesterinprobleme hat, was sagen sie, muss man machen? Was muss man meiden? Fett. Und bei der Milch, sagen sie, muss man was dann gebrauchen? Ah, fettarme Milch. Fettarme Milch. Die hat 2% anstatt 3%. Aber das wird immer im Vergleich zu dem Wasser und nicht zu der Ernährung
verglichen.

ne? Gut, kommen wir schauen mal. Hier hat man gemessen, welches Eiweiß den Cholesterinspiegel am meisten erhöht. Hat man Pflanzen gebraucht, verschiedene, durchschnittlich 67 Milligramm Erhöhung. Eiweiß 101, Schwein 107, Huhn 138, Rind 152, Fisch 160, ganzes Ei 176, Cassin alleine 203, Truthahn 215, ups, Magermilch 225 und dann natürlich Eigelb, das allerhöchste. Also das Eiweiß, das Cholesterin am zweithöchsten von allen Eiweißsorten erhöht, ist Magermilch-Eiweiß. Also hilft dieser Rat, ja oder nein? Nee, der hilft überhaupt gar nichts. Gut, Früchte, Gemüse, Nüsse, Hülsenfrüchte sind gute Quellen von Boron. Bor, das den Kalziumverlust aus dem Körper aufhält. Weil Milch wenig Bor enthält, aber viel Phosphor und Protein, ist sie im Kampf gegen Osteoporose als Nahrungsmittel nicht günstig. Nutrition Today, Journal. Dieser Mythos muss endlich aufhören, dass Milch und Käse gut ist für alles. Greens, alles was grün ist, so wie Kale, das ist Grünkohl. Brokkoli, Bok Chow sind genauso gut, was ihr Kalzium betrifft. Und natürlich, der Verlust kommt nicht damit. Sogar 1400 Milligramm, haben wir schon gesehen, hilft nichts, wenn da zu viel Eiweiß, vor allem Milchprodukte, in der Ernährung ist. Und das Eiweiß ist immer das Problem. Gut, jetzt gehen wir mal nach Afrika. In Afrika, traditionell, isst man Getreide, vor allem Mais und Hülsenfrüchte, als die Haupteiweißnahrung. So da, hier ist typischer Afrikamarkt, viele Hülsenfrüchte, viele Getreidearten. Und hier sitzen all die Getreidearten, gemahlener Mais und Bohnen und Samp und. Das war traditionell die Ernährung. Sie hatten keine Osteoporose, sie kannten keinen Brustkrebs, keinen Prostatakrebs, keine Arteriosklerose. Es war unbekannt, unbekannt. Heute verheerend. Warum? Wir haben das geprüft dann hier bei unserer Affenklinik und haben festgestellt, dass wenn wir diese Afrika-Ernährung nehmen von Mais, Hülsenfrüchte und wir ersetzen sie mit der westlichen Ernährung, wo Milchprodukte eine Rolle spielen, naja, dann hat man ein Problem. Urinproduktion nimmt zu. Das ist ja nicht das Wichtigste, okay. Dann Stuhlgang. Diese Tiere sind laktoseintolerant, also ein Beispiel von wie Schwarze reagieren würden. Wir sehen Durchfall. Das ist zu erwarten. Wenn wir Kalzium betrachten, gewaltigen Verlust bei Milchprodukten gegenüber, wenn sie Mais, Getreide und Hülsenfrüchte bekamen. Gut, viele Amerikaner sterben jährlich an Osteoporose und immer wieder ist es das Eiweiß. Jetzt, wie wird die Fruchtbarkeit beeinflusst? Hier ist ein interessanter Artikel. Frauen mit unerfülltem Kinderwunsch möchten wissen, welche Rolle Milchprodukte in ihrer Ernährung spielen. Ein Forscherteam aus der USA und Finnland berichten, dass dort, wo die Pro-Kopf-Milchverzehr am höchsten ist, Frauen zu den deutlichsten altersbezogenen Fertilitätsproblemen neigen. Also Milch hat ein Problem auch mit Fertilität. Hier vor, zum Beispiel die Kramer-Studie hat gezeigt, dass Galaktose sich ansetzt an dem Ovarium, am Eierstock, und das ist, was das Problem verursacht. Also wiederum der Zucker. Wir haben auch Forschungen hier drüber gemacht. In Thailand zum Beispiel bleiben die Frauen fruchtbar bis zu hohem Alter, wogegen im Westen eine dramatische Abnahme in Fruchtbarkeit

Wahrheit stattfindet. Gut, das ist jetzt bei Frauen. Und da stellt sich heraus, es ist der Zucker Galactose, der problematisch ist. Wir wollten wissen, wie ist es bei den Männern? Und dann haben wir das geprüft bei den Affen. Dann haben wir geschaut, was passiert, wenn sie Milchprodukte in der Ernährung bekommen und was, wenn sie nicht Milchprodukte bekommen. Und dieses hier ist das, was es am besten zeigt. Die anderen sind kompliziert zu erklären, aber das ist einfach. Hier haben wir die Proteinrate gegeben, so wie es in Afrika gebraucht wird. Und Getreidehülsenfrucht, so wie die Afrika-Leute es gebrauchen, und Milchprodukte. Und hier haben wir Vorwärtsbeweglichkeit der Spermen. Und wir sehen, dass sie dreimal so beweglich sind, wenn sie keine Milch in der Ernährung hatten. Also diese Spermen sind blitzig. Sie sind alle Schuhmachers. Immer vorne an der Spitze. Das nächste haben wir Spermkonzentration gemessen. Wiederum dieses hier. Dreimal mehr konzentriert, wenn da keine Milch war. Dreimal. Das ist höchst bedeutend. Also mehr Sperm, viel beweglicher der Sperm. Und hier haben wir die Defekte, die Entwicklungsdefekte. Wenn sie Milch bekamen in der Ernährung, hatten sie wesentlich mehr Defekte, als wenn sie nicht hatten. Und die meisten waren, hier ist ein normaler, das ist ein Mittelstück-Defekt, da sitzt so ein Knopf dran. Hier ist ein Schwanzdefekt, also hier hat der Schwanz einige Knoten. Und dieses Sperm geht natürlich nur im Kreis rum, bum, bum, bum, bum, da passiert gar nichts. Und jetzt kann man verstehen, warum Afrika so fertil ist. Die haben oft Hungersnot, aber Kinder kein Problem. Und Europa? Keine Hungersnot, aber jedes viertes Pärchen muss zur Klinik, um zu fragen, wieso klappt es mit den Kindern nicht. Jedes vierte Pärchen in Europa. Gut, AIDS, das ist natürlich ein Riesenproblem in der Welt. Wir haben festgestellt, dass Lymphozyte dramatisch gesenkt werden, wenn man Milch gebraucht. Also eins, das erste Ding, was AIDS-Patienten machen sollten, ist keine Milchprodukte. Dann hatten sie auch bessere Lymphozyten. Gut, wenn wir verglichen haben bei den Affen, HDL, LDL, also guten gegenüber schlechten Cholesterin, einfach gesagt. Dann waren die, die Hülsenfrüchte und so weiter bekamen, wesentlich besser dran als die anderen. Und es wurde immer besser und besser, so wie die Zeit forderte. Hier ist ein tragisches Bild. Das ist ein Blutgefäß von einem Affen, der Mais, Getreide und Hülsenfrüchte bekam. Das sind die Seitengefäße, sie sind ganz offen. Da ist keine Fettablagerung in diesem Blutgefäß, es ist tadellos. Hier ist eins, das Milch bekam. Schau mal diese Fettablagerungen in diesem Blutgefäß. Und die kleinen Blutgefäße, die hier vollkommen offen sind, so wie da, sind hier alle zu von Fett. Das ist interessant. Hier ist eine Histologie. Hier ist eins, das keine Milchprodukte bekam, keine Fettablagerung in dem Blutgefäß. Hier ist eins, das Milchprodukte bekam, hier ist die Fettablagerung. Also hier ist das Problem. Aber noch etwas, was interessant ist. Da, in diesen Blutgefäßen, wo die Milch bekam, hier, Calciumdeponierung. Calcium. Warum? Weil so viel Calcium wird freigestellt aus dem Knochen, dass die Niere diesen Calcium nicht ausscheiden kann. Aber der Körper kann ihn auch nicht wieder einbauen in den Knochen, denn die Osteoblasten haben nicht die Kraft dazu. Also wohin mit dem Calcium? Er muss abgelagert werden. Also wird er zwischen Gelenken abgelagert, wo es feucht ist, oder sogar in den Blutgefäßen. Jetzt, was passiert mit so einem Blutgefäß, wenn Calcium da abgelagert wird? Es wird hart, steif. Was passiert dann mit dem Blutdruck? Blutdruck geht hoch. Und was noch? Die Chancen, dass er platzen kann, wird immer höher. Also
Das ist

ein ganz, ganz schlechtes Zeichen, wenn Calciumablagerung im Gefäß stattfindet. Also das ist, was wir gefunden haben. Natürlich wollten wir dann wissen, Säuermilch, wenn wir Säuermilch nehmen und wir vergleichen das direkt mit Kuhmilch, sieht es dann anders aus, als wenn wir die Sojabohne gebrauchen? So haben wir das Gleiche wieder wiederholt mit Sojamilch und Milchpulver als Vergleich. Und was haben wir gefunden? Sojamilch, tadellos. Tadellos, genauso wie das andere. Also Cholesterin, LDL, HDL, alle diese Spiegel waren ausgezeichnet. Also traditionell, das Dunkle hier, Konzentration von Cholesterin immer niedriger, wenn sie Sojamilch bekam gegenüber Kuhmilch. Das gleiche hier mit LDL, wenn sie traditionell ernährt wurden, über Zeit kann man sehen, dass der Spiegel immer schlimmer war, wenn sie Milch bekamen. Und dann Lymphozyten, auch hier wesentlich besser, als wenn sie Milch bekamen. Hier ist die Hüftenbruch, ein Vergleich in den verschiedenen Ländern. Hier ist Vereinigten Staaten, Neuseeland, Israel, Hongkong und südafrikanische Schwarze mit Milchkonsum. Jetzt frage ich euch mal, wo glaubt ihr auf dieser grafischen Vorstellung würde Norwegen und Niederlande und so weiter sitzen. Da oben an der Decke oder vielleicht oben auf dem Dach. Norwegen hat zweimal so viel Osteoporose wie die Vereinigten Staaten. Und da ist es schon ein Riesenproblem. Und was ist die Lösung? Was ist der Rat, den sie bekommen? Mehr Milchprodukte. Es ist unlogisch. Es ist total unlogisch. Hier haben wir Hüftenbruch und Calcium-Einnahme von der Ernährung, also von Milch. Norwegen ganz oben dran, ganz oben dran. Also offensichtlich funktioniert der Rat, den Sie bekommen, überhaupt gar nicht. Dann Männer, Prostatakrebs. 3 Gläser Milch pro Woche hat man schon zweimal die Wahrscheinlichkeit, um Prostatakrebs zu bekommen. Also welche Länder würden wahrscheinlich den höchsten Prostatakrebs haben? Wir schauen einfach mal. Prostatakrebs, wer ist oben dran? Schweiz, Norwegen. Und so sieht man die milchproduzierenden Länder oben dran. Und das ist jetzt ganz interessant. Hier haben wir Prostatakrebs bei Weißen in Amerika und Prostatakrebs bei Schwarzen in Amerika. Mehr als das Doppelte. Warum? Weil diese armen Leute sind erstens mal milchintolerant. Jetzt werden sie gezwungen durch den Lebensstil in Amerika, um eine Ernährung zu akzeptieren, die nicht für sie geeignet ist. Und dann sind sie zweimal so geneigt, um diese Krankheit zu kriegen. 4-mal so geneigt, um Herzinfarkt zu kriegen, wegen Cholesterinanbau in den Blutgefäßen. Noch ein größeres Problem als das. Hungersnot in Afrika. Die kleinen schwarzen Kinder sterben wie die Fliegen. Frage, was schickt die westliche Welt als Notlösung? Milchpulver, ziegevoll. Was passiert mit den kleinen Kindern? Sie kriegen Durchfall und sie sterben. Dieses Milchpulver ist genauso gut, meiner Ansicht nach, wie Mord. Jetzt, ich habe das schon oft gesagt am Fernsehen. Ich habe es auch gesagt zur Weltgesundheitsorganisation. Und kein Mensch stört sich dran. Warum? Weil die Werbung ist stärker wie die Tatsache. Die Werbung ist stärker wie die Tatsache. Allergien, Asthma. Die Nummer 1 Droge, die verkauft wird in der Welt, ist gegen Allergien. Die meisten Leute nehmen irgendein Anti-Allergan. Warum? Weil sie alle entweder Heuschnupfen haben oder Migräne haben oder Asthma haben oder

dies haben oder jenes haben. Wenn Sie die Milchprodukte wegschmeißen würden, würden die meisten Allergien verschwinden. Nicht alles kommt von der Milch. Einige sind allergisch gegen Blumenstaub. Einige sind allergisch gegen Hausmieten und so weiter. Aber 90% des Problems kommt von der Milch. Schmeißt die Milch weg. In 90% von den Fällen verschwindet dann auch die Getreideallergie, die Glutenallergie, diese Allergie, jene Allergie. Die meisten sind sekundäre Allergien gegen Milchprodukte. Hier ist das israelische Journal der medizinischen Wissenschaft. Und hier wird behauptet, dass Milchprodukte eine wichtige Rolle spielen in der Entwicklung von Allergien, Asthma, Schlafprobleme, Migräne und so weiter und so weiter. Ich bin nicht der Einzige, der das sagt. Die Wissenschaft weiß es, aber die Werbung ist immer stärker. So, wenn wir jetzt hier diesen schönen gedeckten Tisch betrachten, was bleibt dann übrig? Das Radieschen können wir essen, den Salat, das Brot und die Tomate und der Rest ist ungenießbar. Also es tut mir leid, dass ich solche Dinge hier sagen musste, aber überlegt mal. Und wenn es logisch ist und es macht Sinn, dann gebrauch einen Ersatz. Es ist ja kein Problem heutzutage. Im Supermarkt gibt es Sojamilch, im Supermarkt gibt es sogar, ich weiß nicht, ob es bei euch gibt, aber bei uns gibt es Joghurt, der von Soja gemacht wird. Wieso nicht? Der schmeckt das Gleiche. Nummer 2 hat keine Caseine. Nummer 3 hat keine Galaktose. Nummer 4 hat kein Cholesterin, oxidierten Cholesterin. Es ist doch logisch, dass man das gebraucht, eher ist das andere, ja oder nein? Wenn man den gleichen Geschmack und alles somit haben kann. Schokolade und alle diese Produkte, Milch-Zucker-Kombination, die schlimmste Kombination von allem. Cholesterin geht hoch, Triglyceride gehen hoch. Und dann hat man noch Koffein auch noch dabei, eigentlich Theobromine, aber so nebenbei gesagt. Wieso nicht das Problem lösen mit Sojamilch und Karo? Dann hat man das Gleiche und schmeckt auch genauso gut und das Problem ist gelöst. Also nicht verzagen, ändern. Danke.

Unterweisung aus dem himmlischen Heiligtum. Lass uns hinzutreten mit wahrhaftigem Herzen, in vollkommenem Glauben, besprengt in unseren Herzen und los von dem bösen Gewissen. Ich sah in diesem Gesicht in der Nacht, und siehe, es kam einer mit den Wolken des Himmels, wie eines Menschensohn, und gelangte zu dem, der uralt war, und wurde vor ihn gebracht. Das hier beschriebene Kommen Christi ist nicht seine Wiederkunft zur Erde. Er kommt zu dem Uralten im Himmel, um Herrschaft, Herrlichkeit und Reich zu empfangen, die ihm am Schluss seines Mittlerdienstes übergeben werden. Dieses Kommen ist es und nicht seine Wiederkunft zur Erde, das in der Prophezeiung vorhergesagt wurde. Und am Schluss der 2300 Tage im Jahre 1844 stattfinden sollte. Begleitet von himmlischen Engeln betritt unser großer Hoherpriester das Allerheiligste und erscheint dort vor Gott, um das Untersuchungsgericht durchzuführen und für alle Sünde zu schaffen, bei denen sich gezeigt hat, dass sie zu Recht in den Genuss dieses stellvertretenden Sühneopfers kommen. Möge der Herr uns doch schenken, dass wir erkennen, wie nötig wir es haben, von der lebendigen Quelle des Lebenswassers zu trinken. Seine klaren Ströme werden uns erfrischen und heilen und alle erquicken, die mit uns verbunden sind. Wenn doch nur die Herzen durch den Geist Gottes untertänig gemacht würden. Welch eine Flut himmlischen Lichts würde sich über die Seele ergießen,

das Auge nur auf Gottes Herrlichkeit gerichtet wäre. Er, der sprach wie nie ein Mensch zuvor, wirkte auf dieser Erde als Erzieher. Nach seiner Auferstehung war er den einsamen, entmutigten Jüngern auf dem Weg nach Emmaus ein Lehrer, sowie auch denen, die sich im Obergemach versammelt hatten. Er eröffnete ihnen die Schriftstellen, die ihn betrafen, und war die Ursache dafür, dass ihre Herzen in heiliger, auf Gott ausgerichteter Hoffnung wahre Freudensprünge machten. Vom Allerheiligsten geht das großartige Werk der Unterweisung aus. Die Engel Gottes pflegen den Kontakt mit den Menschen. Christus amtiert im Heiligtum. Aber wir folgen ihm nicht ins Heiligtum, wie wir es tun sollten. Christus und die Engel wirken in den Herzen der Menschenkinder. Die Gemeinde droben kämpft gemeinsam mit der Gemeinde hier unten den guten Kampf des Glaubens auf der Erde. Und ganz im Einklang mit Christi Reinigung des himmlischen Heiligtums muss es hier auf der Erde eine Reinigung der Seele geben. Gottes Volk sollte jetzt seinen Blick fest auf das himmlische Heiligtum gerichtet halten, wo unser großer Hoherpriester für sein Volk eintritt.

0: Do you believe in God?
1: Glaubt ihr an Gott?
0: How many believe in God here?
1: Viele glauben an Gott hier. Ja.
2: Should be everybody, huh?
0: All right, that's a good thing.
1: Das ist sehr gut.
0: But we may find out that we don't believe in God as much as we should.
1: Aber wir werden sehen, dass wir Gott doch nicht so viel vertrauen, wie viel wir ihm vertrauen könnten.
0: Because God can do anything.
1: Denn Gott kann alles tun.
0: Do you believe that?
1: Glaubt ihr das?
0: Everybody believes that.
1: Jeder glaubt das?
0: So you believe that he can change you?
1: Glaubt ihr, dass euch verändern kann?
0: Wow, this is a great congregation.
1: Oh, das ist eine gute Gemeinde.
0: Now the hard question is, are we letting God change us?
1: Und jetzt kommt die Frage, die etwas schwieriger ist: Erlauben wir Gott, dass uns verändert?
0: Because that's what faith helps us to do.
1: Denn das ist das, was der Glaube uns hilft, dass wir es tun können.
0: See, it really doesn't take a lot of faith to believe that there's a God.
1: Man braucht nicht sehr viel Glauben, damit man weiß, es gibt einen Gott.
0: But sometimes it takes more faith to believe that God can do what seems impossible.
1: Aber es bedarf wesentlich mehr Glauben für die Dinge, die scheinen, dass sie unmöglich sind, dass sie geschehen.
0: So tonight we're going to be talking about probabilities.
1: So heute Abend wollen wir über Wahrscheinlichkeiten sprechen.
0: As human beings, we live in the realm of statistical probabilities.
1: Als menschliche Wesen leben wir heute in statistischen Wahrscheinlichkeiten.
0: We often decide how probably something will happen.
1: Wir entscheiden uns meistens entsprechend, ob etwas wahrscheinlich ist, dass es passiert.
0: Based on how the odds are or how possible we think it could be.

0: B.
1: Begründet oder wir begründen unsere die Wahrscheinlichkeit nach unserem Ermessen, wie es wahrscheinlich möglich sein könnte.
0: And unfortunately, sometimes these kinds of probabilities challenge our faith in what God can really do.
1: Und diese Wahrscheinlichkeiten prüfen unseren Glauben, was Gott wirklich für uns tun kann.
2: We had the privilege today of going to the museum in Sinsheim today.
1: Wir hatten heute das Vorrecht, in das Technikmuseum in Sinsheim zu gehen. Ist jemand dort gewesen?
2: It's quite interesting, isn't it?
1: Es ist ein sehr interessanter Platz.
2: I really didn't think I was going to be that interested, to be truthful with you.
1: Ich muss ehrlich sein, ich hätte nicht erwartet, dass es so interessant ist.
2: But I really enjoy walking around and seeing the progress of automation.
1: Und ich habe es sehr genossen, diesen Fortschritt zu sehen in den technischen Dingen.
2: And they have a car in there. That was from the 1800s.
1: Und sie hatten dort ein Auto, das kommt aus den 1800er Jahren.
2: So I'm going to take you back to 1895 in America.
1: Und ich möchte euch mitnehmen auf eine Reise in das Jahr 1895.
2: It's a long time ago.
1: Es ist eine lange, lange Zeit.
2: Automation was just starting to happen in our countries.
1: Amerika war gerade dabei, langsam zu wachsen.
2: And in the state of Ohio,
1: im Sinne der Technik und im Staate Ohio,
2: which is about one third the size of Germany,
1: welches ungefähr ein Drittel der Oberfläche von Deutschland ist,
2: there was two automobiles.
1: Da gab es nur zwei Autos.
2: Now picture that.
1: Könnt ihr euch vorstellen?
2: Two automobiles.
1: Es gab nur zwei Autos.
2: In a third of the size of Germany.
1: Ein Drittel so groß wie Deutschland.
2: What do you think the probabilities would be that they would collide?
1: Was glaubt ihr, welches ist die Wahrscheinlichkeit, dass diese zwei Autos einen Unfall bauen, indem sie zusammenstoßen?
2: Almost impossible, right?
1: Wahrscheinlich, also fast unmöglich.
2: Would you believe they collided?
1: Könnt ihr euch vorstellen, dass sie tatsächlich zusammen einen Unfall machten, bauten und eines ins andere fuhr?
2: So, we often live in the realm of probabilities.
1: So, wir leben sehr häufig in Umständen, die wahrscheinlich sind.
2: But we need to live in the thinking of it's possible for anything to
1: happen. Wir sollten im Auge behalten, dass alle Dinge möglich sind.
2: Especially when that anything is in the realm of God.
1: Besonders wenn das alles, was möglich ist, in Gottes Handeln liegt.
0: So now we want to take you back to 2001.
1: Jetzt wollen wir ins Jahr 2001 gehen.
0: At the time we were living as a family in Montana in the United States.
1: Damals lebten wir als Familie noch in dem Staat Montana in den USA.
0: That's where the Rocky Mountains are.
1: Dort gibt es diese Rocky Mountains, so heißen diese Gebirgskette, wo die Grizzly Bären Bear. Gibt, die Grizzlybären.
0: We were going to have a very special Sabbath afternoon with our family.
1: Wir hatten einen sehr schönen, besonderen Sabbatnachmittag geplant.
0: And we hope that your families make the Sabbath a very special day for the whole family.
1: Und wir hoffen, dass auch ihr den Sabbat einen besonderen Tag macht für die Familie.
0: We were going to have a treasure hunt.
1: Wir sollten ein Spiel spielen. Wie heißt das hier? Treasure hunt. Das ist man Schatzsuche, ja.
0: And that particular day, we were going to be looking for deer antlers.
1: Und an diesem Tag wollten wir auf die Suche gehen nach Hörnern vom Stirn, vom Hirschgeweih.
0: Okay, so Horst tells me that you have lots of deer in this area.
1: Horst hat mir gesagt, dass ihr doch einige Rehe und Hirsche in dieser Gegend habt. Zumindest bei uns gibt es.
0: So how many of you have found an antler?
1: Wer hat denn von euch schon mal ein Hirschgeweih gefunden?
2: One person.
0: One person.
1: Einer, ja. Okay.
0: We're going on a treasure hunt

0: on a Sabbath afternoon to find an antler.
1: So, wir gehen auf eine Schatzsuche am Sabbatnachmittag und wollen ein Hirschgeweih finden.
0: Now, our son happened to be taking statistics in his school.
1: Unser Sohn hatte in der Schule Statistik als Unterricht gehabt.
0: And that means looking at the statistical probabilities of how things will happen.
1: Das bedeutet, man kann statistisch etwas berechnen, wie wahrscheinlich es ist, dass es passieren würde.
0: Now, how old was he at that time?
1: So, wie alt war er damals?
2: Probably 13, 14.
1: Okay. Ja, er war zwischen 13 und 14 Jahre alt.
0: So, we have to walk 2 miles to the place where we're going to begin our treasure hunt.
1: So, wir mussten 2 Meilen zu Fuß gehen bis zu dem Platz, wo wir dann die Schatzsuche beginnen sollten.
0: And most of the way there, he was telling us that the odds of finding an antler were not very good statistically.
1: Und unterwegs sagt er uns, dass statistisch die Wahrscheinlichkeit, dass sie ein Hirschgeweih fänden, steht nicht gut.
0: Well, while he was talking about that, I was talking to the Lord.
1: Nun, während er so dieses sagte, habe ich mit dem Herrn gesprochen.
0: Just quietly.
1: So in meinem Inneren, ganz stille, leise.
0: And I was thinking things like this.
1: Und ich dachte mir Folgendes.
0: I want my son to have faith even in spite of statistical probabilities.
1: Ich möchte, dass mein Sohn Glauben hat, auch wenn oder entgegen der statistischen Wahrscheinlichkeit.
0: So we're enjoying our walk together.
1: So haben wir es genossen, gemeinsam zu gehen.
0: So, in case you don't know, we have 3 grown children now.
1: Jetzt sind unsere 3 Kinder erwachsen.
0: Our baby is 28 years old.
1: Der Junge ist 28 Jahre alt.
0: Yeah, so he was the one that had the statistical lack of faith.
1: Mit der statistischen Glaubensfrage beschäftigt.
0: And our middle daughter Emily was there and she had no lack of faith.
1: Und die mittlere Tochter, sie hatte keinen Mangel an Glauben.
0: And I think she was
2: 18. He was 15.
0: At the time, he was 15 and our oldest daughter Allison was away.
1: So, war 15, sie war 18 und die älteste Tochter war nicht zu Hause.
0: At a massage therapy school in California.
1: Auf einer Schule, wo sie Massage lernte.
0: So it was just the 4 of us.
1: Es waren nur wir 4 an diesem Sabbatnachmittag unterwegs.
2: So as we're walking along, we were talking about probabilities.
1: So während wir so unterwegs waren, haben wir über die Wahrscheinlichkeiten gesprochen.
2: And I said to Josiah.
1: Und ich habe dem Josiah gesagt.
2: Do you believe that all things are possible with God?
1: Glaubst du, dass alle Dinge möglich sind bei Gott?
2: What do you think?
1: Was yes. glaubt ihr?
2: We all agree to that, right? Everything is possible with God.
1: All things. Sagt, dass alle Dinge möglich sind.
2: So, are we going to find an antler?
1: Mit Gott. Also werden wir einen
2: human doubt starts to come in.
1: Ein Hirschgeweih finden oder kommt jetzt menschlicher Zweifel auf?
2: So I said to Josiah, if God wants us to find an antler, it doesn't matter about the statistical probabilities, we will find an antler, if that's God's will.
1: Zum Josiah gesagt, wenn Gott will, dass wir ein Hirschgeweih finden, dann werden wir eins finden.
2: To find an antler requires a lot of perseverance.
1: So ein Hirschgeweih zu finden, braucht man große Ausdauer.
2: We had been on dozens of antler hunts and come home with nothing.
1: Wir sind schon häufig gegangen und wollten Hirschgeweihe finden und haben nie eins gefunden.
2: More than 90% of the people who go on antler hunts come home with nothing.
1: Mehr als 90% der Menschen, die ein Hirschgeweih gehen zu suchen dort in der Umgebung finden, kommen nach Hause ohne Erfolg. Aber diese Leute sind nicht Leute, die jetzt zufällig gehen oder unaufmerksam schauen.
2: These are serious antler hunters.
1: Die sind, man könnte sagen, ernste

0: Sucher nach Hirschgeweih.
1: They track the deer.
0: Sie gehen auf den Fußspuren des Hirsches.
1: They use trail cameras.
0: Sie benutzen die Kameras, die auf diesen Wegen aufgebaut sind.
1: And hunting

0: Egel.
1: 60 up to 100 hours to find an antler.
0: So es, also es, jemand, der so professionell danach sucht, braucht meistens 60 bis 100 Stunden, um ein Hirschgeweih zu finden.
1: But we serve a God that says with him all things are possible.
0: Aber wir dienen ja einem Gott, der sagt, bei mir sind alle Dinge möglich.
1: And that's what we were praying for God to reveal himself so that it would build all of our confidence in what he would do with the impossibilities.
0: Und so haben wir gebetet zu Gott, dass er uns erhört und wir diese Erfahrung machen können, dass er über allen Wahrscheinlichkeiten steht.
2: Now you have to understand something here.
0: Nun müssen wir etwas verstehen.
2: This is not a test of God.
0: Wir wollen hier nicht Gott prüfen.
2: This is a treasure hunt.
0: Das ist nur eine Schatzsuche.
2: It's more a test of us.
0: Es ist mehr ein Test unseres Glaubens.
2: Can we actually believe that if it's God's will that we will find an antler?
0: Können wir es denn glauben, wenn es in Gottes Willen ist, dass wir ein Hirschgeweih finden?
2: The answer is yes.
0: Und die Antwort ist ja.
2: We can believe.
0: Wir können es glauben.
2: So we got to the area that we were going to begin our search.
0: So sind wir zu dem Platz gekommen, wo wir unsere Suche beginnen wollten.
2: It's an area that we call a clear cut. All the big trees have been cut down.
0: Es ist ein Platz, wo alle großen Bäume abgeschnitten worden sind. Der Wald ist also in dem Bereich abgeholzt.
2: And the area has been replanted with lots of new little seedlings.
0: Und auf dem Gebiet sind kleine neue Bäumchen gesetzt worden.
2: That's where we're going to look.
0: Dort wollten wir suchen.
2: It's a huge area.
0: Es ist ein großes Feld.
2: And so we said, let's spread out and we'll have a little time alone to talk with God.
0: So wir haben gesagt, wir teilen uns alle auf und jeder wird zunächst eine Weile beten oder mit Gott sprechen.
2: And so we went to our different parts of the mountain, spreading out.
0: Und so waren, sind wir alle in unsere Bereiche gegangen.
2: And I began to just talk with the Lord as we can when we walk and talk with him in nature.
0: Und so wie ich halt mit Gott spreche, wenn ich unterwegs in der Natur bin.
2: So, since I know the kind of nature that you live in here,
0: weil ich dieses euer Umfeld ein bisschen kenne, die Natur, die euch umgibt.
2: And I've walked many of your roads when I've come to visit before over the years.
0: Und über die Jahre, wenn immer ich hierher gekommen bin ich auf manchen Straßen spazieren gegangen.
2: How many of you like to walk?
0: Wer von euch mag spazieren gehen?
2: Oh, very good.
0: Sehr gut.
2: We're big walkers, and I know you walk.
0: Wir gehen gern und du gehst.
2: Now, how many of you like to walk and talk with God?
0: Wer mag es denn, wenn er geht, dass er mit Gott spricht?
2: All right, very good. And now the final question on this.
0: Und jetzt das.
2: How many of you actually take time to walk and talk with God?
0: Wie viele nehmen sich denn Zeit,
2: all right, mit Gott good. Thank you for the honesty.
0: Unterwegs zu sein.
2: Change the numbers there. So. I wanted to just, I say it's like talking friend to friend.
0: Und ich sage, ich spreche wie ein Freund zu einem Freund.
2: When you're out in nature, you can just talk out loud to God.
0: Und wenn man draußen in der Natur ist, kann man laut mit Gott sprechen.
2: And you don't have to feel like somebody is going to think you're an absolute crazy person.
0: Und du musst nicht fürchten, dass jemand dich sieht und denkt, na, du bist etwas verrückt.
2: So at this time, my wife and I had been involved in a very serious and sensitive counseling situation.
0: So während diese Zeit hatte sie eine sehr ernste Unterredung oder Beratung mit einer Person.
2: And I just realized as I said that many of you probably don't even know who we are or what we do.
0: Und vielleicht erwähne ich jetzt antworte die Frage, weil ihr wahrscheinlich nicht wisst, wer wir sind und was wir tun.
2: So, very briefly, we've been involved in full-time ministry for the last 26 years.
0: So, vor 26 Jahren arbeiten wir Vollzeit für den Herrn.
2: Our ministry is called Restoration International.
0: Das unser Ministry, das heißt, die Arbeit, die wir tun, wird benannt Restoration International.
2: I knew they understood that part.
0: Yes.
2: And the focus of our ministry is restoring the connection between

0: between the individual and God.
1: Und unsere Hauptarbeit ist, dass wir das Ziel haben, dass der Einzelne seine Beziehung zu Gott wieder findet und aufbaut.
0: Restoring the marriage relationship.
1: Und die Ehebeziehung wiederherstellt.
0: Seeing families restored and living a vibrant Christian life.
1: Zu betrachten, wie Familien wieder hergestellt sind und ein gutes christliches Leben führen.
0: And then having a positive influence and impact in our churches and community.
1: Und dann natürlich durch ihren Einfluss positiv auf die Gemeinde und auf die Gesellschaft wirken.
0: So I was just talking to the Lord.
1: So habe ich in dieser Zeit mit dem Herrn gesprochen.
0: About a difficult counseling situation that we were presently in with another family.
1: Über diese Familie, mit denen wir Beratungen zu dieser Zeit hatten, also nicht
0: am Nachmittag, sondern über die Zeit. I said, Lord, it would be wonderful if I could find an antler today.
1: Herr, es wäre wunderbar, wenn ich heute ein Hirschgeweih finden könnte.
0: And that would be a sign that the things that we're sharing, although difficult, are according to your will.
1: Und das ein Zeichen ist, dass die Dinge, die wir mit dieser Familie besprechen, nach deinem Willen sind.
0: And here's the thought that came to me.
1: Und das ist der Gedanke, der mir anschließend kam.
0: God has never spoken to me in an audible voice, so I don't want any confusion here.
1: Gott hat nie mit einer hörbaren Stimme zu mir gesprochen. Ich möchte, dass da keine Verwirrung aufkommt.
0: But he still speaks to us in the still small voice.
1: Aber er spricht zu uns in der stillen Stimme unserer Gedanken.
0: My sheep hear my voice, Jesus says.
1: Meine Schafe hören meine Stimme oder kennen
0: and
1: meine Stimme.
0: So he speaks to us through our conscience.
1: Und er spricht zu uns durch unser Gewissen.
0: And here's the thought that came to me.
1: Und das ist der Gedanke, der kam.
0: You don't need a sign.
1: Du brauchst doch kein Zeichen.
0: You have my word.
1: Du hast doch mein Wort.
0: Is that pretty simple?
1: Ist das sehr einfach?
0: So I'm not going to find an antler so God can show me that my counsel is correct.
1: So ich werde nicht also ein Hirschgeweih finden, dass Gott mir zeigt, dass meine Beratung richtig ist.
0: Because the counsel that we're giving is already coming from the mighty counselor right here in his word.
1: Weil die Beratung, den Rat, den wir geben, der kommt aus dem Wort Gottes.
0: But the thought that came to me after that,
1: aber der Gedanke, der nachfolgte,
0: is that you need to be more focused.
1: War, du musst mehr konzentriert sein.
0: Let me just tell you that when I go on an antler hunt,
1: lass mich so sagen, wenn ich auf ein Hirschgeweih suche gehe,
0: and as my wife said, we've been on many.
1: Und wir waren etliche Male.
0: I am trying to cover all the ground I can cover.
1: Ich versuche sehr viel zu bedecken, also zu sehen, was ich finde.
0: And just like God's word,
1: und so wie Gottes Wort,
0: it isn't how much we can read in a day.
1: Es ist nicht so viel wert, wie viel wir an einem Tag lesen können.
0: It's focusing on how much we can apply in a day.
1: Sondern wir konzentrieren uns auf das, wie viel wir über einen ganzen Tag anwenden können.
0: We can focus on a very small part of God's word.
1: Wir können uns nur einen ganz kleinen Teil des Wortes Gottes herausholen.
0: But it can make a huge difference in our marriage.
1: Und kann einen großen Unterschied machen in unserem Ehebeziehung und Leben.
0: And so I started focusing.
1: So habe ich mich angefangen zu konzentrieren.
0: In a very small area.
1: Auf einen ganz kleinen Bereich.
0: And looking very intently.
1: Und habe sehr aufmerksam geguckt.
0: Because it's winter time.
1: Es war Winter.
0: There's patches of snow.
1: Man gibt immer noch Schnee dort.
0: There's weeds poking through.
1: Und es kommt auch noch Unkraut
0: there
1: raus,
0: are broken limbs and old trees laying around.
1: Wurzeln und alte Bäume und Baumstümpfe liegen dort rum.
0: In less than 5 minutes after that little exchange with God.
1: Und nach nicht einmal nach 5 Minuten, nachdem ich so mit Gott gesprochen hatte.
0: I want you to see what I found.
1: Möchte ich euch sehen, was ich fand.
0: Less than 5 minutes.
1: In weniger als 5 Minuten.
0: This is what I found.
1: War das, was ich gefunden habe.
0: That beautiful, perfect antler.
1: Dieser schöne

0: perfekte, dieses hier, schöne, perfekte Hirschgewand.
1: That was a fresh shed, is what we'd call it. They shed their antlers.
0: Es ist ein frisches Hirschgeweih, das abgebrochen war.
1: A brand new drop.
0: Also eine ganz neue Ablage.
1: No defects.
0: Kein Defekt.
1: No animals have chewed on it.
0: Noch keine Tiere haben dran genabt.
1: The sun has not bleached it out.
0: Die Sonne hat es noch nicht ausgebleicht.
1: And I was excited.
0: Und ich war überglücklich.
1: Everybody on the mountain knew that I found an antler.
0: Und jeder auf dem Berg hörte, dass ich ein Hirschgeweih gefunden hatte.
1: You get excited when you find a treasure?
0: Werdet ihr glücklich oder seid ihr sehr, ja, fröhlich, wenn ihr einen Schatz findet?
1: 5 minutes and God revealed a treasure.
0: In 5 Minuten und Gott hat mir einen Schatz gezeigt.
1: Now that was pretty special.
0: Nun, das war sehr, sehr besonders.
2: It was so exciting. We all crossed the mountain and came over to where he was with this antler.
0: Und wir sind alle rübergelaufen zu ihm, wo er dieses Hirschgeweih in der Hand hatte.
2: And during this whole time walking and up until he found it, I'm praying that somebody would find an antler because I wanted that to strengthen the faith of my son who was doubting.
0: So ich habe währenddem wir dort die Suche hatten, gebetet, dass irgendjemand doch heute ein Hirschgeweih findet, weil sie wollte den Glauben ihres Sohnes stärken, der ja zweifelte.
2: Soon as he heard his father say, I found an antler.
0: In dem Moment, wo er hörte, dass sein Vater schrie, dass er ein Hirschgeweih gefunden hatte,
2: all about the statistical probabilities of failure.
0: Hat er alle Wahrscheinlichkeiten der Statistik des Missglücks vergessen?
2: So we had lots of time left and so he
0: everybody's
2: excited and so we thought we keep looking for antlers.
0: Und wir dachten, naja, wir schauen jetzt doch noch ein bisschen weiter und suchen weiter, auch wenn wir schon einen gefunden haben.
2: Divided up across the mountain.
0: So haben wir uns wieder aufgeteilt.
2: And I kept praying.
0: Und ich habe angefangen zu beten.
2: Lord, if it's your will,
0: Herr, wenn es dein Wille ist, bitte.
2: If you know that this will encourage our son to believe in you in a new way.
0: Wenn dieses den Glauben unseres Sohnes stärken würde in einer neuen Art und Weise.
2: If it's your will, would you please let him find an antler?
0: Wenn es dein Wille ist, dann würdest du bitte ihm helfen, dass er ein Hirschgeweih findet?
2: So we're all on the treasure hunt.
0: So wir suchen weiter.
2: Tom's got his antler.
0: Tom hatte schon sein Hirschgeweih.
2: And he kept looking carefully.
0: Und er schaute weiter.
2: And I'm looking carefully.
0: Und ich guckte auch sehr
2: aufmerksam. Emily's down the mountain looking carefully.
0: Und Emily war dort und suchte.
2: And what part of the mountain do you think a 15-year-old boy would be on?
0: Und was denkt ihr, wo würde ein 15-Jähriger suchen am Berg?
2: He's at the top, right?
0: Sicherlich oben, ja.
2: He's looking carefully.
0: So er schaut oben auf den Berg.
2: And he's not only looking now, but he is praying.
0: Und er schaut nicht nur, er sucht nicht nur, sondern er betet auch.
2: And he's asking God.
0: Und er bittet Gott.
2: I want to have more trust in you. I want to have
0: more faith
2: in you.
0: Möchte dir mehr vertrauen. Ich möchte mehr Glauben haben.
2: If it's your will.
0: Wenn es dein Wille ist.
2: Help someone else, or maybe even me, to find an antler.
0: Hilf jemand, dem noch ein Hirschgeweih zu finden, oder sogar mir.
2: And the same thought that my husband had about focusing, my son got.
0: Und derselbe Gedanke, der mein Mann bekam, mehr konzentriert zu suchen, kam auch dem Jungen.
2: And he was praying that he would trust God more and have stronger faith.
0: Und er betete, dass Gott ihm seinen Glauben stärkt.
2: So we're all looking.
0: Und so suchten wir weiter und suchten.
2: More than 5 minutes, more than 10 minutes.
0: Mehr wie 5 Minuten, mehr wie 10 Minuten.
2: What was it, 15 minutes or so later?
1: Yeah, 15 or 20 minutes.
0: Es war ungefähr nach 15, 20 Minuten.
2: From the top of the mountain.
0: Von oben vom Berg.
2: Our son's voice is yelling.
0: Da schreit der Sohn ganz laut.
2: I found an antler.
0: Ich habe ein Hirschgeweih gefunden.
1: So, the antler number two.
0: So, und das ist jetzt der

0: Das Hirschgeweih Nummer 2.
1: You can see it's smaller.
0: Es ist kleiner.
1: But it's also a new antler.
0: Aber es ist auch ein neues Geweih.
1: Not chewed.
0: Es ist nicht not aufgegessen, bleached. Also aufgeknabbert dran. Es ist nicht verbleicht.
1: That is amazing.
0: Und das war sicherlich
1: that
0: außergewöhnlich.
1: Is a miracle.
0: Das ist ein Wunder.
1: Well, we still were excited about our treasure hunt.
0: Wir waren sehr, sehr fröhlich über
1: we
0: unsere Schatzsuche und wir hatten immer noch Zeit.
1: We decided we would stay and keep looking.
0: So haben wir uns entschlossen, wir suchen weiter.
2: So at this point, I want to say that none of us, well, I can't speak for all of us until later, because yeah. we processed all yeah. this, okay? But none of us were taking for granted that it is unusual to find an antler.
0: Niemand von uns hielt es zu der Zeit und auch später nicht für etwas ganz Normales, dass man jetzt so ein Hirschgeweih findet.
2: The first person in our family to find an antler was Emily.
0: Und die erste Person, die in der Familie jeweils ein Hirschgeweih gefunden hatte, war Emily.
2: When she was 3.5 years old.
0: Als sie 3.5 Jahre alt war.
2: And she was out one day cutting wood with me.
0: Und eines Tages war sie draußen mit mir und wir haben dort Holz gemacht. Holz.
2: So you say, why is a 3.5-year-old out cutting wood with her dad?
0: So wie kommt es, dass eine 3.5-jährige draußen im Wald ist und hilft dem Vater Holz machen?
2: I always took turns with my children, even when they were young, doing things special with daddy.
0: So ich habe immer die Kinder für spezielle Aufgaben mitgenommen, dass sie dem Vater
2: and of course I always made sure that she was nowhere near where the tree was going to fall down.
0: Und ich habe natürlich aufgepasst, dass sie nicht irgendwo da steht, wo der Baum halt hinfällt.
2: And so in fact I had fallen a tree.
0: Und ich hatte gerade einen Baum gefällt.
2: And I had her a long ways the other direction.
0: Und ich hatte sie geschickt, dass sie auf einem weit entfernt
2: and while she was in the safe place,
0: und während sie dort in Sicherheit
2: she found
0: war,
2: a little stick.
0: Fand sie ein kleines Stückchen.
2: And when I came to where she was,
0: und als ich näher zu ihr kam,
2: she said, "Daddy, see my funny little stick."
0: Sagt sie, schau Vater, mein kleines Stöcklein, das ich gefunden habe.
2: Well, her funny little stick was our first antler.
0: Und dieser kleine Stöckchen, was sie gefunden hatte, war ein kleines Hirschgeweih.
2: That long.
0: War nur so groß.
2: Just one little point.
0: Nur ein einziges
2: all it was.
0: Teilchen.
2: That means it fell off a very young buck.
0: So es fiel von einem jungen Hirschen ab.
2: Probably the first antler that little buck had ever had.
0: So wahrscheinlich der erste, das erste Hirschgeweih, das dieser Hirsch hatte.
2: So she was 3.5 years old when she found
0: so,
2: that.
0: Sie war 3.5 Jahre alt, als sie
2: today,
0: das fand. Today
2: on this antler hunt, she is 18 years old.
0: Heute jetzt, wo sie unterwegs war and auf der Schatzsuche, war sie 18 Jahre alt.
2: Never found an antler all those years after that.
0: Und in all dieser Zeit dazwischen hat sie nie mehr ein Hirschgeweih gefunden.
2: So now I'm excited.
0: Und bin ich gespannt.
2: I'm really excited.
0: Und ich bin wirklich
2: and the great thing is I'm excited about our great God.
0: Und ich bin begeistert von unserem großen Gott.
2: And I started thinking maybe everybody's going to find an antler.
0: Und ich fange an zu denken, vielleicht findet jeder von uns heute ein
2: Hirschgeweih. I started catching the vision maybe everybody's going to find
0: vielleicht
2: an antler.
0: Kann jeder heute ein Hirschgeweih finden, war meine Vision, die ich hatte.
2: And here's the thought that came to me.
0: Da kam mir ein Gedanke.
2: Found in Matthew 9:29.
0: Und das findet sich in Matthäus 9:29.
2: According to your faith be it unto you.
0: Es geschehe dir nach deinem Glauben.
2: Oh.
0: Oh.
2: According to my faith?
0: Entsprechend meinem Glauben?
2: So is God telling me that if I have faith he's going to find us all an antler?
0: So will mir Gott sagen, dass wenn ich Glauben habe, wird uns helfen, dass jeder
2: now,
0: Hirschgeweih findet?
2: This is why I asked the question earlier tonight.
0: Deshalb habe ich heute am Anfang die Frage gestellt.
2: Do you really believe in God?
0: Glaubt ihr wirklich?

0: Ihr Gott?
1: Do you really believe he can do anything?
0: Glaubt ihr wirklich, dass er alles tun kann?
1: The probabilities say that it takes 100 hours with a 90% chance of failure to find one antler.
0: Die Wahrscheinlichkeit sagt, dass man 100 Stunden braucht, mit wenn man überhaupt zu 90% ein Hirschgeweih finden kann.
1: But this is the verse that's coming to my thoughts.
0: Und das ist jetzt das erste, was mir in den Sinn kommt.
1: And this is a story in the Bible about a man that wanted his daughter to be healed.
0: Und das ist die Geschichte eines Mannes, der zu Gott, zu Jesus kam, weil er wollte, dass seine Tochter gesund wird.
1: And the man did not have a great deal of faith in Jesus.
0: Und dieser Mann hatte nicht sehr großen Glauben an Jesus.
1: And Jesus said, according to your faith, be it unto you.
0: Und Jesus sagt diesem Mann, es geschehe nach deinem Glauben.
1: And that man responded to Jesus immediately and said, "Oh Lord, I believe, help my unbelief."
0: Und dieser Mann antwortete sofort und sagte, "Herr, hilf meinem Glauben, hilf mir glauben, hilf meinem Unglauben."
1: But I have to tell you that that day I was so excited in the Lord.
0: Aber ich war an dem Tag so begeistert im Herrn,
1: that I felt no disposition to unbelief.
0: Dass ich keine Neigung hatte zu zweifeln.
1: I believe that God was calling for more faith.
0: Ich glaubte, dass Gott mir mehr Glauben beibringen wollte.
1: And I said, "Lord, I believe."
0: Und ich sagte, Herr, ich glaube es.
1: And I started praying for Emily.
0: Und da habe ich angefangen, für Emily zu beten.
1: Maybe Emily can find the antler next. Maybe that she can. This will encourage her faith.
0: So vielleicht kann Emily das nächste Hirschgeweih finden. Und ihren Glauben stärken.
1: And I found out later that Josiah was praying for Emily too.
0: Und ich später hat Josiah erzählt, dass er auch für seine Schwester betete.
1: And what about you?
0: Natürlich habe ich auch für die Mutter gebetet, also für
2: Mothers
0: seine Frau.
2: Love to pray prayers for their children, don't they?
0: Mütter lieben es, für ihre Kinder zu beten.
2: And it's more important for us as mothers that God does something special for our children, more so even than for ourselves.
0: Und es ist für uns ganz wichtig, dass Gott etwas Besonderes für unsere Kinder tut, als für uns selbst.
2: And I was so thankful, so excited, so grateful.
0: Und ich war so dankbar, so begeistert,
2: that God had given two miracles.
0: Zwei Wunder gegeben hatte.
2: Especially to the one for our son.
0: Besonders das unseres Sohnes.
2: Who for 2 miles was in the probabilities of failure.
0: Der 2 Meilen, bis wir hinkamen, ständig in der Wahrscheinlichkeit des Misserfolgs lebte.
2: He now is in the realm of an almighty God where there's nothing too hard for him.
0: Jetzt ist er in der Umgebung eines allmächtigen Gottes, dem nichts unmöglich ist.
2: So I'm praying for Emily. Lord, if it be your will, she hasn't found an antler in 15 years. Can you let her find an antler?
0: Und so habe ich auch gebetet für Emily. Herr, sie hat für 15 Jahre kein Hirschgeweih mehr gefunden. Kannst du helfen, dass sie auch eins findet?
2: We want God to work in our children's lives, right?
0: Wir wollen doch, dass Gott im Leben unserer Kinder arbeitet, wirkt.
2: So I'm praying for our daughter.
0: So habe ich für sie gebetet.
2: And I at that point didn't even care if I found an antler. I really just wanted her to find it.
0: Und für mich war das nicht so wichtig, ob ich ein Hirschgeweih finde oder nicht.
2: Well, it was a very special Sabbath because every one of us were talking to God constantly.
0: Und es war ein sehr besonderer Sabbat, weil jeder während dieser Suche zu Gott gleichzeitig dauerhaft betete.
1: But we weren't talking to each other.
0: Aber wir haben nicht miteinander gesprochen, weil jeder war ja verteilt.
1: Other than when we found an antler.
0: Es sei denn, als wir etwas gefunden haben, dann haben wir geschrien.
1: So I'm not, I don't know how she's praying and I don't know how
0: ich
1: Josiah is praying.
0: Ich weiß also nicht, dass sie betet. Ich weiß nicht, ob Josiah betet.
1: But I know I'm praying.
0: Aber ich wusste, ich betete.
1: And so I'm praying that if it's God's will, and I believe it is, that Emily will find an antler.
0: Und so bete ich und ich glaube, es ist Gottes Wille, so wird Emily ein Hirschgeweih finden.
1: So another, I don't know, 20 minutes or half an hour goes by.
0: Ich weiß nicht, wie viel Zeit vergeht, vielleicht 20 Minuten, halbe Stunde.
1: And now Emily is in a higher place on the mountain.
0: Und jetzt ist Emily oben in einem oberen Teil des

0: Berges.
1: Because after all, Josiah found his antler up high.
0: Josiah hat ja sein Hirschgeweih oben gefunden.
1: And so I said, Emily, have you found an antler?
0: So rufe ich Emily und frag sie, hast du schon was gefunden?
1: She said, yeah.
0: Yeah.
1: I said, yeah.
0: Yeah.
1: You found an antler?
0: Hast du ein Hirschgeweih gefunden?
1: And you're not saying anything?
0: Und du sagst nichts?
1: And she was not all excited.
0: Und sie war gar nicht so begeistert.
1: So we all went to where Emily was.
0: So gingen wir alle hin und wollten schauen, wo Emily ist.
1: And she has an antler.
0: Und sie hat ein Hirschgeweih.
1: And she said, but my antler's not really very nice.
0: Aber mein Hirschgeweih ist nicht so schön.
1: But she said, let me tell you my story.
0: Aber lass mir mir die Geschichte erzählen.
1: And why I didn't get all excited about the antler.
0: Und warum ich nicht so begeistert bin über das Hirschgeweih.
1: She said, after Josiah found his antler.
0: Nachdem Josiah sein Hirschgeweih fand,
1: I started praying not for an antler.
0: Habe ich gebetet, nicht ein Hirschgeweih zu finden,
1: but for a deeper walk with God.
0: Sondern für einen tieferen Wandel mit dem Herrn.
1: And she said, I found a deer trail.
0: Und ich habe eine Spur von Rehen gesehen.
1: And I was looking for the lessons of what God wanted to teach me this morning.
0: Und ich wollte einfach die Lehren sehen von dem, was Gott mich heute Nachmittag lehren möchte.
1: And she said, I was just walking on this path.
0: Und so bin ich auf diesem Pfad einfach gegangen, habe mit Gott gesprochen.
1: And the path disappeared.
0: Und der Pfad verschwand.
1: And so she said, I began to just wander off.
0: So ging ich weiter.
1: And she said, I had the thought that you're leaving the path.
0: Und ich hatte den Gedanken, ich entferne mich jetzt vom Pfad.
1: And she was reminded of the story we read together, Pilgrim's Progress. How many of you have read that story?
0: Und sie erinnerte sich an das Buch, das sie gelesen hatten über das Pilgersreise, Pilgrim's Progress. Weiß nicht, gibt's in Deutsch?
1: Okay, so now you know the book. How many of you have read that?
0: Und wer hat das Buch schon gelesen?
1: Okay.
0: Einige.
1: It's certainly a, you know, an allegory that has a lot of meaning.
0: Es ist also eine Allegorie, die eine Menge Lehren beinhaltet.
1: In fact, Ellen White says it's one that we really should read.
0: Ellen White sagt, es ist eine, die wir wirklich lesen sollten.
1: And you remember what happened to Christian when he got off the path?
0: Und ihr wisst, was diesem Christian passierte, als er vom Weg abkam?
1: You know, he ended up in the dungeon of despair.
0: Er landete im Kerker der Verzweiflung.
1: So the thought that she had is, you need to find the path again.
0: So sie hatte diesen Gedanken, du musst diesen Pfad wieder finden, diese Rehe.
1: So she began looking and she did find the path again.
0: Und so suchte sie und fand den Pfad wieder.
1: And she said, when I got back on that path,
0: und als ich zurück war auf dem
1: Pfad, I recognized how easy it is to get off of the path of God's will for my life.
0: Habe ich mir Rechenschaft gegeben, wie leicht es ist, von dem Pfad von Gottes Willen abzukommen
1: in meinem Leben. To be distracted.
0: Wie leicht man sich ablenken kann.
1: And so she said, now I'm on the path.
0: Jetzt bin ich wieder auf dem
1: and
0: Pfad.
1: I'm really focusing.
0: Und jetzt konzentriere ich mich.
1: Because she's heard my story.
0: Weil sie meine Geschichte hörte,
1: she's
0: gehört hatte, dass
1: her brother's story.
0: Er sich konzentriert hat.
1: She said, I'm really focusing.
0: Hörte sie, wie es ihrem Bruder gegangen ist, dass auch er sich auf wenig konzentriert hat.
1: And she said,
0: und so sagt sie, habe ich mich auch darauf fokussiert.
1: I found myself right in front of this antler.
0: Und plötzlich stand ich genau vor diesem Hirschgeweih.
1: She said, I hardly recognized it.
0: Ich habe es kaum erkannt.
1: It was all bleached out.
0: Es ist alles bleicht.
1: It was chewed on.
0: Es war auch schon angeknabbert.
1: I wasn't even sure at first it was an antler.
0: Ich war mir am Anfang gar nicht sicher, ist es wirklich ein Hirschgeweih?
1: Because it was caught under a log.
0: Weil es war fest unter einem Baumstamm.
1: That's often how they get rid of them. They catch them on a log or something, so they pull off.
0: Und es ist häufig, dass sie ihr Hirschgeweih

0: bei loskriegen, indem sie es an einem Baumstamm reiben.
1: So she said, I reached down and I picked it up.
0: So habe ich mich gebeugt und hab's aufgehoben.
1: And I realized it was an antler.
0: Und ich gab mir Rechenschaft, es war.
1: But she said, instead of getting all excited like you did, Father.
0: Aber anstelle, dass ich ganz begeistert wurde wie du, Vater.
1: She said, I had another lesson.
0: Hatte ich eine andere Lehre.
1: She said, I thought of Isaiah.
0: Ich habe an Jesaja gedacht.
1: That Jesus didn't have any comeliness about him that we should desire him.
0: Dass Jesus nicht so aussah, dass wir ihn hätten begehrt.
1: And so she said, what I was excited about.
0: So das, was mich begeisterte,
1: was the depth of what I was seeing about my Lord.
0: War das die Tiefe, die ich jetzt sah im Leben meines Herrn.
1: So, she found her antler.
0: So fand sie ihr Hirschgeweih.
1: Now I'm still more excited.
0: So, ich bin jetzt noch mehr begeistert.
1: Because now,
0: jetzt,
1: there's only one left.
0: Ist nur noch ein übrig geblieben.
2: Well, I'm excited too.
0: Und ich bin auch begeistert.
2: I was thrilled with what God was doing this Sabbath.
0: Ich war sehr dankbar für das, was Gott an diesem Sabbat für uns tat.
2: And actually, we would have brought these antlers with us.
0: Und wir hätten diese Hirschgeweihe mitgebracht.
2: Because they don't look like that in the woods. That's at home on our rocks.
0: Sie sehen ja nicht so aus, wenn man sie findet auf dem Boden des Waldes.
2: But we can't bring them into your country because they're an animal product and they will get taken from us.
0: Und wir können sie ja nicht ins Land bringen.
2: Impounded.
0: Weil sie ein tierisches Produkt sind.
2: So we brought you pictures instead.
0: So, wir haben dafür die Bilder
2: mitgebracht. That's okay, right?
0: It's still
2: a visual, right?
0: Es ist dennoch deutlich sichtbar.
2: So I'm excited.
0: So, ich bin ganz begeistert.
2: And the day is getting late.
0: Und der Tag wird langsam geht er
2: It's
0: zu Ende.
2: It's winter time in January.
0: Es ist im Winter im Januar.
2: The sun sets early.
0: Die Sonne geht früh unter.
2: It's getting cold.
0: Es wird langsam kälter.
2: We're hungry.
0: Wir sind hungrig.
2: It's time to eat.
0: Zeit zum Essen.
2: We got 2 miles to walk back home.
0: Wir haben 2 Meilen, um zurückzulaufen nach Hause.
2: So my husband, a man of faith.
0: So sagt mein Mann, ein Mann des Glaubens.
2: He says, "Honey,
0: Liebling,
2: you are going to find an antler."
0: Du wirst auch ein Hirschgeweih finden.
2: I said, "It's time to go home and eat."
0: Es ist jetzt Zeit nach Hause zu gehen und essen.
2: He said, "No, no, no."
0: Nein, nein, nein.
2: Emily and I will walk home.
0: Emily und ich, wir werden nach Hause langsam
2: I'll leave
0: laufen.
2: Josiah here with you.
0: Josiah bleibt mit dir hier.
2: When we get home, Emily will put the meal together.
0: Emily wird die Mahlzeit vorbereiten, das Essen decken.
2: I'll get in our truck and I'll come back and pick you up with Josiah and your antler.
0: Und ich werde mit dem Auto dann zurückkommen und euch abholen mit deinem Hirschgeweih.
2: So you stay here so you can find your antler.
0: So du bleibst hier, damit du dein Hirschgeweih auch findest.
2: Wow. Is that pressure?
0: Ist das Druck?
2: That's pressure, right? Because what if I don't find the antler?
0: Aber was ist es, wenn ich kein Hirschgeweih finde?
2: Daddy's got one.
0: Vater hat eins gekriegt.
2: The son has one. My daughter has one.
0: Die Tochter hat eins.
2: What if I can't find one?
0: Und was ist, wenn ich keinen finde?
2: Now I want to tell you something that's pretty personal and very vulnerable.
0: Und ich möchte euch jetzt etwas sagen, was sehr persönlich ist und auch ja, wo man sich verletzbar machen kann.
2: At the time we had this experience,
0: als wir diese Erfahrung hatten,
2: my health was very poor.
0: War meine Gesundheit nicht sehr gut.
2: I was struggling with my health.
0: Ich hatte also Gesundheitsprobleme.
2: Not finding answers.
0: Ich bekam keine Antworten auf meine Fragen.
2: And oftentimes when our health isn't good,
0: und sehr häufig, wenn wir nicht gesundheitlich fit sind,
2: the devil uses that as an avenue to bring about our
0: benutzt der Teufel das als seinen Eingang,
2: demise or discouragement,
0: um uns zu entmutigen.
2: So I'm praying.
0: So bete ich.
2: And I'm feeling a little bit of pressure.
0: Ich fühle mich ein bisschen unter Druck.
2: And the thought that came to my mind.
0: Und der Gedanke, der jetzt mir kam, war.
2: You tell me where you think this thought came from.

0: Und ihr sagt mir, woher kam dieser Gedanke?
1: Your husband has an antler.
0: Dein Mann hat
1: Your son has an antler.
0: Ein Hirschgeweih.
1: Your daughter has an antler.
0: Deine Tochter hat ein.
1: And that's a token that they are going to be in the kingdom of God.
0: Und das ist doch ein Beweis, dass sie im Reich Gottes sein werden.
1: And if you don't find an antler,
0: und wenn du keinen findest,
1: you won't make it.
0: Wirst du nicht im Himmel.
1: Does that sound like a loving thought from our God?
0: Ist das ein guter Gedanke von Gott?
1: What do you think? No, it sounds really ridiculous, right?
0: Nein, das ist ganz
1: But the
0: lächerliche Gedanken.
1: Knows how to attack.
0: Aber der Böse weiß, wie er uns angreifen kann.
1: And it was as real, that thought was as real as the ground I was standing on.
0: Diese Gedanken waren sehr sicher, so wie der Boden, auf dem ich stand.
1: And it was so emotional.
0: Und es war, ich war so,
1: so
0: emotional, so,
1: so
0: entmutigend. Entmutigend, verzweifelnd.
1: My eyes welled up with tears.
0: In meine Augen kamen Tränen.
1: My throat tightened up.
0: Mein Hals schnürte sich.
1: And with all the faith I could muster.
0: Und mit allem, was ich noch machen konnte.
1: I pray God help me.
0: Sagte ich, Gott hilf mir.
1: Because I am so discouraged.
0: Weil ich bin so entmutigt.
1: And so I started looking even more carefully.
0: Und so fing ich an, noch aufmerksamer zu schauen.
1: And the more time that went by, the more intense was the battle.
0: Und je mehr Zeit verging, umso stärker war der Kampf.
1: And I was wrestling.
0: Und ich kämpfte.
1: I kept saying, Lord, I love you.
0: Ich sagte, Herr, ich
1: I know
0: liebe
1: you
0: dich.
1: Love me.
0: Ich weiß, du liebst mich.
1: Please take the darkness away.
0: Bitte nimm diese Finsternis von mir.
1: But it's not enough just to pray that.
0: Aber es ist nicht genug, dass
1: we
0: wir das
1: have
0: bitten.
1: To be willing to re-channel our thoughts
0: wir
1: out of the darkness.
0: Wir müssen auch willig sein, dass wir unsere Gedanken neu fokussieren oder auf einen anderen Kanal bringen.
1: And nobody in my family knew what I was going through.
0: Und niemand wusste in der Familie, was ich
1: and
0: mitmachte.
1: And so I hear the sound of our truck coming.
0: So höre ich jetzt, dass unser Auto sich nähert.
1: It's been more than a half an hour.
0: Es war mehr wie eine halbe Stunde.
1: And I felt this desperateness.
0: Und ich fühlte plötzlich diese,
1: I didn't
0: diese
1: have an antler.
0: Verzweiflung. Ich habe noch kein Hirschgeweih.
1: And I start looking at anything and everything and touching it just to see if by some miracle it would be an antler.
0: Tat die Hand auf alles, was ich da fand, dass vielleicht durch irgendein Wunder doch ein Hirschgeweih da raus entstand.
1: And my husband drives up.
0: Und mein Mann kommt
1: and he
0: näher.
1: Rolls the window down.
0: Und er macht das Fenster runter und sagt:
1: "Honey, are you ready
0: Liebling,
1: to come
0: bist du
1: home?
0: Fertig, dass wir nach Hause fahren?
1: And you got your antler?
0: Hast du dein Hirschgeweih?"
1: The devil struck one more time.
0: Und da hat der Böse mich nochmal versucht.
1: You're lost.
0: Du bist verloren.
1: You're lost.
0: Du bist verloren.
1: That was crushing.
0: Das war
1: He didn't see my tears.
0: Mürbend.
1: He couldn't hear my
0: Er konnte nicht meine Tränen sehen.
1: I turned away.
0: Ich habe mich
1: I'm
0: umgedreht.
1: Quite a ways away from the truck, actually.
0: Ich war ja eine Weile weg vom
1: Swallowed hard.
0: Vom
1: got
0: Auto.
1: My composure.
0: Hab tief geschluckt und hab
1: Prayed
0: mich wieder
1: God
0: gesammelt.
1: Give me the strength to go down with a happy heart.
0: Und betete, dass Gott mir ein glückliches Herz gibt, wenn ich runtergehe zum Auto.
1: And I said, no, I don't have an antler.
0: Nein, ich habe kein
1: And I got in the truck, our son got in the truck.
0: Wir waren
1: And we went home to eat.
0: Im Auto, wir sind nach Haus gefahren, haben gegessen.
1: And it was over.
0: Und es war zu Ende.
2: Not yet.
0: Noch nicht.
2: She thought it was over.
1: Yeah.
0: Sie dachte, es ist zu Ende.
2: I didn't know what she was going through.
0: Ich wusste natürlich nicht, wodurch sie ging.
2: But this is now about 3 o'clock in the afternoon.
0: Und das ist jetzt etwa 3 Uhr am Nachmittag.
2: And in Montana, in this time of the year, January.
0: Und in dieser Zeit im Januar.
2: The sun goes down about 4:30.
0: Geht die Sonne etwa 4:30 Uhr unter.
2: So we went home.
0: Wir waren also zu Hause.
2: And we ate our meal.
0: Haben unser Essen gegessen.
2: And my wife was very

0: quiet.
1: Und meine Frau war sehr ruhig.
0: Which we thought was a little different.
1: Und so, das war ein bisschen außergewöhnlich.
0: All the rest of us were very excited about our antlers.
1: Jeder war sehr glücklich für das, was gefunden hatte für das Hirschgeweih.
0: I mean, not only did we find one antler, we found three antlers.
1: Wir haben nicht nur einen gefunden, wir haben drei gefunden.
0: And my wife just wasn't feeling, you know,
1: und
0: energetic.
1: Meine Frau, die war gar nicht begeistert. Sie war gar nicht.
0: And so I said, honey, we're going back to find your antler.
1: Wir fahren zurück, um dein Hirschgeweih zu finden.
0: And you said,
2: I didn't want to go back.
1: Und ich wollte nicht.
2: Why walk on the devil's temptation ground, right?
1: That's warum how sollte I felt. Ich jetzt wieder auf des Teufels Versuchungsfeld gehen?
2: I said, no, that's fine. Ja, we got three antlers. That is a miracle above miracles.
1: Gefunden, und das ist schon ein großes Wunder über Wunder.
2: It's going to be dark pretty soon, and
1: es wird bald
2: cold,
1: dunkel sein. Und
2: I am just
1: kalt.
2: Happy that everybody got an antler, and
1: it's
2: okay.
1: Und ich bin glücklich, dass jeder sein Hirschgeweih hat.
0: But the Lord would not let go of this thought in my mind.
1: Aber der Herr ließ mich nicht allein mit diesem Gedanken.
0: And so I finally gently
2: entreated.
1: So
2: no force, no force.
1: Letztendlich habe ich sanft sie überzeugen können, überreden können.
0: So we went back.
1: So sind wir zurückgegangen.
2: He said, "Honey, you are going to find an antler."
1: Liebling, du wirst ein Hirschgeweih finden.
0: So we went back and we all started looking again.
1: Und wir gingen alle zurück und haben wieder alle angefangen zu suchen.
0: And it's getting dark.
1: Und langsam wird es dunkel.
0: And darker.
1: Und dunkler.
0: And now my faith is being tested.
1: Und jetzt kommt mein Glaube zur Prüfung.
0: And I here's what I said to the Lord.
1: Und das ist, was ich dem Herrn sagte.
0: I'm not proud of this.
1: Ich bin nicht
0: but this is what I said.
1: Stolz über das, was ich gesagt habe.
0: So was she going to find that antler today?
1: Da soll sie also das Hirschgeweih heute finden?
0: Do you hear the humanity in that?
1: Seht ihr das Menschliche in diesem ganzen in dieser Frage?
0: I was still believing she's going to find an antler.
1: Ich wusste und ich glaubte immer noch, dass sie ein Hirschgeweih finden würde, aber
0: and here's the thought that came to me.
1: Der Gedanke kam,
0: if thou canst believe,
1: wenn du glauben könntest,
0: all things are possible to him
1: alle
0: who
1: Dinge
0: believes.
1: Sind möglich dem, der da glaubt.
0: That's Mark 9:23.
1: Das ist Markus 9:23.
0: And I believed.
1: Und ich glaubte.
0: I believed that she was going to find that antler today.
1: So ich glaubte, dass sie dieses Hirschgeweih heute finden wird.
0: And we kept looking diligently.
1: Und wir suchten alle sehr aufmerksam.
0: And another thought came to me.
1: Und ein anderer Gedanke kam.
0: Lord, maybe you want to give me another antler and I will put it somewhere where she will see it.
1: Herr, vielleicht wirst du mir ein Hirschgeweih zeigen und ich werde es dann irgendwo hinlegen, so dass sie es sieht und findet.
0: And here's the thought that came so distinctly to my mind that it might as well have been audible.
1: Und da kam ein sehr starker Gedanke, fast
0: I don't need your help.
1: Und das war, ich brauche deine Hilfe nicht.
0: I need your faith.
1: Ich brauche deinen Glauben.
0: If thou canst believe,
1: wenn du glaubst,
0: all things are possible to him that believeth.
1: Alle Dinge sind möglich dem, der da glaubt.
0: And that was it.
1: Und das war's.
0: I was locked in my faith with God.
1: Und ich war gebunden oder verschlossen in meinem Glauben zu Gott.
0: This went from a treasure hunt where if you can find one antler, you praise God because you haven't found one in a long time.
1: Wir sind also von einer einzigen ausgegangen, dass wir ein Hirschgeweih finden und dann lobst du Gott dafür.
0: This moved away from that to God is making this a special high Sabbath.
1: Wurde also zu einem Ereignis, wo Gott diesen Sabbat besonders hoch macht.
0: God is doing something
1: weil Gott etwas
0: special.
1: Ganz

0: today.
1: Besonders heute für uns Tag.
0: And then I had this thought.
1: Und dann dachte ich, ja,
0: remember, I asked for a sign?
1: Ihr erinnert euch noch, ich habe ja für ein Zeichen gebetet.
0: About the counseling.
1: Für die Beratung.
0: And the Lord said, you don't need a sign, you have my
1: Gott
0: word.
1: Sagte, du hast ja, du brauchst kein Zeichen, du hast mein Wort.
0: Now the thought came to me.
1: Jetzt kam mir folgender Gedanke.
0: I didn't ask for this.
1: Für das habe ich nicht gedacht.
0: The thought came to me, this will be a token.
1: Dieses wird ein eine Hilfe sein,
0: that your wife will soon find the answers.
1: Dass deine Frau die Antworten finden wird
0: to the health challenges she struggled with for 7 years.
1: Wegen ihrer Krankheiten, die sie für 7 Jahre schon hatte.
0: She was diagnosed with ovarian cancer.
1: Sie hatte die Diagnose mit Ovarialkarzinom.
0: 38 years old.
1: Sie war 38 Jahre alt.
0: 3 young children.
1: 3 junge Kinder.
0: She went in for surgery.
1: Sie wurde operiert.
0: A huge tumor.
1: Ein großer Tumor.
0: Abdomen filled with endometriosis.
1: Und das ganze Abdomen war mit Endometriose
0: and
1: gefüllt.
0: Everything female related was taken out that day.
1: Und alles, was eine Frau im Unterleib hat, wurde entfernt.
0: My wife experienced change of life overnight.
1: Und meine Frau erlebte eine Änderung ihres Lebens über Nacht.
0: But I want to tell you, praise the Lord,
1: aber
0: the diagnosis of cancer was wrong.
1: Die Diagnose, dass es Krebs sei, war falsch.
0: The tumor was benign.
1: Der Tumor war ein benigner, ein nicht bösartiger.
0: But everything was gone.
1: Aber alles wurde entfernt aus dem.
0: For 7 years she struggled. We went to doctors. We tried.
1: Für 7 Jahre ging sie zu Ärzten und niemand fand was.
0: To balance the hormones.
1: Und wir versuchten die Hormone ins Maß zu bringen.
0: She never used it as an excuse.
1: Sie hat das nie als eine Entschuldigung genommen.
0: She had raging headaches that were nearly blinding at times.
1: Sie hatte manchmal so starke Kopfschmerzen, die sie fast blind machten.
0: Unimaginable pain.
1: Sehr starke Kopfschmerzen.
0: But she always believed that God's grace was sufficient.
1: So sie glaubte aber immer, dass Gottes Gnade ausreichend sein wird.
0: This Sabbath.
1: An diesem Sabbat.
0: This high day.
1: An diesem hohen Tag.
0: It wasn't about the antlers.
1: Es war ging nicht
0: it was
1: um
0: about
1: die
0: God preparing us for something special.
1: War, dass Gott uns zu etwas vorbereitete für etwas ganz Besonderes.
0: This will be a token that your wife.
1: Dieses wird ein Zeichen sein, dass deine Frau
0: will soon find the answers.
1: Wird bald die Antwort finden auf ihre Gesundheitsprobleme.
0: I was locked in my faith, nothing wavering.
1: Ich war fest entschlossen in meinem Glauben und ich hatte keinen Zweifel.
0: And now the darkness has nearly closed in about us.
1: Und jetzt war die Dunkelheit schon nahezu perfekt.
2: And I'm still looking for the antler.
1: Und ich bin immer noch auf der Suche nach
2: and
1: dem Hirschgeweih.
2: The devil is right there, starting all over again with the same lies.
1: Und der Teufel ist dort und bringt mir genau dieselben Lügen wieder in den Kopf.
2: And I want to tell you that this is the reason we need to put the Word of God in our minds and in
1: und
2: our hearts.
1: Dies ist der Grund, weshalb wir das Wort Gottes in unser Herz, in unserem Geist schreiben sollten.
2: When Christ went through the agony on the cross.
1: Als Jesus durch die Not am Kreuz ging, durch das Leiden.
2: It was his faith in his Father and the belief in his word that sustained him through that dark experience.
1: War es der Glaube in seinen Vater, der ihn unterstützte und hielt durch diese finsterne Erfahrung.
2: And I was going through a very dark experience.
1: Und ich ging auch durch eine finstere Erfahrung.
2: And this is the verse that God brought to my thoughts.
1: Und dieses war der Gedanke, der Bibeltext, der mich zu mir kam.
2: And it has been my favorite verse ever since.
1: Und es ist der Lieblingsbibelvers seitdem geworden.
2: Philippians 1:6.
1: Philipper 1:6.

0: The God who has started the work in our hearts.
1: Der Herr, der das gute Werk in euren Herzen begonnen hat.
0: Will complete it.
1: Wird es beenden.
2: Amen.
0: By the time Christ returns. Wenn, that's my paraphrase version.
1: Das ist, wenn Modern Jesus English. Kommt. Und das ist das, was ich so frei zitiere.
0: Is what I needed to believe in.
1: So, an das musste ich glauben.
0: And I did. I captured that. It
1: und ich habe das, diesen Bibelvers genommen, dass er wird das Werk beenden mir, bis er kommt.
0: And it was the shield that defrayed and deflected all of the rest of the temptations.
1: Und es war das Schild, das die Versuchungen, die wieder oder weiterkamen,
0: because
1: auf
0: we
1: die Seite
0: serve
1: gelegt
0: a loving
1: war.
0: God.
1: Weil wir einem liebenden
0: He
1: Gott dienen,
0: wants to save us.
1: Welcher uns erlösen will.
0: He's not trying to
1: er
0: get rid
1: versucht
0: of people
1: es nicht,
0: from the kingdom.
1: Er versucht nicht den Menschen nicht ins Reich Gottes zu bringen.
0: He is earnestly trying to
1: sondern
0: wake
1: er
0: us up
1: ernstlich versucht er uns wach zu rütteln
0: and prepare our hearts for the kingdom.
1: Und unsere Herzen vorbereiten möchte für das Königreich.
0: So, I am looking
1: so suche
0: looking.
1: Ich weiter. Und ich suche.
0: And looking.
1: Und suche.
0: You can turn off the lights and that's about how dark it was when I was looking.
1: Und wir können jetzt das Licht ausschalten.
0: Just a little
1: sehen wir,
0: bit of light.
1: Wie dunkel es ist. Es war nur noch ein bisschen hell draußen.
0: And I am ever so slowly moving and looking very carefully.
1: Ich bin sehr langsam unterwegs und schaue sehr aufmerksam.
0: And I walked, I'm just traversing back and forth across the mountain in about, you know, half a meter width.
1: Und ich gehe immer nur in diesem Bereich eines halben Meters.
0: Because I don't want to look too far because I didn't want to miss anything.
1: Ich möchte nicht zu weit gucken, sondern ich möchte dort
0: and I walk this
1: schauen.
0: Way,
1: und ich gehe den
0: it's about
1: Weg
0: where you
1: lang.
0: Are.
1: Dort, wo du sitzt.
0: And I had the thought, turn around and go right back to where I came from.
1: Und ich habe den Gedanken, ja, dreh dich und geh zurück, dort, woher du kommst.
0: And our human reasoning wants to say, I just was there.
1: Aber
0: there's
1: mein,
0: nothing
1: unser
0: there.
1: Menschlicher Verstand sagt uns, ja, ich war doch schon dort, was soll
0: but
1: ich jetzt nochmal zurückgehen?
0: I was so in tune with the Lord, I turned around and walked back.
1: Aber ich war so gebunden an den Herrn und bin zurückgegangen.
0: Right on the edge of the clear cut.
1: Dort am Rande, dort, wo der Wald abgeholzt war.
0: Big stand of trees.
1: Da waren große Bäume an dem.
0: The snow comes on the boughs.
1: Und der Schnee hängte.
0: Under the tree, there's no snow.
1: Und unter dem Baum war kein Schnee.
0: So I walk back to this big tree where I had just been.
1: Gehe zurück zu diesem großen Baum.
0: And I looked all around the ground again.
1: Und ich schaue mir genau den Boden wieder an.
0: And I couldn't believe what I saw.
1: Und ich konnte nicht glauben, was ich sah.
0: And before I said anything,
1: und bevor ich etwas sagte,
0: I heard my husband yelling at me, "Honey, did you find your antler yet?"
1: Gerade damals rief mein Mann und fragte, Liebling, hast du dein Hirschgeweih schon gefunden?
0: And I said, "I think so."
1: Und dann sage ich, denke ich ja.
0: Well, either you did or you didn't.
1: Oh, hast du jetzt oder nicht?
0: And I bent over.
1: Und ich habe mich gebückt.
0: And I picked up this antler.
1: Und ich habe dieses Hirschgeweih gefunden.
0: And I said to him,
1: und ich sagte ihm,
0: mine's deformed.
1: Aber meins ist verformt.
0: You see, it has two branches.
1: Es hat zwei Äste.
0: And a little stub by one of them.
1: Einen kleinen Stumpf.
0: It's deformed.
1: Es ist verformt.
0: And the devil brought that. So are you deformed?
1: So der Teufel, das auch so bist
0: I
1: du.
0: I mean, he just verformed. He is a tyrant.
1: So er ist ein Tyrann.
0: Why do we so easily follow a tyrant?
1: Warum folgen wir einem Tyrannen so leicht?
0: And my husband said, honey.
1: Und mein Mann sagte,
0: that's
1: Liebling.
0: Not deformed.
1: Das ist nicht der
0: that's
1: Reform.
0: That's new growth starting.
1: Das ist gerade am wachsen gewesen.
0: Is our God good?
1: Ist unser Gott nicht gut?
0: Is he the God of miracles?
1: Ist er nicht der Gott der Wunder?
0: Does he care about us personally?
1: Kümmert er sich uns persönlich?
0: We wanted to go on a treasure hunt.
1: Wir wollten ja nur auf eine Schatzsuche gehen.
0: Do the next picture. The treasures were not the antlers.
1: Der Schatz war nicht diese Hirschgeweihe.
0: Were a deeper experience with our God.
1: Es war, der Schatz war, dass wir in eine tiefere Erfahrung mit unserem Gott

0: Gott gekommen sind.
1: That has been so amazing.
0: Das so außergewöhnlich war.
1: That has been so personal.
0: So persönlich.
1: That has been so encouraging as we journey
0: so
1: through life.
0: Ermutigend während des weiteren Lebens.
1: Christ is the treasure.
0: Christus ist der Schatz.
1: And we can all find him.
0: Und wir können ihn alle finden.
1: If we want to.
0: Wenn wir wollen.
1: Those are just tokens.
0: Das sind nur Zeichen.
1: He doesn't always give us tokens.
0: Nicht immer haben wir Zeichen.
1: But he always will be willing to give of himself the treasure
0: Aber
1: of life.
0: Aber immer wird er uns den Schatz des Lebens geben.
2: So you've got to hear the rest of the story.
0: Und so jetzt musst du den Rest der Geschichte hören.
2: After 7 years of struggling
0: with
2: this difficult situation with the hormones, the headaches,
0: dass sie so Schwierigkeiten hatte mit den Hormonen, weil ja nach der Operation das Ganze kam mit Depression, mit starken Kopfschmerzen.
2: Just a few days after this high Sabbath.
0: Nur ein paar Tage nach diesem hohen Sabbat.
2: We were scheduled to fly to Australia.
0: Waren wir vorbereitet, nach Australien zu fliegen.
2: On the way there, my wife read a book that she had found.
0: Unterwegs las sie ein Buch, das sie gefunden hatte.
2: The hormone situation.
0: Über die Situation der Hormone.
2: And since every time we share this message, people ask for the name of the book.
0: Yes. Und seitdem wir diese Botschaft fragen, sagen, fragt man uns nach dem Namen dieses Buches.
1: Natural hormone balance for women.
0: Und es heißt natürliche Hormone. Ausgleich für Frauen.
2: By a doctor named Uzi, U-Z-Z-I, Uzi Rice.
0: Der Arzt heißt Uzi Rice.
2: R-E-I-S-S.
0: Okay.
2: This doctor
0: E-A-S-S.
2: Has specialized in women's problems for his whole career.
0: Und dieser Arzt hatte in seiner ganzen Karriere sich auf die weiblichen Hormonprobleme spezialisiert.
2: Has treated over 30,000 women successfully.
0: Und hat etwa 30,000 Frauen mit Erfolg behandelt.
2: And he is booked out about 6 months in advance.
0: Und er ist ausgebucht für 6 Monate.
2: So God wasn't through working miracles.
0: Und so Gott wirkte.
2: She finished the book.
0: Sie las das Buch zu Ende.
2: She called the number in the book from Australia.
0: Sie hat aus Australien die Rufnummer angerufen in die USA des Arztes.
2: Told the lady at the office when we were coming back into Los Angeles.
0: Hat der Frau gesagt, wann wir wieder zurückkehren würden nach Los Angeles.
2: And the office was only about 40 minutes from the airport.
0: Und der Arzt hatte seine Praxis etwa 40 Minuten vom Flughafen entfernt.
2: The lady was about to go through the process of telling her how long it would take.
0: Und die Frau wollte gerade sagen, es dauert ziemlich lange, bis sie einen Termin kriegen kann.
2: And that you can't just have an appointment when you stop through Los Angeles in a few days.
0: Kann nicht dann einen Termin kriegen, wenn sie gerade hier durch Los Angeles durchfliegt.
2: Something happened.
0: Und dann passiert etwas.
1: She put me on hold.
0: Hat sie mich auf die Warteschleife
1: gelegt.
0: And
1: I was praying.
0: Und ich habe gebetet.
1: Lord, if you know that this doctor can help me, please.
0: Wenn du weißt, dass dieser
1: Arzt mir
0: helfen kann,
1: open the door that I can get an appointment.
0: Dann öffne du den Weg, dass ich einen Weg finde.
1: She came back on the phone.
0: Sie kam zurück zum.
1: She said, "Can you be here at 5 o'clock on that day?"
0: Und sagt, kannst du hier 5 Uhr an dem Tag sein?
1: Yeah, the flight lands at about 1:30, 2 o'clock. I can be there by 5.
0: Ja, also der Flug kam zurück 1 Uhr, so bis 5 Uhr konnte sie das schaffen.
1: It wasn't till I got to the office that day that the doctor said he put the extra hour in for that day for an appointment.
0: So hatte der Arzt
1: the day I called.
0: Diese Uhrzeit noch zusätzlich an dem Tag hinzugefügt.
1: We serve there, a great God.
2: There you see God working again.
0: Und ihr seht hier, wie Gott wieder wirkt.
2: And so we sat in front of this doctor.
0: Und so haben wir dort gesessen.

0: vor diesem Arzt.
1: For 45 minutes.
0: Und haben 45 Minuten gesprochen.
1: He never asked my wife to undress and do any physical examination.
0: Er hat sie nicht untersucht.
1: He took quite a few blood tests.
0: Er hat ein paar Bluttests genommen.
1: And I just want to tell you that at the end of the story, within 10 days, I had my wife back
0: again. Und nach 10 Tagen hatte ich meine Frau wieder zurück.

0: transformation.
1: Komplett verwandelt.
0: In 10 days.
1: In 10 Tagen.
0: That's a miracle.
1: Sein Wunder.
0: God used this specialist.
1: Gott hat diesen Spezialisten benutzt.
0: And his desire for women to use naturally bioidentical hormones.
1: Und dass sie solche Hormone benutzen, die natürlich biologisch sind.
0: No drugs.
1: Nicht Medikamente, keine.
0: But bioidentical hormones.
1: Aber bioidentische Hormone.
0: So not only did we find a doctor that could solve the problem.
1: Wir finden nicht nur einen Arzt, der ein Problem lösen kann.
0: But right in the middle of Hollywood, California.
1: Aber in der Mitte des Hollywoods, also in Kalifornien.
0: A doctor who wants to do it a better way.
1: Der es auf eine bessere Art und Weise machen möchte.
0: Now I have to tell you that this doctor was very expensive.
1: Ich muss euch sagen, dieser Arzt war sehr teuer.
0: $600 for 1 hour.
1: $600 für eine Stunde.
0: But I want to ask you, was it worth it?
1: Aber würde ich sagen, ist das, lohnt sich das?
0: 7 years we were going
1: Sieben
0: to doctors
1: Jahre
0: to find the answers.
1: Gingen wir zu Ärzten und wollten eine Antwort finden.
0: In 45 minutes with some extensive blood tests, the answers were found.
1: 45 Minuten mit Bluttests wurde die Antwort gefunden.
0: And we have been living happily ever after.
1: Und wir leben seitdem glücklich.
0: Praise God.
1: Gott sei Dank.
0: And that antler experience, you can see why it was a high day.
1: Könnt ihr sehen, warum es ein großer Tag für uns war?
0: So, I want to say this especially for the children.
1: Ich möchte dies besonders für die Kinder sagen.
0: Please understand, children.
1: Versteht eure Kinder.
0: God did something very special on this Sabbath day.
1: Gott tat etwas ganz Besonderes für
0: and
1: uns an diesem
0: I don't
1: Sabbat.
0: Want you to think that that means that you can go home and start praying for a kitty.
1: Und jetzt kann er nach Hause gehen
0: or
1: und
0: a doggy,
1: bitten Gott für
0: or
1: ein
0: a new baby brother.
1: Kätzchen oder für ein Hündchen oder für ein Baby Geschwisterchen.
0: And that because you have the faith of a child, God is going
1: und
0: to give it to you
1: weil
0: now.
1: Du das, den Glauben eines Kindes hast, wird dir Gott das jetzt geben.
0: So parents, help Eltern, them understand this.
1: Helft ihnen zu verstehen.
0: This was a special day.
1: Dieses war ein besonderer Tag.
0: We had not found antlers for years.
1: Wir haben für Jahre keine Hirschgeweih mehr gefunden.
0: And we did not find antlers for years after that.
1: Und wir haben seitdem auch keine mehr
0: okay.
1: gefunden.
0: So, this was a special day. It was
1: es war ein besonderer Tag.
0: Building experience.
1: Es war eine Glaubenserfahrung.
0: And I can tell you that God has some faith-building experiences for all of us.
1: Und ich kann euch sagen, dass Gott für uns alle glaubensstärkende Erfahrungen hat.
0: It just comes in different packages.
1: Es kommt nur in unterschiedlichen Verpackungen.
0: He says, "Behold."
1: Sagt siehe.
0: I am the God of all flesh.
1: Ich bin der Gott allen Fleisches.
0: And there is nothing.
1: Und der, da ist nichts.
0: Too hard for me.
1: Zu schwer für mich.
0: Do you believe it?
1: Glaubt ihr es?
0: Do you really believe it?
1: Glaubt ihr es wirklich?
0: Because he wants to change us.
1: Weil er möchte uns verändern.
0: From the inside out.
1: Von außen nach, von innen nach außen.
0: And over the next couple of days, especially over this Sabbath,
1: und besonders über diesen im Verlauf dieses Sabbats,
0: God may bring something to you.
1: Wird Gott euch gewisse Dinge offenbaren, zeigen,
0: that maybe you don't want to let go of.
1: Die ihr vielleicht nicht aufgeben möchtet.
0: Maybe it's some selfishness that you're struggling with.
1: Vielleicht ist es eine gewisse Selbstsucht, mit der
0: maybe
1: ihr
0: some issue
1: gefangen seid.
0: Between your wife and your husband.
1: Vielleicht ein Problem zwischen Ehepartner und
0: and that still small voice of the Holy Spirit.
1: Und diese stille Stimme des Heiligen
0: will
1: Geistes
0: remind you,
1: wird euch erinnern.
0: I am the God of all flesh.
1: Ich bin der Gott allen Fleisches.
0: And there is nothing too hard for me.
1: Und es ist nichts zu schwer für mich.
0: Can we kneel together?

0: As we pray.
1: Können wir am Ende knien und beten zusammen?
0: Our Father in heaven, what a joy it is to just relive this experience tonight.
1: O Herr, was für eine Freude es ist, dass wir diese Erfahrung wieder erleben konnten heute Abend.
0: What an encouragement to my own soul.
1: Was für eine Ermutigung für meine eigene Seele.
0: We ought to often meditate upon your blessings.
1: Wir müssen uns häufig erinnern und nachdenken über all deine die Segnungen, die du uns gegeben hast.
0: To recall your providences.
1: Dass wir uns erinnern an deine Vorsehung.
0: To rehearse your answered prayers.
1: Dass wir uns erinnern an die erhörten Gebete.
0: Oh Lord, we thank you that you've given each of us a measure of faith.
1: Wir danken dir, dass du jedem von uns ein Maß des Glaubens gegeben hast.
0: But we know that we need to have our faith increased.
1: Und wir müssen unseren Glauben stärken.
0: We need to turn away from the doubting probabilities of failure.
1: Wir müssen wegkommen von den zweifelnden oder den Wahrscheinlichkeiten, die uns zum Zweifeln bringen.
0: Father, I just pray that we will trust you more.
1: Ich bitte dich, Herr, dass du uns hilfst, dass wir dir mehr vertrauen.
0: Respond more fully to your love to us.
1: Dass wir mehr antworten auf die Liebe, die du zu uns hast.
0: That we believe that you are the God of impossibilities.
1: Dass wir doch es glauben, dass du der Gott bist der Unmöglichkeiten.
0: In Jesus' name, amen.
1: Im Namen Jesu. Amen.

0: This morning we are going to be sharing a glorious purpose.
1: Heute Morgen möchten wir über einen besonderen, ein herrliches Ziel sprechen.
0: Our message will be in two parts.
1: Wir werden zwei Teile haben.
0: We're going to be sharing part of it today and a part of it tomorrow.
1: Ein Teil davon heute und einen anderen Teil morgen.
0: And we are going to be sharing God's vision for our families.
1: Und wir wollen über Gottes Vision für unsere Familien sprechen.
0: You see, the concept of a family has been in the heart of God for a very long time.
1: Das Konzept der Familie war im Herzen Gottes schon für eine sehr lange Zeit.
0: Long before he told Adam and Eve to be fruitful and multiply.
1: Lange noch bevor er Adam und Eva sagte, dass sie sich mehren sollten und fruchtbar sein sollten.
0: For God has existed in a family throughout eternity.
1: Denn schon in aller Ewigkeit hat Gott in einer Familie existiert.
0: The Father, the Son and the Holy Ghost as a family.
1: Der Vater, der Sohn, der Heilige Geist als eine Familie.
0: And the principles of God, heaven, is built on love.
1: Und die Grundsätze Gottes im Himmel haben die Liebe als Grundlage.
0: And in this love we find relatedness to one another.
1: Und in dieser Liebe finden wir Beziehungen zueinander.
0: This reflects who God is.
1: Und es zeigt uns, wer Gott ist.
0: And throughout the scriptures we can see pictures of a loving God.
1: In der ganzen Schrift können wir Bilder von einem liebenden Gott finden.
0: The same God who created Adam and Eve is the same God existing today.
1: Derselbe Gott, der Adam und Eva geschaffen hat, ist auch derselbe Gott heute.
0: And God said to Adam that it was not good that he should be alone.
1: Und Adam, Gott hat zu Adam gesagt, dass es nicht gut ist, dass er alleine sei.
0: So God created Eve out of Adam's rib.
1: So hat Gott Eva aus der Rippe vom Adam geschaffen.
0: She was bone of his bone and flesh of his flesh.
1: Sie war Fleisch von seinem Fleisch, Knochen von seinem Knochen.
0: To show the close union between the two and the affection that should exist between them.
1: Um die tiefe Einheit zwischen ihnen zu zeigen und die innige Zuneigung, die zwischen ihnen existieren sollte.
0: Then he told them to be fruitful and multiply.
1: Als er ihnen gesagt hatte, dass sie fruchtbar sein sollen und sich mehren sollen.
0: God created the first family with a glorious purpose in mind.
1: Gott hat die erste Familie mit einem herrlichen Ziel im Sinn geschaffen.
0: That they should reflect the character of God.
1: Sie sollten den Charakter Gottes widerspiegeln.
0: The great giver, the one who is love.
1: Den großen Geber aller Gaben, den, der die Liebe ist.
0: And that they would share in their relationship with the Creator God.
1: Und dass sie eine Beziehung mit dem Schöpfer Gott selbst haben sollten.
0: And all that they did would bring glory and honor to his name.
1: Und alles, was sie tun würden, würde seinem Namen Ehre bringen.
0: So the family is important to God.
1: So die Familie ist Gott wichtig.
0: The scriptures teach us something very important.
1: Die Schrift lehrt uns etwas sehr Wichtiges.
0: The covenant that

0: with Adam and the other patriarchs included their seed or their children.
1: Den Bund, den Gott mit Adam und auch den Patriarchen geschlossen hatte, schloss ihren Samen, ihre Kinder mit ein.
0: As God sought to bring the patriarchs into a close relationship to him,
1: als Gott versuchte, die Patriarchen in eine enge Beziehung mit ihm zu bringen,
0: he intended that they would be strong leaders and show their families how to have a strong relationship also with him.
1: Wollte er, dass sie selbst starke Führer werden und auch ihre Familien lernen, wie sie eine enge Beziehung zu Gott haben können.
0: He warned the men that they would receive blessings or curses depending upon their obedience to him.
1: Er warnte sie, dass sie Segen oder Fluch empfangen würden, je nachdem, wie sie mit ihm zusammenarbeiten würden.
0: And he entreated them to hear his voice, that they would reap the blessings that he wanted to bestow.
1: Und er legte ihnen ganz innig nahe, dass sie auf seine Stimme hören sollten, damit sie auch den Segen empfangen konnten.
0: If you have your Bibles, open to Deuteronomy chapter 6.
1: Öffnet eure Bibeln im 5. Buch Mose, Kapitel 6.
0: And we're going to read the first two verses, Deuteronomy 6, 1 and 2.
1: 5. Buch Mose, Kapitel 6, die ersten beiden Verse. 5. Mose 6, 1 und 2. Dies sind die Gesetze und Gebote und Rechte, die der Herr, euer Gott, geboten hat, dass ihr sie lehren und tun sollt in dem Lande, in das ihr zieht, es einzunehmen. Damit du dein Leben lang den Herrn, deinen Gott, fürchtest und alle seine Rechte und Gebote hältst, die ich dir gebiete, du und deine Kinder und deine Kindeskinder, auf das du lange lebest.
0: You'll notice it says to yourself, to your son, and to your son's son.
1: Ihr habt gesehen, es steht hier, du, deine Kinder und deine Kindeskinder.
0: The blessings of God was to extend through the generations.
1: Der Segen Gottes sollte sich über alle Generationen erstrecken.
0: Well, Enoch was one of the early patriarchs.
1: Und Henoch war einer der ersten Patriarchen.
0: We are told that during the earlier years of Enoch's life,
1: uns wird gesagt, dass in seinen frühen Jahren
0: Enoch loved God and kept his commandments.
1: Henoch Gott geliebt hat und seine Gebote gehalten hat.
0: But it was after the birth of his first son.
1: Aber erst nach der Geburt seines ersten Sohnes
0: that Enoch experienced a higher love.
1: Hatte Henoch noch eine größere Liebe erfahren.
0: He was drawn into a deeper relationship with God.
1: Er erfuhr eine tiefere Beziehung mit Gott.
0: He realized more his obligations and responsibility as a son of God.
1: Er erkannte mehr seine Verpflichtungen, seine Verantwortungen als Kind Gottes.
0: And he experienced the simple love and trust that a child had toward his father.
1: Und er erlebte das einfache Vertrauen, die einfache Liebe, die ein Kind zu seinem Vater hat.
0: And the tender love that he had in his heart toward his son.
1: Und auch die innige Liebe, die er in seinem eigenen Herzen zu seinem Kind hatte.
0: You know, it gave him new insights and taught him new lessons about the amazing love of God.
1: Es hat seinen Blick erweitert und hat ihm neue Lektionen über die Liebe Gottes gelehrt.
0: And even we see the self-sacrificing love of God the Father as he gave us his son.
1: Und er sah darin auch die selbstaufopfernde Liebe des Vaters, dass er uns seinen Sohn gegeben hat.
0: 20 years ago we were young parents, Maria and myself.
1: Vor 20 Jahren waren wir beide, Maria und ich, junge Eltern.
0: Becoming parents also made us sense the our weight of responsibility toward God.
1: Als wir Eltern wurden, verspürten wir auch noch viel mehr unsere Verantwortung vor Gott.
0: It awakened us to the reality that we were nominal Christians.
1: Wir haben erkannt, dass wir zu diesem Zeitpunkt bekenntliche Christen waren.
0: We were not walking with God as Enoch walked with God.
1: Namenschristen, wir wandelten nicht mit Gott, wie Henoch es tat.
0: It stirred us to a repentance and a felt need for our Savior.
1: Es führte uns zur Buße und wir erkannten unsere Not nach einem Erlöser.
0: And it gave us a hunger for righteousness which we did not have.
1: Wir begannen nach Gerechtigkeit zu hungern, wie es vorher noch nicht gewesen war.
0: So we began to respond to the loving entreaties of a rational, relational God in the Bible.
1: Und so begannen wir auf das Werben

0: eines Gottes zu reagieren, der mit uns eine Beziehung eingehen möchte.
1: We became intentional about our knowledge of Christ and our relationship to Christ.
0: Wir wollten mehr von Gott wissen und wir wollten eine tiefere Beziehung zu ihm haben.
1: God then began to lead us, our family, on a journey.
0: Und so begann Gott eine Reise mit uns als Familie.
1: This journey has given us rich meaning and purpose in our lives.
0: Und diese Reise hat uns viel Bedeutung und auch ein Ziel in unserem Leben gegeben.
1: God turned the hearts of us toward our children.
0: Gott hat unsere Herzen unseren Kindern zugewandt.
1: And God turned the hearts of our children toward us.
0: Und Gott hat auch die Herzen unserer Kinder uns zugewandt.
1: We began to catch a glorious vision of God's purpose for families.
0: Wir begannen Gottes herrliche Vision für die Familie stückweise zu verstehen.
1: We want to share some of those insights with you today.
0: Und einige dieser Dinge, die wir erkennen durften, wollen wir heute mit euch teilen.
1: So in this seminar we will present today and tomorrow these points.
0: Und diese Punkte wollen wir heute und morgen mit euch teilen.
1: How is it possible to raise a godly family at this time in Earth's history?
0: Wie kann man in dieser Zeit in der Weltgeschichte eine gottesfürchtige Familie entstehen lassen?
1: How do we reveal the beauty of the character of God in our own lives so that our children fall in love with him?
0: Wie können wir die Schönheit des Charakters Gottes in unserem eigenen Leben offenbaren, so dass auch unsere Kinder sich in ihn verlieben?
1: How do we experience for ourselves and model for our children God's compassion?
0: Wie können wir Gottes Mitgefühl selbst erfahren und unseren Kindern darstellen?
1: God's compassion for sinners and a passion for rescuing those who are lost.
0: Gottes Mitgefühl mit dem Sünder und seine innige Leidenschaft dafür, ihn zu retten.
1: How can we become covenant keepers, empowered to walk with God?
0: Wie können wir Bündnispartner mit ihm werden und die Kraft erhalten, mit ihm zu wandeln?
1: And especially for us fathers, how can we command our families to follow after God?
0: Und besonders für uns Väter, wie können wir unseren Familien gebieten, mit Gott zu gehen?
1: As Abraham did with his family.
0: So wie es auch Abraham mit seiner Familie getan hat.
2: In the book Adventist Home,
0: im Buch das glückliche Heim, adventistische Heim,
2: we are told that the family tie is meant to be the most sacred and the closest one on earth.
0: Da wird uns gesagt, dass die Familienbande die heiligsten und innigsten sind, die es auf der Erde gibt.
2: God intends that the home be a place of love and joy.
0: Gott möchte, dass unsere Familien ein Ort der Freude und der Liebe sind.
2: A place of peace, sympathy and tenderness.
0: Ein Ort des Friedens, der Hingabe, der innigen Zuneigung.
2: A place that angels love to visit.
0: Ein Ort, wo die Engel gern zu Besuch kommen.
2: God purposed that our children would find within the family.
0: Gott möchte, dass unsere Kinder innerhalb der Familie
2: would find a sense of purpose for life.
0: Ein Ziel für ihr Leben finden.
2: Would find love and identity.
0: Dass sie Liebe finden und Identität.
2: This is not the way it is in most families today, is it?
0: Und so ist es heute leider in vielen Familien nicht.
2: Even in most Christian families.
0: Auch in vielen christlichen Familien ist es so nicht.
2: We are struggling to show the love of God to our children.
0: Wir ringen darum, dass wir Gottes Liebe unseren Kindern darstellen.
2: Our home in the early years of our marriage.
0: Unser Heim in unseren ersten Ehejahren
2: was not that place of love and peace and tenderness.
0: War auch nicht ein Ort der Freude, der Liebe, der innigen Zuneigung.
2: But as we were awakened to our need of Christ by the Holy Spirit.
0: Aber dann haben wir durch den Heiligen Geist unsere Not erkannt.
2: Edwin mentioned that we became intentional about wanting to know God.
0: Und Edwin hat schon erwähnt, dass wir dann begannen, Gott zu suchen. Wir wollten mehr über Gott wissen.
2: As we went to the pages of the Bible in spirit of prophecy.
0: Wir lasen die Bibel, wir gingen zum Geist der Weissagung.
2: We saw that he had a better plan.
0: Und wir sahen, dass er einen besseren Plan für uns hat.
2: A happier life, which we did not have.
0: Ein glücklicheres Leben, als wir es hatten.

0: We wanted to be able to live subject to the Holy Spirit.
1: Wir wollten unter der Führung des Heiligen Geistes leben.
0: Instead of being subject to our selfish inclinations.
1: Statt unter der Führung unserer eigenen selbstsüchtigen Neigungen.
0: So as we began to learn to surrender to Christ.
1: Als wir dann begannen, uns Christus zu unterstellen.
0: We experienced more and more that a life of devotion to God is the happiest life.
1: Haben wir erlebt, dass ein Leben der Hingabe an Gott das glücklichste Leben ist.
0: It is the greatest source of joy and peace.
1: Es ist die größte Quelle der Freude und des Friedens.
0: It is the highest attainment to which anyone can aspire.
1: Es ist das Höchste, was wir erreichen können.
0: It is true that learning to surrender to Christ is not an easy thing.
1: Und es ist wahr, sich Gott zu unterstellen und das zu lernen ist nicht so einfach.
0: And the reason is that the battle against our selfish nature is the greatest battle that was ever fought.
1: Und der Grund ist, dass der Kampf gegen unser eigenes sündhaftes Ich der größte Kampf ist, den wir jemals auszufechten haben.
0: The enemy of our souls does not want to lose his hold on the human family.
1: Der Feind der Seelen möchte seinen Halt an den Familien nicht verlieren.
0: As we began to put in practice the principles that we were learning,
1: als wir begannen, die Grundsätze, die wir lernten, in der Praxis umzusetzen,
0: we found that we often failed.
1: Haben wir festgestellt, dass wir oft versagten.
0: We sinned against one another.
1: Wir haben aneinander gesündigt.
0: I was often tempted to be discouraged.
1: Oft war ich versucht, entmutigt zu werden.
0: He wants us to give up. The enemy wants us to give up.
1: Der Feind möchte, dass wir aufgeben.
0: So that he can claim us as his captives.
1: So dass er uns als seine Gefangenen beanspruchen kann.
0: But we have a promise.
1: Aber wir haben eine Verheißung.
0: Those who seek God earnestly for pardon and peace.
1: Derjenige, der Gott ernstlich sucht, um Vergebung und Frieden zu erlangen,
0: will obtain it.
1: Wird es auch erhalten.
0: The grace is available to us, friends.
1: Gnade können wir erhalten.
0: No matter how many times we fall.
1: Egal wie oft wir fallen.
0: Proverbs 24:16 tells us.
1: Sprüche 24 Vers 16 sagt uns.
0: For a just man falleth seven times and riseth up again.
1: Der Gerechte fällt siebenmal, aber immer wieder steht er auf. Sprüche 24, Vers 16.
0: So, as we persevered in learning to surrender our will to Christ,
1: als wir darin ausharrten, zu lernen, wie wir unser eigenes Ich Christus übergeben können,
0: we began to experience victory more and more.
1: Dann erlebten wir auch mehr und mehr den Sieg.
0: We have tasted more and more of the blessings that God has for all families to taste.
1: Wir haben mehr und mehr von dem Segen erfahren, den Gott für alle Familien bereithält.
0: We have found ourselves more and more connected to each other.
1: Wir haben festgestellt, dass wir untereinander viel enger miteinander verbunden waren.
0: Happier and more secure in each other's love.
1: Wir waren glücklicher und wir waren sicherer in der Liebe zueinander.
0: We have found that we have a beautiful purpose in life.
1: Wir haben erkannt, dass wir ein wunderbares Ziel für unser Leben haben.
0: We feel fulfilled.
1: Wir erlebten Erfüllung.
0: And as we are more and more intimate with God,
1: und als wir eine immer engere Beziehung zu Gott hatten,
0: we find ourselves equipped with the most powerful evangelistic tool in our hands.
1: Haben wir erfahren, dass wir plötzlich das mächtigste evangelistische Werkzeug in unseren Händen hatten.
0: A genuine experience with God.
1: Eine tiefe, aufrichtige Erfahrung mit Gott.
0: When we have that,
1: wenn wir das haben,
0: we have something that the world is starving for.
1: Dann haben wir etwas, wonach die Welt hungert.
0: God called each of the patriarchs to raise that kind of family that we're talking about.
1: Gott hat jeden der Patriarchen dazu berufen, solche Familien zu haben, wie wir sie jetzt beschreiben.
0: A family that would bless the world with a knowledge of God.
1: Eine Familie, die Welt segnet mit einer Erkenntnis Gottes.
0: He called Adam and Noah to this purpose.
1: Er hat Adam

0: und Noah für dieses Ziel berufen.
1: Abraham, Isaac and Jacob.
0: Abraham, Isaac, Jakob.
1: He told them that he wanted all the families of the earth to be blessed through their families.
0: Er wollte ihnen sagen, dass alle Familien auf der Erde durch sie gesegnet werden sollten.
1: He still has the same purpose for our families, friends.
0: Und hat auch das gleiche Ziel immer noch für unsere Familien.
1: Therefore, a godly home should be a training school for missionaries.
0: Deswegen ist ein gottesfürchtige Familie ein Ausbildungszentrum für Missionare.
1: In an Adventist home, we are reminded that an argument that the infidel cannot gainsay.
0: Es ist ein Argument, dem die Ungläubigen nicht widersprechen können.
1: A source from which will flow streams of healing to a sin-sick, hurting world.
0: Eine Quelle, aus der lebendige Ströme fließen zu einer sündenkranken Welt.
1: That is a high and holy calling.
0: Das ist ein hoher, ein ganz besonderer Ruf.
1: It is a glorious purpose.
0: Es ist ein herrliches Ziel für unser Leben.
1: In a family like that, you will find parents that love God with all their hearts and souls.
0: In so einer Familie werdet ihr Eltern finden, die Gott von ganzem Herzen lieben.
1: Parents who cherish and reverence the Word of God.
0: Eltern, die das Wort Gottes lieben und ihm Ehrfurcht entgegenbringen.
1: Parents that seek to live by every word that comes from the mouth of God.
0: Eltern, die von jedem Wort leben wollen, das aus dem Munde Gottes kommt.
1: Parents that know that if we cannot fulfill God's purpose for us, we cannot truly from Adventist home.
0: Ich möchte euch gerne einen Abschnitt aus unser adventistisches Heim vorlesen.
1: The presence of Christ alone can make men and women happy.
0: Allein Christi Gegenwart kann Männer und Frauen glücklich machen.
1: All the common waters of life Christ can turn into the wine of heaven.
0: All die gewöhnlichen Wasser des Lebens kann Gott in himmlischen Wein verwandeln.
1: The home then becomes as an Eden of bliss.
0: Das Heim wird dann zu einem wunderschönen Eden.
1: The family a beautiful symbol of the family in heaven.
0: Und die Familie wird zu einem wunderschönen Symbol für die Familie im Himmel.
1: Friends, this is a home where the principle of self-sacrificing love is practiced.
0: Das ist ein Heim, wo der Grundsatz der selbstaufopfernden Liebe in die Praxis umgesetzt wird.
1: She goes on to describe what happens in this home.
0: Und sie beschreibt dann weiter, was in dieser Familie geschieht.
1: She says, by watchful guarding, self is kept from asserting itself.
0: Und sie sagt, indem man sorgfältig wacht, wird verhindert, dass das eigene Ich sich erhebt.
1: There is a careful recognition of the rights of others.
0: Die Rechte der anderen werden sorgfältig beachtet.
1: The faith that works by love and purifies the soul stands at the helm.
0: Der Glaube, der durch die Liebe wirkt und die Seele reinigt, steht an erster Stelle.
1: Presiding over the whole household.
0: Und regiert die ganze Familie.
1: So we're told that in that kind of a home there is careful self-denial.
0: Wir sehen, dass in so einer Familie herrscht sorgfältige Selbsthingabe.
1: As we are told in Romans 12:10.
0: In Römer 12, Vers 10 lesen wir:
1: The members of that family are kindly affectioned one to another with brotherly love, in honor preferring one another.
0: Die Glieder dieser Familie sind sich in inniger Liebe zugetan und einer achtet den anderen höher als sich selbst.
1: The members of that family live for others.
0: Die Glieder dieser Familie leben für andere.
1: They show sympathy, compassion.
0: Sie zeigen einander Mitgefühl.
1: They show deep interest in the things of others.
0: Tiefes Interesse an den Dingen des anderen.
1: As we look at God's glorious purpose.
0: Wenn wir Gottes wunderbares Ziel betrachten.
1: And we look at families in the world.
0: Und wir schauen uns die Familien in der Welt an.
1: And even families in the church.
0: Und auch Familien in der Gemeinde.
1: We see that the family

0: institution of the family is hurting.
1: Dann sehen wir, dass die Familie als Einrichtung Gottes krankt.
0: It is handicapped.
1: Sie ist behindert.
0: It stands very far from God's beautiful purpose and design that we have just talked about.
1: Sie ist sehr weit von dem wunderbaren Ziel und Plan Gottes entfernt.
0: So we have to ask, what has happened?
1: Und wir müssen uns fragen, was ist geschehen?
0: What has gone wrong?
1: Was ist falsch gelaufen?
0: And the answer is, the enemy of our souls has done this.
1: Und die Antwort ist, der Feind unserer Seelen hat das getan.
0: It has attacked the family in many ways.
1: Er hat die Familie in vieler Art und Weise angegriffen.
0: Someone has said,
1: jemand hat mal gesagt,
0: that Satan is against everything that God establishes.
1: Gott ist gegen alles, was Satan ist gegen alles, was Gott macht.
0: So he tries to undermine the home and the wife's role.
1: Und so möchte er die Familie und die Rolle der Ehefrau untergraben.
0: Friends, I have found that these two things are very important.
1: Ich habe festgestellt, diese zwei Dinge sind sehr wichtig.
0: They're very important to the stability of the home.
1: Sie sind sehr wichtig für die Stabilität im Heim.
0: To the nurture and the growth of a godly, cohesive, happy family.
1: Für die Entwicklung, für das Wachstum einer glücklichen, gottesfürchtigen Familie.
0: As a people living in this day and age, we have failed to separate from the world.
1: Als Menschen, die in dieser Zeit wie heute leben, haben wir darin versagt, uns von der Welt zu trennen.
0: The Word of God has lost the place in our lives, the sacred place that it occupied in the lives of our pioneers.
1: Gottes Platz hat den heiligen Platz, den das Wort Gottes in dem Leben unserer Pioniere damals hatte, bei uns verloren.
0: Families, parents have become more and more biblically illiterate.
1: Eltern sind mehr und mehr zu biblischen Analphabeten geworden.
0: And this causes a loss of discernment.
1: Und dadurch haben wir Wahrnehmungsvermögen verloren.
0: We have been embracing more and more the ways of the world.
1: Wir haben die Wege, die Dinge der Welt immer mehr für uns angenommen.
0: We have unconsciously adopted worldly philosophies.
1: Wir haben unbewusst weltliche Philosophien angenommen.
0: Look up Isaiah 5, verse 20.
1: In Jesaja 5, Vers 20 lesen wir.
0: Isaiah there gives us a warning that we would do well to heed.
1: Und Jesaja gibt uns dort eine Warnung und es wäre gut, wenn wir darauf achten.
0: And it says,
1: Jesaja 5, Vers 20. Wehe denen, die Böses Gut und Gutes Böse nennen, die aus Finsternis Licht und aus Licht Finsternis machen, die aus Sauer Süß und aus Süß Sauer machen.
0: The only way that we can become discerning of what is good and what is evil.
1: Der einzige Weg, wie wir wahrnehmen können, was gut und was böse ist,
0: is to earnestly get back to the Word of God.
1: Ist nur, wenn wir ganz ernsthaft wieder zurück zu Gottes Wort gehen.
0: To saturate our minds with the Word.
1: Unseren Geist mit Gottes Wort füllen.
0: So that when we look at society, when we look at the way that families live.
1: Dass wenn wir uns die Gesellschaft anschauen, wenn wir sehen, wie Familien leben.
0: We know what is right and what is wrong.
1: Dass wir wissen, was richtig und was falsch ist.
0: We want to look briefly at a couple of worldly philosophies that many have adopted, many of us have adopted, which are antagonistic to the family.
1: Wir wollen uns kurz einige weltliche Philosophien anschauen, die wir doch sehr stark angenommen haben.
0: One of those philosophies is individualism.
1: Eine dieser Philosophien ist der Individualismus.
0: Another one is feminism.
1: Der andere ist der Feminismus.
0: These ideologies have been tearing down the fabric of God's institution of marriage and the family.
1: Dieses Gedankengut hat die Einrichtung der Ehe, wie Gott sie gedacht hat, und die Familien zerstört.
0: And they have been paving the way for the total disintegration of the family that we are seeing today.
1: Und sie haben den Weg bereitet für diese absolute Disintegration der vier Familien heute.

0: Morning, friends.
1: Guten Morgen.
0: Scripture tells us that in the beginning God created the heavens and the earth.
1: Die Schrift sagt uns, dass Gott am Anfang Himmel und Erde geschaffen hat.
0: And when he was finished, he stepped back and he said something.
1: Und als er fertig war, hat er einen Schritt zurückgemacht und hat etwas gesagt.
0: You remember what he said?
1: Wisst ihr, was er gesagt hat?
0: It is good.
1: Es ist gut.
0: He said that over and over and over again.
1: Er hat es immer wieder gesagt.
0: And then as the week was drawing to a close, he knelt down and with the earth he made a man.
1: Und als die Woche dann zu Ende geht, da kniete er nieder und hat aus der Erde den Menschen geschaffen.
0: And he breathed into his nostrils the breath of life.
1: Und er hat ihm den Hauch des Lebens eingeatmet.
0: And that man became a living soul.
1: Und der Mensch wurde eine lebendige Seele.
0: And he took that man by the hand.
1: Und er hat den Menschen an der Hand genommen.
0: And he led him on a tour of this beautiful garden that he created.
1: Und er führte sie auf einen wunderbaren Weg durch den Garten.
0: And Adam noticed two of everything.
1: Und Adam hat festgestellt, von jeder Art gibt's zwei.
0: Two of everything except for himself.
1: Zwei von jedem, außer für ihn selbst.
0: And God looked at the situation.
1: Und Gott hat sich die Situation angeschaut.
0: And for the first time that week, he said something very different.
1: Und zum ersten Mal sagte er etwas ganz anderes.
0: He said, "It is not good."
1: Er sagte, es ist nicht gut.
0: From the very beginning of history until now, nature teaches us this very important lesson.
1: Vom Anfang der Geschichte bis heute lehrt uns die Natur diesen Grundsatz.
0: We are stronger when we're together.
1: Wir sind stärker, wenn wir zusammen sind.
0: And we are weaker when we are apart.
1: Und wir sind schwächer, wenn wir getrennt sind.
0: History also teaches us that when the blessings of real fellowship are lost,
1: und die Bibel zeigt uns auch, wenn der Segen wahrer Beziehung verloren geht,
0: that the whole human family is at risk.
1: Dann steht die ganze Menschenfamilie unter Gefahr.
0: I mean, remember the story.
1: Wir erinnern uns an die Geschichte.
0: Eve wandered away from her husband.
1: Eva ging weg von ihrem Ehemann.
0: And what happened?
1: Und was passierte?
0: That was the first mistake in a long train of mistakes that got us where we are.
1: Das war der erste Fehler in einem ganzen langen Zug von Fehlern bis heute.
0: One little action that ushered sin into the world.
1: Eine kleine Handlung, die Sünde in die Welt brachte.
0: Stronger together.
1: Stärker zusammen.
0: Weaker when we're apart.
1: Schwächer, wenn wir alleine sind.
0: Now I have a question for you.
1: Ich habe euch eine Frage.
0: When did that change?
1: Wann hat sich das geändert?
0: Or has that changed?
1: Oder hat sich das geändert?
0: I have an idea which may be new to some of you.
1: Ich habe einen Gedanken, der vielleicht neu für euch sein mag.
0: We speak of man as being created in the image of God, yes?
1: Wir sprechen davon, dass Gott im Bild Gottes geschaffen wurde.
0: And that's true. So he was.
1: Und das ist auch wahr, es war so gewesen.
0: But remember that man, when he was all by himself, God said, "This is not good."
1: Aber wir müssen daran denken, als der Mensch nur für sich alleine war, da hat Gott gesagt, das ist nicht gut.
0: Was it that God had made some mistake in making Adam?
1: Hat der Gott vielleicht einen Fehler gemacht, als er Adam geschaffen hat?
0: No, man was perfect.
1: Kein Mensch war vollkommen.
0: But he was incomplete.
1: Er war unvollständig. Er war vollkommen, aber unvollständig.
0: Because man by himself could not properly express the image of God.
1: Denn wenn der Mensch alleine konnte Gottes Bild nicht vollständig widerspiegeln.
0: He couldn't rightly represent the character of God.
1: Er konnte Gottes Charakter nicht völlig widerstrahlen.
0: The image of God is more accurately reflected by the family.
1: Die Familie kann Gottes Bild viel genauer wiedergeben.
0: Again, stronger together. Weaker apart.
1: Wieder, zusammen sind wir stark, allein sind wir schwach.
0: Now, in today's society,
1: in der Gesellschaft heute,
0: success is often measured by a totally different scale.
1: Wird Erfolg ganz anders gemessen.
0: It's my individual attainments.
1: Es sind meine individuellen Errungenschaften.
0: My own goals.
1: Meine Ziele.
0: My personal pleasure.
1: Mein Vergnügen.
0: Someone's personal wealth is measured in terms of my things, my money.
1: Besitz wird daran gemessen an meinem Geld, meine Dinge.
0: My life is often measured in relation

0: zum Beispiel etwas gibt, was ich sehr gerne tun will.
1: But someone else in my family desires something else.
0: Aber die anderen in meiner Familie wollen etwas anderes.
1: And they say that.
0: Und sie sagen es auch.
1: What is often the reaction in my heart?
0: Was ist oft die Reaktion in meinem Herzen?
1: The first thought to come is often.
0: Oft ist das die Reaktion.
1: Don't mess. This is who I am. This is me.
0: Das ist was ich bin, was in mir steckt.
1: Don't try to change me.
0: Verändere nicht mich.
1: You're interfering with my individuality.
0: Du kommst mir in meine Individualität.
1: Friends, I want to tell you something I've learned.
0: Ich möchte euch etwas sagen, was mir selber wichtig geworden
1: that
0: ist.
1: That whole idea.
0: Diese ganze Idee, die Vorstellung.
1: It is central to. It holds one principle as central.
0: Da ist eine Idee, ein Gedanke, die Grundlage.
1: And that principle is selfishness.
0: Und diese Grundlage ist Selbstsucht.
1: And you know, selfishness is just a fancy name for loneliness.
0: Und Selbstsucht kann man eigentlich auch mit Einsamkeit ausdrücken.
1: And loneliness is death.
0: Und Einsamkeit ist der Tod.
1: We live in a world that expects young people in particular to announce their freedom from the family at a certain age.
0: Unsere Gesellschaft erwartet besonders von jungen Leuten, dass sie ab einem bestimmten Alter ihre Freiheit von der Familie deklarieren.
1: In fact, this world thinks that if a young person does not just announce their freedom from authority at a certain age, that something's wrong with them.
0: Im Gegenteil, die Gesellschaft suggeriert uns, dass wenn ein junger Mensch nicht irgendwann ab einem bestimmten Alter seine Freiheit von der Familie darstellt, dass da irgendetwas schief läuft.
1: And so sometimes with or without meaning to we contribute to the separation of families.
0: Und ob wir es merken oder nicht, tragen wir damit zur Trennung der Familie bei.
1: Now this is done in many ways.
0: Und es ist schon in vielfacher Weise passiert.
1: And it's done in many ways that we don't even realize.
0: Und es geschieht auch in so vielen Wegen, dass wir es oft gar nicht merken.
1: I mean, think about it.
0: Denkt einmal darüber nach.
1: You walk into church on Sabbath morning.
0: Du gehst in die Gemeinde am Sabbatmorgen.
1: The little children go one way.
0: Die kleinen Kinder gehen in die eine Richtung.
1: The older children go to a different class.
0: Die großen Kinder gehen in eine andere Klasse.
1: The parents go to a different class.
0: Und die Eltern gehen in eine andere Klasse.
1: And then maybe they come back together for church.
0: Und dann irgendwann kommen sie wieder zusammen für die Predigt.
1: But when it's time for lunch after church,
0: aber wenn es dann Zeit ist fürs Mittagessen nach der Gemeinde,
1: the kids are sitting with their friends.
0: Dann sind die Kinder mit den Freunden.
1: The parents are talking with their friends.
0: Und die Eltern, die sprechen mit ihren Freunden.
1: The whole day is spent apart.
0: Und den ganzen Tag über sind sie getrennt.
1: Now is there anything wrong with parents talking with their friends?
0: Ist da irgendwas verkehrt damit, dass die Eltern mit ihren Freunden sprechen?
1: No, there isn't.
0: Es ist nicht schlimm, das ist nicht verkehrt.
1: Not unless it's building a principle in our lives.
0: Solange es kein Grundsatz in unserem Leben wird.
1: And not unless it's more important for me to find my way than to do what God thinks.
0: Und solange ich nicht meine Wege gehe, anstatt die Wege Gottes.
1: I think that we've forgotten the beautiful, how beautiful it is to come together as a family.
0: Ich denke, wir haben vergessen, wie wunderschön es ist, wenn wir als Familie zusammenkommen.
1: And I for one have decided that it's high time that we stop thinking about me and my.
0: Und es ist wirklich höchste Zeit, dass wir aufhören, über mich und meins nachzudenken.
1: And start thinking about we and ours.
0: Und darüber nachdenken, was wir und unseres bedeutet.
1: I think it's time that young people started sharing and bearing the burdens of their parents.
0: Es wird Zeit, dass junge Leute beginnen, die Lasten der Eltern zu teilen.
1: Because you know what I found out?
0: Denn wisst ihr, was ich herausgefunden habe?
1: When burdens are shared by all,
0: wenn alle eine Last gemeinsam tragen,
1: then joy is shared by all as well.
0: Dann teilen auch alle gemeinsam die Freude.
1: So I want to plead with the young people.
0: Ich möchte mit den jungen Leuten ringen. Ich möchte ihnen was ganz sehr ans Herz legen.
1: I'm telling you, I know, I understand what it is like to have a heart that is crying to have my own freedom.
0: Ich weiß, was es bedeutet, wenn man im Herzen sich danach sehnt, die eigene

0: eigene Freiheit zu haben.
1: I'm telling you, I understand what it feels like when mother asks of me something that I do not want to give.
0: Ich weiß, wie es ist, wenn meine Mutter mich um etwas bittet, was ich jetzt eigentlich nicht tun oder geben will.
1: But instead of responding with putting our feet down,
0: aber anstelle mit dem Fuß auf den Boden zu stampfen,
1: and being tempted to say, who are you to ask me anything?
0: Und vielleicht zu sagen, wer bist du, dass du mich jetzt hier darum bittest?
1: Instead of being tempted to think, if my mother would just leave me alone,
0: und anstatt zu denken, oh, wenn meine Mutter mich jetzt nur einfach alleine lassen würde,
1: I plead with you to remember this.
0: Dann denk daran.
1: We are stronger together.
0: Wir sind stärker gemeinsam.
1: We are weaker apart.
0: Allein sind wir schwach.
1: Your mind will seek to convince you that that is a lie.
0: Euer Geist wird euch sagen wollen, dass das eine Lüge wäre.
1: The whole world will try to convince you that that is a lie.
0: Die ganze Welt wird euch sagen wollen, dass das eine Lüge ist.
1: But my friend, never in the history of the world.
0: Aber niemals in der ganzen Weltgeschichte.
1: Has anyone been stronger alone?
0: Ist irgendein Mensch stärker alleine gewesen?
1: That is the lesson that God is teaching me.
0: Das ist die Lektion, die Gott mich gelehrt hat.
1: On a continual basis, he's taking me deeper and deeper.
0: Und immer über die Zeit hinweg lehrt er mich immer tiefer.
1: And I am convinced beyond any shadow of doubt.
0: Und ich bin absolut überzeugt.
1: That if I allow myself to be fully God's.
0: Wenn ich mich selbst Gott ganz hingebe.
1: If I will find it in my heart to embrace the values and the joys and the struggles of those around me.
0: Wenn ich die Kämpfe, die Freuden, die derer um mich wahrnehme und als meine annehme.
1: If I will be willing to set myself aside.
0: Wenn ich bereit bin, mein eigenes Ich beiseite zu setzen.
1: To pursue the success of my family.
0: Und für den Erfolg meiner Familie zu streben.
1: To pursue the happiness of those around me.
0: Für das Glück derer um mich herum zu wirken.
1: Instead of just my own success.
0: Als nur mein eigener Erfolg.
1: I am convinced that I will find joy as I already have.
0: Ich bin überzeugt, dass ich dann Freude finde, so wie ich sie auch jetzt erlebe.
1: A joy that is far deeper, far greater than one could ever find by themselves.
0: Eine Freude, die viel größer, viel tiefer ist, als man sie alleine finden kann.
1: I become convinced that to pursue plans simply for personal success.
0: Ich habe festgestellt, dass Pläne zu verfolgen nur um selbst Erfolg zu haben.
1: This is a lonely road that leads to nowhere.
0: Das ist ein einsamer Weg, der nirgends hinführt.
1: And so I've determined that rather than spend, I would rather spend myself for the success of my team.
0: Und so habe ich mich dafür entschieden, dass ich mich selbst für den Erfolg meines Teams hingeben will.
1: For my family, for my church.
0: Meine Familie, meine Gemeinde.
1: Because we may be weak when we are apart.
0: Denn wir sind schwach, wenn wir allein sind.
1: But we are always stronger together.
0: Aber zusammen sind wir immer stärker.
2: So Sean talked about individualism.
0: Sean hat über den Individualismus gesprochen.
2: And I'm going to talk just briefly about feminism.
0: Und wir wollen uns jetzt kurz den Feminismus anschauen.
2: A few people are aware today.
0: Sicher ist euch heute bewusst.
2: Of how severe an attack Satan has launched against the family.
0: Wenigen heute ist nur bewusst, welche subtile Attacke Satan auf die Familie vorgenommen hat.
2: And against the church and against nations.
0: Gegen die Gemeinde, gegen die Nationen.
2: Many of us have grown up just accepting what society tells us.
0: Viele von uns sind damit aufgewachsen, einfach anzunehmen, was die Gesellschaft uns suggeriert.
2: Not realizing that Satan has permeated society with his own ideas.
0: Aber wir erkennen nicht, dass Satan die Gesellschaft mit seinen eigenen Ideen durchdrungen hat.
2: And many of those lies have come through the influence of the feminist movement.
0: Und viele dieser Gedanken kommen durch die feministische Bewegung.
2: And even the children of God have begun to accept these to different degrees.
0: Und auch die Kinder Gottes haben angefangen, dieses Gedankengut in einem bestimmten Maße auch anzunehmen.

0: There was an Adventist theologian.
1: Es gab einmal einen adventistischen Theologen.
0: Who wrote a research paper in 1975.
1: Er hat eine Forschung geschrieben in 1975.
0: And they wrote it about the women's rights movement.
1: Und er hat über die Frauenrechtsbewegung geschrieben.
0: And I'm going to read you a quote from that.
1: Und ich möchte euch ein Zitat vorlesen.
0: It says, feminism has gotten into every fiber of our current generation.
1: Der Feminismus hat sich in jede kleinste Zelle unserer Gesellschaft, unserer Generation eingeschlichen.
0: It's not even something we are aware of.
1: Wir sind uns dessen nicht bewusst.
0: Because education has been changed by feminism.
1: Denn auch die Erziehung ist durch den Feminismus verändert worden.
0: Most people who live in this culture don't realize how much feminism has affected them.
1: Und viele Menschen, die in unserer heutigen Kultur leben, erkennen nicht, wie sehr der Feminismus unsere Kultur schon geprägt hat.
0: Now this person was an American.
1: Dieser Mann war kommt aus Amerika?
0: Now, I assume it is not that much different here in Europe.
1: Aber ich nehme an, hier in Europa wird es nicht anders sein.
0: There was one Christian author who researched the origins of feminism.
1: Es gab einen christlichen Autor, der Forschungen über die Herkunft des Feminismus getätigt hat.
0: And they realized that the original intention of all these philosophers that started this idea.
1: Und sie haben festgestellt, dass eigentlich der Grundgedanke dieser Bewegung darin besteht,
0: was to overturn God's order of things.
1: Gottes Ordnung für uns auf den Kopf zu stellen.
0: They wanted to overturn it in the family.
1: In der Familie.
0: They wanted to overturn it in the church.
1: In der Gemeinde.
0: And they also wanted to overturn it in Christian nations.
1: Und auch in christlichen Nationen.
0: And so they started to try to get rid of old values.
1: Und so haben sie begonnen, alle Werte über Bord zu werfen.
0: To weaken the idea of God-ordained male leadership.
1: Die Vorstellung von Gott eingesetzter Führung zu erweichen.
0: They started to make women unhappy with their role in the home
1: and
0: the children.
1: Sie begannen, die Frauen mit ihrer Rolle in der Familie unzufrieden zu machen.
0: And they wanted to ultimately destroy the family.
1: Und eigentlich wollten sie letztendlich die Familie zerstören.
0: Now, if the term feminism has mostly sounded pretty harmless to you,
1: für viele scheint der Feminismus nicht so schädlich zu sein.
0: Let me read you just a few quotes from the leaders of the feminist movement.
1: Aber ich möchte euch einige Zitate von den Führern der Frauenbewegung vorlesen.
0: Here's the first one.
1: Das erste.
0: The family must be destroyed.
1: Die Familie muss zerstört werden.
0: And people must find better ways of living together.
1: Und die Familien müssen bessere Lebensarten, bessere Wege finden, miteinander zu leben.
0: And here's another.
1: Und ein anderer.
0: Marriage constitutes slavery for women.
1: Die Ehe bedeutet Sklaverei für Frauen.
0: So the women's rights movement must concentrate on attacking this institution.
1: Deswegen muss die Frauenrechtsbewegung darauf ausgerichtet sein, diese Einrichtung zu zerstören, die Ehe.
0: Freedom for women can never be won without the abolition of marriage.
1: Für Frauen kann niemals Freiheit gewonnen werden, solange die Ehe nicht zerstört wird.
0: By the year 2000, this was written before the year 2000.
1: Im Jahr 2000, das war noch vor 2000 geschrieben worden.
0: By the year 2000, we will, I hope, raise our children to believe in human potential and not in God.
1: Im Jahr 2000 werden wir, so hoffe ich, es geschafft haben, dass Kinder in ihr dazu erzogen werden, in ihr menschliches Potenzial zu glauben und nicht an Gott.
0: And one of the most famous leaders of the feminist movement.
1: Und einer der wichtigsten Führer in der Frauenbewegung.
0: She lived about the time that Ellen White was alive.
1: Sie hat ungefähr zur Zeit von Ellen White gelebt.
0: She said this.
1: Sie hat das Folgende gesagt.
0: People say I have come to break up the family.
1: Die Menschen sagen, ich wäre gekommen, die Familien zu zerstören.
0: I say amen to that with all my heart.
1: Und ich sage Amen dazu von ganzem Herzen.
0: So if we put these statements next to the scriptures,
1: wenn wir diese Aussagen neben die Schrift legen,
0: we begin to see the true nature of these ideas.
1: Dann sehen wir, was diese Vorstellungen eigentlich wirklich tun wollen.
0: They are concepts that are directly opposed to the Word of God.
1: Sie stehen dem Wort Gottes direkt entgegen.
0: That reject what God saw to be a beautiful thing.
1: Sie lehnen das ab, was Gott als wunderschön gemacht hatte.
0: They reject the image of God in humanity.
1: Sie lehnen das Bild Gottes in den Menschen ab.
0: And it encourages the spirit of doing my own thing.
1: Und sie stärken den Gedanken, das eigene zu tun, meins zu tun.
0: I don't want to be bound by what everybody else thinks.
1: Ich möchte nicht an das gebunden sein, was irgendjemand anderes sagt.
0: I don't want to be bound to have to serve somebody else.
1: Ich möchte nicht

0: eingebunden sein und irgendjemand anderes dienen.
1: What is in this for me?
0: Was kommt für mich dabei raus?
1: But what did Christ do?
0: Aber was hat Christus getan?
1: He came down, he put a towel on and he washed other people's feet.
0: Er kam zu uns, er hat einen Schutz umgebunden und hat die Füße der Jünger gewaschen.
1: And he said he didn't come to be ministered to.
0: Und er hat gesagt, er ist nicht gekommen, um sich dienen zu lassen.
1: He came to minister.
0: Er kam, um zu dienen.
1: To give his life as a ransom for many.
0: Um sein Leben als Erlösung für viele zu geben.
1: But these ideas have influenced us.
0: Aber diese Vorstellungen, diese Gedanken haben uns beeinflusst.
1: To think that submission is not nice.
0: Dass wir denken, unterordnen ist nichts Schönes.
1: To think that serving other people is somehow inferior.
0: Dass anderen zu dienen ist was Untergeordnetes.
1: To think that giving ourselves up for the benefit of others is not the highest work.
0: Dass uns selbst hinzugeben für das Wohl anderer nicht das größte Werk ist.
1: The highest thing is exalting ourselves and having other people serve us.
0: Das Beste ist, wenn wir uns selbst erhöhen und dass andere uns dienen.
1: But Christ made it very clear.
0: Aber Jesus hat es ganz klar gemacht.
1: That the greatest people in the kingdom of heaven are the ones that serve.
0: Die größten im Reich Gottes sind diejenigen, die dienen.
1: Women have somehow accepted these lies to varying degrees.
0: Und Frauen haben diese Vorstellung in verschiedenem Maße auch angenommen.
1: And now they're leaving the highest and most sacred calling that they could ever have.
0: Und so verlassen sie den höchsten und schönsten Ruf, den sie eigentlich haben können.
1: They leave the home vacant.
0: Sie verlassen das Heim.
1: And they search for their own personal fulfillment.
0: Und sie suchen nach eigener persönlichen Erfüllung.
1: And between these ideas, the ideas of feminism,
0: und zwischen diesen Gedanken des Feminismus,
1: the ideas of individualism,
0: die Vorstellung des Individualismus,
1: then we begin to wonder why our families are struggling.
0: Wir leben das und dann fragen wir uns, warum unsere Familien Probleme haben.
1: Back during the initial stages of the rise of feminism,
0: am Anfang der Frauenrechtsbewegung,
1: God used Ellen White to give his people a very clear warning about it.
0: Da hat Gott Ellen White benutzt, um uns eine ganz klare Warnung zu geben.
1: In Testimonies Volume 1,
0: im ersten Band der Zeugnisse,
1: Ellen White said this.
0: Da sagt Ellen White das Folgende.
1: Those who feel called to join the movement in favor of women's rights.
0: Alle, die sich berufen fühlen, die Frauenrechtsbewegung, der Frauenrechtsbewegung zu folgen,
1: might as well sever all connection with the third angel's message.
0: Können genauso gut alle Bande mit der dritten Engelsbotschaft trennen.
1: That's a pretty strong statement.
0: Und es ist ein ziemlich kräftige Aussage.
1: And why can't we mix the two?
0: Und wieso können wir es dann miteinander vermischen?
1: Because their principles are directly opposite.
0: Diese Grundsätze stehen einander direkt entgegen.
1: One seeks to be served.
0: Der eine strebt danach, dass ihm gedient wird.
1: The other seeks to serve.
0: Der andere strebt danach zu dienen.
1: One seeks to be the greatest thing.
0: Der eine möchte der Größte sein.
1: The other says, fear God and give glory to him.
0: Und der andere sagt, fürchte Gott und gib ihm die Ehre.
1: One seeks to leave all these things that bind us down, our families.
0: Der eine möchte alles hinter sich lassen, was uns bindet, die Familie.
1: And the other seeks to build up the image of God.
0: Und der andere strebt danach, das Bild Gottes darzustellen.
1: To show the self-sacrificing love.
0: Die selbstaufopfernde Liebe Gottes darzustellen.
1: That makes the family beautiful.
0: Und die macht die Familie wunderschön.
1: We pray that you'll be inspired to resist the norms in society.
0: Wir beten, dass ihr diesen Normen in der Gesellschaft widersteht.
1: To turn back to the scriptures.
0: Dass ihr euch wieder der Schrift zuwendet.
1: To find what they tell us to do within our families.
0: Dass ihr lest und studiert, was die Schrift uns sagt, wie wir unsere Familien führen sollen.
1: To read the spirit that Christ reflected.
0: Den Geist zu empfangen, den Christus widerstrahlte.
1: To be willing to lay ourselves down for our family members.
0: Bereit zu sein, uns selbst hinzugeben für unsere Familienmitglieder.
1: And then let God lift us up and make us strong.
0: Und dass Gott uns dann aufrichtet und uns stark macht.
2: Friends, as you sit there and hear these things that we are sharing,
0: wenn ihr so sitzt und hört, was wir euch mitteilen,
2: maybe you realize as a mother,
0: vielleicht als Mutter erkennst du,
2: and as a wife that you have not followed God's plan,
0: und als Ehefrau, dass du Gottes Wegen nicht gefolgt bist,
2: that you were selfish and thinking more of yourself.

0: dass du selbstsüchtig bist und eigentlich mehr an dich selber denkst.
1: Maybe your children are already grown.
0: Vielleicht sind deine Kinder schon groß.
1: In their teens or their 20s.
0: Vielleicht Teenager, vielleicht auch schon in ihren 20ern.
1: And so you may be asking yourself.
0: Und so fragst du dich vielleicht,
1: is there any hope for me?
0: Ist da noch Hoffnung für mich?
1: One of the greatest lessons I have learned through the years.
0: Eine der wichtigsten Lektionen, die ich über die Jahre hinweg lernen konnte,
1: is that God's principles are better taught to our children.
0: Dass wir Gottes Grundsätze viel leichter unseren Kindern vermitteln können,
1: as we exemplify them in our own lives.
0: Wenn wir sie in unserem eigenen Leben ausleben.
1: A godly life is the most powerful testimony.
0: Ein gottesfürchtiges Leben ist das kraftvollste Zeugnis.
1: And so if you feel far from the ideal that God has established.
0: Und wenn ihr euch weit davon entfernt fühlt von diesem Ziel, was Gott uns gegeben hat.
1: And you think that there's no hope for your family.
0: Und wenn ihr denkt, da ist keine Hoffnung für meine Familie.
1: Because you hear our young people sharing.
0: Weil ihr hört, wie unsere jungen Leute diese Dinge mit euch teilen.
1: And you know that they have come to realize that selfishness leads to unhappiness.
0: Und wie sie uns erzählen, dass Selbstsucht zu einem unglücklichen Leben führt.
1: And that laying down our lives leads for the service of others leads to the greatest joy and fulfillment.
0: Und unser eigenes Leben hinzugeben für die Freude der anderen zu höchster Erfüllung führt.
1: You may be thinking, but how can I teach my children that now?
0: Dann mögt ihr fragen, ja, aber wie kann ich das jetzt meine Kinder lehren?
1: You may not be able to reverse all of the effects of the life that you have lived and chosen.
0: Ihr mögt nicht all die Auswirkungen in eurem vorherigen Leben wieder umkehren können.
1: But you can do one thing today.
0: Aber ihr könnt heute eins tun.
1: You can be changed.
0: Du selbst kannst verändert werden.
1: And for your older young people who have rejected Christ.
0: Und für deine älteren Kinder, die Jesus vielleicht schon abgelehnt haben.
1: Telling them what to do now is not the best thing that you can do.
0: Ihnen jetzt zu sagen, was sie tun sollen, ist nicht das Beste.
1: It is your changed life.
0: Sondern es ist dein verändertes Leben.
1: A life that is willing to set aside your own plans, your own aspirations.
0: Ein Leben, wo ihr bereit seid, eure eigenen Pläne, eure eigenen Bestrebungen beiseite zu legen.
1: And become fully submitted first and foremost to Christ.
0: Und euch ganz und völlig Jesus hinzugeben.
1: Seeking his glory.
0: Seine Ehre zu suchen.
1: His joy.
0: Seine Freude.
1: In doing that.
0: Und wenn ihr das tut,
1: you will have the highest impact.
0: Dann werdet ihr das meiste erreichen.
1: That you can possibly have on your husband, on your grown children,
0: an eurem Ehemann, an euren schon erwachsenen Kindern,
1: and on the world around you.
0: Und auch der Welt um euch herum.
1: It is very difficult to lay down our own desires, especially when we think that our own desires are a good thing.
0: Es ist sehr schwer, unsere eigenen Wünsche aufzugeben, besonders wenn wir überzeugt sind, dass unsere eigenen Wünsche etwas Gutes sind.
1: Having a godly family, a godly marriage and a godly family is a good thing.
0: Eine gottesfürchtige Familie zu haben ist eine gute Sache.
1: It is something that brings honor and glory to God.
0: Das ist etwas, was Gott Ehre bringt.
1: But do you know that even the desire for a godly family can become a bad thing?
0: Aber wisst ihr, dass selbst der Wunsch nach einer gottesfürchtigen Familie eine schlechte Sache werden kann?
1: If your desire for having a godly marriage or a happy family becomes so important to you,
0: nämlich dann, wenn dein Wunsch nach einer glücklichen und gottesfürchtigen Familie dir so wichtig wird,
1: that you become irritated or even depressed because you can't have it,
0: wenn du dadurch gereizt wirst, verärgert wirst, entmutigt wirst, nur weil du es nicht haben kannst,
1: then that good thing becomes an idol to you.
0: Dann wird diese eigentlich gute Sache ein Götze für dich.
1: Our hearts need to be set first.

0: and foremost on the glory of Jesus Christ.
1: Unsere Herzen müssen in allererster Linie auf die Ehre Gottes ausgerichtet sein.
0: If you have made choices that have not helped your children to embrace Christ.
1: Wenn ihr Entscheidungen getroffen habt, die euren Kindern nicht geholfen haben, Christus anzunehmen.
0: You have one of two choices right now.
1: Dann könnt ihr zwei Entscheidungen treffen.
0: You can either be filled with regret and disappointment.
1: Dann könnt ihr entweder zulassen, dass ihr enttäuscht und verärgert seid.
0: Or you can set your heart on the glory and the joy of the Lord Jesus Christ.
1: Oder ihr könnt euer Herz darauf, auf die Ehre und auf die Freude Christi ausrichten.
0: You can surrender to Christ so deeply.
1: Ihr könnt euch so tief, so innig Jesus hingeben.
0: That nothing matters anymore besides doing his will for your life today.
1: Dass nichts anderes zählt als seinen Willen für dein Leben auszuleben heute.
0: So I pray that you will leave here encouraged.
1: So ich bete, dass ihr alle hier entmutigt heute wieder aus der Versammlung gehen könnt.
0: Knowing that even though you may not be
1: ermutigt, ja. Verstandest du? Ermutigt. Entschuldigung.
0: Knowing that even though you may not be able to change the life of your husband.
1: Und es mag sein, ihr seid euch vielleicht bewusst, dass ihr nicht das Leben eures Mannes ändern könnt.
0: And you may not be able to change the life of your child.
1: Und ihr mögt vielleicht nicht das Leben eures Kindes ändern können.
0: You are able to change your own life by the grace of Christ.
1: Aber ihr könnt euer eigenes Leben verändern durch die Kraft und Gnade Gottes.
0: And then Christ can use you however he desires to.
1: Und dann kann Jesus euch gebrauchen für alles, was er möchte.
0: To change the heart of your husband or of your child or your neighbor.
1: Das Herz eures Mannes zu ändern, eures Kindes, eures Nachbarn.
0: Jesus said in John 17.
1: Jesus sagt in Johannes 17.
0: As he was praying for all of us.
1: Als er für uns alle gebetet hat.
0: For their sakes I sanctify myself.
1: Um ihretwillen heilige ich mich selbst.
0: That they might also be sanctified through the truth.
1: Dass sie auch geheiligt werden durch die Wahrheit.
0: So as a woman, you can make a change today.
1: Als Frauen kannst du heute eine Veränderung erleben.
0: You can decide that you will no longer follow the ideas that you have gained through worldly education.
1: Ihr könnt euch dafür entscheiden, dass ihr nicht länger den Vorstellungen und Gedanken folgt, die ihr durch weltliche Erziehung erworben habt.
0: You can choose to delight yourself in the Lord.
1: Ihr könnt euch dafür entscheiden, euch an dem Herrn zu freuen.
0: And become a servant to your husband.
1: Und ein Diener für euren Ehemann zu werden.
0: Become a servant in your home.
1: Ein Diener in eurem Heim zu werden.
0: And work for the benefit of others.
1: Und für das Wohl anderer zu wirken.
0: Christ can change others through you.
1: Christus kann andere durch euch verändern.
2: At the very beginning of our message.
1: Ganz am Anfang unserer Stunde heute.
2: We just spoke to the fact that we should be living lives intentionally for the glory of God.
1: Haben wir darüber gesprochen, dass wir ein Leben führen sollen, ganz für Gott, ganz für Christus.
2: Today we have shared some of the challenges that we face as families.
1: Heute haben wir auch einige Herausforderungen angesprochen, denen wir als Familie begegnen müssen.
2: And tomorrow we will share some of the solutions.
1: Und morgen wollen wir über einige Lösungen sprechen.
2: Today we have shared how some of the world's philosophies can affect us as families.
1: Heute haben wir gesehen, wie eines Gedankengut der Welt unsere Familien beeinflussen kann.
2: And how our families become less than God's ideal.
1: Und wie Gott immer weniger Gottes Ideal widerspiegeln.
2: Tomorrow we will look at biblical solutions for the problem.
1: Und morgen wollen wir uns biblische Lösungen für das Problem anschauen.
2: And what we can do to nurture our families to become well-ordered homes.
1: Und was wir tun können, um unsere Familien zu gut geordneten Heimen, Familien zu machen.
2: And how our families can be a living testimony that will bless the world.
1: Und wie unsere Familien ein lebendiges Zeugnis sein können, das die Welt segnet.
2: With a knowledge of God. Bless the world with a knowledge of God.
1: Und die Welt mit einer Erkenntnis Gottes zu segnen.
2: Family will come now and

0: And sing a song to close our message.
1: Unsere Familie möchte jetzt für euch zum Abschluss ein Lied singen.
0: Lord, bless our homes.
1: Herr, segne unsere Familien.

0: Precious Heavenly Father,
1: unser himmlischer Vater,
0: we want your blessing upon our homes.
1: Wir bitten dich um deinen Segen für unsere Familien.
0: Help us to have eyes that can see the effects of the world.
1: Hilf uns zu sehen, welche Auswirkungen die Welt auf uns hat.
0: And help us to have your wisdom to know what we can do.
1: Und hilf uns, deine Weisheit zu haben, was wir tun können.
0: Help our hearts to be encouraged as we keep our eyes on you.
1: Lass unsere Herzen ermutigt sein, wenn wir unsere Augen fest auf dich richten.
0: And not be discouraged by the enemy as we see the work we have to do.
1: Und hilf uns, dass wir nicht entmutigt werden, wenn wir sehen, was der Feind getan hat.
0: We want to go forward in your strength.
1: Wir wollen in deiner Kraft vorangehen.
0: We want to have your spirit.
1: Wir wollen deinen Geist haben.
0: And we know that as we surrender our hearts to you.
1: Und wir wissen, wenn wir unsere

0: Herzen dir hingeben.
1: Your Spirit will do a work in our homes.
0: Dann wird dein Geist sein Werk in unseren Familien tun.
1: So that we will be a living testimony to the world.
0: So dass wir ein lebendiges Zeugnis für die Welt werden.
1: Thank you for hearing our prayer this day.
0: Danke, dass du unser Gebet erhört hast.
1: As we go forward in your promises,
0: wenn wir nun in deinen Verheißungen vorangehen,
1: our hearts are fully given to you today.
0: Unsere Herzen wollen wir dir ganz hingeben.
1: In the precious name of Jesus, we pray.
0: In Jesu Namen beten wir.
1: Amen.
0: Amen.

Gott versucht auf vielerlei Weise, sich uns erkennen zu geben und eine Beziehung zu uns aufzubauen. Ständig spricht die Natur zu unseren Sinnen. Ein offenes Herz wird beeindruckt sein von der Liebe und Herrlichkeit Gottes, die sich in den Werken seiner Hände offenbart. Ein offenes Ohr kann hören und verstehen, was Gott uns durch die Natur sagen will. Die grünen Felder, die hoch aufragenden Bäume, die Knospen und Blüten, die ziehenden Wolken, der fallende Regen, der murmelnde Bach, der herrliche Himmel. Sie alle sprechen zu unseren Herzen und laden uns ein, mit ihm vertraut zu werden, der sie alle gemacht hat. Unser Heiland verknüpfte seine kostbaren Lehren mit den Dingen der Natur. Die Bäume, die Vögel, die Blumen in den Tälern, die Hügel, die Seen, der wunderschöne Himmel und auch die Ereignisse und Umstände des täglichen Lebens, sie alle verband er mit den Worten der Wahrheit, damit wir uns seine Lehren immer wieder ins Gedächtnis rufen können, sogar inmitten der Geschäftigkeit und Sorgen unseres arbeitsamen Lebens. Gott möchte, dass seine Kinder seine Werke wertschätzen und sich an der schlichten, stillen Schönheit erfreuen, mit der er unser irdisches Heim geschmückt hat. Er liebt das Schöne. Und mehr noch als alles äußerlich Anziehende liebt er die Schönheit des Charakters. Er möchte, dass wir Reinheit und Schlichtheit pflegen, wie die Blumen in ihrer stillen Anmut. Wir brauchen nur hinzuhören. Dann erteilt uns Gottes Schöpfung kostbare Lektionen in Gehorsam und Vertrauen.

Frauen. Von den Sternen, die Jahrhundert für Jahrhundert auf ihren spurlosen Bahnen durch das Weltall ihrem festen Weg folgen, bis hin zum winzigsten Atom, gehorcht die ganze Natur dem Willen des Schöpfers. Gott sorgt für alles und erhält alles, was er geschaffen hat. Er, der die unzählbaren Welten durch alle Ewigkeit hindurch bewahrt, sorgt gleichzeitig für die Bedürfnisse des kleinen braunen Spatzen, der furchtlos sein bescheidenes Lied singt. Wenn die Menschen an ihre tägliche Arbeit gehen oder beten, wenn sie sich am Abend niederlegen und am Morgen aufstehen, wenn der Reiche in seinem Palast feiert und der Arme seine Kinder um den kärglich gedeckten Tisch versammelt, hält der himmlische Vater liebevoll über jeden Wacht. Es gibt keine Träne, die Gott nicht bemerkt, kein Lächeln, das ihm entgeht. Würden wir das doch nur von ganzem Herzen glauben, dann würden wir von all den unnötigen Ängsten frei werden. Unser Leben wäre nicht so voll von Enttäuschungen, denn alles, Großes wie Kleines, würden wir Gottes Händen anvertrauen. Ihm, den die Zahl der Sorgen nicht verwirrt, den ihre Last nicht erdrückt. Wir könnten dann einen inneren Frieden genießen, den viele kaum noch kennen. Wenn du die überwältigende Schönheit der Erde auf dich wirken lässt, dann denk an die kommende Welt, die den Fluch von Sünde und Tod niemals kennen wird, wo die Natur nie wieder den Schatten des Fluches tragen wird. Stell dir die zukünftige Heimat der Erlösten vor und denk daran, dass es noch viel herrlicher werden wird, als du es dir in deinen kühnsten Vorstellungen ausmalen kannst. In der Vielfalt der Natur sehen wir nur einen ganz schwachen Schimmer von Gottes Herrlichkeit. Es steht geschrieben, was kein Auge gesehen hat und kein Ohr gehört und keinem Menschen ins Herz gekommen ist, was Gott denen bereitet hat, die ihn lieben. Gott spricht zu uns durch die Fügung von Umständen und durch den Einfluss seines Geistes auf unser Herz. Aus unseren Lebensumständen und unserer Umgebung, den Veränderungen, die täglich um uns stattfinden, können wir Wertvolles lernen, wenn unsere Herzen nur dafür offen sind. Der Psalmist sagt über Gottes Vorsehung, die Erde ist erfüllt von der Güte des Herrn. Wer weise ist, wird dies beachten, und er wird die Gnadenerweise des Herrn verstehen. Gott spricht durch sein Wort zu uns. Hier werden uns sein Wesen, sein Umgang mit den Menschen und das große Erlösungswerk noch klarer offenbart. Hier wird uns die Geschichte der Patriarchen und Propheten und anderer heiliger Männer in alter Zeit eröffnet. Sie waren Menschen, schwach wie wir. Wir lesen, wie sie sich durch die gleichen Enttäuschungen kämpften wie wir, wie sie der Versuchung erlagen wie wir und sich doch wieder ein Herz fassten und durch Gottes Gnade überwanden. Wenn wir das sehen, werden wir in unserem Streben nach Gerechtigkeit ermutigt. Füll dein ganzes Herz mit Gottes Worten. Sie sind das lebendige Wasser, das deinen Durst stillt. Sie sind das lebendige Brot vom Himmel. Jesus sagt, wenn ihr nicht das Fleisch des Menschensohnes esst und sein Blut trinkt, so habt ihr kein Leben in euch. Und er erklärt es so, die Worte, die ich zu euch rede, sind Geist und Leben. Unser Körper wird von dem aufgebaut, was wir essen und trinken. Im geistlichen Leben ist es nicht anders. Die Gedanken, mit denen wir uns beschäftigen, verleihen unserem Geist Spannkraft und Stärke. Die unendliche Barmherzigkeit und Liebe Jesu, das Opfer, das für uns gebracht wurde, verlangen nach unseren ernstlichsten und ehrfürchtigsten Gedanken. Lassen wir das Wesen unseres lieben Heilands und Fürsprechers auf uns wirken. Sinnen wir über seine Mission nach, über ihn, der kam, um sein Volk von ihren Sünden zu erlösen. Wenn wir so über die himmlischen Dinge nachdenken, werden unser Glaube und unsere Liebe wachsen. Unsere Gebete werden für Gott immer angenehmer, denn sie werden mehr und mehr mit Glauben und Liebe vermischt sein. Sie werden verständig und inbrünstig sein. Wir werden beständiger auf Jesus vertrauen
und jeden Tag deutlich erleben, wie seine Kraft alle vollkommen erretten kann, die durch ihn zu Gott kommen. Wenn wir über unseren vollkommenen Heiland nachsinnen, werden wir uns wünschen, völlig zu seinem reinen Ebenbild verwandelt und wiederhergestellt zu werden. Wir werden danach hungern und dürsten, so zu werden wie er, den wir innig lieben und verehren. Je mehr unsere Gedanken bei Christus sind, desto mehr werden wir mit anderen über ihn sprechen und ihn der Welt darstellen. Die Bibel wurde nicht nur für Gelehrte geschrieben. Ganz im Gegenteil, sie ist für die einfachen Leute bestimmt. Die großen, für die Erlösung notwendigen Wahrheiten sind kristallklar dargelegt. Niemand wird sie missverstehen oder vom Weg abkommen, es sei denn, er folgt seinem eigenen Urteilsvermögen anstatt dem deutlich offenbarten Willen Gottes. Wir sollten nicht darauf hören, was Menschen über die Lehren der Schrift sagen, sondern Gottes Wort selbst studieren. Wenn wir andere für uns denken lassen, werden unsere Kräfte verkümmern und unsere Fähigkeiten abnehmen. Wenn wir nicht genügend über wirklich Nachdenkenswertes nachsinnen, können die höheren Geisteskräfte so verkümmern, dass wir nicht mehr fähig sind, die tiefe Bedeutung von Gottes Wort zu erfassen. Dagegen weitet sich der Geist, wenn man der Beziehung der biblischen Themen zueinander nachspürt, indem man Bibelvers mit Bibelvers und Geistliches mit Geistlichem vergleicht. Nichts stärkt den Geist mehr als Bibelstudium. Kein anderes Buch hat solch eine Kraft, die Gedanken zu erheben und die Fähigkeiten zu beleben, als die weitreichenden, erhebenden Wahrheiten der Bibel. Würden die Menschen Gottes Wort studieren, wie sie sollten, dann besäßen sie eine Geistestiefe, einen edlen Charakter und eine Zielstrebigkeit, die man heutzutage nur selten findet. Doch man gewinnt nur wenig, wenn man die Schrift eilig liest. Man kann die ganze Bibel durchlesen und dabei nichts von ihrer Schönheit sehen und von ihrer tiefen, verborgenen Bedeutung erfassen. Es hat mehr Wert, einen Abschnitt so lange zu studieren, bis die Bedeutung klar und seine Beziehung zum Heilsplan offensichtlich ist, als viele Kapitel durchzulesen, ohne dabei ein bestimmtes Ziel vor Augen zu haben und eine klare Weisung zu erhalten. Weisheit können wir nicht ohne gewissenhafte Aufmerksamkeit und ohne Studium und Gebet erlangen. Manche Bibelstellen sind tatsächlich so leicht verständlich, dass man sie nicht missverstehen kann. Doch bei anderen liegt die Bedeutung nicht gleich an der Oberfläche und man kann sie auf den ersten Blick nicht erkennen. Ein Vers muss mit dem anderen verglichen werden. Wir müssen sorgfältig forschen und unter Gebet nachdenken. Solch ein Studium wird reich belohnt. So wie der Bergmann unter der Erdoberfläche Edelmetalladern entdeckt, wird auch jeder, der Gottes Wort beharrlich, wie nach einem verborgenen Schatz durchsucht, wertvollste Wahrheiten finden, die dem Blick des nachlässig Suchenden verborgen bleiben. Die inspirierten Worte, über die man im Herzen nachsinnt, werden wie Wasserströme sein, die der Quelle des Lebens entspringen. Studiere die Bibel niemals ohne Gebet. Bitte um Erleuchtung durch den Heiligen Geist, bevor du ihre Seiten öffnest. Dann wird sie dir gegeben. Als Nathanael zu Jesus kam, rief der Heiland aus: "Siehe, wahrhaftig ein Israelit, in dem keine Falschheit ist." Nathanael fragte: "Woher kennst du mich?" Und Jesus antwortete: "Ehe dich Philippus rief, als du unter dem Feigenbaum warst, sah ich dich." Jesus wird auch uns an den verborgenen Gebetsorten sehen, wenn wir ihn um Licht bitten, um zu erkennen, was Wahrheit ist. Engel aus der Welt des Lichts werden bei denen sein, die mit demütigem Herzen nach göttlicher Führung suchen. Der Heilige Geist erhöht und verherrlicht den Heiland. Er hat die Aufgabe, Christus darzustellen, die Reinheit seines Wesens und die wunderbare Erlösung, die wir durch ihn haben. Jesus sagt: "Von dem Meinen wird er nehmen und euch verkündigen." Der Geist der Wahrheit ist der Einzige, der die göttliche Wahrheit wirkungsvoll lehren kann. Wie wertvoll müssen Menschen für Gott sein,
dass er seinen Sohn gab,

Lasst uns zusammen beten. Unser gütiger himmlischer Vater, wir wollen dir so sehr Danke sagen für deinen Sohn Jesus Christus. Wir wollen dir so Danke sagen dafür, dass du uns so sehr lieb hast. Bitte öffne unser Herz, öffne unsere Gedanken, damit wir stückweise und für stückweise mehr und mehr erkennen können, wie sehr lieb du uns hast. Möge dieses Thema dazu beitragen, dass wir dich noch mehr lieb haben. Hab Dank dafür in deinem Namen. Amen. Das Thema lautet das Geheimnis Jesu. Möchtest du es gerne wissen? Bist du neugierig über das Geheimnis Jesu? Nun, wo kommt denn dieser Titel her? Ich werde es dir gleich zeigen. Ganz gerne nehme ich die Titel immer aus der Bibel. Das Geheimnis Jesu. Aber zuvor, bevor wir dorthin kommen, möchte ich dich fragen, euch fragen, was ist denn das Geheimnis des Christentums? Was glaubst du? Was ist das Geheimnis des Christentums? Wenn du nachdenkst, so in deiner Nachbarschaft, dort wo du arbeitest, was würdest du sagen? Vielleicht das Erste, würdest du sagen, Moment, die wissen nichts vom Sabbat. Vielleicht ist das das Geheimnis des Christentums. Oder, Moment, da gibt es immer mehr Sendungen und zum Lesen Zeitschriften, Bücher über das Leben nach dem Tod. Also Zustand der Toten. Ist das vielleicht das Geheimnis des Christentums? Oder sagst du vielleicht, Moment, es ist das Heiligtum. Von dem wissen so wenig Menschen Bescheid. Oder viele, viele andere Punkte christlicher Ehe, die heute nicht mehr gelebt wird. Ist das das Geheimnis des Christentums? Ich glaube daran, dass viele Menschen diese Schätze, von denen ich gerade gesprochen habe, denn das sind ja Schätze, oder? Den wahren Sabbat zu halten und gesegnet zu werden, Gemeinschaft mit Gott zu haben, geheiligt zu werden an diesem Tag. Oder die Heiligtumslehre. Oder dass man weiß, wie es nach dem Tod weitergeht. Aber ist das das Geheimnis des Christentums? Ich möchte dich einladen, dass wir zusammen Kolosser Kapitel 1, Vers 27 lesen. Da geht es nämlich um dieses Geheimnis. Ihnen wollte Gott zu erkennen geben, was der Reichtum der Herrlichkeit dieses Geheimnisses unter den Nationen sei. Und was kommt jetzt? Was ist dieses Geheimnis? Und das ist Christus in euch. Die Hoffnung der Herrlichkeit. Was ist das Geheimnis des Christentums? Was ist das, was sogar viele Christen noch nicht verstanden haben? Was für sie ein Geheimnis ist? Und jeder muss doch von uns zugeben, auch wenn wir stückweise denken, dass wir es verstanden haben. Ist es nicht doch trotzdem ein Geheimnis? Christus in uns, wie geht das? Christus in euch, die Hoffnung der Herrlichkeit. Oder, wenn wir nachdenken, 1. Timotheus mal aufschlagen. 1. Timotheus, Kapitel 3 und dort Vers 16. Und erkannt. Und anerkannt groß ist das Geheimnis der Gottseligkeit, der geoffenbart worden ist im Fleisch, gerechtfertigt im Geist, gesehen von den Engeln, gepredigt unter den Nationen, geglaubt in der Welt, aufgenommen in Herrlichkeit. Um wen geht's? Um Jesus Christus. Kolosser 1, Vers 27 sagt, das ist das Geheimnis, Christus in dir. Nun, bereits im Alten Testament hat Gott davon gesprochen. Gott hat gesagt, mir ist es eigentlich wichtig, dass ihr das versteht.

0: geht, ich habe da was vor mit euch.
1: Hesekiel Kapitel 36, Vers 25. Und ich werde reines Wasser auf euch schwenken, und ihr werdet rein sein. Von all euren Unreinheiten und von all euren Götzen werde ich euch reinigen. Und ich werde euch ein neues Herz geben und einen neuen Geist in euer Inneres geben. Und ich werde das steinerne Herz aus eurem Fleisch wegnehmen und euch ein fleischernes Herz geben. Und ich werde meinen Geist in euer Inneres geben. Und ich werde machen, dass ihr in meinen Ordnungen lebt und meine Rechtsbestimmungen bewahrt und tut. Ist das nicht wunderbar? Genau das, was wir auch studiert haben bei dem Thema die Hochzeit Jesu. Wo ist der Fokus? Ist auf Christus. Er wird es tun, oder? Diejenigen, die ihr Fokus auf der Vollkommenheit haben, stehen in der Gefahr, sich selbst umzubringen, weil sie durch Verzweiflung dorthin gebracht werden. Aber Hesekiel sagt schon im Kapitel 36, ich bin es, der es bei euch tun wird. Nun, die Bibel ist klar. Was möchte er tun? Wie kann es überhaupt möglich sein, dass das in meinem Leben stattfinden kann? Lest mit mir 2. Korinther, Kapitel 5, Vers 18. Alles aber von Gott, der uns mit sich selbst versöhnt hat, durch Christus, und uns den Dienst der Versöhnung gegeben hat, nämlich, dass Gott in Christus war und die Welt mit sich selbst versöhnte, ihnen ihre Übertretungen nicht zurechnete und in uns das Wort der Versöhnung gelegt hat. So sind wir nun Gesandte an Christi Statt, indem Gott gleichsam durch uns ermahnt. Wir bitten für Christus, lasst euch versöhnen mit Gott. Den, der die Sünde nicht kannte, hat er für uns zur Sünde gemacht, damit wir Gottes Gerechtigkeit würden in ihm. Wenn ich jetzt in der Dominikanischen Republik oder in irgendeinem spanischen Land wäre, würden die wahrscheinlich alle Amen rufen, oder? Nach so einem Text. Gott ist derjenige, der Versöhnung schafft. Er ist derjenige, der wirklich sagen kann, hey, ich vergebe. Und bevor du kommst, ich vergebe. Und der wirklich Versöhnung und Frieden schafft. Und dann noch was Wunderbare. Das Wort der Versöhnung wird uns in uns hineingelegt. Bei den Augen Jesu ging es um Versöhnung. Und vielleicht sagst du, ich sollte, aber ich kann nicht. Lass dir Versöhnung in dein Herz legen. Erlebe, wie viel Gott dir vergeben hat. Damit du auch vergeben kannst. Nun, es ist gigantisch, was Gott hier schafft. Das Geheimnis können wir nie ganz verstehen. Der Heilige Geist natürlich hilft uns zu verstehen, was es für Christus bedeutet hat, damit hier Versöhnung, damit hier wieder Einheit herrscht. Das ist das, was Christus vorhat. Er möchte, dass wir in Einheit sind, aber dafür musste er was geben. Was war's? Sein eigenes Leben. Und sogar das Leben, was er gelebt hat, musste er geben. Es war nicht nur das Leben am Kreuz, was er gegeben hat, sondern sein Leben auf dieser Welt, das es uns vorgelebt hat. Aber ich möchte so gern mit dir, mit deinem geistlichen Auge, zu dem gehen, was es gekostet hat, kurz vor der Kreuzigung, bevor Jesus Christus gestorben ist. Was es für ihn gekostet hat, damit diese Versöhnung zwischen dir und Gott und zwischen dir und mir geschehen kann. Da steht in Johannes 18, Vers 22 folgendes. Als er aber dies sagte, gab einer der Diener, der dabei stand, Jesus einen Schlag ins Gesicht und sagte, antwortest du so dem Hohepriester? Da war ein Diener, wahrscheinlich war er noch jung. Er war entzürnt. Was? So antwortest du dem Hohen Dienster? Und was macht er? Ich weiß nicht, ob er mit offener Hand oder mit geschlossener Hand, aber auf jeden Fall, er schlägt Jesus ins Gesicht. Ein Diener, der Jesus schlägt. Ein anderer Vers im Johannes 19, Vers 3. Und sie kamen zu ihm und sagten, sei gegrüßt, König der Juden. Und sie gaben ihm Schläge ins Gesicht. Ein Schlag vom Diener und viele Schläge

hier von Soldaten, die da Gott beschimpfen. Lesen wir mal Markus Kapitel 14, Vers 65. Und einige fingen an, ihn anzuspeien und sein Angesicht zu verhüllen und ihn mit Fäusten zu schlagen und zu ihm zu sagen, weissage doch. Also wer ihn schlage, gell? Und die Diener schlugen ihn ins Gesicht. Noch einen Vers in Matthäus 26, Vers 67. Dann spielen sie ihm ins Angesicht und schlugen ihn mit Fäusten. Einige aber schlugen ihn ins Gesicht und sprachen, weissage uns Christus, wer es ist, der dich schlug. Hast du schon mal einen Schlag ins Gesicht bekommen? Nein? Ja? Doch? Kannst du dich noch erinnern, wie das war? Ich weiß nicht, wer dich geschlagen hat. Vielleicht hast du Geschwister, ältere Geschwister, jüngere Geschwister, wo du im Kampf eins ins Gesicht bekommen hast. Ich weiß es nicht. Ich weiß nicht, ob das vielleicht eine Attacke war auf der Straße, wo dich jemand vielleicht ins Gesicht geschlagen hat. Ein Schlag zu bekommen ist eine Sache. Aber noch ein Schlag und noch ein Schlag und noch ein Schlag. Das ist sehr hart, oder? Ein Schlag tut schon weh. Und wir sagen, das möchte ich eigentlich nicht mehr erleben. Ich habe immer wieder einige Schläge ins Gesicht bekommen. Es war meistens eher durch Zufall. Ich habe früher Kampfsporten gemacht. Aber wo ich dazu kam, dass es nicht Gottes Wille ist, wenn ich da auf der einen Seite mich niederknie, um Gott Liebe bitte, und dann auf der anderen Seite mache ich mich zum Tiger. Oder? Im Kampfsport. Aber da hast du immer wieder zum aus Versehen eins ins Gesicht bekommen. Aber ich sag's dir, das ist nichts Angenehmes. Ein kleiner Schlag auf die Nase und die Augen fangen an zu tränen. Nun, die Bibel beschreibt uns, dass Jesus nicht einen Schlag bekommen hat, sondern Jesus hat viele Schläge bekommen. Und er hat kein Kung-Fu gemacht, kein Karate, kein Taekwondo, kein Kickboxen. Er hat sich nicht gewehrt. Ja, er hat mal nachgefragt, warum schlägst du mich? Nun, als ich mal im Krankenhaus war, in Stuttgart, ich bin dort hingegangen, weil ein Bekannter von Stuttgart auf dem Weg von Österreich nach Deutschland einen schlimmen Autounfall hatte und kurz vor seiner Ankunft in der Nähe von Stuttgart hatte er eine, wahrscheinlich, man vermutet so, eine Sache gemacht, wo eventuell was überholen wollte, vielleicht ein Tier gekommen ist, man wusste nicht genau, was passiert ist, oder vielleicht ist er auch nur eingeschlafen. Auf jeden Fall ist er ein bisschen rechts von der Straße weggekommen. Und dann hat er wieder rübergeschwankt auf die linke Seite und hat einen Frontalzusammenstoß gehabt. Ich glaube, 18, 19 Jahre alt war er damals. Einen Frontalzusammenstoß gehabt mit einem Auto, was entgegengekommen ist. Er war nicht angeschnallt und er flog 30 Meter hinaus aus dem Auto durch die Frontscheibe. Nun, das war der Grund, warum ich ins Krankenhaus ging, um ihn zu besuchen. Er lag da auf der Intensivstation. Ich glaube, nur noch wenige Prozent von seiner Lunge haben gearbeitet und etliche Organe waren beschädigt. Man wusste auch nicht, ob er, wenn er wieder zum Leben kommen sollte, wie weit er dann wirklich ein gutes Leben führen kann. Ob er vielleicht sogar behindert ist, weil er im Koma lag. Und als ich dort auf der Intensivstation eigentlich draußen war, um vielleicht die Möglichkeit zu bekommen, auch hineinzugehen, vielleicht zu beten, aber trotzdem, ich nutzte die Zeit, um draußen zu sein, da war eine Familie auch, die gewartet haben auf ihren Sohn. Und nach einer Zeit, wo wir dann beide gewartet haben und sie viel geweint hatten, habe ich Mut zusammengefasst und gefragt, warum seid ihr hier? Und sie sagten, unser Sohn ist verprügelt worden. Unser Sohn ist zusammengeschlagen worden. Und ich fragte, warum? Und sie sagten, ohne Grund. Da kamen ein paar Leute, ein paar Skinheads, und sie haben ihn gepackt, sie haben auf ihn eingedroschen, sie haben mit ihren Stiefeln gegen seinen Kopf, und dann haben sie seinen Kopf genommen und gegen den Bordstein etliche Mal gehauen. Und er lebt jetzt gerade noch, aber er schwebt in Lebensgefahr.
Und die Ärzte

gesagt, es ist sicher, wenn er aufsteht, dass er voll behindert sein wird. Was es muss es für diese Eltern bedeutet haben, einen Sohn auf der Intensivstation zu haben, eventuell sogar zu verlieren, der ohne Grund zusammengeschlagen worden ist? Was muss es für Gott bedeutet haben, seinen Sohn zu sehen, wie er gequält wird, wie er geschlagen wird? Und dann steht auch da, was wir vorhin gelesen hatten, dass sie ihn auch angespuckt haben. Die Bibel nennt es in der Übersetzung, die ich vorgelesen habe, sie haben ihn angespien. Sie haben ihn angespuckt. Ich weiß nicht, ob du vielleicht schon mal einen Schlag im Gesicht hattest, aber hattest du schon mal Spucke in deinem Gesicht? Ich kann mich noch erinnern, als ich in der Grundschule war, da gab es jemanden, der so seine Verachtung immer wieder zeigen konnte. Und er hat es so gemacht, dass er zu den Jungs hingegangen ist und wenn er sie überhaupt nicht leiden konnte, dann hat er einfach auf den Boden gespuckt. Damit hat er seine Verachtung gezeigt. Du bist Dreck, du bist nicht wertvoll. Und ich durfte das auch einmal erleben. Ein komisches Gefühl, wenn dir jemand zeigt, wie viel du wert bist. Mit einem kleinen Haufen von Spucke auf dem Boden. Aber was muss es bedeuten, wenn dir jemand ins Gesicht spuckt und du merkst, wie der Schleim an deinem Gesicht herunterläuft? Jesus hat das erlebt für dich und für mich und er hat sich nicht gewehrt. Und da gibt es etwas, was mich sehr bewegt hat. Sehr bewegt hat. Und ich möchte gerne, dass wir das zusammen lesen in Matthäus Kapitel 27 und dort Vers 26. Dann gab er ihnen den Barabbas los. Jesus aber ließ er geißeln und überlieferte ihn, damit er gekreuzigt werde. Dann nahmen die Soldaten des Statthalters Jesus mit in das Prätorium und versammelten um ihn die ganze Schar. Und sie zogen ihn aus und legten ihm einen scharlachroten Mantel um. Und sie flochten eine Krone aus Dornen und setzten sie auf sein Haupt und gaben ihm ein Rohr in seine Rechte. Und sie fielen vor ihm auf die Knie und verspotteten ihn und sagten, sei gegrüßt, König der Juden. Und sie spien ihn an, nahmen das Rohr und schlugen ihn auf das Haupt. Und als sie ihn verspottet hatten, zogen sie ihm den Mantel aus und zogen ihm seine eigenen Kleider an. Und sie führten ihn ab, um ihn zu kreuzigen. Was passiert hier? Da ist Barabbas losgekommen, oder? Barabbas darf gehen, Jesus nicht. Und jetzt, bevor er gekreuzigt wird, wird er einfach mal ein bisschen abgegeben. Die Soldaten sollen auch ihren Spaß haben. Und in 27 steht, die Soldaten des Statthalters, die nehmen Jesus mit. Und zwar ins Prätorium. In einen bestimmten Teil des Palastes. Und da steht, und es versammelten um ihn die ganze Schar. Da steht eigentlich dieses Wort im Griechischen Kohorte drin. Und wisst ihr, was eine Kohorte ist? Es ist eine militärische Einheit. Eine militärische Einheit von etwa 600 Mann unter dem Befehl von einem Obersten. Kannst du dir das vorstellen, dass Jesus da mitgenommen wird und da im Prätorium drin ist, schön abgedichtet, schön abgeschlossen, in einem Raum, wo wahrscheinlich Leute nicht zusehen können? Und es dann 600 Männer drin sind und alle versammeln sich um ihn. Aber nicht um die Botschaft zu hören, sondern um zuzuschlagen. Kannst du dir das vorstellen? 600 Mann mit Jesus im Prätorium. Und was passiert dann? Die Bibel sagt, sie haben ihn ausgezogen. Und dann haben sie ihn einen Mantel angelegt. Und einer kommt von diesen Soldaten auf die Idee und sagt, hey, gehen wir doch hinaus und schneiden ein bisschen von diesen Rosen ab. Und der andere sagt, ja, warum nicht? Und zwei, drei Soldaten gehen hinaus und schneiden mit ihren Schwertern in diese Dornen hinein. Und dann mit den Handschuhen, ist ja geschützt, die Hände, nehmen sie dann und machen daraus wie eine Dornenkrone. Man muss gar nicht viel flechten, denn die Dornen selbst, die verhaken sich. So geschützt durch die Handschuhe gehen die Soldaten mit dieser Krone hinein wieder

gehen zu Jesus und dann nehmen sie seinen Kopf und drücken diese Dornen, damit es auch ja hält in sein Fleisch, in seine Haut hinein. Und wir können uns im geistlichen Auge vorstellen, wie 600 Männer in diesem Moment anfangen zu brüllen und zu lachen und zu schreien. Und ein anderer kommt auf die Idee, geben wir ihm doch ein Rohr in die Hand. Und ein anderer kommt auf die Idee, schmeißen wir uns doch auf die Knie. Und 600 Männer liegen da vor Jesus auf den Knien und spotten und lachen und brüllen. Und der andere Soldat geht hin, reißt dieses Rohr aus der Hand Jesu und fängt an, auf seinen Kopf zu schlagen. Die anderen, die kein Rohr haben, wollen aber mitmachen. Und sie schlagen ihn in sein Gesicht. Und sie spucken. Was hat Jesus für mich und für dich auf sich genommen? Ich meine, er müsste nur ganz kurz ein Wort sagen und er hat sich befreit, oder? Nur mit den Fingern schnipsen und sie wären umgeflogen. Nur ganz kurz die Herrlichkeit Gottes offenbaren und sie wären gestorben. Sie hätten nicht mehr atmen können. Ganz kurz die Hände fesseln. Ganz kurz nur sie blind machen. Aber Jesus sagte, nein, ich halte es aus. Aber nicht nur, dass es aushält, er hält es christlich aus. Liebe, Sanftmut, Güte, all diese, was wir von dem wir vorhin gesprochen haben, offenbart sich in Jesus, auch im Präterium mit 600 Mann. In diesem Zustand, nachdem er verprügelt und geschlagen worden ist von diesen Soldaten, möchte ich weiterlesen in Johannes Kapitel 19, Vers 4 und 5. Und Pilatus ging wieder hinaus und spricht zu ihnen, siehe, ich führe ihn zu euch heraus, damit ihr wisst, dass keinerlei Schuld an ihm finde. Jesus nun ging hinaus und trug die Dornenkrone und das Purpurgewand. Und er spricht zu ihnen, siehe der Mensch. Als sie nun der Hohepriester und die Diener sahen, schrien sie und sagten, kreuzige ihn, kreuzige ihn, kreuzige ihn. Pilatus spricht zu ihnen, nehmt ihr ihn hin und kreuzigt ihn, denn ich finde keine Schuld an ihm. Und im Vers 17 lesen wir weiter. Und Jesus selbst trug sein Kreuz. Und er ging hinaus, nach der Stätte, genannt Schädelstätte, die auf Hebräisch heißt, wo sie ihn gekreuzigten und zwei andere mit ihm, auf dieser und auf jener Seite, Jesus aber in der Mitte. Was macht Jesus? Könnt ihr euch das vorstellen, was alles passiert ist? Kaum vorstellbar, oder? Er wurde geschlagen, wurde gepeitscht, wurde ausgezogen, wurde angezogen, Dornenkrone, mit dem Rohr, verächtet, sein Rücken muss schon geblutet haben. Und jetzt sagt Jesus, er selbst trug sein Kreuz und er ging hinaus. Was für eine Entschlossenheit, dich zu retten. Was für eine Entschlossenheit und eine Liebe und Treue, nicht aufzugeben in diesem Moment. Und er sagt, ich trage es. Ich möchte es tragen, auch wenn ich nicht mehr kann, auch wenn es schmerzt, auch trotzdem, ich möchte. Ich bin willig und er trägt. Und er geht durch die Straßen und unerwartet, ganz unerwartet, plötzlich bricht Jesus zusammen und er liegt unter seinem eigenen Kreuz. Und die Menschen haben so Angst, dass er dort jetzt stirbt, dass sie sagen, hey, wir müssen ihm helfen. Und ein Mann wird hergerufen und sagt, du trägst das Kreuz weiter. Und als Jesus am Kreuz hängt, sagt die Bibel in Johannes 19, Vers 30, als nun Jesus den Essig genommen hatte, sprach er, es ist vollbracht. Und er neigte das Haupt und übergab den Geist. Was sagte Jesus? Es ist vollbracht. Was muss das wohl bedeutet haben? Diese Worte, es ist vollbracht. Es ist vollbracht. Unglaublich, oder? Satan besiegt. Für immer klar. Die Menschen sind erlöst.
es ist vollbracht. Es muss etwas sein, wenn wir nachdenken, es ist vollbracht. Was heißt es? Es ist vollbracht. Da steht nicht, es ist halbpracht, dreiviertelpracht, 90% Pracht, oder? Es steht vollbracht. Was bedeutet es? Es ist voll, vollbracht. Hudson Taylor sagt es einmal so, als er in der Bibliothek gelesen hat. Er war noch nicht bekehrt. Er las das und er las, vollbracht? Wenn vollbracht, was kann ich noch tun? Und er sagte nichts. Nichts als nur es anzunehmen. Es ist vollbracht. Es muss sich also um eine ganze und vollkommene Erlösung von der Sünde handeln, oder? Es muss eine Sühne sein, was hier vollbracht worden ist, was wirklich vollkommen ist, oder nicht? Wir haben es vorhin gelesen. Was haben wir gelesen im 2. Korinther, Kapitel 5, Vers 18 und 19? Kannst du dich noch erinnern? Was hat Gott gemacht? Er versöhnte die Welt mit sich selbst, oder? Ist da noch was offen? Wenn Christus es versöhnte und die ganze Welt mit sich versöhnte, was kann ich mehr dazu tun? Ich muss sagen, ich kann nichts mehr dazu tun, oder? Hast du auch manchmal das Gefühl, es ist noch nicht genug? Da fehlt noch was? Ja, schon, aber es ist noch nicht, haben wir doch den Gedanken, oder? Es ist noch nicht vollbracht. Die Botschaft am Kreuz lautet, es ist vollbracht. Das Problem liegt nicht auf Christi Seite. Das Problem liegt an unserem Glauben, dass wir es nicht glauben und annehmen wollen. Es ist vollbracht. Und wenn das ganze Werk vollbracht ist, was bleibt mir noch dazu übrig? Nichts als auf die Knie zu fallen und dem Erlöser für seine Erlösung zu danken. Stimmt's? Ich meine, wir haben die Neigung, und es ist so, dass wir sagen, wir wollen noch aber mehr tun. Und wir haben so die Neigung, doch ein bisschen an der Erlösung mitzumachen. Doch noch ein bisschen an der Erlösung mitzuwirken. Noch zu sagen, ja, ich möchte noch etwas mehr. Aber Christus hat uns versöhnt mit Gott. Und wisst ihr was? Er hat uns versöhnt und er hat uns in eine heile Beziehung mit ihm versetzt. Weißt du, dass Gott dich mit ihm versöhnt hat und wirklich alles Böse vergeben worden ist? Nun, der Teufel weiß es. Deshalb möchte ich dich davon abhalten, dass du nicht anders denkst, dass du dich mit anderen Dingen beschäftigst. Er hat keinen anderen Plan. Er weiß es. Es ist vollbracht. Es ist alles getan. Die einzige Methode, die er noch haben kann, ist, dich ablenken. Dich ablenken, dich ablenken, dich ablenken. Und von wem? Von Christus. Epheser. Lesen wir noch Epheser zusammen. Epheser Kapitel 1, Vers 7 bis 11. In ihm haben wir die Erlösung durch sein Blut, die Vergebung der Vergehungen nach dem Reichtum seiner Gnade, die er uns reichlich gegeben hat, in aller Weisheit und Einsicht. Er hat uns ja das Geheimnis seines Willens zu erkennen gegeben, nach seinem Wohlgefallen, das er sich vorgenommen hat in ihm, für die Verwaltung bei der Erfüllung der Zeiten, alles zusammenzufassen in Christus. Das, was in den Himmeln und das, was auf der Erde ist, in ihm. Und in ihm haben wir auch ein Erbteil erlangt, die wir vorherbestimmt waren, nach dem Vorsatz dessen, der alles nach dem Rat seines Willens wirkt. Ist das nicht schön? Und ich könnte noch weiterlesen hier in Epheser. In ihm, in ihm, in ihm, in ihm. Also das Einzige, was Satan machen kann, dass wir immer denken, in uns, mit uns und nur mit uns und wir, oder? Das ist seine Taktik. Aber Christus in dir. Und das ist gigantisch. Was bedeutet das, dass Christus uns in eine heile Beziehung gesetzt hat? Was bedeutet das zum Beispiel für unser Gebet, wenn wir beten? Das bedeutet, wenn wir Hebräer aufschlagen, Hebräer Kapitel 10, Vers 19, dann lesen wir dort, was Christus für uns gesagt hat. Und dort steht, da wir nun, Brüder, durch das Blut Jesu Freimütigkeit haben zum Eintritt in das Heiligtum. Denn er hat es uns eröffnet als einen neuen und lebendigen Weg durch den Vorhang. Das ist durch sein Fleisch. Wer hat uns den Weg geöffnet?

ins Heiligtum. Christus. Wieso können wir dorthin gehen? Weil er uns erlöst hat. Nun, das bedeutet, wenn wir mit Gott reden, wie können wir dann mit Gott reden? Weißt du, was es bedeutet für dein persönliches Leben? Du kannst genauso mit Gott reden, wie Christus mit Gott redet.

hört uns, weil wir gehorsam gewesen sind. Weil wir es so nötig brauchen oder weil wir uns danach sehen. Es gibt nur einen Weg ins Heiligtum, durch das Blut Jesu Christi. Immer wieder dachte ich, aber das steht doch in der Bibel und das stimmt. Gottes Arm ist nicht zu kurz und seine Ohren nicht zu klein. Du kennst den Text, gell? Dass er uns nicht hört. Aber eure Sünden sind es, die euch scheiden von Gott. Das stimmt. Aber warum habe ich Freimütigkeit zu Gott? Weil ich so gut bin? Weil ich so brav bin? Das ist der einzige Weg ins Heiligtum, ist durch Jesus Christus, durch sein Blut. Es bedeutet, dass wir also in die Gemeinschaft dort aufgenommen worden sind. Und das war die Beziehung zwischen dem Vater und Jesus Christus, dass Christus sagen konnte, in Johannes 11, Vers 42, ich weiß, dass du mich alle Zeit hörst. Amen, oder? Oder Jesus sagt, Johannes 8, Vers 29, ich tue alle Zeit, was ihm wohlgefällt. Und ich glaube, das ist nicht nur ein Vorbild für uns, sondern es bedeutet, genau in diese Gemeinschaft bist du hineingesetzt worden. Das ist die Botschaft der Bibel. Du bist dort hineingesetzt worden. Noch einmal. Was tut man, um ein Geschenk zu bekommen? Was kann man tun? Man kann nichts tun, oder? Man kann es nur annehmen und dankbar sein, dass man es bekommt. Wenn wir also der Meinung sind, wir könnten es verdienen, Zehnten geben, Bibel lesen, beten, Sabbat, was auch immer. Wenn wir meinen, wir könnten es durch irgendwelche Dinge verdienen, dann nehmen wir das Geschenk nicht an. Nur wenn wir sicher sind, dass wir kein Recht darauf haben, nehmen wir es an. Und ich möchte dich fragen, wie viel Recht hast du, im Himmel zu sein? Und wie viel Recht habe ich, im Himmel zu sein? Ich muss sagen, eigentlich kein Recht. Aber Christus ist derjenige, der mir Recht geschaffen hat. Da habe ich jetzt einen getroffen, der mir gesagt hat, aber Christ, das stimmt nicht. Irgendwas muss der Mensch schon tun, oder? Und er sagt, und ich fragte ihn, was denn? Er sagte, ja, man muss ja auf diesen Stein fallen, auf Jesus Christus. Sag ich, aber wenn du das aus dir selbst tust, dann fällst du neben den Stein. Du kannst nicht mal aus deinen eigenen Kräften auf diesen Stein fallen. Du fällst daneben. Nun, das ist so. Wir können nichts tun. Es ist so. Aber was wir uns entscheiden dürfen, ist, dass wir sagen, ja, Herr Christus, ich nehme das an. Und dann lass ihn ganz wirken. Lass ihn ganz wirken. Dass er ganz in deine Gedanken kommt, ganz in dein Herz, ganz in dein Leben. Und heb nicht wieder die Hebel fest. Nein, ich lenke. Dann lass mal los. Und sag, Christus, danke. Ich stehe zur Seite. Du lenkst. Du sollst lenken. Ich übergebe dir das Ruder meines Lebens. Und ich danke dir, dass du mich in den Himmel bringst. Noch einen letzten Gedanken, den ich so schön fand. Und da steht in Epheser Kapitel 2, Vers 4. Gott aber, der reich ist an Barmherzigkeit, hat um seinen vielen lieben Willen, womit er uns geliebt hat, auch uns, die wir in den Vergehungen tot waren, mit Christus lebendig gemacht. Durch Gnade seid ihr errettet. Er hat uns auferweckt und mit auferweckt und mitsitzen lassen in der Himmelswelt in Christus Jesus, damit er in den kommenden Zeitaltern den überragenden Reichtum seiner Gnade in Güte an uns erweise in Christus Jesus. Denn aus Gnade. Aus was? Aus Gnade seid ihr errettet. Durch was? Durch Glauben. Und das nicht aus euch. Gottes Gabe ist es. Nicht aus Werken, damit niemand sich rühme. Denn wir sind sein Gebilde. In Christus Jesus geschaffen zu guten Werken, die Gott vorher schon bereitet hat, damit wir in ihnen wandeln sollen. Was bedeutet das? Christus aus Gnaden, oder? Ein Geschenk. Und dann sagt er, und weil du errettet bist, und weil ich dich eingesetzt habe in der Himmelswelt, du hast da schon einen Platz. Deshalb kannst du in dem gehen, was Christus dir vorher schon bereitet hat.

Weißt du, dann habe ich mich manchmal gefragt, was heißt denn genau, er hat uns mit auferweckt und mitsitzen lassen in der Himmelswelt. Und ich habe so eine schöne Andacht gelesen von Oswald Chambers. Ich möchte das kurz, diesen kurzen Absatz noch vorlesen. Von Oswald Chambers. Gott hat uns eingesetzt. Wir können da nicht hinaufsteigen. Alle Bemühungen, alles Kämpfen nützt nichts. Nur Gott hebt uns aus Sünde, Unfähigkeit, Schwäche, aus Begehrlichkeit, Ungehorsam, Wut und Egoismus. Hebt uns aus all dem heraus in das unvorstellbare, klare Licht. Gebe Gott, dass wir das nie vergessen, dass Gott uns jetzt schon da eingesetzt hat. Und so wie die Sterne einen Platz im Himmel haben, wir bereits in Christus einen Platz im Himmel haben. Wunderschön, hä? Ich glaube daran. Ich glaube daran, dass das wahr ist. Und ich bin meinem Erlöser, Jesu Christi, so dankbar für das, was er für mich erlitten hat. Dass er die Versöhnung geschafft hat. Dass er es vollbracht hat. Und dass er bereits mich da eingesetzt hat. Und dass er bereits den Weg gebahnt hat. Und dass ich nur noch in diesem Weg gehen muss. Ich bin so dankbar. Vielleicht ist der eine oder andere, der hier zuhört und sagt, aber Rechtfertigung, ja. Aber was ist mit Heiligung? Was ist mit Heiligung? Ja, Heiligung ja, Rechtfertigung auch ja. Aber Heiligung ist nichts von dir. Weißt du, was die Frucht der Rechtfertigung ist? Die Frucht der Rechtfertigung ist Heiligung. Frage an dich. Wenn die Frucht der Rechtfertigung Heiligung ist, kannst du was dazu tun? Konntest du was tun zur Rechtfertigung? Nein. Kannst du was tun zur Heiligung? Nein. Aber weil Christus sagt, ich habe dich gerechtfertigt und das in deinem Leben jeden Tag passiert, Kolosser sagt es ja, so wie ihr ihn angenommen habt, so wandelt in ihm. So wie dein Leben übergeben hast, dass du Christus empfangen sollst, so wandelt in ihm, übergib jeden Tag dein Leben. Lebe mit ihm, Moment für Moment, Stunde für Stunde. Wandel mit ihm, lass ihn gehen, lass ihn lenken. Und Heiligung mit Christus geschieht dann. Wollen wir Gott Danke sagen für das Geschenk und für all das, was es ihm gekostet hat und dass er uns hilft in der täglichen Andacht, in der Zeit mit ihm, im Wandeln mit ihm, bei der Arbeit, im Studium, wo wir auch sind, zu Hause, bei der Erziehung, wo auch immer, dass wir das nie vergessen, dass wir ihn, so wie David, stets vor den Augen haben. Lasst uns gemeinsam beten. Himmlischer Vater, wir danken dir so sehr dafür, dass unser menschliche Gedanken, unser menschliches Herz kann es kaum begreifen, dass es vollbracht ist und dass du alles schon bereitet hast. Und wir danken dir dafür, dass du auch auf diesem Weg uns hilfst, das zu verstehen. Danke so sehr, Herr Jesus, für deine Liebe. Danke so sehr für dein Kreuz, für dein Sterben, für dein Aufstehen, für das Erleiden, für das Nichtwehren, für das Nicht-Verloren-Gehen. Danke, Herr Jesus, für dieses wunderbare Geschenk. In deinem wunderbaren Namen. Amen.

Unterweisung aus dem himmlischen Heiligtum. Lass uns hinzutreten mit wahrhaftigem Herzen, in vollkommenem Glauben, besprengt in unseren Herzen und los von dem bösen Gewissen. Ich sah in diesem Gesicht in der Nacht, und siehe, es kam einer mit den Wolken des Himmels, wie eines Menschensohn, und gelangte zu dem, der uralt war, und wurde vor ihn gebracht. Das hier beschriebene Kommen Christi ist nicht seine Wiederkunft zur Erde. Er kommt zu dem Uralten im Himmel, um Herrschaft, Herrlichkeit und Reich zu empfangen, die ihm am Schluss seines Mittlerdienstes übergeben werden. Dieses Kommen ist es und nicht seine Wiederkunft zur Erde, das in der Prophezeiung vorhergesagt wurde. Und am Schluss der 2300 Tage im Jahre 1844 stattfinden sollte. Begleitet von himmlischen Engeln betritt unser großer Hoherpriester das Allerheiligste und erscheint dort vor Gott, um das Untersuchungsgericht durchzuführen und für alle Sühne zu schaffen, bei denen sich gezeigt hat, dass sie zu Recht in den Genuss dieses stellvertretenden Sühneopfers kommen. Möge der Herr uns doch schenken, dass wir erkennen, wie nötig wir es haben, von der lebendigen Quelle des Lebenswassers zu trinken. Seine klaren Ströme werden uns erfrischen und heilen und alle erquicken, die mit uns verbunden sind. Wenn doch nur die Herzen durch den Geist Gottes untertänig gemacht würden. Welch eine Flut himmlischen Lichts würde sich über die Seele ergießen, wenn das Auge nur auf Gottes Herrlichkeit gerichtet wäre. Er, der sprach wie nie ein Mensch zuvor, wirkte auf dieser Erde als Erzieher. Nach seiner Auferstehung war er den einsamen, entmutigten Jüngern auf dem Weg nach Emmaus ein Lehrer, sowie auch denen, die sich im Obergemach versammelt hatten. Er eröffnete ihnen die Schriftstellen, die ihn betrafen, und war die Ursache dafür, dass ihre Herzen in heiliger, auf Gott ausgerichteter Hoffnung wahre Freudensprünge machten. Vom Allerheiligsten geht das großartige Werk der Unterweisung aus. Die Engel Gottes pflegen den Kontakt mit den Menschen. Christus amtiert im Heiligtum. Aber wir folgen ihm nicht ins Heiligtum, wie wir es tun sollten. Christus und die Engel wirken in den Herzen der Menschenkinder. Die Gemeinde droben kämpft gemeinsam mit der Gemeinde hier unten den guten Kampf des Glaubens auf der Erde. Und ganz im Einklang mit Christi Reinigung des himmlischen Heiligtums muss es hier auf der Erde eine Reinigung der Seele geben. Gottes Volk sollte jetzt seinen Blick fest auf das himmlische Heiligtum gerichtet halten, wo unser großer Hoherpriester für sein Volk eintritt.

Die Erde in Zeit und Raum heißt dieses Thema heute Nachmittag. Und die Bibel sagt in Jesaja 40, Vers 22, dass der Herr über dem Zirkel der Erde entthront ist. Also die Bibel sagt, die Erde ist ein Kreis, eine Kugel. Und die Menschen, naja, die sind wie Heustrecken. Und der Herr hat den Himmel ausgebreitet, wie ein Zelt. Also der Herr ist der Schöpfer dieser Welt und des Weltalls. Hier ist eine Galaxie, die heißt The Eye of God, wie von NASA's Hubble-Teleskop aufgenommen. Und kein Mensch glaubt an Gott, aber selbst die Wissenschaft gibt diese Namen. The Eye of God, das Auge Gottes. Wenn man sich vorstellen will, wie groß das Weltall ist, es ist unvorstellbar groß. So enorm. Und wir im Gegensatz dazu so winzig klein. Hier haben wir so einen Vergleich. Die Größe eines Sterns. Dieses Stern über hier im Vergleich zur der Erde rundum, das ist jetzt Betelgeuse, der Stern, wie groß der ist. So groß ist die Größe unserer Erde im Kreis, wie sie läuft um die Sonne, wie sie geht um die Sonne. Also diese Riesenkugel, die wir hätten, wenn die Sonne voll wäre bis zu unserer Erde, hätten wir nur das Stückchen. Dieser Stern alleine ist größer wie die Sonne und die ganze Bahn. Und Jupiter, wenn wir bis zum Jupiter gehen würden, wäre es immer noch kleiner als dieser Stern. Es ist ein einziger Stern. Dieses Weltall ist so enorm groß, unvorstellbar. Und trotzdem glaubt die Wissenschaft, dass durch einen Urknall alles entstanden ist in der Vergangenheit. Einige glauben, die Erde ist geschaffen worden durch Teile, die sich zusammengesetzt haben, durch Einprallung. Und andere haben wieder andere Vorstellungen. Gas und was weiß ich für alle Partikel, die da zusammenkamen. Aber die Materie, aus dem alles besteht, muss ja irgendwo herkommen. Und wo kommt diese Materie her? Das ist die Frage. Und die Antwort, die die Wissenschaft gibt, ist immer wieder der Urknall. Aus dem Urknall kommt diese Materie. Aber natürlich, der Urknall produziert keine Materie. Und darüber etwas mehr in einem Augenblick. Also das Universum vom Urknall bis zum Ende der Zeit. Was lehrt die Wissenschaft? Sie lehrt, dass alles im Zirkel läuft. Was war, kommt wieder und wieder und wieder. Das ist so wie eine Reinkarnation des ganzen Weltalls. Also alles ist explodiert, es verbreitet sich, dann kracht es alles wieder zusammen und dann passiert es wieder und wieder und wieder und wieder. Also ein Lebensbild, das überhaupt gar nichts bringt über Zukunft, außer Tod und wieder Leben und wieder Tod und wieder Leben und so weiter. Die Wissenschaft lehrt, dass das Weltall sich verbreitet und auseinanderfliegt, und sie gebrauchen dafür den sogenannten Redshift, eine Verschiebung ins Rote gegen eine Verschiebung ins Blaue. Jetzt, wenn man Lichtstrahlen nimmt und die Wellen sind lang, dann ist es rot. Wenn die Wellen kurz sind, dann ist es blau. Und wenn man in das Weltall hineinschaut, dann sieht man, dass es genau

geneigt ist, um rot zu sein. Das heißt, alles bewegt sich weg von der Erde, denn die Wellen werden in die Länge gezogen. Wenn zum Beispiel ein Gegenstand uns entgegenkommt, mit der Geschwindigkeit dieses Gegenstandes werden die Wellen kompresst, zusammengedrückt und dann wäre es eher blau. Also etwas, was uns entgegenkommt, wäre blau. Etwas, was sich wegbewegt von uns, wäre rot. Und somit hat die Wissenschaft behauptet, dass alles bewegt sich auseinander und fliegt von einem Mittelpunkt immer weiter und weiter weg. Denn wo wir hinschauen, sehen wir diese rote Verschiebung. Und das habe ich immer so erklärt, wie mit dem Doppler-Effekt, wenn eine Ambulanz uns entgegenkommt, dann werden die Schallwellen zusammengequetscht und dann ist es höher, der Ton. Wenn sie sich wegbewegt, dann werden sie auseinandergezogen, weil der Objekt von uns sich wegbewegt und dann ist es tiefer. Also hört sich dann so. So ungefähr. Ne? Genauso ist es im All. Also wenn alles auseinanderfliegt, dann heißt das, dass irgendwann war es alles zusammen. Ist das nicht logisch? Und wie weit war es zusammen? Endgültig kommt man dann zu einem Punkt. Und so lehrt die Wissenschaft, wegen diesem einen Ereignis, wegen dieser roten Verschiebung, dass das Weltall einmal zusammengequetscht war in einem Punkt. Jetzt so nebenbei gesagt, man kriegt nicht nur rot, wenn etwas sich wegbewegt, sondern man findet auch rot, wenn etwas sich im Kreis bewegt. Und im Englisch heißt das angular momentum. Wie sagt man da in Deutsch? Angulares Moment? Keine Ahnung, das hört sich gut an. So halt so. Es bewegt sich alles im Kreis. Jetzt wir schauen in das Weltall hinein und sehen, es ist rot und sagen, aha, es bewegt sich weg. Aber es könnte auch sein, dass es sich im Kreis bewegt. Jetzt wenn man nicht weiß, dann schaut man doch auf das, was man sieht und sagt jetzt, wie sieht's allgemein aus im Weltall? Und dann könnte man doch denken, weil ist es dann, dass es sich im Kreis bewegt oder dass es sich gerade rechtlinig von uns wegbewegt? Eins von beiden muss es sein. Jetzt wie bewegt sich alles im All, wo man es sieht und wo man es weiß? Was macht der Mond um die Erde? Geht im Kreis. Und die Erde um die Sonne? Im Kreis. Und die Sterne in der Galaxie, was machen die? Die gehen im Kreis. Und die Galaxien und um die Galaxien, wie gehen die? Die gehen im Kreis. Alles geht im Kreis. Also wieso denken, dass es rechtlinig ist, wenn sich all der Rest im Kreis bewegt? Ist das nicht logisch irgendwie? Aber die Theorie möchte haben, dass es rechtlinig sich wegbewegt, damit sie alles wieder in der Vergangenheit auf einen Punkt konzentrieren können. Ist das verständlich? Okay. Also gar nicht so kompliziert. Aber die Theorie hat einen kleinen Denkfehler. Wenn ich an das Weltraum schaue und ich sehe den Mond und die Sterne und alle Dinge, was ist der Mensch, dass du ihn gedenkest? Wie großartig ist dein Name in der ganzen Erde? Psalm 8, Vers 3, 4 und 9. Das Weltall sollte uns etwas erzählen von Gott. Und wenn wir da in das Weltall hineinschauen, hier ist ein Hubble-Bild, da sehen wir eine Sternenpracht, die wir uns nicht vorstellen können. Aber könnt ihr sehen, wie die Sterne konzentriert sind? Das ist ein Riesenproblem. Und noch etwas über das Weltall. Man sieht, dass die Sterne hier alle in dieses anguläre Momentum haben. Alles dreht sich um all den Rest, so wie wir es schon besprochen haben. Und hier sind zig Milliarden Sterne in dieser einzigen Galaxie. Und überall, wo man in das Weltall hineinschaut, sieht man diese Superclusters, diese vielen Gruppensternen, diese Galaxien. Und die Theorie kann das überhaupt gar nicht vertragen. Wir werden gleich sehen, warum. Jetzt, die Bibel sagt in Nehemia, dass der Herr alleine und nur der Herr die Himmel und die höchsten Himmel und alle Sterne geschaffen hat. Er gibt Leben
an alles, was lebt, und alle, die im Himmel sind, beten ihn an, weil sie das verstehen. Aber dieser kleine Planet, der weiß es besser. Alles ist entstanden aus dem Nichts, aus einem Urknall, und Gott hat überhaupt mit der Sache gar nichts zu tun. Und wir sind auf dem Weg hin zum Nichts. Und dann wundert man sich, wenn das den Kindern eingeprägt wird, von dem Augenblick, wo sie sich auf die Schulbank setzen, bis sie nach Hause gehen, dass sie sich um das Leben nicht kümmern. Und was soll's? Morgen bist du sowieso Staub und dann vielleicht sogar wieder nichts. Dann muss man wieder von vorne anfangen. So was Doofes. Jetzt nach Big Bang Theorie ist das Universum ungefähr 10 bis 20 Milliarden Jahre alt. Und es kam durch eine zufällige kosmische Explosion. Das ist so eine kurze Zusammenfassung. Alan Good schreibt in Scientific American, das ist recht interessant, "The observable universe, also das Universum, das wir sehen können, could have evolved from an infinitesimal region." Was ist denn das? Es könnte entstanden sein aus einem klitzekleinen Pünktchen. So was da steht. Infinitesimal region ist ein Punkt. Also das Universum könnte entstanden sein aus einem klitzekleinen Punkt. Und dann sagt er, it is tempting to go one step further. Jetzt wird man gereizt, um einen Schritt weiter zu gehen und noch weiter zu diskutieren und zu spekulieren, dass das ganze Universum entstanden ist aus buchstäblich gar nichts. Da steht's. In Scientific American. Also jetzt wisst ihr, wo ihr herkommt. Die Wissenschaft lehrt, dass wir aus dem Nichts entstanden sind. Überhaupt gar nichts. Und das sind die Top-Wissenschaftler der Welt. Jetzt, sie wissen gar nicht, wie im Einklang mit der Bibel sie sind. Denn Gott sagt, er hat das Universum aus dem Nichts geschaffen. Aber hier ist da kein Schöpfer. Da ist keine Organisation. Aber wir sehen ja eine komplexe Organisation. Wo kommt denn die her? Die muss dann auch aus dem Nichts entstanden sein. Also das ist Big Bang Lehre. Jetzt überlegt euch das mal. Alles ist entstanden aus dem Nichts. Aus dem Nichts ist alles entstanden, was da ist. Endgültig die Bausteine für alle lebende Wesen, für alle anorganische und organische Materie. Und aus diesen Steinen sind wir dann entstanden und wir sind von Steinen. Ist eigentlich eine tolle Theorie. Und man muss noch ein paar philosophische Annahmen machen. Nummer eins, man muss die Relativitätstheorie mit einbauen und das kosmologische Prinzip. Jetzt, das sind große Worte. Was heißt denn das alles? Das kosmologische Prinzip ist ganz einfach das. Wenn alles aus dem Nichts durch eine Explosion entstanden ist, dann heißt es, dass alles in einem Weltall von Nichts sich ausbreitet in alle Richtungen als Nichts. Ist doch logisch, ne? Eigentlich logisch. Und aus diesem Nichts muss sich dann alles formen, was geformt wurde. Jetzt das kosmologische Prinzip sagt, aus einem Urknall muss alle Materie, die entsteht, wenn sie entstehen sollte, gleichmäßig verteilt sein in diesem Universum. Ist doch logisch, ne? Das sagt das kosmologische Prinzip. Aber leider sehen wir das nicht. Wir sehen nicht alles gleichmäßig verteilt. Was sehen wir? Wir sehen alles konzentriert in Sternengruppen, Superclusters und so weiter. Wir sehen genau das Gegenteil, was die Theorie vorhersagt. Und dann haben wir auch diese Relativitätstheorie. Das Problem war nämlich, dass wenn ein Gegenstand uns entgegenkommt oder ein Gegenstand sich wegbewegt von uns, dann scheint es, als ob
die Geschwindigkeit des Lichtes überhaupt nicht beeinflusst.

beeinflusst wird. Das ist problematisch. Ist doch eigentlich logisch, wenn Licht eine bestimmte Geschwindigkeit hat und ein Objekt kommt uns entgegen, sagen wir mal mit 1000 Kilometer pro Stunde oder was auch immer, dann müsste da eine Kompression stattfinden und das Licht müsste uns mit der Geschwindigkeit dieses Objekts schneller erreichen als ohne diese Geschwindigkeit. Macht das Sinn?

Kilometer pro Stunde, dann müsste da diese Geschwindigkeit müsste berechnet werden können. Aber es wird nicht berechnet. Es scheint, als ob da kein Unterschied ist. Wenn es uns entgegenkommt oder wenn es uns wegkommt, das bleibt immer das Gleiche. Die Geschwindigkeit von Licht bleibt immer das Gleiche. Und die einzigste Lösung für das Problem ist, dass sich nichts bewegt. Die Erde bewegt sich nicht. Das ist natürlich nicht logisch. Und somit haben wir dann die Relativitätstheorie, die sagt, ob ein Objekt uns entgegenkommt oder ob ein Objekt von uns sich wegbewegt, die Geschwindigkeit bleibt das Gleiche, die Lichtgeschwindigkeit, weil es relativ ist. Das ist eine schöne Lösung. Ganz tolle Lösung. Wir geben es einen Namen, wir nennen es relativ und dann ist das Problem gelöst. Das Problem ist nicht gelöst, ja oder nein? Es hat nur einen Namen bekommen. Aber kommen wir ein bisschen weiter. Also dieser Professor hier von Astrophysik sagt, eigentlich in einem Urknall müsste jetzt alles gleichmäßig verbreitet sein, aber es ist nicht. Wir haben Superclusters, wir haben Sternengruppen, wir haben Galaxien und so weiter. Da sagt er, wir sind verloren. Das ist der Professor von Astrophysik und er schreibt hier in dem Journal New Scientist Quantum Vacuum, wir sind verloren. Das Fundament des Urknallmodells würde verschwinden, crumble away, würde verschwinden. Wir würden übrig bleiben mit keiner Deutung für den Urknall oder für Galaxien, wie sie geformt wurden oder die Verbreitung der Galaxien im Universum. Wir hätten keine Theorie, wenn das nicht gleichmäßig verteilt wäre. Aber es ist nicht gleichmäßig verteilt. Also was sagt er eigentlich? Er sagt, wir haben keine Theorie. Unsere Theorie taugt eigentlich nichts. Und wieso halten sie dann zu dieser Theorie, die überhaupt nichts taugt? Weil sie keine andere haben? Es gibt keine andere. So, dieser Urknall ist gegen dieses Gesetz, das kosmologische Gesetz, aber auch gegen das Gesetz des angulären Momentums. Was heißt das? Okay, ganz einfach erklärt. Wenn sich etwas im Kreis bewegt, ganz schnell, und etwas springt von diesem Kreis herunter, dann bewegt es sich auch im Kreis. Versteht ihr das? Also ein Kind, sagen wir mal, das im Park spielt auf eines von diesen Dingern, die rum, rum, rum, rum, rum, rum geht. Und wenn das ganz schnell um und rum und rum und rum und rum, rum geht und ein Kind fällt runter, dann dreht sich im gleichen Kreis, wie das Ding sich gedreht hat. Versteht ihr das? Gut. Jetzt kommen wir, denken mal logisch. Wir schauen uns das Weltall an und alles dreht sich im Kreis. Ist richtig? Alles dreht sich im Kreis. Gut. Jetzt, wo kommt das her? Wenn es eine Explosion gab, boom, dann ist alles rechtlinig aus diesem Knall entstanden. Wir sehen das aber nicht. Wir sehen, alles dreht sich. Also gibt es nur eine logische Erklärung dafür. Dieses Nichts, das da war, musste sich auch gedreht haben, vor dem es explodierte, damit es sich noch drehen kann, nachdem es explodiert ist. Doch logisch, oder? Versteht ihr, was die Wissenschaft hier lehrt? Das ist eigentlich recht interessant. Also, weil sich alles dreht, musste es sich ursprünglich auch angulär gedreht haben. Ganz logisch. Jetzt haben wir ein Problem. Ein Riesenproblem. Da ist die Galaxie Andromeda und alles dreht sich. Und die Erklärung dafür ist, im Urknall, das kosmische Ei hat sich schon gedreht, ganz, ganz schnell, dann ist es explodiert und darum dreht sich alles immer noch. Aber das Gesetz sagt, wenn es sich, sagen wir mal, nach rechts rum dreht oder anti-dreht, dann müsste alles sich noch immer so drehen. Versteht ihr das? Okay. Da ist noch eine Galaxie, wir sehen, sie dreht sich. Anguläres Moment.
Und alle Galaxien, die wir sehen, drehen sich.

Seek him that makes the Pleiades and Orion. Also Gott hat Pleiades geschaffen und Orion geschaffen, sagt die Bibel. Da sind die Pleiades. Pleiades sind eine sehr interessante Sternengruppe. Sie ist, was wir nennen, eine fixierte Sternengruppe. Sie bleibt immer zusammen. Sie dehnt sich nicht auseinander, sie fliegt nicht auseinander, geht auch nicht zusammen, bleibt immer zusammen. Genau gleich. Also all die Kräfte sind genau ausgeglichen. Sehr schwer zu erklären und das sind sehr wenige, wo man es so sieht. Aber die Bibel sagt schon, dass dies eine gebundene Sternengruppe ist. Das ist nicht interessant? Und gleichzeitig sagt die Bibel, dass Orion eine Sternengruppe enthält, die auseinanderfliegt. Can you bind the chains of Pleiades? Pleiades ist gebunden. Kannst du lösen den Gürtel Orions? Der ist nicht gebunden. Jetzt, wir wissen, dass die auseinanderfliegen und die anderen sind gebunden. Genau wie die Bibel es sagt. Ganz interessant. Job 38. Da ist der Orion Nebula. NGC. Noch ein Nebula. Und hier sehen wir wieder diese Gruppierung von all diesen Sternen zusammen. Mit anderen Worten, das kosmische Prinzip wird hierdurch vernichtet. Gut, kommen wir zurück zu diesem angulären Momentum. Alles im Universum dreht sich. Spinning. Planeten, Sterne, Galaxien. Es würde enorm viel Energie nehmen, um einen Planeten, der Inertia hat, zu stoppen und zu sagen, hör mal, du darfst dich nicht so drehen, dreh dich andersrum. Das wäre kosmisch gesehen fast sozusagen eine Unmöglichkeit. Also die Leute, die glauben an die Big Bang Theorie, glauben, dass das Universum sich am Anfang gedreht hat und darum dreht sich alles jetzt noch. Aber jetzt haben wir ein Problem. Da sind einige Galaxien, sogar einige Planeten in unserem Sternensystem, nämlich Venus, Uranus und Pluto. Das sind schon drei. Viele Monde, die drehen sich andersrum. Jetzt, wieso drehen sie sich andersrum? Wenn alles sich in die gleiche Richtung drehen muss, nach dem Prinzip, der Urknall hat sich gedreht, dann muss alles, was daraus entsteht, sich in der gleichen Richtung drehen. Das ist das Gesetz des angulären Momentums und es passiert nicht. Dann heißt es, dass da ein Riesenproblem ist. Da sind viele Monde, die haben, was wir nennen, Retrograde Orbit, gehen im Verkehr drum, zum Beispiel um den Planeten Jupiter, Saturn, Uranus, Neptun haben wir Monde, die in beiden Richtungen gehen, einige so und einige so. Wieso? Wie kann das entstehen? Es kann nicht sein nach diesem Gesetz. Hier haben wir eine ganze Galaxie, die Galaxie NGC 4622, die sich verkehrt drum dreht. Ja, die Wissenschaftler sagen, was passiert ist, da war vielleicht eine Planeten, die gestoßen sind. Und darum drehen die sich in die andere Richtung. Aber man hat so viel Kraft nötig, dass der ganze Planet auseinandersprengen würde. Und bei einer Galaxie kann man sich schon überhaupt nicht erklären. Das heißt, das Ursprüngliche hätte sich nicht angulär drehen können in einer bestimmten Richtung, denn hier sehen wir viele Richtungen, in denen sich die Dinge drehen. Und so, Venus, der Planet, der dreht sich verkehrt rum. Uranus, Pluto und viele Monde und Ringe und was weiß ich alles, alles geht verkehrt rum. Sogar die Monde von Jupiter, Europa, da ist ein Problem auch. Sie glauben, dass er sich innen irgendwie anders bewegt als draußen. Alles komplizierte Fragen. Gut, also wie ist das Universum dann entstanden, wenn es nicht durch einen Urknall entstehen konnte? Weil erstens, wie wir sehen, das Gesetz des angulären Momentums wird nicht innegehalten. Das kosmische Prinzip, alles muss gleich verteilt sein, wird nicht innegehalten. Und dann das andere Problem, wo kommt die Materie her?

Denn wenn es einen Urknall gab, dann gab es nur Energie. Aber wir bestehen doch aus etwas. Es gibt Eisen, es gibt, naja, die ganze periodische Tabelle. Wo kommen alle diese Elemente her? Jetzt behaupten sie, im Urknall nach einer Zeit hätte entstehen können Wasserstoff. Und der Wasserstoff, wenn da zwei zusammenkommen, dann haben wir Helium. Und mehr schaffen wir nicht. Jetzt müssen wir irgendwie Energie dazu setzen, um die anderen Bausteine zu produzieren. Und das passiert in den Sonnen. Also in einer Sonne haben wir Kernfusion und dann entstehen alle diese Elemente. Jetzt sind sie aber in dem Stern drin und jetzt muss der Stern explodieren, Supernova, und dann ist dieser Staub, diese Bausteine sind dann da für alles andere, um weiter sich zu entwickeln. Problem ist nur, wie entsteht ein Stern? Wenn wir jetzt einen Ballon hier haben und der hat, sagen wir mal, Helium drin, ein Ballon. Und ich nehme eine Nadel und ich mache Pum. Was passiert mit dem Gas? Verbreitet sich hier in dem Raum, ne? Was ist die Möglichkeit, dass dieses Gas sich wieder sammeln würde in einem Ballon? Von alleine? Es geht nicht. Okay. Was noch besser? Was, wenn das Gas sich nicht nur sammeln würde, aber so konzentriert sich sammeln würden, dass die Atome sich so aufeinander drücken, dass sie zusammen Fusion machen? Was wäre die Möglichkeit dafür? Null. Aber das ist genau, was passieren muss im Weltall. Eine Explosion von Gas in einem Weltall von nichts und jetzt muss dieses Gas einen Stern formen. Ist das genau das gleiche Prinzip? Dann muss da Fusion stattfinden, dann muss der Stern explodieren und die Wissenschaft hat festgestellt, dass mathematisch ist es unmöglich. Noch keiner hat gesehen, dass ein Stern geformt wird. Nie hat einer das gesehen. Man sieht Sterne, die explodieren, aber nicht Sterne, die sich formen. Also Riesenprobleme mit dem Urknall. Und wie gesagt, die Wissenschaft hat keine Erklärung dafür, aber es wird gelehrt an den Schulen und die Kinder müssen es glauben. Sie kommen aus dem Nichts und sie gehen zurück zum Nichts. Also the Big Bang is not yet dead, but in decline. Es geht bergab. Und dann haben wir andere Probleme, dass das Universum ist, das Alter des Universums ist viel kleiner nach Berechnungen als das Alter der Sterne. Also wie kann das Universum jünger sein als die Sterne, die im Universum entstanden sind? Riesenprobleme mit dieser Theorie. Mit anderen Worten, wenn wir vergleichen, was Gott gesagt hat und was die Wissenschaft gesagt hat, das eine hört sich genauso an, wie es ist, und das andere hört sich an, wie gar nichts ist. Also diese ganze Geschichte von einem Urknall mit einer Quarksuppe bis zum endgültigen der Formung von Stoffen, Sternen, Explosionen, dann die Materie und die Evolution aus dem Nichts zum Nichts ist, was täglich unseren Kindern eingeprägt wird. Und ich glaube, es ist Zeit, dass Menschen sagen und aufstehen und sagen, so weit und nicht weiter. Ihr habt keine Theorie und ihr wollt nicht glauben, was die Bibel sagt, aber ihr habt kein Recht, uns zu zwingen, um das zu glauben, was ihr haben wollt, was wir glauben müssen. Und dann auch unser Geld gebrauchen, um das zu unterstützen. So eine Frechheit. Wir müssen zahlen, um Lügen an unseren Kindern zu verbreiten. Ja. Also die Wissenschaft lehrt, dass durch Zeit dann auch dieser Planet entstanden ist und auf diesem Planeten ist dann das Leben entstanden. Diese Urstoffe sind erodiert und dann gab es eine Suppe, endgültig eine organische Suppe und dann das Leben und so sind wir alle entstanden aus dem Nichts.

Weiterhin wird gelehrt, dass über lange, lange Zeit von einem Zeitalter irgendwann im Präkambrium bis zum Paläozoikum und Cenozoikum und so weiter Leben sich geformt hat und mehr entwickelt wurde. Also erst primitive Organismen und dann, was wir heute eben so haben, die Säugetiere und so weiter. Und es wird gelehrt, dass die Makrofossilien ungefähr seit 6000 Millionen Jahren hier auf dieser Erde gegenwärtig sind. Und es wird gelehrt als Faktum. Unumstößliches Faktum. In jedem Museum, jedem Fernsehen, allem Möglichen. Ihr wisst, wenn man das Fernsehen anmacht, dann hört man, was hört man? Viele Millionen Jahre her ist das und das passiert. Ist das nicht so? Das hört man. Tag ein, Tag aus. Ihr wisst, wenn man den Kindern eine Geschichte erzählt, eine Märchengeschichte, die Märchen fangen immer an, einmal lange, lange her war da ein und dann kommt irgendeine Lüge, nicht wahr? Ein Märchen ist doch ein Märchen, ist doch eigentlich eine Lüge, ja oder nein? Naja, also wenn die Geschichte anfängt, einmal lange, lange her, jetzt kommt eine Lüge. Und die Wissenschaft ist genauso. Vor Millionen von Jahren und dann kommt die Lüge. Und wenn man das genug Mal erzählt, dann glaubt man es am Ende. So, wir wollen mal diese Lüge ein bisschen betrachten. Die Lüge muss natürlich unterstützt werden durch allerhand Fakten, sonst ist die Lüge nicht glaubwürdig. Ist das nicht wahr? Ja? Wenn du nicht Fakten hast, dann ist es nicht glaubwürdig. Also es wird uns eingeprägt, dass da viele Fakten sind, die behaupten, dass die Lüge glaubwürdig ist. Und die eine Gruppe Fakten, die wir hier haben, ist radiometrische Datierung. Und da wird behauptet, erstens, dass das Tempo des Zerfalls, radiometrischen Zerfalls, das Halbleben, ist immer konstant geblieben. Also wenn wir, sagen wir mal, Uran haben und der Uran zerfällt in Blei, dann dauert das eine bestimmte Zeit und wir nennen, wenn Hälfte weg ist und sich in Blei umgeändert haben, dann haben wir eine Halbzeit. Also wir können einen Stein nehmen, wir können messen, wie viel Uran ist drin, wie viel von diesem bestimmten Isotop Blei ist drin und somit können wir berechnen, wie alt der Stein ist. Aber wenn wir das machen wollen, dann müssen wir annehmen, dass diese Halblebzeit immer gleich blieb. Genauso, wenn ich wissen will, wie spät es ist, dann muss ich annehmen, dass der Arm meiner Uhr immer im gleichen Tempo sich bewegt. Ja oder nein? Wenn er sich nicht im gleichen Tempo bewegt, vergiss es. Dann ist meine Uhr nicht akkurat. Zweitens müssen wir wissen, dass die Uhr sich auf Null gestellt hat bei der Geburt. Wenn ich wissen möchte, wie alt ich bin, dann muss ich was wissen? Ich muss wissen, wann ich geboren wurde. Ja oder nein? Ist doch logisch. Ne? Wenn ich nicht weiß, wann ich geboren wurde, dann weiß ich nicht, wie alt ich war. Und wie alt muss ich gewesen sein, als ich geboren wurde? Ist doch logisch. Null, ja, siehst du, selbst ein Kind weiß das. Na, es gibt keine Kinder mehr, es gibt nur kluge junge Leute. Also, logisch, wenn ich geboren werde, bin ich null. Wenn ich also wissen will, wie alt ein Stein ist, wenn er geboren wird, muss er wie alt sein? Null, sonst kann ich ja nicht wissen, wie alt er ist. Also, weil ich nicht da bin, immer wenn der Stein geboren wird, muss ich annehmen, dass diese radiometrische Uhr sich auf Null gestellt hat, als der Stein geboren wurde. Richtig? Gut. Wenn ich nach Neuseeland gehe und ich nehme da einen vulkanischen Stein, der jetzt aus einem Vulkan herauskommt, dann müsste theoretisch das Alter

0: Alter dieses Steines was sein? Null. Und das ist, was sie lehren. In einem vulkanischen Milieu wird die radiometrische Uhr auf Null gestellt, sonst haben sie keine Uhr. Aber leider, wenn ich das zum Labor schicke, dann kann es messen bis 120, 240 Millionen Jahre alt. Hallo? Was heißt das mit meiner, was hat das mit meiner Uhr dann zu tun? Meine Uhr taucht nichts. Sie taucht überhaupt nichts. Dann haben wir noch ein Problem. Wir haben es zu tun mit einem geschlossenen System. Gut, da müssen wir uns eine Sanduhr vorstellen. Stellt euch vor, hier vorne steht eine schöne Sanduhr. So eine Eieruhr. Und ich drehe sie um und der Sand läuft jetzt von oben nach unten und da sind Striche, 1, 2, 3 Minuten, sagen wir mal, und dann darf das Ei aus dem Wasser raus. Gut, der Sand läuft jetzt dadurch. Was, wenn da ein Loch unten in meiner Sanduhr wäre? Könnte ich dann genau sehen, wann eine Minute vorbei ist, ja oder nein?
1: Nein.
0: Wieso nicht? Der Sand läuft weg, ja. Gut, dann endgültig wäre all der Sand weg und dann hätte ich keine Uhr mehr, ne?
1: Ja.
0: Ja. Jetzt Steine. Sind die porös oder nicht? Können Steine Wasser aufnehmen? Backsteine. Steine, nehmen die Wasser auf? Wenn du sie ins Wasser legst, sind sie schwerer, als was sie vorher waren? Saugen Wasser auf, ne? Ja, Steine nehmen Wasser auf. Also sie sind porös. Also wenn ich jetzt einen Stein in einen Fluss hineinlege und der Stein saugt das Wasser auf, ist es möglich, dass da Minerale und was weiß ich aus dem Stein herausgespült werden können? Ja oder nein? Natürlich. Mit anderen Worten, der Stein hat ein Loch drin. Die Uhr hat ein Loch. Und wenn die Uhr ein Loch hat, dann ist es nicht ein geschlossenes System. Dann kann ich nie sagen, wie alt etwas ist. Also die ganze radiometrische Datierungsmethode ist wissenschaftlich aufgebaut auf die Analyse von einem gegenüber einem anderen Isotopen. Ich kann genau sagen, da ist so viel von dem und so viel von dem. Aber ich kann nicht sagen, war es immer da. Ich kann auch nicht sagen, war am Anfang gar nichts da oder nur eins und nicht das andere. Und ich kann auch nicht beantworten die Frage, ob es immer das Gleiche blieb. Mit anderen Worten, diese Uhr taucht wie viel?
1: Nichts.
0: Gar nichts. Du hast recht, taucht überhaupt gar nichts. Ist eine Schrottuhr. Diese ganze radiometrische Datierungsmethode ist Schrott. Das hört sich jetzt recht krass an, aber sie ist Schrott. Denn ich kann nicht eines von diesen akzeptieren. Gut, nichts verkehrt mit der Analyse. Höchst wissenschaftlich, ganz toll. Darum, wenn ich eine Analyse machen will, heutzutage, darf ich sie nicht machen, wenn ich nicht sage, wie alt es ist. Stellt euch das mal vor. Wenn ich einen Stein gefunden habe oder eine Fossilie und ich schicke sie weg, da muss ich sagen, wie alt sie ist, vor dem sie sie datieren. Denn sie haben gemerkt, dass sie in der Vergangenheit so oft verkehrte Daten geben, die nicht passen in den Rahmen von dem Milieu des Menschen, dass sie es lieber nicht machen, wenn sie nicht wissen, wie alt es ist. Jetzt, was hat es für einen Zweck, wenn ich etwas datiere, wenn ich wissen muss, wie alt es ist, vor dem ich es datiere? Das hat doch überhaupt keinen Sinn, oder? Naja. Das ist, worauf alles beruht. Noch ein Problem. Ich kann nur vulkanische Steine datieren. Nur vulkanische. In anderen Worten, wenn es kommt zu Sedimenten, kann ich sie nicht datieren. Ich kann kein Datum geben. Wie alt ist das Sediment dann? Da gebrauchen wir eine andere Methode. Und diese Methode ist die Fossilienmethode. Ich gebrauche die Fossilien, die in diesem Sediment sind, um zu sagen, wie alt der Sediment ist. Und der Sediment ist dann ebenso alt wie die Fossilie, die sagt, wie alt der Sediment ist, damit ich weiß, wie alt der Sediment ist. Die Fossilie, die das Sediment datiert, datiert auch die Fossilie. Also wie alt ist die Fossilie dann? Oder der Stein? Ist so alt wie die Fossilie. Ne? Und die Fossilie ist wie alt? So alt wie der Stein. Es ist eine total

Zirkeltheorie. Funktioniert überhaupt gar nicht. Also was radioaktive Datierung betrifft, es hört sich alles schön und gut an, aber es ist total unbrauchbar. Kann nicht gebraucht werden. Gut. Also wenn wir uns diese sogenannte geologische Säule betrachten, wo die Lebewesen irgendwann mal existierten in diesen verschiedenen Zeitaltern, dann die untersten in der Schicht sind die ältesten, logisch, und die obersten sind die jüngsten, und dann schaue ich mir die Fossilien an und dann kann ich mich entscheiden, was hier gelebt hat, was da gelebt hat und da und da, und dann kann ich sehen, wie die Evolution so die Lebewesen eine nach dem anderen geformt haben. Jetzt ist es natürlich wichtig, dass wir dann eine geologische Säule haben. Aber es gibt keine geologische Säule. Die gibt's nicht. Wir haben Stickchen an einer Stelle, Stickchen an einer anderen Stelle, Stickchen an einer anderen Stelle. Und wie wissen wir, dass diese Stickchen zusammenpassen? Weil die Fossilien, die da drin sind, datieren die Schicht. Versteht ihr, was das heißt? Also wenn ich irgendwo eine Schicht kriege und da ist ein Trilobit drin, dann sage ich, ha, 600 Millionen Jahre alt. Jetzt gehe ich in ein anderes Land und ich finde eine Schicht und da ist ein Trilobit drin, dann sage ich was? Ha, 600 Millionen Jahre alt. Oder ich finde einen Zahn von einem Mammut und dann sage ich, ha, 40 Millionen Jahre alt. Ob diese Schichten jetzt richtig aufeinander sind oder nicht, ist dann egal. Das Fossil sagt, wie alt es ist. Mit anderen Worten, da ist gar keine solche Schicht, denn nirgendwo gibt es solche Schichten aufeinander für eine ganze Säule. Existiert nicht in der ganzen Welt. Also es ist wiederum rein eine Theorie. Natürlich, das Gesetz der Supersession sagt, dass wenn Schichten sich formen, dann sind die Älteren immer unten. Das ist logisch, wenn ich Schichten habe, die sich formen, sind die Älteren immer unten. Und so im Kambrium haben wir dann diese Lebewesen. Wenn wir ein bisschen höher gehen, zum Ordovicium, dann ändern sich die Lebewesen. Und wenn wir noch höher gehen, zum Silurien, dann ändern sich die Lebewesen. Und zum Devon, dann ändern sich die Lebewesen, dann gibt es Fische. Wenn ich hier beim Perm komme, dann haben wir schon Pflanzen und so weiter, weil es eben in diesen Schichten Pflanzen gibt. Und so werden sie theoretisch aufeinander gestapelt. Und dann ein bisschen höher im Paläozoikum haben wir dann größere Pflanzen und dann endgültig hier im Mesozoikum die Riesentiere, die Dinosaurier und so weiter. Und in den obersten Schichten, da entstehen dann die Säugetiere. Aber diese Schichten sind rein theoretisch. Gut. Also die Wissenschaft lehrt, dass alles aus dem Nichts entstanden ist, sehr lange her, durch eine Explosion. Aus dem Nichts sind dann die Moleküle entstanden, aus den Molekülen sind dann die Lebewesen entstanden und das über lange Zeit, und wir können das in den Schichten sehen. Jetzt die Bibel lehrt was ganz anderes. Die Bibel lehrt, Gott sprach und es stand fest. Die Bibel lehrt, dass Gott in 6 Tagen diese Erde geschaffen hat. Alle Lebewesen, die da drin sind. Und die Bibel lehrt, dass es eine Sintflut gab, die diese Erde vernichtet hat und dass alle Tiere in dieser Sintflut, die auf Land lebten, vernichtet wurden. Richtig oder verkehrt? Also die beiden Theorien können sich nicht ergänzen. Sie sind direkt gegeneinander. Jetzt müsste es doch logisch sein, dass man das Universum, wie wir eben gemacht haben, und auch diese Erde studieren könnten, um zu sehen, jetzt wer hat recht? Die Bibel oder die Wissenschaft? Gut, die Bibel lehrt, dass eine Sintflut entstand vor etlichen 1000 Jahren, nicht Milliarden Jahren, und dass diese Sintflut circa 1 Jahr 17 Tage dauerte, dass es 40 Tage, 40 Nächte regnete, dass viel Wasser auf die Erde kam. Wo das Wasser genau herkommt, sagt die Bibel, es kam von oben, es kam von unten, die Wasserquellen haben sich geöffnet und dann sagt die Bibel, dass das Wasser

Wasseranstieg für circa 5 Monate und dann allmählich wieder runterging. Wir werden einen ganzen Vortrag über die Sintflut halten, so ich will nicht zu viel darüber sagen. Die verschiedenen Schichten, die wir haben, die sehen wir an einigen Stellen, Teile davon, so wie hier im Grand Canyon sehen wir verschiedene Schichten und da sind sie alle benannt und da sehen wir sie in Schichten liegen. Und jede Schicht war einmal die Oberfläche der Erde und als diese Schicht da zum Beispiel, diese helle da, sich formte, da waren die natürlich noch nicht da, da war das die Oberfläche der Erde und alle Lebewesen sind da drauf rumgewandelt. Also jetzt sind wir oben auf der Erde und irgendwann in der Zukunft, in ein paar Milliarden Jahren oder Millionen Jahren, wird da noch eine Schicht sein und wir werden Fossilien sein in dieser Schicht, so lernen sie. Jetzt wenn wir in den Grand Canyon runtergehen und wir schauen diese Grenzen zwischen den Schichten uns an, dann sehen wir, dass sie flache Kontakte haben, ganz flach. Jetzt das ist problematisch, denn wenn das einmal hier die Oberfläche der Erde war und da kommt eine Schicht oben drauf, wieso ist dieser Kontakt ganz flach? Wieso ist es eine flache Schicht? Denn wenn da Erosion wäre, wie müsste es aussehen? Es müsste wellig sein, da müssten Täler sein, da müssten Schluchten sein und so weiter. Aber nirgendwo sieht man das. Also vielleicht war es nie die Oberfläche der Erde. Da noch einmal. Ganz große Flächen, ganz flach. Zigmal größer als Deutschlands. Wiederum, ganz flache Kontakte. Noch eine, ganz flache Kontakte. Also die Frage entsteht, war dies einmal die Oberfläche der Erde? Und dann kam eine neue Schicht obendrauf, aber man sieht überhaupt keine Erosion, keinen Beweis, dass es einmal für längere Zeit die Oberfläche der Erde war. Denn es müsste ja eigentlich so aussehen. Diese Schichten habe ich fotografiert in den Zederbergen in Südafrika, aber warst mal dabei. Und da sieht man diesen flachen Kontakt und diesen flachen Kontakt und dann den oberen. Der obere sieht wie aus? Ganz grob, denn hier gab es Erosion. Und wenn ich jetzt eine Schicht oben drauf lege, wäre der Kontakt dann flach oder wäre er so? Wie wäre die Schicht oben drauf? Die wäre doch alles außer flach, nicht wahr? Gut. Aber die Wissenschaft lehrt, dass die untere Schicht hier war einmal die Oberfläche der Erde, genauso an Erosion losgestellt wie die oberste, aber der Kontakt ist flach. Und da ist er flach. Und dann plötzlich ist er nicht mehr flach. Ganz problematisch. Da sieht man es ganz deutlich. Eine Schicht obendrauf, naja, dann sieht es anders aus. Was ist hier passiert? Was hat hier inzwischen alles weg erodiert? Entweder es geht hier um Millionen Jahre oder es geht um etwas ganz anderem. Nochmal 3 Schichten, die hier sind schräg angehoben. Also das ist, was wir sehen. Wenn es Erosion gab, dann müsste es das geben. Wenn wir eine Schicht oben drauflegen, müsste der Kontakt so aussehen. Ja oder nein? Gut, wir haben das nicht. Wir haben das und wir haben dies. Jetzt, an einigen Stellen sind da Schichten abwesend. Zum Beispiel im Grand Canyon gibt es eine Schicht und dann eine Schicht obendrauf, aber zwischendrin wissen die Wissenschaftler, dass da eine abwesend ist. Wie wissen sie das? Weil an anderen Stellen der Erde gibt es zwischen 2 Schichten eine dritte. Also muss da eine gewesen sein. Jetzt, das ist ein Riesenproblem für die Wissenschaft. Der Grund, wenn da eine Schicht weg ist und die haben Zeit hinzugefügt, also diese Schicht, das hat 50 Millionen Jahre gedauert für die Schicht, um zu formen, und die Schicht ist plötzlich weg, dann sind wie viele Jahre weg? 50 Millionen Jahre. Also die Wissenschaft kann sich nicht leisten, dass die Schicht weg ist.

Und sie erklären es folgenderweise. Also hier haben wir zum Beispiel drei Schichten. Eine schwarze, eine gelbe und eine rote. Und hier haben wir nur zwei Schichten. Eine schwarze und eine rote, denn die gelbe ist nicht da. Aha. Aber jetzt, die Wissenschaft hat gesagt, diese gelbe Schicht wurde geformt in 50 Millionen Jahren zum Beispiel. Jetzt, wo ist die? Wenn sie nicht da ist, sind 50 Millionen Jahre weg. Und das geht ja nicht. Also behaupten sie, gut, die schwarze Schicht hat sich geformt, dann hat sich die gelbe da geformt, denn die Zeit war ja da, aber sie ist weg erodiert und dann hat sich die rote geformt. Und darum ist die gelbe jetzt da, nicht gegenwärtig. Anderswo noch. Denn hier gab es Erosion. Wenn es da Erosion gab, dann wie müsste der Kontakt aussehen? So. Sieht aber nicht so aus, sieht so aus. Gut, was wenn Zeit überhaupt keine Rolle hier spielt, sondern Menge? Also ich habe es immer so erklärt. Wenn ich drei Eimer habe, zwei große und zwei kleine und die sind voll Matsch. Und ich nehme den großen Eimer und ich kippe den Matsch hier über den Teppich und ich mache alles dreckig bis zu der hinteren Wand mit so einer Schicht Matsch. Jetzt nehme ich den kleinen Eimer und ich mache und es geht nur bis hier vorne hin mit so einer Schicht Matsch. Dann nehme ich den großen und ich verbreite wieder alles bis zur hinteren Wand. Lass es trocken werden und dann grabe ich eine Schlucht da hinten. Wie viele Schichten habe ich da hinten? Zwei. Und ich grabe einen Graben hier vorne. Wie viele Schichten habe ich? Drei. Also ist es logisch, dass hinten, wo es nur zwei Schichten gibt, dass da 50 Millionen Jahre Erosion waren, die die mittlere Schicht weggenommen hat. Ist das logisch? Oder ist es logischer zu sagen, da war nicht genug Matsch, um da hinten hinzukommen? Welches ist logischer? Da war nicht genug Matsch. Hat mit Zeit überhaupt gar nichts zu tun. Also, wenn wir Schichten abwesend haben, hat das nicht notwendig etwas mit Zeit zu tun. Aber die Wissenschaft sagt, es hat mit Zeit zu tun. Und es gibt zig Veröffentlichungen, die erklären werden, dass dies ein Problem für die Wissenschaft ist. Hier 15 Millionen Jahre abwesend, aber ich sehe keine Erosion. Das ist ein Problem für diesen Wissenschaftler, der im Journal Nature schreibt. Dieser hier hat ein Problem, dass die Welt so unheimlich flach war in der Vergangenheit. Hier haben wir Steinkohlenschichten. Was seht ihr da? Die sind was? Flach. Jetzt, was lehrt die Wissenschaft, wie sind die entstanden? Das waren Wälder. Die Bäume sind umgekippt und so weiter, sind kompaktiert geworden und dann hat sich die Schicht geformt. Passiert es heute? Nie. Was passiert mit Bäumen, die umfallen heute? Die verrotten, genau. Und dann gehen sie in den nächsten Zyklus. Und die Wälder in Deutschland wachsen nur auf ganz flachen Stellen, ja oder nein? Oder gehen sie manchmal bergauf auf? Gehen sie bergauf? Gehen sie Hügel hoch und Hügel runter, ja oder nein? Okay. Wenn sie Hügel hoch und Hügel runter gehen, dann wie so in der Vergangenheit waren sie nie Hügel hoch und Hügel runter, sondern alle flach. Versteht ihr, was ich sage? Okay, also das ist nochmal problematisch. Fossilien von Pflanzen formen sich ganz einfach, sehr gut, kein Problem. Wir können also sehen, diese Pflanzen haben existiert, aber sie sehen genauso aus wie Pflanzen, die wann existieren? Heute existieren. Jetzt, wieso ist es, dass die Wissenschaft behauptet, dass die Zikaden zum Beispiel und die Ferns, was ist Fern? Fahren? Fahren. Dass die ganz alt sind und die Blumenpflanzen sind ganz jung. Warum? Weil die Zikaden und die Farn sind unten in den Schichten. Da müssen sie alt sein. Heute leben sie zusammen, ja oder nein? Wenn ihr in dem Wald spazieren geht, seht ihr nicht beide? Seht ihr nicht Farn da in euren Wäldern? Ja,

Und ihr seht auch die anderen. Alles ist durcheinander, zusammen. Aber in der Vergangenheit war es nicht so, weil sie in verschiedenen Schichten liegen. Das müssen wir noch erklären. Hier haben wir eine Steinkohlenschicht. Und wir sehen, die ist total flach. Und wenn wir die gut durchstudieren, dann merken wir etwas ganz Interessantes. Da sind Meeresorganismen drin. Aha. Es gibt Radiolaria, die da drin sind. Organismen, einzellige Organismen, die im Meer vorkommen. Oder es gibt sogar Muscheln drin. Also dieser Wald, ist er unter Meer gewachsen? Das ist doch ein Problem da. Oder Bäume, die verkehrt rumliegen. Hier schreibt ein Wissenschaftler, dass er keine Erosionszeichen, er sieht kein Channeling, also Schluchten sieht er nicht. Er sieht gar nichts, der, auch wenn es ganz weiches Material war. Also es sieht nicht aus, als ob da Erosion war. Und so haben wir es erklärt, dass das überhaupt keine langfristige Entwicklung ist, sondern dass es entstanden ist durch Katastrophe. Und dass diese Schichten ganz schnell in Wasser abgelagert wurden. Und das kann man eigentlich ganz gut feststellen. Eine Turbidite zum Beispiel ist ein Unterwasser-Lehmsturz. Und in 1929 gab es so eine Turbidite in Nordamerika. Da ist ein Stück Kontinentalbank losgerissen, unter Meer durchgespült und ein paar Kabel zerrissen. Und so konnten sie wissen, dass dieser Lehmsturz sich unter dem Wasser bewegte mit einer Geschwindigkeit von 100 Meilen pro Stunde, 160 Kilometer pro Stunde. Und ein kleines Video wird zeigen, wie das verlief. Da sehen wir die erste Schicht, die wird jetzt geformt unter Wasser. Und dann findet eine Ablagerung statt. Und dann haben wir eine Schicht. Jetzt, weil die unterste Fläche gewölbt ist, wie Berge, geht das oben drüber und das Tal wird gefüllt. So sieht es auch aus in der geologischen Säule. Die untersten Schichten sind nicht regelmäßig gleich. Und dann werden sie immer flacher und flacher. Wiederum eine nächste Schicht oben drüber.

Gut. Was interessant war, ist, wenn diese Schichten betrachtet werden, dann liegt das schwere, die schwere Materie unten und das leichtere liegt oben. Wenn ich also Steine und Sand und Lehm nehme und ich schmeiße es in Wasser, was geht erst runter? Steine. Sie sind also sortiert im Wasser. Und so sieht es aus.

in der Geologie aus? Wenn wir die Steinschichten betrachten, hier sind sie aufrecht geschoben worden. Jede Steinschicht ist ein Turbodit, ein so ein Lehmsturz. Und wenn wir sie genau betrachten, dann sehen wir, dass sie sortiert sind, wassersortiert sind. Hier kann man das sehr gut sehen. Grobe Materie unten, immer feiner. Da ist die nächste, grobe Materie unten, immer feiner. Und die nächste das Gleiche. Hier auch das Gleiche. Grob unten, immer feiner, da ist sogar Wellenaktion. Und dann die nächste obendrauf, grob zu fein. Jetzt, wenn wir eine Steinschicht haben, die grob zu fein ist, was heißt das? Dass das lange Jahre gedauert hat oder dass das Katastrophe war? War Katastrophe. Das ganze Grand Canyon von unten nach oben ist grob zu fein. Das heißt, wie lange hätte es dauern können für dieses Grand Canyon, um zu formen? Grob unten, fein oben. Das heißt, die sämtlichen Jahre des sogenannten Paläozoikums hätten eigentlich stattfinden können in einer ganz kurzen Katastrophe. Wenn wir hier diese Streifen uns betrachten, hier an dieser sogenannten Düne, dann fragt man sich, wo kommen diese Streifen her? Striation, wie es liegt. Und wo kommen solche riesen Dünen her? Weil die Wissenschaft behauptet, dass das eine Wüstendüne ist. Aber das Problem ist, dass Wüstendünen können nie so groß werden. Warum nicht? Weil sie zu schwer sind und dann sacken sie ab und der Sand rollt runter von oben und da ist eine Maximumhöhe, die sie erreichen können. Also dann haben sie festgestellt, dass die sogenannten Wüstendünen in der sogenannten geologischen Säule nur unter Wasser hätten entstehen können. Also alles ist unter Wasser entstanden. So stellt euch vor, ein Planet vor der Sintflut mit Wasser unten, die Berge und Meere im Innenland und jetzt kommt eine Katastrophe. Die Bibel sagt, das Wasser vom Meer wurde über das Land gegossen. So kommen wir, drücken das Land runter, so. Und wir gießen das Meer über das Land. Dann formen sich diese Schichten, so wie wir es eben im Video gesehen haben. Und diese Schichten liegen jetzt wo? Auf dem Meeresboden oder auf dem Land? Auf dem Meeresboden. Ja, hier liegen sie jetzt unter dem Meer. Aber wenn ich jetzt das anhebe, dann sind die Schichten wo? Auf dem Land und nicht im Meer. Jetzt überlegt euch mal. Sedimente entstehen wo? In Wasser. Und diese Sedimente liegen alle auf dem Land. Das sind Meeresschichten, sie liegen auf dem Land. Wo müssten sie eigentlich liegen, die Meeresschichten? Im Meer. Und da sind sie nicht gegenwärtig. Sie sind nicht da. Sie liegen auf dem Land. Und jetzt fragt man sich, wie kommen diese Meeresschichten auf dem Land, wenn die Meeresschichten unter Meer sein sollten. Und weiterhin, diese Schichten sind jetzt gefalten. Denn so wie es sich angehoben hat, haben sich die Berge geformt und sie sind gefalten. Gut, und wir schauen uns mal diese Schichten ein bisschen näher an. Da sind zwei Schichten und hier ist eine von unten in die obere Schicht hinein gemischt. Jetzt, wenn diese beiden Schichten etliche Millionen Jahre auseinander sind im Alter, wie kann die untere Schicht sich mit der oberen Schicht vermischen? Sie müssten gleichzeitig alt sein und eine nach der anderen direkt geformt gewesen sein. Sonst wäre das unmöglich. Oder wie kann eine obere Schicht sich hineindrücken in eine untere Schicht, wenn die untere Schicht solider Stein ist? Über Milliarden Jahre. Das musste also beides weich gewesen sein. Wie können sich die Alpen so falten, wenn die Schicht nicht weich war? Wenn ich Zahnpasta nehme, dann kann ich es falten, wie ich will, wenn ich die Tube drücke, ja oder nein? Gut, ich kann es falten. Wenn das aber jetzt solider Stein wäre und ich versuche,

versuchst zu falten, was passiert dann? Dann zerbricht. Also wenn diese Schichten alle Millionen Jahre auseinander sind, zeitlich, wie können sie sich alle falten, wenn einige schon Stein sind und andere nicht? Wie können Berge sich so wölben und die Schichten sich so falten, wenn sie zeitlich Millionen Jahre auseinander sind? Also logischer wäre, um zu sagen, diese Schichten waren alle weich und wurden gleichzeitig gefalten, als der Kontinent wieder angehoben wurde. Richtig oder nicht? Aber dann ist die Evolutionstheorie damit hin. Oder wie kann Materie von unten durch eine Schicht hindurchkommen, wenn die Schichten solider Stein sind? Wenn ich eine Zahnpastatube nehme und ich gehe unter den Glastisch und ich drücke von unten, bumm, geht das durch den Glastisch oder macht's? Pff? Was macht's? Es macht. Pff. Es geht nicht durch die Glasschicht. Oder wenn ich ein Holzbrett habe, ich kann es nicht durchdrücken, außer wenn ich es durchbohre. Also diese Schicht muss flüssig gewesen sein, als diese Schicht durch die andere hindurchdrang. Also alle diese Schichten mussten weich gewesen sein gleichzeitig. Dann wurde Druck ausgeübt und Säulen von unten schossen durch alle, weil sie alle weich waren. Wenn sie alle weich waren, dann waren sie nicht Millionen Jahre auseinander in Zeit. Und wir haben keine Möglichkeit zu berechnen, wie alt sie sind, denn wir können sie nicht radiometrisch datieren. Und wenn wir könnten, wäre es sowieso unsinnig, denn die ganze radiometrische Datierung beruht auf Annahmen, die wir nicht bestätigen können. Hier ist ein sehr interessanter Fall. Das ist der Grand Canyon und er geht hier durch diese Anhebung. Und die Frage ist immer gewesen, wie ist es möglich, dass ein Fluss über einen Hügel hinüberfließen kann, um eine Schlucht auszuspülen? Es ist logischer zu denken, dass Riesenmengen Wasser hier durchkrachten, als alles noch weich war. Also die verschiedenen Schichten, die wir sehen, sind sie über Millionen Jahre entstanden oder kurzfristig ganz schnell? Was hat alles dieses ausgespült? Diesen riesen Canyon. Entweder Unmengen Sintflutwasser oder langfristige Erosion. Jetzt langfristige Erosion ist nicht möglich in diesem Fall, denn dann müsste der Fluss über den Hügel hinüberfließen, um ihn auszuerodieren. Es musste schnell gewesen sein. Da ist keine andere Möglichkeit. Und die Wissenschaft gibt es zu. Es muss schnell gewesen sein. Also alle diese Canyons, die wir sehen, sind entweder schnell oder langsam entstanden. Das ist der Fish River Canyon. Da sehen wir noch Wellenaktion. Und wir sehen auch dieses V-förmige Tal. Und die Wissenschaft hat fast festgestellt, dass wenn etwas V-förmig ist, dann war es schnell. Dieser Fluss hier heißt Orange River, das ist der Orange River Canyon. Und da können wir ein ganz tolles Bild sehen. Wie ist das? V-förmig. Also hier kommt der Fluss und das Tal, das ausgefressen ist hier, erodiert es, ist V-förmig. Das heißt, es musste schnell gewesen sein. Naja, wenn man da spazieren geht, dann sieht man manchmal Dinge, die man nicht so gerne sehen will. Das ist eine Kobra, ist mir da entgegnet und die ist dann in ein Loch da verschwunden. Ist ganz toll, um da spazieren zu gehen. Und hier sehen wir einen Wassersprudel, der das ausgespült hat. Jetzt, das kann nur passieren, wenn das weich ist. Also diese Dellen, die wir hier sehen. Die Wissenschaft sagt, was da passiert ist, ist, dass da ein Stein war in einem Fluss und der ist immer rum und rum und rum und rum gegangen und so sind diese Löcher entstanden. Da sitze ich in einem und das hat viele Millionen Jahre gedauert. Aber was, wenn man jetzt diese Löcher oben auf den höchsten Bergen findet? Wenn man zum Beispiel

höchsten Berge der Welt geht, dann sieht man diese Löcher überall. Überall. Was heißt das? Dass selbst wenn die Wissenschaft recht hat, was war dann da? Flüsse da oben mit Steinen drin. Es kann auch sein, dass dieser Stein noch nicht Stein war, dass er weich war und dass das Wasser in einem Wirbel ihn ausgesaugt hat und dann war es weg. Aber weil wir es überall finden, ist es logisch, zum Beispiel dieser hier, kreisrund rausgefressen, steht ganz oben auf den Zederbergen. Unmöglich. Und wenn Sie behaupten, dass dieses Stückchen einmal unten war, dann muss es Millionen Jahre her gewesen sein. Und diese Berge erodieren so schnell, dass das unmöglich ist. Zum Beispiel, die Himalaya erodieren mit einer Geschwindigkeit von fast zwei Meter pro 1000 Jahre. 2 Meter Berg weg alle 1000 Jahre. Das heißt, dass diese Berge, weil sie so hoch sind, relativ jung sein müssen. Und sie glauben, dass sie von unten angehoben werden, ständig. Und darum sind die Berge noch da. Und jetzt sagen sie, die Berge sind aber sehr alt. Jetzt haben wir ein Problem. Sie werden wegradiert mit einem Tempo von 2 Meter jede 1000 Jahre. Aber sie sind noch da, weil sie angehoben werden. Aber die Schichten sind alle noch oben drauf. Das ist doch ein Problem. Wie kann ich die Schichten ausradieren, den Berg anheben, um ihn noch hoch zu haben und die Schichten auch noch haben, wenn sie wegradiert hätten sein sollen? Also die Evolutionstheorie, was Geologie betrifft, sitzt mit Riesenproblemen. Hier ist noch so ein V-förmiges Tal. Und wie gesagt, wenn es V-förmig ist, dann war es schnell. Wenn es langsam ist, dann sieht es so aus. Also das war schnell und das war langsam. Hier ist ein Canyon, der ist ausgespült in ein paar Sekunden in einer Flut. Das ist Bryce Canyon. Da ist kein Fluss da. Und die Frage ist, was hat das alles weggespült? Eine Flut oder nicht? Jetzt im nächsten Vortrag werde ich euch ein paar Videos zeigen, von was eine katastrophische Flut eigentlich vollbringen kann. Und das sieht eigentlich toll aus. Alles hier zwischendrin ist wegerodiert. Entweder Millionen Jahre oder schnell. Alles hier zwischendrin ist wegerodiert, entweder Millionen Jahre oder schnell. Das gleiche hier. Es war alles Schichten, die aneinander fest waren. Oder diese beiden hier. Alles zwischendrin ist weg. Jetzt, wieso stehen die noch da? Wieso sind die nicht auch wegerodiert, als der Rest wegerodierte? Macht das irgendeinen Sinn? Aber wenn man ein Modell macht, und man lässt Wasser ganz schnell fließen, dann kriegt man genau solche Geschehen. Oder hier, das Gleiche. Hier ist ein kleiner Canyon, hier, der wurde geformt in einem Regensturm. Genauso wie es eben aussah, so sieht es hier aus im Kleinen. Da ist ein Hügel, der übrig geblieben ist, da ist einer und hier sind alle diese kleinen Hügel. Wo ist der Rest? Weg mit dem Wasser. Und dann, warum sind die nicht auch weg? Weil das Wasser weg war, vor dem die weg waren. Ist das logisch? Das Wasser war weg, vor dem die weg waren. Und so könnt ihr euch ein Tal ansehen mit allen diesen Hügeln. Und die Hügel sind noch da, weil das Wasser weg war, vor dem der Hügel weg war. Ja, hier ist noch so ein Canyon. Und die sind alle V-förmig. Hier sind die Zederberge. Hier kann man hoch spazieren, bis oben auf den Berg. Da gibt es keinen Fluss da oben, ganz sicher. Und dann kommt man in Schluchten, die so aussehen. Da sieht man die verschiedenen Schichten. Ganz toll sieht man die Schichten. Eine auf der anderen, mit ganz flachen Kontakten. Und hier ist eins zusammengekracht und runter. Und was hat das ausgespült? Hier ist eine Schlucht, oben auf dem Berg geht's rum. Da ist ein Stück umgefallen und da ist ein Stück umgefallen. Entweder wir haben es hier Milliarden Jahre zu tun

oder viel Wasser. Eins von beiden. Nochmal hier in diesen Schluchten, das ist oben in den Zederbergen. Und wenn ihr diesen Berg euch betrachtet, dann seht ihr, dass er auf Säulen steht. Seht ihr das? Er steht auf Säulen. Ein bisschen näher. So sieht's aus. Jetzt, das ist ein Problem. Das sind keine Flüsse da. Das ist Trockengebiet. Und der ganze Berg steht auf Säulen.

Ist es möglich, dass diese Schluchten alle erodiert wurden? Durch was? Durch Wasser, das heute nicht da fließt? Was hat das wegerodiert? Aber in der Vergangenheit, als es viel Wasser gab, als es eine Sintflut gab und diese Bergmasse angehoben wurde und die Flutwasser immer flacher und flacher wurden, so wie sie weggespült wurden, haben sie den Berg untermauert und vor dem, dass alles weg war, sodass die ganze Angelegenheit zusammenkrachte, war das Wasser wo? Weg. Und da war noch genug Materie, dass er stehen blieb, trocken wurde und zu Stein wurde. Und so können wir diese Steine erklären, nur durch Sintflut. Denn Erosion würde den Stein oben wegfressen, aber er ist hier unten weg. Nur flaches, schnell fließendes Wasser hätte das wegspülen können. Die drei Schwestern, diese drei großen Berge, zwischendrin überhaupt gar nichts, sind also Überbleibsel der Flut. Überall in Afrika sieht man solche Steinhaufen. Unerklärlich. Außer wenn es Überbleibsel von der Flut sind, und das sind die verschiedenen Schichten, und das ist moderne Erosion. Da sitzen sie, weil sie flache Schichten aufeinander waren. Earth Rock kann so erklärt werden. Das einzigste Problem ist, dass die Wissenschaft behauptet, dass es sehr, sehr lange dauert, um Steine zu formen. Also diese Schichten, wenn sie aufeinander wären, das würde Millionen Jahre dauern, bis sie endgültig Stein würden. Gut, das ist ein solider Stein und der kommt von der HMS Birkenhead, das ist ein Schiff, das versenkt wurde in 1852. Da ist ein Ceramic Pot, also ein Tontopf, und da ist eine Flasche. Und beide sind sie in solidem Stein. Jetzt habt ihr zwei Möglichkeiten. Entweder der Stein ist nicht sehr alt oder die Flasche ist ein paar Millionen Jahre alt. Was wählt ihr? Aber wir wissen, dass diese Flasche auf diesem Schiff war 1852. Also es kann nicht so lange gewesen sein, bis der Stein sich geformt hat. Oder diese Schiffsglocke hier. Die ist im soliden Stein. Frage. Entweder die Glocke ist ein paar Millionen Jahre alt oder der Stein ist nicht ein paar Millionen Jahre alt. Was wählt ihr? Hier ist noch was. Wenn ihr jemals zu einer Höhle geht, zu einer großen Höhle, dann werden sie euch sagen, diese Tropfsteine sind wie alt? Etliche Millionen Jahre alt. Gut. Weil sie sich eben langsam formen. Jetzt da ist ein Tropfstein und der wurde geformt in ein paar Monaten. In nur ein paar Monaten. Hier haben sie Wasser hingepumpt und der Tropfstein formte sich in ein paar Millionen Jahren. Nicht wahr? Ja. Oder hier ist eine Mine in Australien. Vor 30 Jahren war die Mine ausgebraucht und sie haben die Mine verlassen. Da ist ein Schild noch für diesen Minenschacht. Da stehen zwei Arbeiter, die diesen Platz besuchen. Und hier sind die Tropfsteine. Vor 30 Jahren haben sie diese Mine verlassen. Also entweder die Wissenschaft hat recht und die Mine ist nicht erst 30 Jahre her verlassen worden, sondern die Mine ist Millionen Jahre alt, denn die Tropfsteine sind zu groß. Oder die Wissenschaft hat nicht recht mit ihren Tropfsteinen. Eins von beiden. Gut, was von Edelsteinen? Wie lange dauert das? Hier ist ein Edelstein, Malachit. Malachit ist ein Halbedelstein. In Afrika ist es ein heiliger Stein. Sie machen Amulette von diesem Stein. Dieser kommt aus dem Kongo. Und es ist auch so eine Art Tropfstein und formt in einigen Minen im Kongo. Jetzt ein Freund von mir, der handelt mit diesen Steinen und der hatte einen Händler, der war sehr aufgeregt, denn eines dieser Edelsteine ist gebrochen beim Transport. Jetzt, so ein Stein kostet etliche tausend Dollar. Etliche tausend Dollar. Und der ist im Transport kaputt gegangen. Und als er kaputt ging, dann haben sie gesehen, aber hier ist ein Problem.
Und wir sehen, was das ist?

ist ein Kupferdraht. Gut. Jetzt, dieser Kupferdraht muss etliche Millionen Jahre alt sein, denn das ist ganz echter Tropfstein. Und dann habe ich ihn gefragt, der ist ja schon sowieso kaputt, macht es was, wenn ich den nächsten auch noch breche? Mit viel Tränen haben wir ihn dann geknackt. Und siehe da, was seht ihr da? Da ist auch ein Kupferdraht in diesem Stein drin. Und das ist ein ganz echter Malachitstein, ganz echt. Und ein ganz echter Kupferdraht. So, jetzt habt ihr eine Wahl. Entweder diese Steine haben sich geformt, diese Edelsteine, über Milliarden Jahre alte Kupferdrähte, oder diese Steine haben sich schnell geformt. Das ist eure Wahl. Na gut, ich wollte wissen, wie lange es dauert. Und dann habe ich den Händler gefragt, wo hast du denn die Steine her? Und er hat mir erklärt, der hat sie von dieser Mine gekauft und das kostet so viel $1000 und die Tränen rollten und was weiß ich. Dann habe ich gesagt, gut, tu mir einen Gefallen, frag mal, wie lange es dauert, bis du noch solche Steine bekommen kannst. Und dann hat er gesagt, nein, die haben gesagt, das sind die letzten, sie haben keine augenblicklich. Ich habe gesagt, aber ruf die doch mal an und frag doch mal, wie lange es dauert, bis sie wieder liefern können. Und dann haben sie angerufen, die Mine im Kongo, und die Frage, die Gegenfrage war, ja, wie groß soll der Edelstein sein? Was hat das mit Tuten und Blasen etwas zu tun? Was man findet, findet man, entweder groß oder klein. Ne? Also wieso die Frage, ja, wie groß? Natürlich hat er dann gesagt, naja, so ungefähr so groß wie der hier, so 10 cm lang und hoch. Ja, das würden wir vielleicht in 3 Monaten liefern können. Und dann mache ich die Folgerung, dass sie diese Drähte in die Mine reintun, denn da sind all die Mineralien, um diese Edelsteine zu formen, und diese Drähte dienen dann als Zentrum, wo dieser Stein sich formt, und ich nehme an, dass das in 3 Monaten passiert. Und dann hat man so einen Kristall, und wenn man bereit ist, 10 Monate zu warten, dann kriegt man so einen dicken. Ist doch logisch. Also wie lange dauert es, um Edelsteine zu formen? Ganz schnell. Wie lange dauert es, um einen Diamant zu machen? Gibt es Industriediamanten, ja oder nein? Ja, die werden im Labor gemacht, zack, zack, durch Druck. Und in einem Vulkan, in einer vulkanischen Rohr, ist da Druck und dann formen die sich ganz schnell. Also es dauert keine Millionen Jahre. For the invisible things of him from the creation of the world are clearly seen. Das, was wir nicht sehen können, das können wir in der Schöpfung betrachten. Und wir können es auch verstehen. Und wir können wissen, dass es geschaffen wurde durch seine Macht, durch Gott. Und dass wir keine Entschuldigung haben. So, die Bibel sagt ganz eindeutig, wenn wir die Welt betrachten, dann sollten wir keine Entschuldigung haben. Um zu sagen, wir kommen aus dem Nichts, wir sind durch einen Urknall entstanden, der aus nichts entstanden ist. Und aus einer Explosion des Chaoses sind Lebewesen entstanden, die so komplex sind, dass die besten Wissenschaftler nicht erst einen Bruchteil davon verstehen. Ist eine Zumutung, werdet ihr nicht meinen? Und trotzdem ist das genau, was unsere Kinder lernen müssen an den Schulen. Jetzt, in dem nächsten Vortrag werden wir die Flut genau betrachten und dann werden wir Fossilien betrachten. Und ich habe ein paar ganz tolle neue Dias in diesen Vorträgen. Und dann werden wir mal sehen, ob alles wirklich so alt ist, wie sie behaupten. Ich denke, es ist Zeit, dass Christen sagen, so weit und nicht weiter. Denn diese Evolutionstheorie hat eine Agenda. Und über diese Agenda ein anderes Mal. Danke.

Und ich sah einen neuen Himmel und eine neue Erde. Denn der erste Himmel und die erste Erde sind vergangen, und das Meer ist nicht mehr. Und ich sah die heilige Stadt, das neue Jerusalem, von Gott aus dem Himmel herabkommen, bereitet wie eine geschmückte Braut für ihren Mann. Und ich hörte eine große Stimme von dem Thron her,

Und er sprach zu mir, es ist geschehen. 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

Ich habe einen Text aus Hebräer 12, 1 und 2 ausgesucht. Da wir nun eine solche Wolke von Zeugen um uns haben, so lasst uns jede Last ablegen und die Sünde, die uns so leicht umstrickt, und lasst uns mit Ausdauer laufen in dem Kampf, der vor uns liegt. Zu dieser Zeit waren die Juden vom griechischen Denken beeinflusst. Daher veranschaulichte Paulus ihnen ein geistliches Prinzip anhand eines Wettkampfes. Wir finden das in 1. Korinther 9, Vers 24 bis 27 und 2. Timotheus 2, Vers 5. Wenn er von einem Wettkampf sprach, wussten sie, wovon er sprach. Auch die Christen befinden sich in einem Wettkampf. Wir befinden uns in einem Wettkampf. Wer ist unser Gegner? Der Teufel, die Welt und wir selbst. John Wesley sagte, größer als alle Feinde draußen ist der Feind in mir. Unser Ich ist eine unserer größten Herausforderungen. Wir befinden uns in einem Kampf. Und nur wer im Ziel ankommt, wird den Siegeskranz erhalten. Er sagt, da wir nun eine solche Wolke von Zeugen um uns haben, so lasst uns jede Last ablegen und die Sünde,

die uns so leicht umstrickt. Und lasst uns mit Ausdauer laufen in dem Kampf, der vor uns liegt. Für diesen Kampf brauchen wir Geduld oder Ausdauer. Das Wort, das hier im Griechischen steht, ist das gleiche Wort, das in Offenbarung 14, Vers 12 verwendet wird. Hier ist die Geduld der Heiligen. Es könnte auch heißen, hier ist die Ausdauer der Heiligen. Es ist das gleiche Wort. Beim Wettlauf kann man losrennen und trotzdem nicht ankommen. In Matthäus 24, Vers 13 sagt der Herr, wer aber ausharrt bis ans Ende, der wird gerettet werden. Wir müssen also im Wettkampf weder schnell noch stark sein, aber ausdauernd. Es ist entscheidend, dass wir im Ziel ankommen. Schlagen wir Prediger 9, Vers 11 auf. Und ich wandte mich um und sah unter der Sonne, dass nicht die Schnellen den Wettlauf gewinnen, noch die Starken die Schlacht, dass nicht die Weisen das Brot erlangen, auch nicht die Verständigen den Reichtum, noch die Erfahrenen Gunst, denn sie sind alle von Zeit und Umständen abhängig. Die Schnellen gewinnen also den Wettlauf nicht. Wir brauchen uns nicht zu beeilen, aber wir brauchen Ausdauer, dann kommen wir im Ziel an. Wie steht es zurzeit mit unserer Geduld? Haben wir Ausdauer? Schaffen wir es bis ins Ziel? Als junger Mann hatte ich ein Erlebnis. Ich trieb früher Wettkampfsport und spielte Basketball. Ich liebte Basketball, es war ein richtiger Götze für mich. Und unser Team hatte sich für die Bundesligaspiele in Alaska qualifiziert. Wir flogen also nach Alaska, spielten Basketball und verloren. Wir kamen auf Platz 2. Niemand merkt sich, wer auf Platz 2 kommt. Man merkt sich nur, wer den ersten Platz gewinnt. Der Platz 2 war eine richtige Enttäuschung, eine echte Entmutigung für mich. Meine Lieben, wenn wir im christlichen Glauben bis zur Zielgeraden des Wettlaufs durchhalten, kommt jeder auf Platz 1 und erhält jeder den Siegeskranz. Ist das motivierend? Ich hatte früher ein Erlebnis, als ich auf einem U-Boot arbeitete. Normalerweise nahm ich meine Wasserflaschen mit, wenn ich zur Arbeit ging und trank mein Wasser. Wenn man auf einem U-Boot arbeitet, ist es sehr heiß und man braucht eine Menge Wasser. Was tranken wohl die anderen? Was? Kaffee? Cola? Aber ich trank Wasser. Und eines Tages kam ein Kamerad zu mir und sagte, John, warum trinkst du immer Wasser? Jetzt hatte ich die Gelegenheit, ihm zu erklären, warum ich Wasser trinke. Er hatte mich beobachtet. Er hatte mich schon längere Zeit beobachtet. Später erzählte er mir, du warst anders. Es war etwas an dir, ich konnte es nicht benennen, aber du warst anders. Deshalb kam er zu mir und fragte mich, warum trinkst du Wasser? Und ich erklärte es ihm. Gott hatte es zu dieser segensreichen Begebenheit kommen lassen, weil dieser Mann schließlich sein Herz dem Herrn gab und siebenten Tags Adventist wurde. Die Menschen beobachten uns, liebe Freunde, die Menschen beobachten uns als Zuschauer bei unserem christlichen Wettlauf. Wie laufen wir? Mit Ausdauer? Mit Erfolg? Der Text sagt, lasst uns jede Last beiseite legen. Von welcher Last spricht Paulus hier? Die Lasten sind die Gewohnheiten und schlechten Verhaltensweisen, die wir uns angeeignet haben, weil wir unserer eigenen natürlichen Veranlagung folgen. Das sind die Lasten, sie drücken uns nieder. Bei einem Wettrennen muss man sich aller Lasten entledigen, richtig? Man kann sie nicht herumtragen. Habt ihr schon mal Leichtathleten zugesehen, vielleicht bei den Olympischen Spielen? Was haben diese Leute an? Was haben sie an? So wenig wie möglich, nicht wahr? So wenig wie möglich. Warum? Sie wollen kein extra Gewicht, nichts, was einen Widerstand darstellt, wenn sie durch den Wind laufen. Somit legen sie alles ab, was sie daran hindert, den Wettlauf mit Erfolg zu absolvieren. Und so ist es auch mit dem Christen. Jetzt brauche ich einen Freiwilligen. Ich brauche einen starken Mann. Gibt es einen Freiwilligen? Gut, wie heißt du, Bruder? John. John, noch ein John. Gut, John. Du trägst jetzt diesen Rucksack hier. Wie viel denkst du, wiegt dieser Rucksack? 50 Kilo?
Nein.

25? 20 vielleicht. 20, okay, 20 bis 25 Kilo. Wie gerne würdest du mit diesem Rucksack auf dem Rücken bei einem Wettlauf mitmachen? Wäre das angenehm? Nein. Nein, es wäre nicht angenehm. Wäre es leicht? Nein. Glaubst du, du könntest den Wettlauf gewinnen? Es hängt davon ab, wie lang er ist. Es hängt von der Länge ab. Also der Wettlauf dauert ein ganzes Leben lang. Glaubst du, du könntest ihn gewinnen? Nein. Nein, unmöglich. Genauso ist es mit unserem Glaubensleben, liebe Freunde. Der Apostel sagt, lasst uns jede Last beiseite legen. Schauen wir mal, was für Lasten John in seinem Rucksack trägt. Dreh dich mal um. Vielleicht können wir ihm beim Wettlauf behilflich sein. Okay? Gut. Hier ist eine Last, die wir manchmal mit uns herumtragen. Was steht hier? Kann man das lesen? Hier steht Ungeduld, nicht wahr? Wie ist das in unserem Glaubensleben? Sind wir geduldig oder ungeduldig? Regen wir uns auf, wenn es anders läuft, als wir es uns vorstellen? Verlieren wir unsere Verbindung mit Gott? Regen wir uns bei jeder Kleinigkeit auf? Das ist eine Last, Ungeduld. Wir können den Wettlauf mit so einem Gewicht auf dem Rücken nicht gewinnen, nicht wahr? Diese Last muss weg, jedes Gewicht muss beseitigt werden. Gut, schauen wir, ob wir ihm noch ein wenig weiterhelfen können. Ich befreie dich von noch einer Last. Hier ist ein weiteres Gewicht, ein sehr bekanntes. Was steht darauf? Lust, nicht wahr? Das ist ein großes Problem. Es gibt heute so viel, was uns zu unheiligen und unreinen Gedanken verführen will. Auf dem Weg zur Bibelfreizeit hielten wir an einer Tankstelle. Auf dem Weg zu den Toiletten schaute ich hoch und sah einen Zeitungsständer. Ich war schockiert, was ich auf diesem Zeitungsständer sah. Dort war eine Zeitschrift mit einer Frau auf der Titelseite, völlig nackt. Und ich dachte, Mann, hier gehen Frauen und Kinder vorbei. Keine Rücksicht? Lust. Es gilt, jede Last abzulegen. Das bezieht sich nicht nur auf das hier. Im Griechischen steht hier Begierde, Sehnsucht. Wir können uns nach vielem sehnen, nach materiellen Dingen, nach Geld, Sport oder Musik. Das Wort hat nicht nur sexuelle Bedeutung. Jede Lust, jedes Verlangen, das wir herumtragen, ist ein Hindernis beim Wettlauf und wir können nicht gewinnen. Es muss zur Seite gelegt werden. Gut, wir sehen mal, ob wir John weiterhelfen können. Wie fühlt sich dein Rucksack an? Wird er leichter? Ja, der Wettlauf würde jetzt schon ein wenig leichter sein, nicht wahr? Wie ist es hiermit? Liebe zur Welt. Liebe zur Welt. Jesus sagt, habt nicht lieb die Welt, noch was in der Welt ist. Wer beim Wettlauf bis zum Ziel durchhält, hat die Dinge dieser Welt nicht lieb. Er hat sie bezwungen. Dinge sind ihm unter die Füße getan. Im sündigen Zustand jedoch treten wir Menschen mit Füßen, um Dinge zu erlangen. Beim Leistungssport ist es genauso. Man versucht, jemanden zu verletzen, damit man gewinnen kann. So kann man dem anderen überlegen sein. Man setzt seinen Nächsten herab, um sich selbst zu erhöhen. Liebe zur Welt. Davor gilt es, auf der Hut zu sein. In meiner Vergangenheit gab es Dinge, die Götzen für mich waren. Wenn ich nicht aufpasse, gehe ich in Gedanken den Dingen nach, die ich einmal geliebt habe. Christen hassen die Dinge, die sie einst geliebt haben und lieben die Dinge, die sie einst gehasst haben, nicht wahr? So Liebe zur Welt, wer dieses Gewicht nicht los wird, wird keine Ausdauer haben und den Wettlauf nicht gewinnen. Gut, schauen wir mal, ob wir John noch weiterhelfen können. Wird es leichter? Wahrscheinlich kannst du jetzt schon etwas besser laufen, nicht wahr? Allerdings, wie ist es hiermit? Ich muss es hier aufstellen. Hier steht Unmäßigkeit. Sind Athleten unmäßig oder mäßig? Was sind sie? Mäßig, nicht wahr? Athleten wollen Erfolg haben. Deshalb essen sie mit Überlegung. Sie geben Acht auf ihren Körper. Sie gönnen sich viel Ruhe. Sie sind nicht unmäßig, sondern mäßig. Wer den Wettlauf gewinnen möchte, wer Erfolg haben will, braucht Mäßigkeit. Jede Last muss abgelegt werden.

0: to be temperate. You have to lay aside every weight.
1: Gut, was ist hier noch drin? Selbstliebe. Das ist ein großes Problem. Menschen lieben sich selbst mehr als andere. Wir können den Wettlauf jedoch nicht gewinnen, wenn wir unser Ich zum Mittelpunkt unserer Aufmerksamkeit machen. Das Ich muss sterben. Ich bin mit Christus gekreuzigt. Sind wir mit Christus gekreuzigt? Legen wir jede Last auf die Seite, die uns bedrängt, damit wir den Wettkampf mit Ausdauer laufen können? Okay, wie ist dein Gepäck, John? Gut, es wird leichter. Götzendienst. Haben wir irgendwelche Götzen in unserem Leben? Geld, Ruhm, Bildung, Vermögen, Besitz, Häuser, Ländereien? Lasst uns jede Last ablegen und die Sünde, die uns so leicht umstrickt. Was ist die Sünde, die uns so leicht umstrickt? Das ist eine gute Frage. Gut, wir schauen wieder in den Rucksack. Das ist die Sünde, die uns so leicht umstrickt. Sie heißt Unglaube. Unglaube. Was für ein Unglaube? Unglaube, dass Jesus mich von meinen Sünden retten kann. Das ist heute unser Problem. Wir glauben nicht, dass wir vor unseren Sünden bewahrt werden können. Wir möchten in unseren Sünden gerettet werden. Hier eine inspirierte Aussage. Durch Charakterfehler versucht Satan, Kontrolle über den gesamten Verstand zu erlangen. Er weiß, wenn wir diese Schwächen schätzen, und das hier sind solche Schwächen, dann hat er Erfolg. Deshalb ist er ständig darum bemüht, die Nachfolger Jesu zu täuschen mit seiner verheerenden Sophisterei. Was ist eine verheerende Sophisterei? Etwas Verheerendes ist etwas, das uns umbringt. Und eine Sophisterei ist eine Lüge. Er will uns also mit einer verheerenden Lüge täuschen, nämlich, dass es uns unmöglich ist, unsere Sünden zu überwinden. Er redet Gottes Volk ständig ein, wir könnten es nicht. Aber die Bibel sagt, wir können es. Wir können jede Last beiseite legen. Wie viele Lasten bleiben übrig, wenn wir jede Last beiseite legen? Keine. Wir können jede Last beiseite legen. Lassen wir uns nicht in Satans Sessel nieder und sagen, es bringt nichts, wir können sowieso nicht aufhören zu sündigen. Uns fehlt die Kraft zum Überwinden. Getrennt von Jesus haben wir tatsächlich keine Kraft in uns, aber Jesus darf durch den Glauben in unserem Herzen wohnen. Er kann die Sünde in uns überwinden, wenn wir auf seine Bemühungen reagieren. Das gefällt mir. Ich möchte heute auf Jesus reagieren. Und ihr? Nun, John, was meinst du? Schaffst du jetzt den Wettlauf? Keine Lasten, alles weg? Wäre es leicht? Auf jeden Fall. Wärst du in der Lage, durchzuhalten? Ganz sicher. Okay, danke für deine Hilfe. Wir können dieses Gewicht nicht mit uns herumtragen. Wir müssen es beiseite legen, woraus es auch immer besteht, nicht wahr? So lasst uns die Sünde beiseite legen, die uns so leicht umstrickt. Und lasst uns den Wettkampf laufen mit Geduld und Ausdauer. Und zwar indem wir auf Jesus schauen, den Anfänger und Vollender unseres Glaubens. Wer auf andere schaut, dem passieren zwei Dinge. Er wird leicht stolz wie die Pharisäer. Oh Herr, ich bin so dankbar, ich bin nicht so wie der da drüben. Oder er wird entmutigt, weil er denkt, Mensch, die sind ja viel besser als ich. Wer aber auf Jesus schaut, wird verändert. Durch Anschauen werden wir verwandelt, nicht wahr? Von einer Herrlichkeit zur anderen. Schauen wir also auf Jesus, den Anfänger und Vollender unseres Glaubens. Ich erinnere mich noch an einen Wettlauf im Fernsehen. Ein Läufer war ganz vorne. Er war dicht vor einer anderen Person, schaut aber nur einen Augenblick nach hinten, um zu sehen, wie nah die anderen sind. Einer machte sich das zunutze, zog an ihm vorbei und ging zuerst durch die Ziellinie. Der andere verlor.

verlor den Wettlauf. Wer seine Augen von Jesus abwendet, verliert den Wettkampf. Halten wir unsere Augen auf Jesus gerichtet, liebe Freunde. Er ist der einzige Weg, der Anfänger und Vollender. Was heißt das? Er beginnt ein gutes Werk in uns. Er ist der Anfänger. Die Bibel sagt aber auch, dass er es vollenden wird. Er ist der Anfänger und der Vollender unseres Glaubens. Der, um der vor ihm liegenden Freude willen, das Kreuz erduldete und dabei die Schande für nichts achtete. Man könnte auch so übersetzen, der anstatt der vor ihm liegenden Freude das Kreuz erduldete und dabei die Schande für nichts achtete und der sich zur Rechten des Thrones Gottes gesetzt hat. Jesus war im Himmel. Dort war nur Frieden, Liebe, Vollkommenheit und Freude. Der anstatt der Freude, die für ihn da war, sagte, nein, ich lege sie zur Seite und ich komme auf die Erde, um die gefallene Menschheit zu retten. Der für die vor ihm liegende Freude oder anstatt der Freude das Kreuz erduldete. Haben wir das Kreuz erduldet? Nur wer das Kreuz erduldet, wird den Wettlauf gewinnen. Jeder hat ein Kreuz zu tragen. Vor der Krone kommt das Kreuz, nicht wahr? Und er hat sich gesetzt zur Rechten des Thrones Gottes. Heute ist Jesus im Allerheiligsten und tritt für jeden von uns ein. Er ermutigt uns, beim Wettlauf Geduld zu haben, mit Ausdauer zu laufen, alle Last abzulegen und den Unglauben, der uns so leicht umstrickt, weil er der Anfänger und Vollender unseres Glaubens ist. Er, der das gute Werk in dir begonnen hat, wird es vollenden bis zum Tage Jesu Christi. Es ist mein Gebet, dass Gott jedem Einzelnen von uns hilft, alle Last abzulegen, die uns daran hindert, beim Wettlauf des Christen im Ziel anzukommen, der ewigen Herrlichkeit. In diesem Sinne möge Gott uns alle segnen. Amen.